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11: Guten Morgen Jena, es ist Bergfest. Herzlich willkommen an diesem Mittwochmorgen auf Radio OKJ. Hier ist die Infotime mit Musik und Beiträgen am Morgen. Wir wünschen euch einen wundervollen Start in den Tag.

wird rausgebracht. Und nun hoffe ich so, du hörst dieses Lied mal im Radio oder bei Freunden in der Diskothek oder irgendwo. Ich weiß nicht, wo du wohnst, ich weiß nicht, was du machst und ob du nicht vielleicht über diese Platte lachst oder hörst du dir vielleicht nur noch Schlager an. Und ich hab das alles ganz umsonst getan. Ich hoffe so, du hörst die

0: Das kleine Mädchen mit den Schwefelhölzern von Hans Christian Andersen. Es war ganz grausam kalt. Es schneite und es begann dunkler Abend zu werden. Es war auch der letzte Abend im Jahre, Silvesterabend. In dieser Kälte und in diesem Dunkel ging auf die Straße ein kleines, armes Mädchen mit bloßem Kopf und nackten Füßen. Ja, sie hatte ja freilich Pantoffeln angehabt, als sie von zu Hause wegging, aber was konnte das helfen? Es waren sehr große Pantoffeln, ihre Mutter hatte sie zuletzt benutzt, so groß waren sie. Und die verlor die Kleine, als sie über die Straße eilte, weil zwei Wagen so schrecklich schnell vorbeifuhren. Der eine Pantoffel war nicht zu finden, und mit dem anderen lief ein Junge davon. Er sagte, dass er ihn als Wiege benutzen könne, wenn er selbst Kinder bekomme. Da ging nun das kleine Mädchen auf den kleinen nackten Füßen, die rot und blau vor Kälte waren. In einer alten Schürze trug sie eine Menge Schwefelhölzer, und mit einem Bund in der Hand ging sie dahin. Keiner hat ihr während des ganzen Tages etwas abgekauft, keiner ihr einen kleinen Schilling gegeben. Hungrig und verfroren ging sie dahin und sah so verschüchtert aus, das arme kleine Wurm. Die Schneeflocken fielen in ihre langen, blonden Haare, die sich so schön um den Nacken lockten. Aber an die Pracht dachte sie freilich nicht. Aus allen Fenstern leuchteten Lichter, und dann roch es da an der Straße so herrlich nach Gänsebraten. Es war ja Neujahrsabend. Ja, daran dachte sie. Hinten in einer Ecke zwischen zwei Häusern, das eine sprang ein wenig mehr in die Straße vor als das andere, da setzte sie sich hin und kauerte sich zusammen. Die kleinen Beine hatte sie hinaufgezogen unter sich. Aber sie fror noch mehr, und heimgehen durfte sie nicht. Sie hatte ja keine Schwefelhölzer verkauft, keinen einzigen Schilling bekommen. Ihr Vater würde sie schlagen. Und kalt war es auch daheim. Sie hatten nur gerade das Dach über sich, und da pfiff der Wind herein, obschon Stroh und Lumpen in die größten Spalten gestopft waren. Ihre kleinen Hände waren beinahe ganz tot vor Kälte. Ach, ein kleines Schwefelholz konnte gut tun. Hätte sie nur gewagt, eines aus dem Bund zu ziehen, es an der Wand anzustreichen und die Finger daran zu wärmen. Sie zog eines heraus. Ritsch! Wie das sprühte, wie es brannte. Es war eine warme, klare Flamme, wie eine kleine Kerze, als sie die Hand darum hielt. Es war ein wunderbares Licht. Dem kleinen Mädchen schien es, als säße sie vor einem großen Eisenofen mit blanken Messingkugeln und Messingtrommel. Das Feuer brannte so herrlich, wärmte so gut. Nein, was war das? Die Kleine streckte schon die Füße aus, um auch diese zu wärmen, da erlosch die Flamme. Der Ofen verschwand. Sie saß mit einem kleinen Stumpf eines abgebrannten Schwefelholzes in der Hand. Ein neues wurde angesteckt. Es brannte, es leuchtete, und wie der Schein auf die Mauer fiel, wurde sie durchsichtig wie ein Schleier. Sie sah ganz bis in die Stube hinein, wo der Tisch mit einem schimmernden weißen Tuch gedeckt stand, mit einem Porzellan, und herrlich dampfte die gebratene Gans, die mit Pflaumen und Äpfeln gefüllt war. Und was noch prächtiger war, die Gans sprang von der Schüssel, wackelte über den Boden mit Gabel und Messer im Rücken, ganz hin zu dem armen Mädchen kam sie. Da erlosch das Schwefelholz, und es war nur die dicke, kalte Mauer zu sehen. Sie zündete ein neues an. Da saß sie unter dem herrlichsten Weihnachtsbaum. Der war noch größer und noch mehr geputzt als der, den sie am letzten Weihnachtsabend durch die Glastüre bei dem reichen Kaufmann gesehen hatte. Tausend Lichter brannten an den grünen Zweigen, und bunte Bilder wie die, die die Ladenfenster schmückten, sahen auf sie herab. Die Kleine streckte beide Hände hoch. Da erlosch das Schwefelholz. Die vielen Weihnachtslichter stiegen höher und höher. Sie sah, es waren nur die klaren Sterne. Einer von ihnen fiel und bildete einen langen Feuerstreifen am Himmel. »Nun stirbt da jemand«, sagte die Kleine, denn die alte Großmutter, die die einzige war, die gut zu ihr gewesen, aber jetzt tot war, hatte gesagt: Wenn ein Stern fällt, steigt eine Seele empor zu Gott. Sie strich wieder ein Schwefelholz an die Mauer, es leuchtete im Umkreis, und in dem Glanz stand die alte Großmutter, so hell, so leuchtend, so mild und gesegnet. »Großmutter«, rief die Kleine, »und nimm mich mit. Ich weiß, du bist fort, wenn das Schwefelholz ausgeht, fort, wie der warme Ofen, der herrliche Gänsebraten und der große, prachtvolle Weihnachtsbaum.« Und sie strich in Eile den ganzen Rest Schwefelhölzer an, die im Bund waren. Sie wollte die Großmutter recht festhalten. Und die Schwefelhölzer leuchteten mit einem solchen Glanz, dass es heller war als am lichten Tag. Großmutter war früher niemals so schön gewesen, so groß. Sie hob das kleine Mädchen auf ihren Arm, und sie flogen in Glanz und Freude so hoch, so hoch. Und da war keine Kälte, kein Hunger, keine Angst. Sie waren bei Gott. Aber in der Ecke beim Hause saß in der kalten Morgenstunde das kleine Mädchen mit einem Lächeln um den Mund. Tot, erfroren am letzten Abend des alten Jahres. Der Neujahrsmorgen ging auf über der kleinen Leiche, die mit Schwefelhölzern dasaß, von denen ein Bund fast abgebrannt war. Sie hat sich wärmen wollen, sagte man. Niemand wusste, was sie Schönes gesehen, in welchem Glanz sie mit der alten Großmutter zur Neujahrsfreude.
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Was haben wir für einen Tag heute? Ich glaube Donnerstag, das heißt 7 Tage schon. Geh ich nicht mehr aus dem Haus, mach einfach hier, was ich mag, in selbstgewählter Isolation. Die Fossalien gehen mir ganz bestimmt nicht aus, hab bloß bei Aldi eingekauft. Ich hab dann einen Rucksack und eine Tasche und 4 Tüten nach Haus, das war für mich, da hab ich gerne geschnauft. Zu Hause hab ich mir erstmal ein Bier aufgemacht, seitdem hat es noch oft gezischt. Ich trank und hab dabei über das Trinken nachgedacht, über Leben, Tod und Liebe halt gemischt. Über die unleugbaren Vorteile der Einsamkeit, über die Sterne, über Götter, über mich. Über Genüsse, über Schmerzen und die Gleichgültigkeit, je mehr ich grübelte, umso wirrer wurde ich. Meine Gedanken legten sich mir wie die Schlinge um den Hals. Ich befand mich bald am Rande eines Nervenheilanstaltaufenthalts. Warum ich denke und bin, das werde ich nie verstehen. Auf dem Gebiet bin ich nicht klüger als Kind. Man denkt, man hat es schon, beginnt es sich im Kreis zu drehen. Solange man drinsteckt, ist man einfach zu blind. Ohne Gott ging es nicht weiter und so habe ich mich entschieden. Meiner ist jetzt der Alkohol. Ich trank ein paar Schlücke und ich fand meinen Frieden und ich fühlte mich kurzfristig wohl. Am nächsten Tag hatte ich einen Kater und den Glauben verloren, also habe ich es mit Meditieren versucht. Dann mit Fernsehen, dann mit Lesen, dann den Teufel beschworen, in allen Sprachen, die ich kenne, geflucht. Es tat mir gut, mal so ganz ohne Aufsicht zu sein, also ließ ich mich richtig

Hopfen und Malz. Ich dachte, hängen lassen ist die wahre Philosophie. Das ist Gleichmut, das ist Friede, das ist Glück. Pflicht und Disziplin lag mir eh noch nie, also gab es keinen Weg zurück. Die leeren Flaschen prägten bald das Bild im Raum, die vollen Aschenbecher waren mir egal. Ich saß da, fühlte mich göttlich und bewegte mich kaum, und meine Außenwelt konnte mich mal. Ein paar Tage habe ich so das schönste Leben geführt, doch dann hat mich ein Geist übermannt. Heute Morgen hat sich plötzlich was in mir gerührt und es wurde recht schnell dominant. Ich glaube, ich gehe jetzt duschen, zieh was Anständiges an und dann räume ich hier ein bisschen auf. Wenn ich die Flaschen abgebe, bin ich

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1: Bo, bo. 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Haben sie doch schon.

0: So, jetzt weiß ich gar nicht, was ich dich fragen soll. Ich frage dich einfach was. So.
1: Also, Gast heute bei uns im Radio KJ ist die Nicole. Hallo Nicole.
2: Hey Julia.
1: Und du willst uns was über das Restaurant von deinem Papa erzählen? Oder sind das die beide Eltern?
2: Von beiden Eltern. Also wir haben aber noch mehrere in der Stadt, in Jena.
1: Mehrere Restaurants?
2: Ja, 4, glaube ich.
1: Wow. Wie kommt man denn dazu, so viele Restaurants in der Stadt zu haben?
2: Also viele Cousins und Onkel von mir haben sich halt wahrscheinlich, wollten das schon immer machen. Und deshalb haben sie sich ausgedacht, 4 Restaurants zu machen in der Stadt.
1: Das liegt also in der Familie?
2: Ja, das liegt in der Familie.
1: Du willst ganz besonders aber über ein Restaurant erzählen. Das ist das Solo, nee, ich habe es mir nicht gemerkt.
2: Ein Solo Café, das ist von meinem Vater, der Restaurant.
1: Genau, das ist an der Westbahnhofstraße, richtig?
2: Westbahnhofstraße 3, genau.
1: Was ist denn so besonders an dem Non Solo Mio? Nee, Non Solo Café. Non Solo, was ist denn so besonders am Non Solo Café?
2: Wie man am Namen hört vielleicht, es ist nicht nur Café, es ist ein Restaurant und es ist nicht so groß, aber gleichzeitig auch nicht so klein. Also ist sehr viel Platz und wir haben auch nicht so viel Service, aber trotzdem gleicht sich das richtig gut aus, dass jeder mal da was macht und jeder mal in der Küche oder so ist.
1: Von den Leuten, die dort arbeiten, die müssen alles können.
2: Nicht alles, aber die schaffen das schon.
1: Das klingt italienisch. Was gibt's denn da so?
2: Pizza, Pasta, Salat und sehr viele verschiedene Arten von Pasta mit Trüffel oder Thunfisch, Lachs. Und es gibt auch natürlich Reis, Suppen. Zu trinken gibt es wie Wein, Bier und auch Spaßgetränke.
1: Und wenn du sagst, es ist auch gleichzeitig ein Kaffee, gibt es bestimmt auch Kuchen?
2: Es gibt Kekse und Espresso, Latte Macchiato oder Cappuccino.
1: Und sag mal, sind deine Eltern Italiener, wenn sie ein italienisches Restaurant haben?
2: Ja, also beide kommen aus Italien und ich kann selber Italienisch auch sprechen. Und die sind jetzt, glaube ich, hier schon seit 14 Jahren.
1: Dann kannst du uns ja nochmal sagen, warum man da unbedingt mal hingehen sollte.
2: Das Essen ist sehr lecker und ich finde, dass unser Service sehr nett zu anderen Leuten ist und ja.
1: Noch was? Haben wir noch was vergessen? Willst du noch was loswerden?
2: Ich empfehle euch den Restaurant sehr.
1: Okay, dann, was sagt man auf Italienisch? Ciao.
2: Einfach ciao, also ciao und ciao. Also du kannst, wenn du jemanden begrüßt, kannst du auch Salve sagen, aber wenn man jemanden schon länger kennt, sagt man halt einfach ciao oder sowas. So.
1: Ja. Und grazie. Grazie für das Gespräch.
2: Prego.

0: Let's go.
1: Jeder kennt sie, jeder trägt sie, Kleidung und Mode. Egal ob breit und lässig oder eng und elegant, die Welt der Mode hält alles für uns bereit. Und das ist auch wichtig, denn Modetrends wechseln immer und ständig, mal ist dies und dann das in der Mode. Wussten Sie, dass allein letztes Jahr mit dem Kleidungsverkauf ein Umsatz von mehr als 58,4 Milliarden Euro erreicht wurde? Nein, ich auch nicht. Doch was hat sich in letzter Zeit verändert? Und welche Unterschiede gibt es zwischen der Mode von Generation Z und Y? All diese Fragen werden wir euch heute beantworten.
2: Geht man heute durch einen Kleidungsladen, kommt es einem so vor, als würden die verschiedenen Arten von Mode nur so einfliegen und das bauchfrei Tragen total normal ist. Oder Baggy-Sachen. Doch war das schon immer so und was hat sich seit Generation Z verändert? Genau das haben wir eine Modedesignerin aus Jena gefragt.
3: Hallo, wie heißen Sie denn?
4: Hallo, ich bin Evelyn Röber. Ich bin vor vielen, vielen Jahren hier mal geboren in Jena, bin aber seit 24 Jahren in Dresden zu Hause. Habe eine kleine Wohnung am Planetarium und bin die Abteilungsleiterin von der Etage Herren und Damen Örden.
3: Was ist für Sie Mode?
4: Mode ist ein Lebensgefühl. Mode war früher ein Diktat, wo irgendjemand gesagt hat, Gautier oder Chanel, guckt mal hier, das ist neu, das müsst ihr anziehen. Und inzwischen ist das ein Lebensgefühl, so wie ich mich ausdrücke, so wie ich mich fühle, so kann ich mich kleiden.
3: Was hat sich in Ihren Augen an Mode verändert?
4: Ja, eben genau das, sag ich mal, dass die Mode individuell ist. Es gibt kein Diktat mehr. Es sagt niemand mehr, ihr müsst alle kurze Röcke tragen oder es sagt niemand mehr, sie ist in. Sondern du kannst genau das tragen, was du möchtest. Du kannst Bio-Öko, du kannst haltige Mode tragen, du kannst Balenciaga tragen, du kannst Gucci tragen, weil die eben so ist und weil du zeigen willst, dass du es hast. Aber du kannst auch einfach sagen, ich ziehe jeden Tag schwarz an und ich bin vor allen Dingen ich.
3: Also finden Sie es auch okay, wenn Jungs Kleider tragen?
4: Na, selbstverständlich. Die Schotten tragen immer schon Röcke. Da wüsste ich gar nicht, warum das jetzt so was Besonderes ist, dass Jungs Kleider tragen.
3: Wie viele Modetrends haben Sie denn schon mitgemacht?
4: Ich bin ja praktisch jetzt 60 Jahre. Da könnt ihr euch ja vorstellen, wie viele Modetrends ich mitgemacht habe. Und ich werde jetzt demnächst in 14 Tagen nach Berlin fahren zum Madonna-Konzert. Und die ist ja für mich die Ikone, sag ich mal, was Mode und was Verrücktheit anbetrifft. Und von daher könnt ihr euch vorstellen, dass die 70er, 80er, 90er, die Trends habe ich alle mitgemacht. Ich war Popper, also das kennt ihr alles gar nicht mehr, aber ich habe alle verrückten Sachen mitgemacht. Aber da gab es eben so ein Diktat. Da hieß es eben, du bist Popper, da musstest du eben deine Welle da haben, sag ich mal, von der Frisur her. Und das ist aber jetzt nicht mehr so. Und das ist ganz gut so, weil wir nicht mehr so uniformiert rumlaufen. Ne? Jeder ist anders und das ist auch wichtig.
3: Fühlen Sie sich denn wohl in Ihren Klamotten, die Sie tragen?
4: Das sind meine Arbeitsklamotten, sage ich mal. Die müssen vor allem bequem sein. Wir kriegen Montag, Mittwoch und Freitag Ware. Das muss natürlich irgendwie auch ein bisschen wichtig aussehen. Aber das muss, weil ich glaube, auch zu schön und zu gemacht ist. Dann wirkt man auch sehr unnahbar auf Menschen.
3: Was würden Sie zu dem heutigen Modetrend sagen? Weil viele tragen Baggy-Klamotten oder eher dunklere Farben. Finden Sie das?
4: Das ist in Ordnung. Das ist ja auch alles eine Geschichte, sag ich mal, mit Covid. Dann haben wir ja 2 Jahre erlebt, wo die Leute gar nicht mehr rausgegangen sind und wo das vollkommen wurscht war, was du zu Hause anhattest. Und das hat natürlich noch Nachklang. Und es wird irgendwann wieder eine Zeit geben, wo man eben wieder weniger weit trägt und wieder ein bisschen schmaler trägt. Aber die Tendenz ist seit vielen Jahren schon bequem, bequem, bequem. Und so zu festen, sag ich mal, da zeigst du deinen Körper dann irgendwo in einem Glitzer-Outfit, das ein bisschen schmaler ist. Aber ansonsten die Alltags, so wie ich ja auch sage, ich muss arbeiten, ich muss mich bewegen. Viele fahren auch auf Arbeit mit Fahrrad, da hat es auch keinen Sinn, sag ich mal, dass sie da irgendwelche engen Hosen, die am Platzen, sag ich mal, anhaben. Also von daher, das ist okay so.
3: Ab wann haben Sie angefangen, darüber nachzudenken, was Sie anziehen?
4: Sag ich mal, 16, 17 Lebensjahr vielleicht ganz bewusst, weil ich dann eben in den Beruf gekommen bin. Und dann ist es eben auch eine Darstellung. Du stellst dich da auf einer Fläche. Und ich meine, wie gesagt, ich bin aus Dresden, da gibt es einen Opernball, da gibt es Etikette, sag ich mal. Wenn du zum Opernball gehst, da steht immer auf der Einladungskarte bodenlanges Kleid und der Mantel eben Frack oder Smoking. Dann gibt es einfach so Sachen, wo ich sage, es macht Spaß, sich darüber vorzubereiten und zu sagen, okay, wenn eben jetzt Carmen kommt, da ziehst du eben ein rotes Kleid an. Das ist schön, das ist wichtig für mich. Aber das halt nicht, dass die anderen das auch so machen müssen. Ne? Jeder kann da kommen, wie er will. Ich glaube,

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5: Also ich habe mir diesmal mal wieder einen Sendeablaufplan gemacht. 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

Wer von der Band Freude noch nichts gehört hat, der hat was verpasst. Das zumindest sagen die Streaming-Zahlen. Denn der Song Cleopatra hat knapp 1 Million Streams.

Wenn ihr euch jetzt, genau wie ich, fragt, wer die Band Freude überhaupt ist, dann bekommt ihr hier eine Antwort. Freude ist eine dreiköpfige Band aus Wien. Ihre Mitglieder Nina, Yoshi und Clemens. Nachdem Clemens bereits als Schlagzeuger anderer Bands Erfahrung gesammelt hat, gründete er 2019 die Band Freude. Und schon 2020 zeichnete sich ab, dass die Band nicht nur Musik machen möchte, sondern sich auch mit Politik auseinandersetzen wird. In ihrer Debütsingle Sabine textet Clemens über eine Obdachlose, die er im Zuge seines Jobs tot aufgefunden hatte. Dabei nennt er sie bewusst beim Namen, denn in der Öffentlichkeit ist oft nur die Rede von der Obdachlosen. Und es bleibt nicht nur bei einem Song. In ihren Texten beschäftigen sie sich häufig mit gesellschaftlichen Themen. Dabei dürfen auch unangenehme Schwerpunkte nicht fehlen, zum Beispiel Stalking. Das Engagement von Freude hört nicht auf bei ihren Songs. So veranstaltete Clemens 2022 mit Daniel Landau und der Agentur Arcadia Live ein Benefizkonzert in Wien, bei dem zahlreiche Artists auftraten. Das Ganze lief unter dem Hashtag #WeStandWithUkraine.

0: Ich hab gut geschlafen. Jede noch so kleine Bewegung aus Honig.
1: Und wie sieht es musikalisch aus? Clemens selbst beschreibt die Musik als eine Mischung aus Kaffeehauslyrik und Gitarrengezerre. Das ist dann Alternative Indie Rock mit Tiefgang und catchy Melodien. Und das ist eine sehr gute Beschreibung. Insbesondere der Song Cleopatra erinnert vom Vibe an Cuff Keats. Dabei hat Freude aber ihre ganz eigene Note, an der man die Band schnell wiedererkennen kann. Und auch das neue Album Unter Druck und zwischen Welten hat diesen sehr vertrauten Indie-Sound, den wir im Campusradio besonders mögen. Neben taktstarken Good-Vibe-Songs wie Oh Madam findet man auf dem Album auch den Song Du zeigst mir die Sterne, welcher zwar auf den ersten Klang nicht direkt melancholisch wirkt, der Text verdeutlicht genau diese Stimmung allerdings schnell. Auch die Gesellschaftskritik darf in den neuen Texten nicht fehlen. So heißt es im Song Land of the Free, Gott liebt die Blasphemie, willkommen in Amerika. Spannend ist an dem Album auch, wie es aufgebaut ist. Mit A- und B-Seite erinnert es an die Kassetten von früher. Dabei heißt die A-Seite Unter Druck und die B-Seite Zwischen Welten. Und die jeweilige Seite beginnt auch mit dem namensgleichen Track. Diese wirken wie ein Intro in das Album. Gleichzeitig enden die Seiten mit abschließenden Tracks. So heißt der letzte Track der A-Seite Das Ende und der letzte Track der B-Seite Bombe auf den Kopf. Dies rahmt beide Seiten perfekt ein und lässt sie fast wie zwei Alben wirken. Eule Flo ist auf jeden Fall begeistert von der Band und ihrem neuen Album. Somit ist Unter Druck und zwischen Welten von Freude mehr als verdient unser Campus Radio Jena Album der Woche.

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3: Einen wunderschönen guten Morgen. Ihr hört das Campus Radio in Jena. Es ist Punkt 9 Uhr und

Mein Name ist Jasper. Wir haben es heute den 3.6.2026 und es ist der Mittwoch heute. Und ich begrüße euch alle da draußen, die heute zuhören und an den Radios sitzen und diese Sendung heute verfolgen. Wir haben 2 Stunden richtig, richtig cooles Programm vorbereitet für heute und ich freue mich richtig, dass ich heute im Studio stehen kann und für euch hier moderieren kann. Ich würde sagen, wir fangen erstmal ein, ganz klassisch mit ein bisschen Musik und dann hören wir uns ja in den nächsten 2 Stunden noch häufig genug. Wir starten rein mit Hurricane von Baiba.

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0: Plattenbau.
1: Der Milliardär besitzt 1000 Mal eine Million. Also nicht 10 Mal, nicht 100 Mal, sondern 1000 Mal eine Million. 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
1: Das war Geld ist geil von Fatoni. Und wir haben es 9.10 Uhr und ich muss mal ehrlich sein mit euch da draußen. Ich bin nicht alleine im Studio. Mit wem bin ich denn hier noch? Guten Morgen, ihr beiden.
2: Guten Morgen, Jasper. Hier ist Lea für euch am Start. Und wen haben wir noch?
3: What's up? Hi, Theresia hier mit dabei.
1: Ich freue mich, mit so zwei tollen Damen hier im Studio zu sein. Ich freue mich richtig. Ich glaube, das wird eine richtig coole Moderation. Wir haben es 9.10 Uhr und ich würde sagen, wir nehmen die Zuhörenden da draußen mal mit, wie wir das Ganze heute so uns vorgestellt haben. Und Theresia, willst du mal von hinten das ganze Ding aufrollen und mal die zweite Stunde machen?
3: Sí, claro. Wir haben um 10.45 Uhr das Allbekannte, den guten Hunger. Da erzählen wir euch, was es in den Mensen gibt, was ihr snacken könnt, was euch den Tag hoffentlich versüßen wird. Wahrscheinlich nicht versalzen. Naja, um 10.15 Uhr haben wir den Insta-Hit. Und zwar könnt ihr da auf unserer Campus-Radio-Seite auf Instagram abstimmen. Und zwar in der Story einmal für Tanzen von Bibiza und einmal Are You Technology von Rin.
1: Jawohl. Dann haben wir um 9.45 Uhr einen Beitrag von der Eule Marie von Jena ins Fußballbusiness, wie Studierende ihren Weg in die Branche finden. Das fand ich eigentlich ganz passend, weil wir stehen ja irgendwie vor der Weltmeisterschaft und ich dachte, da ist ein Fußballbeitrag vielleicht ganz cool. Dann haben wir um 9.15 Uhr wie immer das Album der Woche und um halb gibt es natürlich wie immer das Wetter und die Veranstaltungstipps. Ich würde sagen, wir schnacken gar nicht lange drum rum und hören noch mal ein bisschen Musik und dann hören wir uns ja gleich noch mal wieder zum Album der Woche. Wir hören jetzt Call It In von den Editors.

0: Das war Call It In von den Editors. Und ich würde sagen, wir hören jetzt mal in das Album der Woche rein. Die liebe Eule Flo hat das Album der Woche von OK Kid, Komm, wir bleiben stehen, vorgestellt. Und ich habe schon viel mit ihr gesprochen. Ich habe auch am Montag ja bereits moderiert und sie hat auch da schon viel erzählt davon, wie cool sie dieses Album fand. Sie meinte, sie hatte lange nicht mehr so viel Spaß dabei, ein Album der Woche zu machen wie dieses. Deswegen, ja, ich bin mal sehr, sehr gespannt. Ich weiß nicht, ob ihr OK Kid auch schon vielleicht vorher mal gehört habt. Die haben beispielsweise auch schon mal auf dem Hurricane gespielt. Genau. Ich würde sagen, wir reden gar nicht lange drum herum und hören einfach mal rein, was Flo da vorbereitet hat.
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OKKID ist eine Band, die ursprünglich aus Gießen kommt. Und das erkennt man. Nicht nur widmeten sie den Song Stadt ohne Meer der Stadt, sondern gründeten 2018 auch das Stadt ohne Meer Festival in Gießen. Bei diesem trat dieses Jahr pünktlich zum Album-Release auch OKKID selbst auf.

Gegründet wurde OKKit 2006, bestand damals aus 5 Personen und hieß noch Jona S. Doch 2011 traten 2 Mitglieder aus und das Trio benannte sich um in OKKit. Heute besteht die Band aus Jonas Schubert, Moritz Rech und Raphael Raffi Kühle. 2 Jahre nach ihrer Umbenennung brachte die Band ihr erstes Album OKKit raus. Einen ähnlich kreativen Titel bekam auch das zweite Album 2. Doch trotz des weniger kreativen Titels kam das Album in Deutschland und Österreich so gut an, dass es in beiden Ländern in den Top 10 der Albumcharts landete. Danach hatte die Band anscheinend Blut geleckt und es folgten weitere Alben, Konzerte und Features, zum Beispiel mit der Band Queerbeat. Und dann kam der Frühling 2024 und OKKit kündigten eine Pause an. In dieser gab es weder neue Musik noch Social-Media-Content der Band. Jetzt, 2 Jahre später, sind sie mit ihrem neuen Album zurück. Honey.

Komm, wir bleiben stehen. So lautet der Titel des neuen Albums. Die Band sagt selbst über das Album, dass es nicht nur in ihrer Pausenzeit entstanden ist, sondern das Album selbst den Moment des Innehaltens zum Ausdruck bringt. Dabei beinhaltet das Album nicht nur dieses Gefühl, sondern beschreibt, wie man es von der Band nicht anders erwartet, auch aktuelle gesellschaftliche Probleme. So fällt besonders der Song Rave On auf, denn das 34-sekündige Intro ist von Luisa Neubauer eingesprochen und in dem Text fallen Lines wie: Brauner Sumpf in unserer Gegend, wo die Kinder laufen lernen, klauen sie hungrige Herzen, haben sie einfach blau gefärbt. Doch das ist nicht der einzige Moment des Albums, der unter die Haut geht. Wer das Album in korrekter Reihenfolge hört, dem fällt direkt zu Beginn etwas auf. Die ersten drei Songs heißen Hoffnung stirbt 1, Hoffnung stirbt 2 und Hoffnung stirbt 3. Das Besondere ist, dass die Songs nicht nur thematisch zueinander passen und sich mit dem Thema Hoffnung auseinandersetzen, sondern sie auch musikalisch aufeinander aufbauen. So bemerkt man gar nicht, dass man nach dem ersten Song schon in Song 2 ist und so weiter. Dabei wirken die drei Songs eher wie ein langer Song. Allerdings scheinen die Texte eine Fortsetzung voneinander zu sein. Und auch hier bekommt man das Gefühl, dass die Gesellschaft und der aktuelle Wandel dieser beschrieben wird und die Hoffnungslosigkeit vieler wird beim Wort genannt. Songs, die ins Herz gehen. Und diese Gesellschaftskritik bleibt nicht die einzige auf dem Album. In dem Song »Wie ein echter Mann« setzt sich Okay Kid kritisch mit dem stereotypischen Mann auseinander. So heißt es im Refrain: »Wir haben unsere Gefühle geschluckt, fühlt sich an wie Dynamit in der Brust.« Doch das Album beinhaltet nicht nur schwere Songs. Besonders der Song Farbfilm steht im Kontrast zu den kritischen Liedern. Hier ist die Stimmung deutlich fröhlicher. Dabei erinnert nicht nur der Titel Farbfilm an den Song von Nina Hagen. Auch in dem Song wird mit dem Vers »Ich hab den Farbfilm vergessen« bewusst dieser Zusammenhang hergestellt. Und nachdem der Song »Stadt ohne Meer« über Gießen ging und in einer Line auch die Postleitzahl von Gießen nicht fehlen durfte, hat Okay Kid mit dem Song 50823 wieder einen Song über ihre neue Heimatstadt geschrieben. Denn seit einigen Jahren ist die Band in Köln zu finden. Und nach diesen wirklich gelungenen Songs bildet das Outro ein gelungenes Ende des Albums. Denn beim Hören fühlt es sich fast so an, als würde man nach einem langen Abend nach Hause gehen.

0: Darf man so? Wir finden, man darf. Das Album verspricht Gänsehautmomente, regt zum Nachdenken an und klingt dabei vertraut nach OK Kid. So aus einer langen Pause wiederkommen, das muss man erst einmal schaffen. Wir finden, damit ist Komm, wir bleiben stehen von OK Kid sowas von verdient unser Campus Radio Jena Album der Woche.
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2: Ja, vielen Dank, Flo, für dieses Album. Da jetzt mal die Frage an euch. Sagt euch OK Kid da was? Kanntet ihr OK Kid vorher, vor dem Album der Woche?
3: Ja.
2: Ja?
3: Ja.
2: Bist du also, Fan?
3: Nee. Also nicht so, dass ich sie regelmäßig höre, aber der Name hat natürlich was hochgeklingelt und ich kenne halt deren, ich glaube, es ist deren Debütalbum, I'm not sure, aber halt OK Kid von dem Jahr 2013. Und ich glaube, also sie hören sich auch immer noch so an, ein bisschen aus dieser Phase mit Materia, Alligator, wo die auch groß waren so ein bisschen. Nicht, dass ich jetzt OK Kid mit Alligator vergleiche, das ist schon noch was Unterschiedliches. Aber ihre Musik erinnert mich manchmal so ein bisschen wie so zwei Finger an den Kopf oder wie der Song heißt von Materia. Ja, keine Ahnung. Aber deswegen, ich finde es wild und dass sie auch immer noch existieren nach über 13 Jahren. Not bad.
2: Ja.
4: Ich glaube, ich kenne einige Songs, aber ich hätte sie jetzt nicht OK Kid zugeordnet. Aber deswegen ist gut, dass wir jetzt dieses Album haben, dass ich weiß, welche Banger von ihnen sind.
2: Ich denke mal, ein wirklicher Banger ist wie ein echter Mann und ich würde sagen, da hören wir jetzt einfach mal rein.
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So, das war Wie ein echter Mann von OK Kid. Wenn euch das gefallen hat, dann könnt ihr definitiv da nochmal in Zukunft reinhören bei den neuen Songs, die jetzt rausgekommen sind. Wir haben auch neue Songs für euch im Programm und den würde ich euch jetzt einfach mal vorstellen. Von Seville mit Sucker. Die ist eine Solokünstlerin. Sie kommt aus Dänemark, also aus dem hohen Norden. Und sie schrieb schon in ihrer Kindheit ihre eigenen Lieder auf dem Dachboden der Scheune ihrer Eltern. Wir haben uns gerade schon darüber unterhalten. Eine sehr, sehr coole, individuelle Story irgendwie, die auch so ein bisschen Persönlichkeit mit sich bringt. 2023 hat sie quasi wurde die Solokünstlerin das erste Mal quasi gegründet, auch wenn es jetzt keine Band ist. Aber ich würde sagen, wir hören erstmal rein und überzeugen uns mal von der dänischen Künstlerin.

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1: So, wir kommen zum Wetter. Wir haben es fast 9.30 Uhr. Ich hoffe, ihr entschuldigt mich da draußen. Ich würde sagen, wir schauen mal rein, wie es denn heute aussieht mit dem Wetter. Wir haben wie immer die Daten der klimatologischen Messstation der Ernst-Abbe-Hochschule. Und wie ihr wahrscheinlich schon mitbekommen habt, es wird etwas kälter als die letzte Woche. Wir haben es 16,2 Grad. Die Tendenz ist aber definitiv steigend. Wir schauen uns nochmal an, wie es im weiteren Tagesverlauf so aussieht. Mittags kriegen wir trotzdem die 21 Grad hin. Zeitweise bleibt es trotzdem bewölkt mit weniger Sonne. Abends bleiben wir bei 19 Grad. Die Sonne kommt ab und zu mal ein bisschen durch die Wolken durch. In der Nacht kann es auch wieder regnen und wir bekommen dort 15 Grad.
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1: So, und wir haben natürlich auch was vorbereitet für euch, was ihr heute alles machen könnt. Wir starten mal rein mit etwas Kreativen. Den Emalie-Workshop in Jena. Dabei geht es darum, dass ihr euer eigenes Notizbuch gestalten könnt, da diese individuelle Oberfläche. In diesem Workshop entsteht so ein kleines Notizbuch mit dieser besagten Emalie-Oberfläche. Auf einer Kupferplatte wird eine Seite emailliert. Ich muss auch erstmal googeln, was das ist, und gestaltet. Und Schritt für Schritt entsteht eine eigene Oberfläche, die anschließend mit weiteren Materialien zu einem Notizbuch im Format 6 x 9,5 cm zusammengeführt wird. Das Coole dabei ist, der Workshop wird auch begleitet von einer Goldschmiederin und einer Kunsthandwerkerin. Und das hilft natürlich auch dann EinsteigerInnen, die irgendwie dabei noch ein bisschen Hilfe brauchen, nämlich wie ich. Ich bräuchte da definitiv Hilfe dabei. Und am Ende könnt ihr dieses Buch mit nach Hause nehmen. Das ist im Kreativcafé Vivantia im Stadtlab. Das geht heute zwischen 15 und 18 Uhr los. Der Preis ist ziemlich stolz, 49 Euro inklusive Materialien und Getränke. Aber so wie ich das verstanden habe auf der Website, liegt es auch einfach daran, dass die besagten Materialien, um quasi dieses Notizbuch zu designen, auch irgendwie angeschafft werden müssen. Daher kommt dieser Preis. Wie gesagt, wenn ihr Lust habt auf ein bisschen Kunst und Gestaltung, dann ist definitiv das was für euch. Wer wiederum Lust hat auf Geschichte: Günter Schmidt, die Zensur in der DDR, Texte und Kommentare. Rosemarie Schmidt und Wolfgang Thelm lesen eine Textcollage, in der anhand von Beispielen aus vier Jahrzehnten dargestellt wird, wie die Zensur innerhalb der DDR die Persönlichkeitsrechte der Schreibenden und die Freiheit des Geistes einengte. Das finde ich auch sehr, sehr cool. Irgendwie finde ich vor allem DDR-Geschichte ist sehr, sehr Wichtiges. Und das hat mich sehr angesprochen, dass ich mir dachte, das ist irgendwie ein ganz cooler Vortrag. Das ist in der Ernst-Abbe-Bücherei um 19.30 Uhr bis 21 Uhr. Ihr könnt da einfach ohne Voranmeldung vorbeischauen und könnt euch diesen Vortrag einfach mal anhören. Und ja, genau. Dann haben wir noch etwas Wasserspiel-Technisches. Ist natürlich jetzt heute für das Wetter mit dem Regen so mittelmäßig cool. Aber wenn ihr trotzdem Lust habt und ihr euch packt, komm, es soll ja später noch ein bisschen die Sonne rauskommen, dann könnt ihr zu den Wasserachsen spielen in Richtung, ich glaube, das ist Richtung Lobe da, Richtung Winzeler hinten raus. Dabei könnt ihr zwischen 15 und 18 Uhr an verschiedenen Stationen bestimmte Wasserspiele ausprobieren und bestimmte Aufgaben mit dem Element Wasser meistern. Dabei geht es um Zielweitwurf, Kegeln, Wasserexperimente oder das klassische Entenangeln, auch immer ein absoluter Banger gewesen, fand ich früher. Dabei könnt ihr einfach ohne Voranmeldung, ohne Kosten einfach vorbeikommen zu den Sibyl-Skulptur, dort wo auch die Feuerwehr steht in Winzeler. Und dort erhaltet ihr eine kurze Einweisung mit einer Stempelkarte und dann geht's direkt schon los. Wie gesagt, das ist bei der Wasserachse in Winzeler vor der Schillerschule. Zwischen 15 und 18 Uhr geht's da los. Das heißt, könnt ihr euch nochmal auf das Wetter schauen, ob das soweit passen würde. Wenn ein bisschen die Sonne rauskommt, könnte das definitiv ganz cool sein und mal irgendwie was anderes. Ich glaube, ich finde, wenn man irgendwie auch mit seinem Uni-Alltag schon immer dabei ist, dann kann man vielleicht einfach mal was anderes machen, was irgendwie was Cooles ist, was man vielleicht früher auch in der Kindheit mehr gemacht hat. Genau, und wie immer ist es natürlich, egal was ihr tut oder lasst, das Campus Radio in Jena wünscht euch viel Spaß dabei.
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1: So, das waren die Veranstaltungstipps. Da mal eine Frage an euch. Hat euch da irgendwas angesprochen? Hat euch irgendwas abgeholt?
2: Ja, Entenangeln.
3: Ja, ich wollte es gerade sagen, ich bin begeistert. Ist das eher für Familien oder ist das ausgeschrieben
1: ja.
3: für alle.
1: Das ist für alle ausgeschrieben. Ich glaube, in dem Titel stand auch etwas mit Familien. Aber ich dachte mir, warum, ich will gar nicht immer in die Kategorie gepackt werden mit Familien. Wenn ich Lust hatte auf ein Wasserspiel, ist ja voll cool. Also es ist ein bisschen schade, dass das Wetter nicht mitspielt. Aber wie funny wäre das, um mal sein eigenes Kind mal wieder rauszuholen. Einfach so ein bisschen so Wasserspiele zu machen. Vor allem diese Fotos sahen so cool aus. Ich habe ein bisschen nachgelesen. Das sind dann einfach, das, wie gesagt, dieses Zielweitwurf. Und dann haben die da so Sachen aufgebaut von der Feuerwehr. Und dann kann man diese Stempelkarte, diese Station ablaufen und sowas. Also ich finde es irgendwie richtig cool gemacht.
2: Toll, ja. Manchmal denke ich darüber nach, nur dafür ein Kind zu kriegen.
3: Ja, nein. So würde ich nicht denken. Ich würde denken, geil, wir drei zwischen ganz vielen Achtjährigen und wir ziehen die ab im Entenangeln.
1: Komplett.
2: Ja, auch gut. So funktioniert es auch. Ist wahrscheinlich auch kostengünstiger und weniger aufwendig.
3: Weil jetzt musst du es noch nutzen, weil wenn du ein Kind hättest, kommt schon ein bisschen weird, wenn die Eltern plötzlich jeden abziehen, auch das eigene Kind. Ich glaube, das kommt nicht so gut. Finden ja, die anderen Eltern nicht so witzig.
1: Da bin ich auch bei Theresia. Also
3: jetzt bist du noch eine Fremde. Jetzt darfst du.
1: Vielleicht können wir auch nur einmal hin und danach kriegen wir da auch Hausverbot, wenn wir da die ganzen Kinder abgezogen haben.
2: Aber Hauptsache einmal da gewesen, ja.
3: Darf man auch Tatütata fahren?
1: Das weiß ich nicht. Ich glaube, es wird von der Feuerwehr organisiert, aber ob Tütatütata drin ist, das weiß ich nicht.
3: Das gab es bei uns im Dorf. Fand ich schon geil.
1: So ein bisschen auf dem Feuerwehrauto sitzen und mal einmal zu drücken, dann kommt.
3: Ich fahre das Ding auch. Im Führerschein, das wird.
1: Klar, sie fährt sich ja am Ende wie in jedes Auto so ein riesiges Ding. Ich würde sagen, wir hören noch mal ein bisschen Musik rein und hören Shameful Days von Maura.

0: Falls ihr eher Bock auf was, mir ist das Wort jetzt entfallen, auf irgendwas Intellektuelles habt, danke.
1: Wenn mir das Wort intellektuell nicht einfällt.
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0: Das war Metamorphosis von Markella und ich würde sagen, wir hören jetzt nochmal in einen zweiten sehr tollen Beitrag rein, nämlich von der Eule Marie. Die war im November 2025, also knapp ein Dreivierteljahr her, war sie in Köln und dabei ging es thematisch darum, wie Studierende ihren Weg in die Fußballbranche oder in den Fußballbusiness finden. Und ich fand es irgendwie war ganz passend dafür, dass jetzt bald EM ist. Da mal kurze Frage an euch, seid ihr im EM-Fieber?
1: Nee. Ja. Und jetzt Debatte.
0: Okay, danke für eure kurze Rückmeldung. Ich würde sagen, wir hören erstmal in den Beitrag rein von der Eule Marie und dann alles Weitere danach.
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3: Köln wurde am Samstag zur Anlaufstelle für den Fußballnachwuchs abseits des Rasens. Auf der Matchplan-Konferenz treffen sich unter anderem Sportstudierende aus ganz Deutschland, um sich mit TrainerInnen, Scouts und echten Größen aus dem Fußball zu vernetzen. Neben Vorträgen über Analyse, Scouting und Management geht es um Karrierewege, Mentoring und Wissen aus erster Hand. Um 10.30 Uhr startete die Matchplan-Konferenz zum zweiten Mal in der Sporthochschule Köln. Viele Studierende sind angereist, um sich mit Menschen aus dem Fußballbusiness zu vernetzen. Viele von ihnen wollen herausfinden, wie sie ihren Weg in der Branche finden können. Warum es auch Sportstudierende aus Jena nach Köln gezogen hat, wollte ich direkt zu Beginn wissen. Darüber habe ich mit Caro gesprochen.
4: Ich war letztes Jahr schon mal auf der Matchplan-Conference gewesen und es hatte sehr viel Spaß gemacht. Man hat total viele Leute kennengelernt, ganz viele Sachen gelernt. Und ja, das hat mich einfach ermutigt, dieses Jahr nochmal dahin zu fahren. Und ja, in der Hoffnung, noch mehr zu lernen, noch mehr mitzunehmen. Und ja, das habe ich dann auch.
3: Im Laufe des Tages fanden eine ganze Reihe an Vorträgen, Workshops und Panels statt. Unter anderem von Größen wie Roger Schmidt, Gerhard Struber oder Martina Voss-Tecklenburg. Von TrainerInnen über Scouts bis hin zu Verantwortlichen aus verschiedenen Clubs haben viele ihre Erfahrungen geteilt und Tipps gegeben, die man so nicht überall bekommt. Deswegen wollte ich von Amelie wissen, was ihr besonders gefallen hat.
5: Ja, ich fand richtig cool den Workshop von Christoph Kaminski. Da ging es dann um Verletzungsprävention im Sport, vor allem mit Hamstringverletzungen. Das ist halt auch was ich schon vom Studium her kenne. In Bezug aufs Training bzw. Verletzungsprävention hatten wir auch schon mal drüber gesprochen und viele Begriffe kamen einem einfach bekannt vor und deshalb fand ich es eine sehr coole Ergänzung mit vielen praktischen Beispielen, was man zu den Studieninhalten gut ergänzen kann.
3: Nach so vielen Eindrücken wollte ich natürlich noch wissen, was bleibt bei den Studierenden hängen? Welche Learnings nehmen Sie für Ihr Studium und Ihren eigenen Karriereweg mit? Und was hat Ihnen am Samstag wirklich weitergeholfen? Tessa und Amelie haben eine passende Antwort darauf.
6: Für mich würde ich schon sagen, dass dann am Ende doch die Praxiserfahrung und jede Möglichkeit dazu wichtig ist, diese wahrzunehmen und zu nutzen, weil das am Ende im Sport eigentlich das Entscheidende ist.
5: Was ich halt auch mitgenommen habe, ist, dass man die Leute einfach ansprechen kann, dass es eine wirklich coole Atmosphäre ist. Also es ist, ich sag mal, relativ locker. Also man kann jeden eigentlich ansprechen und Fragen stellen. Und die sind auch immer super hilfsbereit und helfen gerne, geben Tipps.
3: Vieles konnten sie für ihren späteren beruflichen Weg mitnehmen. Caro sagt zum Beispiel...
4: Also bei einem sportwissenschaftlichen Studiengang ist es ja häufig so, dass es sehr theoretisch in der Uni vermittelt wird. Aber ich finde, hier hat man einfach so einen Eindruck gekriegt aus der Praxis.
3: Auch Tessa hat gute Worte gefunden.
6: Wir sind ja alle noch am Anfang unseres Studiums, unserer Karriere. Ob es jetzt Sportwissenschaft oder Management ist, es hängt alles miteinander zusammen. Und man wird auch Leute aus unterschiedlichen Bereichen während seines Werdegangs immer wieder treffen. Und es ist extrem hilfreich, in jeden Branche mal einen Einblick zu bekommen und voneinander zu lernen.
3: Bei der Matchplan-Konferenz geht es also nicht nur ums Zuhören, sondern auch ums Mitmachen und Lernen. In Talks und Mentoring-Programmen zeigen die Profis ganz konkret, wie ihr Job aussieht und welche Skills man wirklich braucht. Bevor die Konferenz zu Ende ging, hatte ich die Chance, mit Marie-Louise Ether, der Trainerin der männlichen U19 von Union Berlin, zu sprechen. Sie engagierte sich sowohl in einem Vortrag über Analyse als auch im Mentoring. Ich habe sie gefragt, was sie antreibt, ihr Wissen weiterzugeben.
7: Ja, ich hatte selber hier, glaube ich, ja, als Teilnehmende sozusagen auch ganz, ganz viel Input bekommen und finde einfach diese Veranstaltung sehr, sehr gut und schön, dass ich da auch Teil von sein darf, jetzt in einer anderen Rolle.
3: Zu der Frage, was Studierende mitnehmen können, sagte sie.
7: Man kann hier in den Austausch kommen, man kann auch ein bisschen netzwerken, was auch nicht ganz unwichtig ist, um vielleicht irgendwann auch im Sportbereich die nächsten Schritte zu machen, neben dem Studium dann eben auch in die Praxis reinzukommen.
3: Neben all den spannenden Eindrücken wurde aber auch Kritik laut. Die Technik hakte hier und da, das Programm wirkte an manchen Stellen etwas eng getaktet und die Planung lief nicht immer ganz rund. Für einige war es schlicht zu viel auf einmal. Trotzdem war die Matchplan-Konferenz am Samstag für viele Studierende ein erster Schritt in Richtung Profifußball und vielleicht sogar der Start in die eigene Karriere.
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0: Vielen, vielen Dank für diesen tollen Beitrag. Wir haben gerade hier im Studio nochmal überlegt, warum das denn so ist, dass jetzt zumindest bei Theresia und mir jetzt noch die WM-Stimmung noch gar nicht so groß ist. Wenn ihr da draußen irgendwie eine Idee habt, dann meldet euch definitiv mal rein über Instagram und wie da so eure Impressions sind, um jetzt mal ein bisschen international hier zu werden. Ich würde sagen, wir hören erst nochmal einen Song, Narzisstisch von Charlie

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2: Guten Morgen. Wir haben es genau jetzt, 10 Uhr. Ganz knapp gepasst. Wir haben es den 3.6. Wir sind das Campus Radio in Jena und mein Name ist Jasper und ich bin zum Glück nicht alleine im Studio. Guten Morgen, Theresia.
3: Guten Morgen.
2: Und guten Morgen, liebe Lea.
4: Guten Morgen, Jasper.
2: Seid ihr hyped auf die zweite Stunde von unserer Moderation?
4: Absolut, ja. Sehr.
2: Ja, habt ihr richtig Spaß mitgebracht?
4: Ja.
2: Sehr gut.
4: Ich finde auch die Musik heute sehr gut.
2: Ja, finde ich auch.
3: Die ist doch immer gut, Lea. Das verstehe ich
2: gerade. Wir sind ja das Campus Radio in Jena, also die Musik ist immer bombastisch. Ich würde sagen, um euch nochmal einen kleinen Teaser zu geben, um 10.15 Uhr haben wir ja die Insta-Hits und wir wollen euch mal einen kleinen Teaser geben in die zwei Insta-Hits, die es werden könnten, damit ihr mal überlegen könnt und noch fleißig abstimmen könnt. Ihr habt noch 15 Minuten Zeit. Ich würde sagen, wir hören jetzt als erstes einmal rein in Tanzen von Bibiza.

absoluter Banger, muss ich sagen, gefällt mir sehr, sehr gut. Und wenn ihr euch das nicht so ganz so gut gefallen hat oder auch gut gefallen hat und ihr mal überlegen wollt, welcher Song euch besser gefällt, dann haben wir den zweiten Song für euch vorbereitet, AO Technology von Rin. Wenn euch das gefällt, könnt ihr mal kurz reinhören, ob das was für euch ist, und dann stimmt auf jeden Fall nochmal fleißig ab.

0: Ich denke mal, es sind zwei sehr, sehr würdige Songs für den Insta-Hit an diesem traumhaften Mittwoch. Ich bin sehr, sehr gespannt, was es jetzt am Ende des Tages wird.
1: Ich auch. Ihr könnt abstimmen auf campusradio-jena.
0: Genau, fleißig reinklicken. Ich würde sagen, bis dahin hören wir noch ein bisschen Musik. Bullfight von Li Ning.

Das war Bullfight von Li Ning und wir haben für euch nochmal ein bisschen neue Musik vorbereitet bei uns im Programm. Da haben wir nämlich jetzt Joa mit Ghost of Us. Das ist eine Solo-Künstlerin, kommt aus Oslo, aus Norwegen. Irgendwie habe ich es heute mit den nordischen Ländern, erst Dänemark und jetzt Norwegen. Also irgendwie zieht es mich heute in den Norden mit den Neuvorstellungen. Die Band spielt auch diesen Sommer auf einigen verschiedenen Festivals in Norwegen. Das heißt, wenn euch das gefällt, ab in den Bus nach Norwegen mit euch. Und sie schreibt in ihren Liedern über Gefühle, die man normalerweise nicht direkt laut ausspricht. Ich bin sehr, sehr gespannt und ich würde sagen, ich schnacke gar nicht lange drum herum und wir hören einfach mal rein.

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1: So, wir haben es 10:10 Uhr, nicht 9:10 Uhr, 10:10 Uhr, knapp jetzt 10:11 Uhr. Und Theresia, willst du uns mal mitnehmen, was denn in die Zuhörenden da draußen in der zweiten Stunde und letzten Stunde noch so erwartet?
2: Ihr habt ganz großes Glück. Ihr müsst gar nicht die Mensa-Seite besuchen. Ihr müsst nur hören und nicht googeln. Wir erzählen euch, was es alles so Gutes in der Mensa gibt. Wir haben Bock, wir haben auch wirklich Hunger. Also das wird mein Favorite Part heute wahrscheinlich. Nein, das ist gelogen. Und zwar um 10.15 Uhr haben wir den Insta-Hit. Den mag ich noch viel lieber. Und zwar haben wir da in der Instagram-Story auf unserem Account campusradio_jena könnt ihr immer noch ganze 4 Minuten für 2 Songs abstimmen. Und zwar einmal Tanzen von Bibizar oder Are You Technology von Rin. Und dieser Song wird dann gleich hier gespielt. Es ist ein hartes Battle. Ich weiß noch nicht, was abgeht. Und ich hab Bock.
1: Ich bin auch sehr, sehr gespannt. Wie gesagt, wie Theresa schon meinte, stimmt noch mal fleißig ab. Und bis dahin hören wir noch mal Weißwein und Eis von Fräulein Luise.

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1: Der Insta-Hit für diese Woche, beziehungsweise für diesen Tag, nicht für diese Woche. Wir hatten zwei tolle Songs zur Auswahl. Und Theresa, bist du genauso gespannt wie ich auf den Boden gespannt? Ich habe keine gute Analogie fürs Spannen gefunden. Gespannt wie ein Flitzebogen.
2: Gespannt wie ein Flitzebogen. Ja, ich bin richtig gespannt, weil ich habe keine Ahnung. Jasper hat das Ergebnis auf seinem Smartphone, auf seinem mobilen Endgerät. Er zappelt schon rum, er kann gar nicht leiden, dass ich hier gerade so viel spreche. Deswegen Jasper,
1: ich habe das Ergebnis, ich bin der Verkünder. Ich bin wie bei der WM, wenn man die Gruppenphase auslöst, um nochmal unser Thema von vorhin auslöst.
2: Oh, du bist ganz nervös. Auslöst. Das ist ja hier das Event.
1: Auslöst, so, um nochmal hier das ganze Thema zu vollenden. Wir haben euch ja gefragt, ob Tanzen von Bibiza oder AO Technology von Rin. Um da jetzt nochmal dazu zu sagen, AO Technology war von mir, Tanzen war von Theresia und Trommelwirbel, Tanzen gewinnt.
2: Nein, halt.
1: Von Bibiza.
2: Ja, kann ich euch, also das muss ich nochmal ganz kurz reinwerfen, ich kann euch Bibiza so empfehlen. Dieser Mann mit seiner Stimme, mit seinem Wiener Akzent holt mich ab, hat mich abgeholt, ich bin begeistert.
1: Richtig, richtig cool. Also das, du hast auch eine Verbindung irgendwie mit ihm und seiner Musik.
2: Ja, mein Freund hat seine Platten.
1: Ah,
2: und
1: sehr
2: da
1: cool.
2: Bin ich drüber hingekommen und es ist schon sehr cool, vor allem auch nochmal auf Plattenspieler zu hören. I like, ja.
1: Ich würde sagen, wir gebühren Bibiza diese Bühne hier im Campus Radio, nachdem er gewonnen hat mit seinem Song Tanzen von Bibiza. Und ich würde sagen, wir hören einfach mal.

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1: Ja, traumhaft. Also ein sehr, sehr, sehr cooler Song. Es hat mich sehr, sehr überzeugt, muss ich sagen. Ich bin Fan, ich bin ein kleiner Fan, aber bin ein bisschen Fan geworden gerade. Der Wiener Akzent ist natürlich wild. Also es ist schon ein sehr großes Alleinstellungsmerkmal.
2: Ist auch, schon hot.
1: Ja, ich hätte jetzt einen anderen Begriff gewählt. Ich finde es einfach ein bisschen lustig. Aber
2: what? Nein.
1: Findest du Wiener Akzent grad, hot?
2: Das ist ein bisschen Dialekt-Shaming. Also ich weiß nicht, ob das halt Akzent ist oder Dialekt ist, weil es ja noch Deutsch ist. Ich würde es als Dialekt bezeichnen und ich finde, du machst gerade ganz großes Dialekt-Shaming, wenn du sagst, es ist lustig.
1: Ja, ich stehe hier auch dazu, dass ich da vielleicht ein bisschen schäme, aber ich finde irgendwie, wenn die Wiener da so richtig mit ihrem Wiener Akzent da so ein bisschen reden, das finde ich einfach, Theresa ist hin und weg. Ja, nee, muss ich sagen, bin ich nicht ganz bei dir, aber ist ja auch vollkommen okay.
2: Was ist ein Akzent, wo du sagst, Hammer, den hätte ich auch gern? Dialekt, Entschuldigung.
1: Oh, ich finde so norddeutschen Dialekt, norddeutsches Platt, so, das finde ich irgendwie schon lustig. So in Hamburg oder so, auf dem Kudder, nicht, wo der Frosch die Locken hat. Nicht? Also ich finde es irgendwie ganz lustig.
2: Fair, ja. Sprich mal mit Ben. Grüße an unseren Kumpel Ben.
1: Ja, also ich finde Dialekte an sich oder Akzente, Dialekte, wie auch immer, ich finde es einfach sehr, sehr cool. Ich finde es an sich, also an sich finde ich das sehr, sehr cool. Trotzdem finde ich bei den Wienern das einfach ein bisschen witzig. Bitte, Bibiza, schäme mich nicht, falls du das hören solltest.
2: Er hört gerade zu.
1: Ja, weil du den Song ausgewählt hast.
2: Wie mein Buddy, ja.
1: Das ist ganz, ganz wichtig, dass wir jetzt ganz schnell Musik spielen, damit ich da jetzt rauskomme. Wir spielen jetzt Over It von Kalea.

0: Das war Over It von Kalea. Und wir haben eine Neuvorstellung.
1: Ja, passend zu meiner Wiener Liebe gebe ich euch noch mehr mit. Ich glaube aber leider, dass wir hier den Wiener Akzent nicht hören, weil es ist die Band My Ugly Clementine. Meine hässliche Clementine. mit dem Song Head in the Air. Und deswegen glaube ich leider, dass wir hier nicht den hotten Wiener Akzent bekommen, sondern den englischen Dialektakzent. Mein Gott, jetzt wird sie durcheinander gesprochen. Aber ist okay. Es ist eine Band mit unglaublichen drei Sängerinnen. Und ihr neues Album Apply Autonomy erscheint im September 26. Das heißt, wenn ihr Bock habt, diesen Song mögt, dann könnt ihr euch das schon mal vorspeichern. Weil sie setzen sich mit Themen wie Feminismus, Empowerment und Gleichberechtigung auseinander. Das finde ich ganz großartig. Und deswegen hören wir rein in Head in the Air von My Ugly Clementine.

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1: Solltet ihr noch in der Waagerechten liegen und nicht den Blick ins aus dem Fenster schaffen, erzählen wir euch jetzt, wie das Wetter ist. Und zwar haben wir gerade fast 18 Grad draußen, aber ziemlich bewölkt und eine Luftfeuchtigkeit von 66%. Was ihr damit anfangt, überlasse ich euch. Im Laufe des Tages bekommen wir Temperaturen bis zu 21 Grad mit ein bisschen Sonne. Oh, es wird immer sonniger zum Abend hin. Das ist ja ganz, ganz großartig. Mehr Sonne als Wolken, sagt Wetter.com. Ich bin begeistert, weil gerade bin ich traurig, wenn ich nach draußen schaue. Was ihr bei diesem Wetter machen könnt, das erzählen wir euch jetzt.
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2: Genau, die besagten Aussichten, die werde ich euch jetzt erzählen. Wir haben drei Dinge vorbereitet und ich fange mal von vorne an. Wir haben etwas Kreatives, den Emalia-Workshop in Jena. Dabei könnt ihr ein eigenes Notizbuch gestalten mit einer individuellen Oberfläche. Dabei wird auf einer Kupferplatte die erste Seite wird quasi neu gestaltet.
1: Was ist ein Emalia? Das habe ich mich schon in der ersten Stunde gefragt.
2: Ja, das ist sehr gut gefragt. Ich würde jetzt ja dir ein Foto zeigen. Das ist diese Kupferplatte und darauf kann man so Farben und auch so Strukturen machen. Also quasi, das ist so haptisch auch, so wie ich das gesehen habe auf den Fotos. Was ich sehr, sehr krass finde, weil die Fotos, gut, die haben wahrscheinlich auch zwei gute inszeniert, aber das sieht crazy gut aus, weil diese Platte ist quasi auf dem Notizbuch drauf und dann hat da jemand so ein Seepferdchen hingemacht und du konntest quasi das Seepferdchen auch damit so fühlen, also du könntest das quasi so drücken und das war dann so blau und so war richtig, richtig schön. Also, ja, das ist das, so wie ich das verstanden habe. Genau, da könnt ihr, wie gesagt, diese obere Seite gestalten in einem Format 6 zu 9,5 Zentimetern. Der Workshop ist auch begleitet von einer Goldschmiederin und einer Kunsthandwerkerin. Das heißt, für Einsteiger wie mich wäre das richtig, richtig gut, damit man auch da ein bisschen Anleitung bekommt. Ich meine, wenn man da jetzt noch nicht so mega viel Ahnung von hat, ist es immer ganz gut, auch jemanden zu haben, der davon Ahnung hat. Das ist im Creative Café Kreativcafé Vivantia im Stadtlab zwischen 15 und 18 Uhr könnt ihr dahin. Ein ziemlich stolzer Preis von 49 Euro. Da sind Materialien und Getränke inklusive. Da habe ich mich nochmal informiert. Das liegt, wie gesagt, an den besagten Materialien, die auch etwas teurer sind in der Anschaffung. Auf jeden Fall muss dazu gesagt sein. Wenn ihr Lust habt auf etwas anderes, wenn ihr jetzt nicht so in die Kunstthematik rein wollt, sondern eher in das Geschichtliche, dann gibt es das Günther Schmidt, die Zensur in der DDR, Texte und Kommentare. Da ist Rosemarie Schmidt und Wolfgang Themel lesen eine Textcollage und dabei geht es einfach darum, dass die aus 4 Jahreszeiten anhand von Beispielen aus 4 Jahrzehnten dargestellt wird, wie es quasi zu dieser Zensur in der DDR kam und wie da auch Persönlichkeitsrechte eingeschränkt wurden und viele weitere Dinge. Und dabei geht es auch darum, es wird auch empfohlen, dass das auch für jüngere Menschen was ist. Deswegen dachte ich, nehme ich das mal auf. Auch DDR-Geschichte ist ja ein sehr, sehr wichtiges Thema, was vielleicht auch je nach Meinung auch etwas zu wenig präsentiert wird. Und ich dachte mir, ich finde es sehr, sehr interessant. Ich persönlich, der jetzt nicht irgendwie in der DDR Familie hat, finde ich es immer sehr, sehr interessant, dazu was zu hören und zu lesen. Und das ist in der Ernst-Abbe-Bücherei heute um 19.30 Uhr bis 21 Uhr. Da könnt ihr einfach vorbeischauen ohne Voranmeldung. Und Theresia hat ja gerade schon uns mitgenommen, dass es vielleicht Richtung Mittagabend etwas sonniger wird. Und da kommt der dritte V-Tipp ins Spiel. Das sind die Wasserachsenspiele in Vinzela. Habt ihr Lust auf eine Herausforderung, dann sind genau besagte Wasserachsenspiele für euch das Richtige. Zwischen 15 und 18 Uhr könnt ihr einfach vorbeischauen und diese verschiedenen Stationen ausprobieren. Dabei geht es darum, das Element des Wassers zu meistern. Zum Beispiel geht es um Zielweitwurf, Kegeln, Wasserexperimente oder das Beste von allem, Entenangeln. Da könnt ihr quasi könnt ihr auch dazu, wenn jetzt das Wasser nicht so mega eure Sache ist, könnt ihr auch einfach ein bisschen basteln, Kreativangebote. Und da gibt es, wenn ihr es schaffen solltet, mindestens 12 bis 15 Stationen zu durchlaufen, dann gibt es am Ende auch einen kleinen Preis oder auch ein Würstchen vom Grill, wenn ihr möchtet. Da könnt ihr einfach vorbeischauen, ohne Voranmeldung, keine Kosten. Und das, denke ich mal, hört sich eigentlich ganz cool an. Ich weiß, es ist natürlich jetzt nicht besser wäre es gewesen für 30 Grad Sonne. Aber wenn ihr mal wieder das innere Kind rausholen wollt und euch sagt, okay, heute wird Wasser gespielt. Wir haben vorhin schon hier zu dritt im Radio gesagt, dass es was richtig, richtig Cooles wäre. Deswegen, so als kleine Empfehlung von uns. Das ist, wie gesagt, bei der Wasserachse in Vinzela vor der Schillerschule. Zwischen 15 und 18 Uhr könnt ihr einfach vorbeischauen, kostenlos. Und wie immer, egal was ihr tut oder lasst, das Campus Radio in Jena wünscht euch ganz viel Spaß dabei.
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2: Wasserspiele. Ich muss immer noch sagen, wenn ich auf die 3V-Trips schaue, die Wasserspiele, die holen mich immer noch am meisten ab. Also ich finde es schon eine sehr, sehr coole Geschichte. Ich denke mal, das wird wahrscheinlich so ein bisschen eher für Familien sein, aber wir haben uns auch schon gesagt, naja, komm, also auch mal das innere Kind mal wieder rausholen und das machen. Ja.
1: Hattet ihr solche Kindertage, also es war ja am 1. Juni Kindertag, und hattet ihr sowas bei euch in der Heimat, dass ihr den Kindertag zelebriert habt, dass es genau solche Wasserspiele gab oder sowas in der Art?
3: Also bei uns gab es so Situationen schon, wo dann irgendwie auch so ein Straßenfest war oder sowas. Ich weiß aber nicht, ob das an bestimmte Tage geknüpft war oder ob das nicht einfach so stattgefunden hat.
2: Ja, ich habe auch gerade überlegt, ob das jetzt bei mir auch am 1. Juni dann war. Aber ich glaube eher so auch allgemeiner wie bei Lea, dass es irgendwie, es gab ab und zu so Angebote. Aber irgendwie habe ich das Gefühl, ich habe das gar nicht so häufig irgendwie mit meiner Familie gemacht. Ich weiß nicht, wie es bei euch war, aber wart ihr da häufig bei solchen Festen? Ja? Oh mein Gott, wie cool. Ja, irgendwie hat es mich da immer nicht so hingeschlagen. Ich weiß nicht, irgendwie war ich da sehr mit meinem Handball immer involviert.
3: Kannst du ja jetzt nachholen.
2: Genau, deswegen kommt ja dieser V-Tipp hier ins Spiel. Dann kann ich jetzt mein inneres Wasserspielkind rausholen. Alles klar. Vielen, vielen Dank für euren Input. Und ich würde sagen, wir hören noch mal ein bisschen Musik. Rotkreidenmund von Luisa Schweig.
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0: Ja. Männer, die Bier trinken und dann irgendwie gesellig werden. So fasse ich es mal zusammen.
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0: Und eine geschmorte Kaninchenkeule mit Möhren und Kartoffeln. 5,70 €. Also, sorry, aber wann denkt man sich das denn? Naja, gut.
1: Vor allem noch mit Möhren. So nah und doch so fern für das Kaninchen. Schade.

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2: So, wir kommen zu Theresias besagten Highlight dieser Moderation, nämlich der gute Hunger. Was gibt's denn heute in der Mensa? Und ich würde sagen, ich fange mal ganz einfach an mit der Mensa am Ernst-Abbe-Platz. Da könnt ihr die mediterrane Pasta mit Chili und Tofu erwerben für 2 Euro. Das ist die vegane Option. Dann haben wir noch die 4 Kartoffel-Rösti-Ecken mit Kräuterschmand und knackigem Salat mit Balsamico-Dressing. Das ist die vegetarische Option. Für 2,80 Euro kann man die erwerben. Dann haben wir das scharf marinierte Hähnchenschenkel nach Tikka-Art mit Knoblauch und Chili auf buntem Gemüse, Curry, Bulgur und Joghurt-Ingwer-Dip. Das ist mit Hühnchenfleisch für 3,20 Euro. Dann haben wir das Soja-Biersteak mit Grilltomate und Sommerweizensalat für 4,70 Euro. Das ist die vegane Alternative. Und dann gibt es natürlich auch immer Dessert und Salate. Wem das zu wenig philosophisch ist oder gerade genug philosophisch, der geht zur Mensa am Philosophenweg. Da gibt es auch die mediterrane Pasta mit Chili und Tofu für 2 Euro. Das ist die vegane Option. Dann haben wir panierte Jagdwurstscheiben mit Tomatensauce und Macaroni. 2,80 Euro ist der Preis vom Schweinefleisch. Dann haben wir Soja-geschnetzeltes mexikanische Art mit Pommes Frites. Für 2,80 Euro kann man das erwerben. Das ist die vegane Option. Und dann haben wir noch Falafel mit Gemüsekuskus. Dazu Soja-Minzdip. 3,20 Euro ist der Preis. Das ist die vegetarische Option.
3: Am Uni-Hauptgebäude bekommt ihr für 2 Euro Kichererbsen-Tomaten-Eintopf mit Sonnenblumenkern und dazu ein halbes Fladenbrot. Kein ganzes. Ist vegan. Außerdem bekommt ihr Plant-Based Butter Chicken mit Reis für 3,20 Euro, was ebenfalls vegan ist. Und Rind Massaman Curry mit Basmati Reis für 5,70 Euro. Und da habt ihr Fisch und Rind und Knoblauch und Koriander zusammen. Mein Gott, da haben sie aber reingepfeffert. Bei der Karl-Zeiss-Promenade, wenn ihr bei der ERH hoch wollt, gibt es die Rote Beete Puffer mit Spinatsoße und dazu Gemüsereis für 2 Euro vegan. Dann gibt es Erdnussrahmen für 2,80 Euro mit Wein und vegan. Außerdem bekommt ihr Wurstgulasch mit Nudeln und dazu eine Birne für 3,20 Euro. Da ist Fleisch drin. Und last but not least habt ihr Hähnchenschnitzel mit hausgemachten Kartoffelsalat für 4,70 €. Gönnt euch.
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2: Was ist denn dein Highlight, Theresia?
3: Mein Highlight ist der hausgemachte Kartoffelsalat. Sag mal, sollte da nicht alles hausgemacht sein?
2: Natürlich ist alles hausgemacht. Das ist vernünftig ganz klein mediterran geschnitten, wie in einem Restaurant.
3: Also Kartoffelsalat, also das heißt, das ist das erste Mal, dass sie es nicht geliefert bekommen, sondern selbst die Kartoffeln schälen, schneiden und eine Mayo draufklatschen.
2: Ich gehe davon aus, ja. Ich denke, das meinen sie mit diesem Hausgemachten, dass es nicht geliefert ist, aber ist jetzt auch, wie du schon sagst, nicht unbedingt so mega.
3: Doch, klingt hammergeil. Schickt mal gerne, wenn ihr das probieren solltet, an campusradio-jena bitte eine Bewertung, weil ich werde es nicht essen, weil es mit Fleisch ist, aber ich würde gerne wissen, wie ein hausgemachter Kartoffelsalat in der Mensa aussieht.
2: Ja, ich bin auch sehr, sehr gespannt. Lea, was hat dich am meisten überzeugt von den Mensa-Gerichten jetzt so ganz spontan?
4: Ich habe leider gar nicht zugehört.
2: Das ist vollkommen okay. Habe ich dich jetzt ein bisschen off guard erwischt? Das ist okay. Aber wenn wir dann gleich zusammen sitzen bei der Mensa, dann werden wir bestimmt auch sagen, auf dich, der nächste Song auf dich von Skuld.

Das war Right King of Magics von Mary and the Sharks. Und wir haben noch ein bisschen neue Musik für euch vorbereitet. Wir haben Apsilon mit Keiner von euch. Das aktuelle Album von Apsilon, von dem Rapper, ist Haut wie Pelz. Das ist 2024 rausgekommen. Er kommt aus Berlin-Schöneberg, aus der Hauptstadt. Der Musikstil ist eher Hip-Hop, Rap und Trap. Und ja, um so ein bisschen Gossip mit reinzubringen, er wandte sich bei dem Track an unseren Vizekanzler Lars Klingbeil, der ihm auf Instagram folgte, aber der laut Apsilon allerdings das Land vor die Wand fahre. Eine sehr starke Aussage mit sehr viel Meinung dahinter. Ich würde sagen, wir hören einfach mal rein, aber bevor wir reinhören, würden wir uns verabschieden im Radio. Würden wir uns verabschieden im Radio, im Studio. Ich bedanke mich für die Moderation heute mit euch.

0: auch ein bisschen genießen. Bei mir war es auf jeden Fall so. Und ich fand, wir hatten auch coole Beiträge, coole Informationen, die wir so mitgeben konnten. Und ich habe auch sehr viel gelacht, wie immer im Radio. Das war im Campusradio irgendwie immer so. Die 2-Stunden-Morgen-Moderation sind richtig cool. Ich rede nicht mehr ganz lange drumherum. Und ich würde sagen, wir hören jetzt einfach in den bereits angekündigten Song Keiner von euch von Apsilon noch rein.
1: Adios, amigo.
2: Tschüss.

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Hallo, herzlich willkommen zu einer neuen Ausgabe des Hellborn Metal Radios am 1.6.26 am Kindertag hier beim OKJ in Jena. Und wir haben mal wieder einen Klassiker rausgepackt und den sollte aber auch jeder erkannt haben. Und die Stimme unverkennlich, der Sound unverkennlich. Es musste sich um Bothrower handeln. Natürlich war das Bothrower von ihrem dritten Album, welches 1991, sprich vor 35 Jahren, veröffentlicht wurde. Und ja, Warmaster ist dann so ein fast schon eine Zeitenwende gewesen bei Bothrower. Vorher in den 80ern und Anfang oder doch die Ende der 80er waren sie noch in der Findungsphase. Klar, es war schon der Death Metal, den es damals noch nicht gab. Sie hatten schon diesen rohen Sound, waren aber auch eher im Thrash beziehungsweise auch im Grindcore ein bisschen mit verhaftet. Und den richtigen Bothrower Sound, der entwickelte sich langsam und bei Warmaster ist er dann ja recht deutlich zu erkennen gewesen. Und das Intro inklusive der erste Song Unleashed Upon Mankind ist schon ein Wahnsinns-Song. Und tolle Band. Leider Gottes haben die sich ja vor über 10 Jahren aufgelöst, nachdem ihr Schlagzeuger, ich glaube 2015 verstorben war. Oder 16. Und dann wollten sie nicht weitermachen. Es gab irgendwann mal ein Gerücht, dass sie noch was in petto hätten, aber es ist nie dazu gekommen und somit müssen wir uns an dem alten Zeug von Bothrower erfreuen. Und dazu muss man sagen, dass das letzte Album eben auch 21 Jahre alt ist. Und aber Klassiker ist Klassiker und hier beim Hellborn Metal Radio wird halt mit einem Klassiker begonnen. So, ich hoffe, ihr hattet ein schönes Wochenende und freut euch jetzt auf die nächsten 2 Stunden. Ich habe wieder schön bunt mitgebracht. Ich denke mal, für jeden wird was dabei sein. Und wir machen weiter mit was Neuem. Und die Band ist auch schon etwas älter und von denen hat man auch lange nichts gehört. Nämlich die Rede ist von den Schweden von Bewitched. Ja, Bewitched ist eigentlich so eine Black Thrash Band, die mittlerweile auch sehr heavy-lastig geworden ist. Und 20 Jahre nach ihrem letzten Album haben sie es jetzt doch nochmal geschafft, Diabolical Death Mass rauszubringen. Ja, woran liegt es bei Bewitched? Also die Band gab es eigentlich immer, aber die Mitglieder von Bewitched sind halt noch in anderen Bands, unter anderem eben Nagelfar zugegen. Und mit denen hatten sie dann, oder waren sie doch dann zeitlich sehr ausgelastet und dementsprechend ist das Projekt Bewitched immer weiter nach hinten gerückt worden. Ist schade, besonders wenn man dann eben mitkriegt, was da für tolle Songs rauskommen. Es gab kaum Werbung für das Album, es gab keine Einspieler, das war auf einmal da und begeistert. Es ist echt ein tolles Album zwischen Black Thrash, Heavy Metal. Haben sie echt toll gemacht. Bewitched, Diabolical Death Mass. Das Album und wir hören uns jetzt davon einen Song an, der nennt sich Black Spells and Unclean Spirits. Viel Spaß mit Bewitched!

Der Leipziger Black Metal Underground, der wabert wieder vor sich hin. Eigentlich wabert er ja immer. Aber jetzt mischen mal wieder Evil Warriors mit. Und Evil Warriors haben jetzt ihr drittes Album über Into Endless Chaos Records veröffentlicht mit dem selbstbetitelten Namen Evil Warriors. Ja, die Jungs gibt es ja seit 2007, sind aus den Antlers hervorgekommen und waren schon immer ein bisschen eigen, was ihr Black Metal Kosmos betraf. Also das ganz normale 1-2 Black Metal geht hier nicht. Deswegen, die experimentieren schon jedes Mal und ihr habt auch gerade eben bei dem Song gehört, den wir uns gerade angehört haben, nämlich Possessed, dass da sehr viel los ist, nicht nur Gitarren, sondern auch alle möglichen Sachen. Und wieder mal ein Wahnsinnsalbum, was Evil Warriors hier veröffentlicht haben. Und zu Recht so die kleinen Helden, sage ich jetzt mal, im Black Metal Underground in Leipzig. Und zu Recht Evil Warriors mit ihrem gleichnamigen dritten Album und dem Song Possessed. Ja, weiter geht es mit einer Band aus Finnland. Genau, ich habe mal wieder eine Wolfheart-CD mitgebracht. Und die Band gibt es ja seit 2013, besteht eigentlich war das das Solo-Projekt von Tuomas Saukonen, der ja auch in sehr vielen finnischen Melodic Metal Bands aktiv ist und war. Und diese Band hat er dann aber auch für sich gegründet, um, keine Ahnung, damit keiner ihm reinreden kann. Und mit Wolfheart hat er es dann eben auch schon auf, ich glaube jetzt, 7 oder 8 Alben geschafft. Ich habe jetzt das Album aus dem Jahre 2020 mitgebracht, müsste das 5. Album sein, Wolves of Caroline. Und dieses Album besticht eigentlich davon, dass es eben auch wirklich noch melodisch und trotzdem auch weiterhin sehr hart ist. Während die neueren Alben dann doch ein bisschen, für mich ein bisschen zu soft geworden sind, mag ich dieses Album doch recht gerne. Wie gesagt, ist im April 2020 erschienen, zu einem ungünstigsten Zeitpunkt, den man sich vorstellen konnte, mitten in der Pandemie. Aber so ist es manchmal, konnte man es sich eben damals gar nicht aussuchen. Und ja, deswegen habe ich gedacht, bringen wir mal das Album wieder mit. Wolfheart, Wolves of Carolina und Lied Nummer 2, Horizon on Fire. Viel Spaß mit den Finnen von Wolfheart.

Oldschool Death Metal hier beim Hellborn Metal Radio, aber trotzdem nicht ganz so alt. Aus dem Jahre 2009 war das eine Band namens Fatalist. Die kamen, muss man ja leider Gottes sagen, aus Kalifornien. Die Bands, in denen sie mitgespielt haben, waren nie die ganz großen Bands im Death Metal, aber man kann sie ja trotzdem mal sagen. Also die einen haben ja bei Exhumed mal mit live gespielt oder bei Greyfell, die ich ja letztens auch mal wieder hier mit hatte und. Aktuell gibt es eben noch Stygian Crown, wo sie mitspielen, aber leider Gottes, wie gesagt, gibt es die Band nicht mehr und die Band haben sich Fatalist genannt und wenn man sich das Logo von Fatalist anguckt, dann kann man vielleicht auch erahnen, dass sie diesen Oldschool-Schweden-Sound haben wollten, der so Anfang oder Ende der 80er, Anfang der 90er ist, denn das Logo sieht verdammt nach Nihilist aus und ja, da haben sie auch gut abgekupfert und das richtig, richtig gut, also richtig geile Schweden-Death-Metal-Hymnen aus Amerika und ja, das Album ist damals über Ibex Moon erschienen, die Wiederauflage irgendwie ein paar Jahre später kam dann über FDA raus und deswegen dann auch auf dem europäischen Markt. Ich habe sie aber schon damals über Ibex Moon bekommen und auch damals live gesehen, ja, war cool, war eine coole Zeit. Es gab noch ein zweites Album, welches dann 2016 rausgekommen ist, The Bitter End, und danach haben sie sich gleich aufgelöst. Ja, bitteres Ende halt. Aber Fatalist, die erste Platte, The Depths of Inhumanity, genau, ist eigentlich eine EP mit 4 neuen Songs und das Demo, welches 2 Jahre vorher rausgekommen ist, nämlich das Lost Demo, ist hier drauf. Aber ich akzeptiere das für mich als eine ganze richtige CD, denn wir haben hier eine Spielzeit von 45 Minuten und ja, Fatalist, The Depths of Inhumanity, und wir haben uns einen Song angehört, der nannte sich Internal Misery, so rum. So, weiter geht es mit ein bisschen Prog-Metal. Wir wechseln uns mal hier so ein bisschen musikalisch ab und kommen zu einer Band namens Dream Theater. Die gibt es auch seit den 80er Jahren und die gibt es immer noch. Ja, die sind, also die halten auf jeden Fall die Fahne des progressiven Metals nach oben und mittlerweile haben sie es, glaube ich, auf 16 oder 17 Alben geschafft. Ich bin mir gerade gar nicht sicher, welches Album letztes Jahr rausgekommen ist. Das ist auch so ein bisschen an mir vorbei. Ich habe mal kurz reingehört. Ich brauche wahrscheinlich Zeit dafür. Ich habe mich jetzt für ein Album entschieden aus dem Jahre 2013. Also auch schon wieder 13 Jahre alt. Damals haben sie das selbst betitelt und dementsprechend Dream Theater mit Dream Theater. Damals auf Roadrunner Records rausgekommen. Ja, und wir hören uns am besten Lied Nummer 2 an. Da nennt es sich The Enemy Inside. Ich wünsche viel Spaß mit Dream Theater.

Ja, aus Kanada waren das Anvil. Und zwar von ihrem 1987 erschienenen vierten Album Strength of Steel. Sie konnten mit dem Album leider nicht hundertprozentig an die zwei vorgehenden Alben, also Metal on Metal und Forged in Fire, rankommen. Haben aber ein, zwei sehr, sehr coole Songs, unter anderem Mad Dog hier drauf. Und deswegen wollte ich das Album einfach nochmal hier vorstellen. Ja, Anvil ist so eine Band. Vielleicht hat der ein oder andere ja den Film, die Geschichte von Anvil gesehen. Die zwei Herren, Rob Reiner und Steve Kudlow, alias Lips, ja, die investieren sehr viel Herzblut in diese Band und es lief halt dann irgendwann nicht mehr. Nach dem Film, nach der Biografie oder sowas, lief es dann wieder ein bisschen besser und sie haben wieder auch Alben, also Alben haben sie ja immer aufgenommen und mittlerweile haben sie auch so ein paar Schwächen wieder, aber live kann man sich, falls man das Glück hat, Anvil auf jeden Fall immer noch angucken und ich denke auch, sie spielen weiterhin auch Mad Dog, einen großartigen Hit aus den 80ern, wie gesagt aus 87, von ihrem vierten Album Strength of Steel. Das war Anvil. So, weiter geht es mit höherer Gewalt. Keine Ahnung, wie ich auf dieses Thema gekommen bin, aber übersetzt oder frei übersetzt ins Englische könnte man sagen Act of God. Und Act of God, da klingelte es ein bisschen bei mir und dachte ich, da könnte man doch ein wunderschönes Three from One draus machen. Und schon habe ich 1, 2, 3 CDs gesucht und Bands gefunden, die einen Song oder eben auch einen Albumtitel haben, welche dann eben Act of God heißt. Und die erste Platte, die mir in die Hand gefallen ist von Fear Factory. Die haben 2004 ihr Album Archetype rausgebracht und da ist Lied Nummer 3, ja, Act of God. Also, Three from One, Thema höhere Gewalt, Act of God. Viel Spaß jetzt also mit Fear Factory.

Ja, Thema höhere Gewalt hier beim Hellborn Metal Radio und den Three from One Act of God, was man da so wortwörtlich nicht ganz übersetzen kann, aber im Inhaltlichen heißt das eben sowas wie höhere Gewalt. Und wir haben als allererstes, hatte ich euch ja schon gesagt, Fear Factory angehört. Mit Act of God. Danach kam aus dem Jahre 1999 Propane mit Act of God von ihrer Act of God Platte. Und jetzt als letztes haben wir Immolation gehört. Die Jungs aus Yonkers, New York, Ross Doland, Robert Vigna. Von ihrem vorletzten Album muss man ja mittlerweile sagen, Acts of God, und der Song hieß dann In Act of God, An Act of God. Genau, also haben wir jetzt das Thema höhere Gewalt einfach mal abgearbeitet, und ich werde mir auch irgendwann zeitnah das Descent-Album von Immolation holen, dann werde ich das hier auch noch besprechen. Aber das war ja gerade nicht das Thema. So, wir machen jetzt mal Veranstaltungstipps für die kommenden 4 Wochen. Warum 4 Wochen? In 2 Wochen darf ich hier im Studio wieder Mietze und Janne begrüßen. Zumindest hoffe ich das. Zugesagt haben sie zum Partisan-Spezial 2026. Tobi sollte vielleicht auch mit dabei sein. Mal gucken, wie sich es entwickelt. Ansonsten haltet den Termin Kalender frei. In 2 Wochen Hellborn Metal Radio Partisan Spezial mit unseren Studiogästen Mietze und Jana, die Veranstalter vom Partisan. So, und deswegen jetzt mal so ein kurze Mal die nächsten 4 Wochen, was kleine Konzerte anbetrifft, hier aus der Gegend, hier bei mir. Am 12.06., ja, irgendwie diese Woche passiert mehr oder weniger gar nichts, zumindest nicht auf meinem Terminkalender. Am 12.06. kann man sich nach Erfurt verirren in das From Hell. Dort gibt es Midnight Odyssey und Ilmgard. Am 13., den Samstag darauf, spielen Venom Inc. und Torture Squad. Und am 14.06. Ofsky mit Joth Ira. Iria, und das alles in Erfurt. Also ihr könnt Freitag, Samstag, Sonntag, eigentlich könnt ihr dort übernachten, zelten, was auch immer. 3 Tage coole Mucke in Erfurt im From Hell, 12., 13., 14. Ja, schaut einfach mal auf der Seite vom From Hell vorbei. Am 19.06. gibt es ein cooles, kein Metal-Konzert, aber ein schönes Blues-Rock-Konzert. Heavy Blues aus Australien, denn es kommen mal wieder Child hier in Jena vorbei, und die bringen noch eine Vorband mit namens King Father Baboon. Ich glaube, die kommen aus Nürnberg. Also am Freitag, 19.06., wer Lust und Laune hat auf schönen Heavy Blues, wir hören dann auch gleich mal rein, der kann sich das dann dort anhören. Am 20.06. gibt es in Erfurt im IOZ ein Metal Open Air. Ja, man mag es kaum glauben, in der Banane ein Metal Open Air. 4 Bands draußen, 2 Bands drinnen. Querschnitt musikalisch von Black Metal, Death Metal, ein bisschen Thrash Metal ist auch mit dabei. Crescendium, Jähzorn, Dolchstoß, Abest, Live Demise und Cauterized Flesh. Ja, Cauterized Flesh, die lokalen Matadore, sollte man ja auch schon mal kennen, wer hier in kleinen Konzerten unterwegs ist. Da spielen die auch öfters. So, am 20.06. geht hin, ein schmaler Taler, ich glaube 15 Euro für 6 Bands. Ab 15 Uhr geht's los. Erfurt, Banane, IOZ, wird bestimmt ein cooles Ding werden. Die Woche drauf hatte ich ja das letzte Mal schon angekündigt, Underground Death Fest in Liebengrün. Große Bands, Headliner sind Flashcrawl, Boombath, Fall of Serenity etc. pp. Könnt ihr alles nachlesen. Underground Death Fest, Liebengrün, einfach eingeben und ihr findet das schon. Am 28.06. gibt es dann noch eine coole Veranstaltung, und das ist der Sonntag, auch wenn es schwer ist, nach Liebengrün. Aber wer auf Grindcore steht, sollte sich in Weimar einfinden, in der Gerber, denn da spielen Nakai und Horse Nation, die sind auf Tour zusammen, und das wird bestimmt eine coole Geschichte werden, fängt nicht so spät an, weil Sonntag, und dann kann man dann doch nochmal vielleicht ausschlafen. So, also, das waren die Veranstaltungstipps für die nächsten 4 Wochen. Ich habe mich jetzt aber entschieden, ich stelle euch jetzt mal ein neues Album vor von Child, denn das Album kommt aus, ich glaube,
zum Zeitpunkt der Tour von Child raus, nennt sich Rebirth. Und wie gesagt, es ist Heavy Blues, erwartet jetzt nicht die Geschwindigkeitsorgel bei Child, aber ich stehe auf Blues und die Stimme von Sänger von Child ist auch richtig geil. Und dementsprechend habe ich mir gedacht, stellst du jetzt mal das neue Album vor, auch wenn es noch nicht im Handel ist, aber ihr könnt das bestimmt dann schon auf der Tour kaufen. Child Rebirth, das Album, und wir hören uns jetzt einen Song an, der nennt sich Forgot How to Love. Viel Spaß.

Ja, das waren Moos Giganticus aus Philadelphia von ihrem 2010er Album Gift Horse. Ja, damals, es war die Zeit von dieser progressiven Metal-Rock-Nummern und Moos Giganticus, mit dem Album haben sie mich komplett gekriegt. Also das war ein tolles Album, damals über Relapse erschienen. Geht eine halbe Stunde, ist total spannend aufgebaut, melodiös, ein kleines bisschen, naja, mit Elektronik versehener Sludge-Rock-Metal-Gedöns, irgend sowas, finde ich super geil. Damals auch Mastodon waren damals richtig groß, auch in dem Metier. Und ja, geile Band, Moos Giganticus, Gift Horse, das Album, und wir haben uns einen Song angehört, der nannte sich The Left Path. So, wir machen mal ein kleines bisschen Werbung weiterhin. 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So, und damit ich hier nicht nur labere, habe ich auch noch Musik wieder mitgebracht. Und zwar habe ich die Kanadier mitgebracht. Phobokosm, die haben nämlich auch letztes Jahr im Oktober, November ihr aktuelles Album Gateway veröffentlicht über Dark Descent Records. Phobokosm, cooler, atmosphärischer Death Metal. Und mittlerweile sind sie schon auf 4 Platten und ja, aktuelle Album rotiert bei mir auch relativ häufig. Und dementsprechend hören wir uns jetzt aber auch einen Song an, der nennt sich Sempiternal Penance. Viel Spaß mit Phobokosm und am 29.08. in Jena beim Rock am Wehr 17.

Myriad Promises, das Album, der Song von Xi Jin, einer Band aus zwei Spaniern und einem deutschen Sänger, und das ist Malte, den man vielleicht von Nikos Christos kennen könnte. Gegründet 2019, Sumerian Promises 2021 rausgekommen über Sepulchral Voice Records. 25 haben sie nachgelegt mit Helljin Combat. Kommt nicht ganz an das Debütalbum ran, aber auch ein cooles Album. Xi Jin, eine geile Band hier beim Hellborn Metal Radio. So, es ist kurz nach 8:30 und ihr wisst jetzt, was jetzt kommt, nämlich das Hellborn Grindcore Triple Threat Trommelwirbel. So, ich habe drei Bands mitgebracht und eine Band kommt auf jeden Fall aus Kalifornien und die nennen sich Fetus Eater. Und Fetus Eater sind nicht so eine ganze einfache Grindcore-Band. Eher ist das im Noise-Grind-Bereich anzusiedeln, diese Band. Sie treiben auch schon ihr Unwesen, keine Ahnung, seit 25 Jahren. Und ich habe jetzt eine Split EP rausgebracht mit Diorea, nennt sich Da Vinci Core, und davon hören wir uns jetzt einen Song an, der nennt sich How I Spent the Collection Plate. Ja, also jetzt viel Spaß beim Hellborn Grindcore Triple Threat mit Fetus Eater.

Ja, das war schon das Hellborn Grindcore Triple Threat hier. Kurz und knackig wie immer. Der erste Song kam von Fides Ida, habe ich euch schon gesagt. Der zweite Song kam von Horse Nation, einer französischen Grindcore-Band, gegründet 2009. Und die haben 18 ihr zweites Album veröffentlicht, namens Mephism. Und davon haben wir uns einen Song angehört, der nannte sich Inner Void. Und der letzte Song war von den Amerikanern von Nakai, von ihrer 2021er Platte Closed Doors, Open Veins und dem Song Entrenched. So, und wer vorhin nicht aufgepasst hat, hat nämlich auch mitgekriegt, dass ich dieses Konzert von Nakai und Horse Nation schon angesagt habe. 28.06. ist ein Sonntag in Weimar in der Gerber. Also ihr seid eingeladen, hinzugehen, ein cooles Konzert abzufeiern und diese Bands einfach mal lieben zu lernen, falls ihr sie noch nicht kennt. Nakai, Horse Nation in Weimar in der Gerber am 28.06. Und somit beenden wir hier das Grindcore Triple Threat vom Hellborn Metal Radio. Und was danach kommt, wisst ihr, nach schnell folgt etwas langsamer oder ein bisschen stoner. Und ich habe beides natürlich im Gepäck. Eine Band aus Schweden, The Kill, mit Q-U-I-L-L geschrieben, oder The Quill, kann man auch sagen. Gibt es seit 86. Ich habe komischerweise nur ein Album von denen und das nennt sich Hooray, It's a Death Trip aus dem Jahre 2003. Seitdem ist da sehr viel passiert, habe ich gerade nur gesehen. Aber dieses Album, das höre ich mir super gerne an, und Hooray, It's a Death Trip, geiles Album. Deswegen hören wir uns Lied Nummer 2 an, nennt sich Nothing Ever Changes. Viel Spaß mit The Quill.

ein paar Niederländer müssen wir hier auch noch beim Hellborn Metal Radio featuren. Das waren Sinister, auch eine der alten Death Metal Bands aus den Niederlanden, 88 gegründet. Ich habe ein Album mitgebracht aus dem Jahre 2010. Legacy of Ashes ist ein für mich unterbewertetes Album. Der Sound hätte besser sein können, man muss es schon relativ hochziehen. Und ansonsten sind coole Songs drauf, wie den eben gerade gehörten The Enemy of My Enemy. Kann man auf jeden Fall so machen. Sinister sind schon stark und die bringen irgendwie auch wahnsinnig viele Alben raus. Okay, das letzte 2020 rausgekommen. Die Formation of the Holy Realm, auch ein sehr starkes Album. Ja, das war Legacy of Ashes. So, und weil wir schon mal bei Holländern sind, bleiben wir einfach bei Holländern. Ich habe eine, ich muss schon sagen, meiner liebsten Brutal Death Metal, Gore Brutal Death Metal Bands mitgebracht, die ich kenne mit, ja, die Songtexte sind ein bisschen... Naja, sagen wir mal, Prostitute Disfigurement liegen jetzt im Player. Die haben 2003 ein Meisterwerk rausgebracht, damals über Morbid Records, nennt sich Deeds of Derangement. Das Ganze geht 32 Minuten bei 11 Songs, also immer um die 2 bis 3 Minuten die Songs. Großartiger Brutal Death Metal, Gore Death Metal, ein bisschen ins Grindige abdriftend, ja, hervorragend. Ich liebe die Songs, auch wenn es dumme Namen hat, wie zum Beispiel den wir uns jetzt gleich anhören werden. Postmortal, die Virginized. Viel Spaß mit Prostitute Disfigurement.

Das waren Vor die Hunde aus Passau und die haben ein neues Album am Start, nennt sich Weltmarktführer befiehlt, wir entfolgen. Großartige Liveband, kann ich euch auf jeden Fall sagen. Sehr coole Wortspiele, die sie wieder auf ihrem neuen Album haben, welches über Defying Danger Records rausgekommen ist. Wir haben uns gerade einen Song angehört, der nannte sich Kriegswirtschafts-Nobelpreisträger-Rakete. Und wer diese Band live sehen möchte, muss ein bisschen länger warten, wenn er sie in Jena sehen möchte. Denn sie spielen nächstes Jahr im April hier in Jena. Aber vielleicht hören wir ja hier in dieser Sendung auf jeden Fall nochmal ein, zwei Lieder von den Jungs. Vor die Hunde, sehr, sehr geile Liveband aus Passau. Weltmarktführer befiehlt, wir entfolgen. Ein geiles Album, hört da mal rein. So, wir sind am Ende der Sendung. Im Hintergrund hört ihr schon den Rausschmeißer. Ist eine Coverversion. Und zwar haben die Heavy-Metal-Helden aus Nordrhein-Westfalen von Sinner 1998 auf ihrem The Nature of Evil-Album ein Thin Lizzy-Cover eingespielt. The Sun Goes Down. Und das läuft gerade schon im Hintergrund. Wer diese Sendung nochmal hören möchte, entweder hier beim OKJ eine Woche lang oder eben bei hierdis.at. Da gibt es die Sendung dann in einer knappen anderthalb Stunden zu hören. Folgt uns auf Instagram für mehr Informationen über Konzerte oder sonst was. Und ansonsten schreibt mir, begrüßt mich auf Konzerten und sonst was. Gebt mir Bier aus am besten und habt eine gute Zeit die nächsten zwei Wochen. In zwei Wochen dann Partisan-Spezial mit Mieze und Jane. Hoffentlich auch mit dem Tobi. Ich drücke die Daumen. Und jetzt lasse ich euch alleine mit Sinner und The Sun Goes Down. Ein Thin Lizzy Cover. Ciao, tschüss, gute Nacht. Euer Thomas.

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7: Hallo und herzlich willkommen zu Radio Goethe. Ich bin Arndt Peltner. Eine neue, vielseitige Show wartet auf euch, also dranbleiben. Ich fange in Franken und mit Kellerkommando an. Hier singen sie von der Kerwa.

Wenn wir sagen, wir haben Körper, dann haben wir Körper. Da kann irgendwas kommen, Hagel oder sonst was, ein Sturm oder irgend so ein Virus. Das ist uns doch wurscht. Hey, vielleicht müssen wir daheim bleiben, aber wenn wir Körper haben, dann haben wir Körper. Also haut noch einmal alle!

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Hämatom haben sich für den Song Wir haben Dorf mit den Troglauern zusammengetan. Guter Song, dazu gibt es auch ein schräges Video. Nun Fiddler's Green, My Fairy of the West. 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

Die Fußball-WM steht vor der Tür, von daher mal ein guter Fußballsong, Sportfreunde Stiller, 54, 74, 90, 2006. Jetzt aber zu Benzin und ihrem Chor der Kaputten.

Betontod und zusammen von ihrem Album Vamos. Als nächstes kommt ein Song vom Debütalbum von Trio, der Band, die mit Da Da Da weltbekannt wurde. Aber die ganze Platte ist richtig gut, schräg, aber grandios. Hier ist Sunday You Need Love, Monday Be Alone.

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Markus Wiebusch mit seinem wunderbaren Song »Der Tag wird kommen« über ein Coming-out im professionellen Fußball. Jetzt mal andere Töne, Northern Lights, ich sage ja.

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Reinhold Heil, Vector, davor das neue Projekt von Robert Görl von DAF, einfach Görl genannt, mit falscher Ton. Zum Schluss der heutigen Radio Goethe-Sendung gibt es noch ASCII Disco und danach Ernst Horn, The Skies Over Baghdad. Vielen Dank fürs Zuhören, tschüss, euer Arndt Peltner.

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0: 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Herzlich willkommen zur Ladezone Juni-Sendung 2026. Es begrüßen euch wie immer Ralf
1: und Günther.
2: Zwei Herzen in drei Vierteltakt.

0: zwei Herzen sitzen hier nebeneinander.
1: Zwei einsame Herzen.
0: Zwei einsame Herzen im Studio. Der Ralf und der Günther. Und es war auch im Mai, wo sie zusammenkamen.
1: Am 22. die erste Sendung 2012.
0: Siehst du? Ah, ja.
1: Fast.
0: Damals. Ne,
1: genau.
0: In der Uhrzeit der Ladezone-Sendung. Aber ich meine, jetzt im Mai 2026 waren die zwei Herzen auch zusammen und haben gegrübelt, was sie als Thema für den Juni nehmen.
1: Genau.
0: Und waren sich doch relativ schnell einig. In Hinblick auf das Anfang Juli, am 1. Juli-Wochenende bevorstehende Rudolstadt-Festival, alljährlich unser
1: Highlight.
0: Thema, Highlight auch, ja, dass wir Rudolstadt behandeln. Und Rudolstadt hat ja immer, also das Rudolstadt-Festival hat immer einen Länderschwerpunkt und der heißt diesmal Österreich. Daher erklärt sich diese merkwürdige Musik, mit der wir hier eingeleitet haben. Und Ralf, du hast schon deinen ersten Titel jetzt parat.
1: Ja, also ich muss auch sagen, der Länderschwerpunkt Österreich hat mich sehr positiv überrascht. Ich habe mir alle Bands, die dort auftreten, mal angeschaut. Natürlich sehr viele österreichische Bands, Sängerinnen und Sänger. Und ich war richtig beeindruckt, was es für tolle Bands gibt in Österreich, die hier auftreten in Rudolstadt. Und gleich mein erster Titel, ich könnte ja nur österreichische Titel spielen, die Auswahl ist wirklich reichlich, aber mein erster Titel kommt von der Band namens Idemo, der Pendler Blues. Ja, Idemo, was ist das für eine Band? Die wurde

0: 2020 gegründet und tourte dann schön rum und hatte eine Menge Auftritte. Es sind 4 Personen und der Stil dieser Band ist traditionelle burgenländische Musik. Klingt ja erstmal sehr nach alter Musik, ist es aber nicht, verbunden nämlich mit Pop, Jazz und Improvisationselementen. Und was mir an den vielen österreichischen Bands so richtig gut gefallen hat, die lustigen Texte. Also ein Humor steckt da drin, sehr eigen, ja, speziell der österreichische Humor. Und der hat mir besonders gut gefallen, auch bei dieser Band Idemo. Was heißt Idemo eigentlich? Das ist Burgenland Kroatisch, also was ist alles für Dialekte gibt, das
1: bedeutet ja, so viel. Und auch nationale Minderheiten in Österreich.
0: Bedeutet so viel wie Gamma. Also Gamma heißt dann gehen wir. Genau. Ja, und diese Band ist sehr mit dem Burgenland halt logischerweise verbunden und verwendet in ihrer Bearbeitung auch Musik, die von dort kommt. Jetzt hören wir, wie schon angedeutet, das sehr lustige Lied auch, den Pendler Blues.

0: sehen?
1: Ich beginne auch mit einem österreichischen Titel. Und der Sänger, der hat jetzt auch eine EP veröffentlicht und hat dazu gesagt, ein cooles Format, wie eine Kurzgeschichte.
2: So was gibt's noch, ja.
1: Ja, Agurt Viertelstund, so lang stehst beim Tichy normal. Und der Tichy, das ist in Wien so ein kultiger Eissalon, war ich auch schon mal.
2: Ja.
1: Mhm. Gut, um wen geht's? Es geht um den Nino, der Nino aus Wien.
2: Den hat man schon mal.
1: Den hat man schon mal, ja. Mhm. Und wahrscheinlich auch mit dem Titel, der hat es mir nämlich angetan.
2: Irgendwas mit Jena, oder?
1: Mensch, du verrätst alles schon. Ja,
2: der
1: Titel muss natürlich kommen.
2: Vor Jahren hattest du den mal zu einem anderen Thema ausgesucht.
1: Ja, genau. Und jetzt kommt der wieder. Die Kritik hat im Laufe der Jahre eine ganze Reihe von Zuschreibungen für Nino geprägt. Stadtchronist, origineller Erneuerer des Austropop, unangepasster Einzelgänger und nicht zu vergessen Bob Dylan vom Praterstern. Und ist auch ein bisschen literarisch veranlagt, aber wir hören jetzt einfach den Titel Jena.

0: Ja, wie kommt er nur auf Jena? Wer weiß, gell? Aber für alle die Menschen, die noch nie zum Rudolstadt-Festival waren, wollen wir ja hier auch mal zeigen, dass es nicht, wie man vielleicht noch so denkt, wie früher dieses Folk-Festival, wie es auch früher hieß, ist. Also das heißt
1: Tanz
0: nicht,
1: und Folk-Fest, ja, TFF.
0: Es ist also nicht, dass da irgendwelche Gruppen und Grüppchen mit so alten Kartoffelsäcken, wo Löcher reingeschnitten sind, stehen und Brummtopf und mit alten Instrumenten spielen, wie sich das mancher vielleicht denkt. Hier ist ein Repertoire, also eine Vielfalt anzutreffen. Das möchte ich nochmal betonen, das wollen wir jetzt auch ein bisschen darstellen. Außer dem Länderschwerpunkt gibt es natürlich Bands aus aller Welt. Und das ist nicht nur eine Stilrichtung, nicht nur Folk. Es gibt ja rockiges, jazziges, souliges, alles, fast alles ist vertreten. Und es gibt ein Bühnenprogramm und ein Straßenmusikprogramm, das nochmal zur Erklärung. Und es gibt auch zwei Apps sogar, also einmal die offizielle und eine die sogenannte inoffizielle App, die so ein paar Funktionen
1: da vielleicht. Noch gar nicht rein
0: muss
1: mal
0: gucken, ja. Da steht dann immer in Klammern, glaube ich, ja, die inoffizielle App, aber die hatte ich letztes Jahr mir mal runtergeladen. Die hat so Dinge, die Funktionen, die die Sache noch auch ein bisschen komfortabler machen, aber jetzt dieses Jahr habe ich sie mir gar nicht runtergeladen. Man kommt gut zurecht mit der offiziellen App. Hier kann man sich, also ich würde empfehlen, sich die Mühe zu machen, alles mal durchzuschauen und anzuspielen. Es sind auch Links zu YouTube-Videos dann gleich bei dem Interpreten dabei. Und man kann mal kurz reinhören und sich dann hinten so ein mit Herzchen markierende Favoritenliste
1: Favoriten
0: machen. Und ich habe so viele Favoriten, dass ich jetzt schon weiß, es wird nichts, alle zu sehen und zu hören. Aber jetzt genug der Vorrede. Die nächste Band, um zu demonstrieren, was für Musikstile hier vertreten sind. Die Band heißt Freshly Ground und kommt aus Südafrika. Die Band wurde schon 2002 in Kapstadt gegründet und startete mit großem Erfolg damals schon. Bis 2019 die Sängerin Solani Mahola die Band verließ, dann war erstmal ja, großes Rätselraten, wie geht's weiter. Aber 5 Jahre Pause tatsächlich. 2024 kam die neue Leadsängerin Bali Makoba. Die junge Frau ist gerade am Anfang 20 und man muss sich das jetzt mal anhören, wie fantastisch sie singt. Das Debütalbum hieß übrigens Yika Yika 2003 und machte die Band damals schlagartig bekannt. Aber jetzt interessant hier noch, der internationale Durchbruch kam 2010 in Zusammenarbeit mit Shakira. Und was haben die gemacht? Den offiziellen FIFA-WM-Song Waka Waka.
1: Ah.
0: Der heißt, hier übersetzt, This Time for Africa. Aber jetzt genug gequatscht. Wir hören den Titel Freshly Ground, Take Me Home.

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1: So, und ich gehe nach Irland. Ralf, kennst du vielleicht noch aus DDR-Zeiten die Sands Family?
2: Klar.
1: Klar, ne? Ja, auch in Westdeutschland, in linken Kreisen wurde sie rumgereicht. Ich habe mir ausgesucht, sie wird in Rudolstadt auftreten. Claire Sands, gleich das Debütalbum der Geigerin und Sängerin aus Cork, wurde 2022 von der Irish Times in die Top 5 der Alben des Jahres gewählt, was ihre Familie freuen dürfte. Mehrere Generationen waren die schon als Musiker unterwegs. Und Claire studierte Musik und Italienisch in Cork. Ich habe dort alle möglichen Stilarten gespielt, Zitat jetzt von ihr, Jazz, Blues, südamerikanische Musik. Bei Reisen nach Mexiko, Nordafrika oder Kuba habe ich immer neue Kulturen und Klänge kennenlernen dürfen, Zitat Ende. Na, das prädestiniert ja für Rudolstadt. Und es spiegelt sich auch in ihrer heutigen Musik wieder, die so in irischer Tradition und Mythen verwurzelt ist und mit Fiddle, Gitarre, Percussion und Gesang und auch ein bisschen Elektronik beschreitet sie dann so ihre eigenen Wege und singt auch von Widerstandsfähigkeit, Solidarität, Verwandtschaft, also es ist noch politisch wie die Sands Family, die wir kannten. Und hier der nächste Song oder der Song, den ich jetzt spiele, da geht es auch darum, sie versuchten uns zu begraben.

0: ich möchte nochmal erwähnen, dass natürlich in Rudolstadt auch viele Bands auftreten in diesem Stil, sag ich jetzt mal, Irish Pub Musik, ne? So irische Sachen, aber auch diese, ja, wie soll ich nennen, Balkan Musik, das habe ich jetzt alles mal weggelassen, ja, das ist zu bekannt und ich wollte eigentlich nochmal zeigen, oder wir, dass es eben auch noch andere Sachen gibt, also wer auf Balkan Blasmusik steht, gibt es auch massenhaft Bands, die man dort erleben kann, aber eben auch sehr spezielle andere Dinge. Wir suchen ja immer so ein bisschen nach dem Besonderen. Ich habe jetzt auch noch, die nächste Band ist eben auch ein bisschen nochmal was anderes. Die heißt Derya Yildirim und die Gruppe Şimşek. Das klingt schon so ein bisschen türkisch, ja. Ist es auch, aber die Sängerin und Balama-Spielerin Derya Yildirim wohnt in Berlin, ist in Berlin aufgewachsen.
1: Ich habe überhaupt den Eindruck, ich muss es mir nochmal genauer angucken, dass es nicht mehr ganz so vielfältig ist, nicht mehr ganz so international, wie es mal früher war. Das hat vielleicht auch mit Kosten zu tun, ne? Oder mit Tourneeplänen, ich weiß es jetzt nicht. Viele, wo du so denkst, wo kommen die her? Und dann guckst du nach und ja, sie kommen halt aus Deutschland, ne? So aus der Nähe. Und
0: Übersee ist natürlich nicht so massiv vertreten, auch also Afrika oder aus Lateinamerika, USA sind auch dabei, aber nicht viele.
1: Ja.
0: Aber gibt's. Also nochmal jetzt, Balama ist eine siebenseitige türkische Laute. Das ist also ein, wie man so die Laute kennt, so kleiner Korpus, so ein bisschen birnenförmig. Und das ist das Hauptinstrument, das Derya Yildirim spielt. Sie spielt aber auch noch mehr. Sie hat also noch etliche andere Instrumente drauf. Also auch Saxophon und noch viel mehr Dinge, Flöte und traditionelle Instrumente. Es ist aber jetzt kein traditionell altertümlicher Sound. Die Musik stammt hauptsächlich aus Anatolien. Sie ist auch mit modernen Pop- und Soul-Elementen gemischt, das werden wir gleich merken. Also das ist durchaus flotte, moderne Klänge sind das. Der Titel heißt Cool Hand.

Und ich hatte ja gesagt, dass ich den Eindruck habe, dass sehr viel doch aus deutschen Landen kommt, auch wenn die Namen manchmal in die Irre führen oder in fernere Gegenden führen. Aber wir haben ja auch viel Bevölkerung mit Migrationshintergrund. Warum nicht? Ne? Muss man nicht, sieht doch das Gute so nah, ne? In Berlin oder Leipzig oder wo. Ich bleibe auch in der Nähe, nicht Leipzig und auch nicht Erfurt oder Jena, besungen von Nino. Ich fahre nach Halle, Halle an der Saale. Mhm. Und wenn ich in Halle ankomme, ich bin jetzt öfter mal in Halle gewesen, fahre da gerne hin. Und man steigt aus, man kommt mit der Straßenbahn irgendwie auf den Marktplatz und so, wo die ganzen Straßenbahnen abfahren. Und dann finde ich es immer so erhebend, wenn so eine Straßenbahn angefahren kommt, an der vorne steht, frohe Zukunft. Das ist so ein Stadtteil, ne? Und das verweist auf so Geschichte auch von Halle. Da gab es viel so, tja, Weimarer Republik und später so linkssozialistische Versuche, auch vom Wohnen und Industrie und so. Aber gut, geschenkt. Es gibt eine Band, Frohe Zukunft heißt die, aus Halle an der Saale, die nach Rudolstadt kommt. Und schon der Name macht ja ein bisschen Stimmung. Und zu Beginn, du hast es angesprochen, Balkan Sounds, das war wohl so in ihren Anfängen dabei, New Orleans, Marching Band Hits und so. Dann haben sie sich aufgelöst, verhalten an ihrem Stil und ja, mit Neustart und Neubesetzung wurde die mittlerweile nun 12-köpfige Band etwas wuchtiger und virtuoser und fügte so ihrer Musik so eine Prise Punk, Polka, Psychedelic hinzu. Ach, wir hören es einfach mal an. Gehen in frohe Zukunft.

0: So, meine nächste Band ist wieder was für meine Begriffe doch sehr Besonderes. Das Duo Root mit Doppel-U geschrieben. Das sind zwei Frauen, Anlisette Rebane und Katharina Kiwi aus Estland. Die Band wurde 2015 gegründet. Zwei Schulfreundinnen sind sie. Und das Interessante und Sehenswerte auch, neben dem Hörenswerten, beide spielen zusammen auf einer einzigen estnischen Zither. Also das muss man mal gesehen haben. Zwei Frauen spielen ein Instrument gemeinsam, gleichzeitig mit vier Händen. Die estnische, wir hatten ja schon mal so eine skandinavische Sendung auch.
1: Ja.
0: Kanell nennt sich diese Zither. Ja,
1: kombiniert. Estnisch, weil du sagtest, ja. Skandinavisch.
0: Baltisch, Quatsch.
1: Ja, sind ja die drei Staaten mal durchgegangen.
0: Hatten wir schon mal gemacht, ja.
1: Bei der Gelegenheit, guckt auf unsere Homepage, ja. ladezone.info. Da ist da ein Rückblick, was wir alles gemacht haben und natürlich auch die Playlist der aktuellen Sendung.
0: Jedenfalls spielen sie diese Kanell-Zither zusammen, kombiniert mit fremdartig anmutenden Gesangsharmonien. Werden wir gleich hören. Sie hatten 2019 ein Debütalbum, Thule Sonat, Worte des Windes. Und sie gewannen gleich einen Preis mit diesem Album. Mittlerweile waren sie in über 20 Ländern unterwegs, von Japan, Usbekistan bis Frankreich und Norwegen. Der Sound wird auch als hypnotischer Sound bezeichnet, kann man sagen. Ja, finde ich eigentlich auch. Man kann da so ein bisschen in Gedanken sich verlieren in diesem schönen Sound. Wir hören den Titel Udu.

ich gehe jetzt nach Italien, La Nina, oder sie heißt eigentlich Carola Mocchia, die Sängerin, Songwriterin. Jetzt mache ich das auch schon. Songwriterin. Ihr hört hier BFPS, British Forces Network. Die wurde bekannt mit ihrem Lied Figlia da Tempesta. Und ja, was ist das für Musik? So zwischen neapolitanischen Liebesliedern, Elektrobeats, Rhythmus der Rahmentrommel und A Cappella Gesang. Was rede ich so viel? Wir hören es uns an. 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

0: jetzt muss ich noch einen österreichischen Interpreten vorstellen. Der hat mir so gut gefallen, dass man den jetzt einfach mal spielen muss. Er nennt sich Rian. Übrigens stammt dieses Wort Rian von seinem Vornamen Florian. Florian Gruber. Also ein ganz normaler Name. Und Rian ist ein Solokünstler, aufgewachsen in Althofen in Kärnten, lebt heute in Wien. Hatte 2017 seine Debütsingle noch auf Englisch gesungen, Belong to You. Aber das sollte sich bald ändern. Dieses englische Gesinge hat er komplett gelassen und fängt 2022 an, ausschließlich nur noch auf Deutsch zu singen. Und das ist gerade der springende Punkt an seiner Musik. Er hat 2024 mit seinem Titel Verwandtschaftstreffen, das war wirklich total witzig, er hatte einen ersten großen Hit, Platz 1 in den österreichischen Charts und in den Ö3 Austro-Charts mit Gold ausgezeichnet. 15 Millionen Streams, also ist schon einiges. Ja, dieser Rian, den muss man wirklich mal sehen und hören. Auch die YouTube-Videos, die er da produziert hat, sind super witzig. Er hat also, man sagt hier deutschsprachiger Indie-Pop mit smarter Comedy. Naja, weiß nicht, wie man es umschreiben soll. Er hat sehr, sehr komplexe und witzige Texte. Also die Texte sind wirklich klasse. Man kann sich hinknien vor Lachen dann oft manchmal. Ich habe einige Titel mir angeschaut und angehört. Wirklich extrem lustig, wie er die vorträgt. Also ist wirklich unbedingt sehens- und hörenswert. Rian, wir hören jetzt mal hier sein Lied Home Office.
1: Und da ist das in Corona-Zeiten entstanden oder was Neueres?
0: Ne? Das ist was Neueres.
1: Okay.
0: Aber die Lieder von ihm sind alle so in dem Stil sehr, sehr witzig und sehr, sehr, sehr professionell vorgetragen und auch
1: zweite allgemeine Verunsicherung.
0: Musikalisch klasse. Also da könnte sich einiges abgucken, würde ich sagen. Homeoffice.
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0: 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Ich hab die Arbeit gerade neu für mich entdeckt.
1: Ja, ja.
0: Und deshalb gerade in Manila eingecheckt. Ja, die ersten Cocktails sind schon weg. So wie leider auch das Internet. Ja, ja. So macht's

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1: Ich hatte ja beim Durchlesen der ganzen Programmankündigung so ein bisschen das Gleichförmige irgendwann genervt, wenn es bei den Bands hieß, sie haben eine Mischung aus Balkan und Gypsy und Irisch und
2: sehr, sehr viel.
1: Crossover, immer dieselbe Bezeichnung. Und dann habe ich direkt geguckt, wo kommt denn wirklich noch die Volksmusik aus einem Land rauszuhören. Und dann bin ich nach Bulgarien abgetriftet. Mhm. Bulgarien, das war ja auch, weltmusikalisch man sich so ein bisschen öffnete. Damals schon ein Thema, Ende der 80er Jahre, da da gab es so ein Trio Bulgarka und gibt es ja dann nicht mehr, aber dann gründete sich, 1989 gründete sich das Bulgarka Junior Quartett, vier Frauen. Und die haben dann auch so diesen, das Beste von dem mehrstimmigen bulgarischen Gesang. Und die sind jetzt unterwegs, hatten sogar Auftritt bei den Wagner-Festspielen in Bayreuth. Mhm. Und von Bayreuth geht es dann natürlich nach Rudolstadt und in unsere Sendung und hier das Bulgarka Junior Quartett.
2: Ja, Günther, das ist leider der letzte Titel schon. Wir bringen nächste Woche mehr in der Zugabe. Nur Musik, ohne Zwischengequatsche. Und blenden auch diesen Titel aus. Können wir ja nächste Woche nochmal reinnehmen.
1: Ja, ich nehme den nochmal rein in die Zugabesendung.
2: Also Leute, fahrt nach Rudolstadt. Es gibt Tagestickets und Tickets für das komplette Festival. Ja, wir hoffen, wir haben euch ein bisschen
1: Appetit gemacht
2: auf dieses vielfältige Programm. Und nun der angekündigte Titel. Wir sagen dann schon mal Tschüss.
1: Tschüss.

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wieso? Du hörst dieses Lied mal im Radio oder bei Freunden in der Diskothek oder irgendwo. Ich weiß nicht, wo du wohnst, ich weiß nicht, was du machst und ob du nicht vielleicht über diese Platte lachst oder hörst du

0: Das kleine Mädchen mit den Schwefelhölzern von Hans Christian Andersen. Es war ganz grausam kalt. Es schneite und es begann dunkler Abend zu werden. Es war auch der letzte Abend im Jahre, Silvesterabend. In dieser Kälte und in diesem Dunkel ging auf die Straße ein kleines, armes Mädchen mit bloßem Kopf und nackten Füßen. Ja, sie hatte ja freilich Pantoffeln angehabt, als sie von zu Hause wegging, aber was konnte das helfen? Es waren sehr große Pantoffeln, ihre Mutter hatte sie zuletzt benutzt, so groß waren sie. Und die verlor die Kleine, als sie über die Straße eilte, weil zwei Wagen so schrecklich schnell vorbeifuhren. Der eine Pantoffel war nicht zu finden, und mit dem anderen lief ein Junge davon. Er sagte, dass er ihn als Wiege benutzen könne, wenn er selbst Kinder bekomme. Da ging nun das kleine Mädchen auf den kleinen nackten Füßen, die rot und blau vor Kälte waren. In einer alten Schürze trug sie eine Menge Schwefelhölzer, und mit einem Bund in der Hand ging sie dahin. Keiner hatte ihr während des ganzen Tages etwas abgekauft, keiner ihr einen kleinen Schilling gegeben. Hungrig und verfroren ging sie dahin und sah so verschüchtert aus, das arme kleine Wurm. Die Schneeflocken fielen in ihre langen, blonden Haare, die sich so schön um den Nacken lockten. Aber an die Pracht dachte sie freilich nicht. Aus allen Fenstern leuchteten Lichter, und dann roch es da an der Straße so herrlich nach Gänsebraten. Es war ja Neujahrsabend. Ja, daran dachte sie. Hinten in einer Ecke zwischen zwei Häusern, das eine sprang ein wenig mehr in die Straße vor als das andere, da setzte sie sich hin und kauerte sich zusammen. Die kleinen Beine hatte sie hinaufgezogen unter sich, aber sie fror noch mehr und heimgehen durfte sie nicht, sie hatte ja keine Schwefelhölzer verkauft, keinen einzigen Schilling bekommen. Ihr Vater würde sie schlagen. Und kalt war es auch daheim, sie hatten nur gerade das Dach über sich, und da pfiff der Wind herein, obschon Stroh und Lumpen in die größten Spalten gestopft waren. Ihre kleinen Hände waren beinahe ganz tot vor Kälte. Ach, ein kleines Schwefelholz konnte gut tun. Hätte sie nur gewagt, eines aus dem Bund zu ziehen, es an der Wand anzustreichen und die Finger daran zu wärmen. Sie zog eines heraus. Ritsch! Wie das sprühte, wie es brannte. Es war eine warme, klare Flamme, wie eine kleine Kerze, als sie die Hand darum hielt. Es war ein wunderbares Licht. Dem kleinen Mädchen schien es, als säße sie vor einem großen Eisenofen mit blanken Messingkugeln und Messingtrommel. Das Feuer brannte so herrlich, wärmte so gut. Nein, was war das? Die Kleine streckte schon die Füße aus, um auch diese zu wärmen, da erlosch die Flamme. Der Ofen verschwand. Sie saß mit einem kleinen Stumpf eines abgebrannten Schwefelholzes in der Hand. Ein neues wurde angesteckt. Es brannte, es leuchtete, und wie der Schein auf die Mauer fiel, wurde sie durchsichtig wie ein Schleier. Sie sah ganz bis in die Stube hinein, wo der Tisch mit einem schimmernden weißen Tuch gedeckt stand, mit einem Porzellan, und herrlich dampfte die gebratene Gans, die mit Pflaumen und Äpfeln gefüllt war. Und was noch prächtiger war, die Gans sprang von der Schüssel, wackelte über den Boden mit Gabel und Messer im Rücken, ganz hin zu dem armen Mädchen kam sie. Da erlosch das Schwefelholz, und es war nur die dicke, kalte Mauer zu sehen. Sie zündete ein neues an. Da saß sie unter dem herrlichsten Weihnachtsbaum. Der war noch größer und noch mehr geputzt als der, den sie am letzten Weihnachtsabend durch die Glastüre bei dem reichen Kaufmann gesehen hatte. Tausend Lichter brannten an den grünen Zweigen, und bunte Bilder wie die, die die Ladenfenster schmückten, sahen auf sie herab. Die Kleine streckte beide Hände hoch. Da erlosch das Schwefelholz. Die vielen Weihnachtslichter stiegen höher und höher. Sie sah, es waren nur die klaren Sterne. Einer von ihnen fiel und bildete einen langen Feuerstreifen am Himmel. »Nun stirbt da jemand«, sagte die Kleine, denn die alte Großmutter, die die einzige war, die gut zu ihr gewesen, aber jetzt tot war, hatte gesagt: Wenn ein Stern fällt, steigt eine Seele empor zu Gott. Sie strich wieder ein Schwefelholz an die Mauer, es leuchtete im Umkreis, und in dem Glanz stand die alte Großmutter, so hell, so leuchtend, so mild und gesegnet. »Großmutter«, rief die Kleine, »und nimm mich mit. Ich weiß, du bist fort, wenn das Schwefelholz ausgeht, fort, wie der warme Ofen, der herrliche Gänsebraten und der große, prachtvolle Weihnachtsbaum.« Und sie strich in Eile den ganzen Rest Schwefelhölzer an, die im Bund waren. Sie wollte die Großmutter recht festhalten. Und die Schwefelhölzer leuchteten mit einem solchen Glanz, dass es heller war als am lichten Tag. Großmutter war früher niemals so schön gewesen, so groß. Sie hob das kleine Mädchen auf ihren Arm, und sie flogen in Glanz und Freude so hoch, so hoch. Und da war keine Kälte, kein Hunger, keine Angst. Sie waren bei Gott. Aber in der Ecke beim Hause saß in der kalten Morgenstunde das kleine Mädchen mit einem Lächeln um den Mund. Tot, erfroren am letzten Abend des alten Jahres. Der Neujahrsmorgen ging auf über der kleinen Leiche, die mit Schwefelhölzern dasaß, von denen ein Bund fast abgebrannt war. Sie hat sich wärmen wollen, sagte man. Niemand wusste, was sie Schönes gesehen, in welchem Glanz sie mit der alten Großmutter zur Neujahrsfreude.
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1: Bo, bo. 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

0: So, jetzt weiß ich gar nicht, was ich hier fragen soll. Ich frage dich einfach was. So. Also, Gast heute bei uns im Radio KJ ist die Nicole. Hallo, Nicole.
1: Hey, Julia.
0: Und du willst uns was über das Restaurant von deinem Papa erzählen? Oder sind das die beide Eltern?
1: Von beiden Eltern. Also, wir haben aber noch mehrere in der Stadt, in Jena.
0: Mehrere Restaurants?
1: Ja, 4, glaube ich.
0: Wow. Wie kommt man denn dazu, so viele Restaurants in der Stadt zu haben?
1: Also viele Cousins und Onkel von mir haben sich halt wahrscheinlich, wollten das schon immer machen. Und deshalb haben sie sich ausgedacht, 4 Restaurants zu machen in der Stadt.
0: Das liegt also in der Familie?
1: Ja, das liegt in der Familie.
0: Du willst ganz besonders aber über ein Restaurant erzählen. Das ist das Solo, ich habe es mir nicht gemerkt.
1: Ein Solo Café, das ist von meinem Vater, der Restaurant.
0: Genau, das ist an der Westbahnhofstraße, richtig?
1: Westbahnhofstraße 3, genau.
0: Was ist denn so besonders an dem Non Solo Mio? Was ist denn so besonders am Non Solo Café?
1: Wie man am Namen hört vielleicht, es ist nicht nur Café, es ist ein Restaurant. Und es ist nicht so groß, aber gleichzeitig auch nicht so klein. Also ist sehr viel Platz. Und wir haben auch nicht so viel Service, aber trotzdem gleicht sich das richtig gut aus, dass jeder mal da was macht und jeder mal in der Küche oder so ist.
0: Von den Leuten, die dort arbeiten, die müssen alles können.
1: Nicht alles, aber die schaffen das schon.
0: Das klingt italienisch. Was gibt's denn da so?
1: Pizza, Pasta, Salat. Und sehr viele verschiedene Arten von Pasta mit Trüffel oder Thunfisch, Lachs. Und es gibt auch natürlich Reis, Suppen. Zu trinken gibt es Wein, Bier und auch Spaßgetränke.
0: Und wenn du sagst, es ist auch gleichzeitig ein Kaffee, gibt es bestimmt auch Kuchen?
1: Es gibt Kekse und Espresso, Latte Macchiato oder Cappuccino.
0: Und sag mal, sind deine Eltern Italiener, wenn sie ein italienisches Restaurant haben?
1: Ja, also beide kommen aus Italien und ich kann selber Italienisch auch sprechen. Und die sind jetzt, glaube ich, hier schon seit 14 Jahren.
0: Dann kannst du uns ja nochmal sagen, warum man da unbedingt mal hingehen sollte.
1: Das Essen ist sehr lecker und ich finde, dass unser Service sehr nett zu anderen Leuten ist und ja.
0: Noch was? Haben wir noch was vergessen? Willst du noch was loswerden?
1: Ich empfehle euch den Restaurant sehr.
0: Okay, dann was sagt man auf Italienisch? Ciao.
1: Einfach ciao, also ciao und ciao. Also du kannst, wenn du jemanden begrüßt, kannst du auch Salve sagen, aber wenn man jemanden schon länger kennt, sagt man halt einfach ciao oder sowas. So.
0: Ja. Und grazie. Grazie für das Gespräch.
1: Prego.

0: Let's go.
1: Okayo.
2: Jeder kennt sie, jeder trägt sie. Kleidung und Mode. Egal ob breit und lässig oder eng und elegant, die Welt der Mode hält alles für uns bereit. Und das ist auch wichtig, denn Modetrends wechseln immer und ständig. Mal ist dies und dann das in der Mode. Wussten Sie, dass allein letztes Jahr mit dem Kleidungsverkauf ein Umsatz von mehr als 58,4 Milliarden Euro erreicht wurde? Nein, ich auch nicht. Doch was hat sich in letzter Zeit verändert? Und welche Unterschiede gibt es zwischen der Mode von Generation Z und Y? All diese Fragen werden wir euch heute beantworten.
3: Geht man heute durch einen Kleidungsladen, kommt es einem so vor, als würden die verschiedenen Arten von Mode nur so einfliegen und das bauchfrei Tragen total normal ist. Oder Baggy-Sachen. Doch war das schon immer so und was hat sich seit Generation Z verändert? Genau das haben wir eine Modedesignerin aus Jena gefragt.
4: Hallo, wie heißen Sie denn?
5: Hallo, ich bin Evelyn Röber. Ich bin vor vielen, vielen Jahren hier mal geboren in Jena, bin aber seit 24 Jahren in Dresden zu Hause. Habe eine kleine Wohnung am Planetarium und bin die Abteilungsleiterin von der Etage Herren und Damen Oerden.
4: Was ist für Sie Mode?
5: Mode ist ein Lebensgefühl. Mode war früher ein Diktat, wo irgendjemand gesagt hat, Gautier oder Chanel, guckt mal hier, das ist neu, das müsst ihr anziehen. Und inzwischen ist das ein Lebensgefühl, so wie ich mich ausdrücke, so wie ich mich fühle, so kann ich mich kleiden.
4: Was hat sich in Ihren Augen an Mode verändert?
5: Ja, eben genau das, sag ich mal, dass die Mode individuell ist. Es gibt kein Diktat mehr. Es sagt niemand mehr, ihr müsst alle kurze Röcke tragen oder es sagt niemand mehr, sie ist in. Sondern du kannst genau das tragen, was du möchtest. Du kannst Bio-Öko, du kannst haltige Mode tragen, du kannst Balenciaga tragen, du kannst Gucci tragen, weil die eben so ist und weil du zeigen willst, dass du es hast. Aber du kannst auch einfach sagen, ich ziehe jeden Tag schwarz an und ich bin vor allen Dingen ich.
4: Also finden Sie es auch okay, wenn Jungs Kleider tragen?
5: Na, selbstverständlich. Die Schotten tragen immer schon Röcke. Da wüsste ich gar nicht, warum das jetzt so was Besonderes ist, dass Jungs Kleider tragen.
4: Wie viele Modetrends haben Sie denn schon mitgemacht?
5: Ich bin ja praktisch jetzt 60 Jahre. Da könnt ihr euch ja vorstellen, wie viele Modetrends ich mitgemacht habe. Und ich werde jetzt demnächst in 14 Tagen nach Berlin fahren zum Madonna-Konzert. Und die ist ja für mich die Ikone, sag ich mal, was Mode und was Verrücktheit anbetrifft. Und von daher könnt ihr euch vorstellen, dass die 70er, 80er, 90er, die Trends habe ich alle mitgemacht. Ich war Popper, also das kennt ihr alles gar nicht mehr, aber ich habe alle verrückten Sachen mitgemacht. Aber da gab es eben so ein Diktat. Da hieß es eben, du bist Popper, da musstest du eben deine Welle da haben, sag ich mal, von der Frisur her. Und das ist aber jetzt nicht mehr so. Und das ist ganz gut so, weil wir nicht mehr so uniformiert rumlaufen. Ne? Jeder ist anders und das ist auch wichtig.
4: Fühlen Sie sich denn wohl in Ihren Klamotten, die Sie tragen?
5: Das sind meine Arbeitsklamotten, sage ich mal. Die müssen vor allem bequem sein. Wir kriegen Montag, Mittwoch und Freitag Ware. Das muss natürlich irgendwie auch ein bisschen wichtig aussehen. Aber das muss, weil ich glaube, auch zu schön und zu gemacht ist. Dann wirkt man auch sehr unnahbar auf Menschen.
4: Was würden Sie zu dem heutigen Modetrend sagen? Weil viele tragen Baggy-Klamotten oder eher dunklere Farben. Finden Sie das?
5: Das ist in Ordnung. Das ist ja auch alles eine Geschichte, sag ich mal, mit Covid. Dann haben wir ja 2 Jahre erlebt, wo die Leute gar nicht mehr rausgegangen sind und wo das vollkommen wurscht war, was du zu Hause anhattest. Und das hat natürlich noch Nachklang. Und es wird irgendwann wieder eine Zeit geben, wo man eben wieder weniger weit trägt und wieder ein bisschen schmaler trägt. Aber die Tendenz ist seit vielen Jahren schon bequem, bequem, bequem. Und so zu festen, sag ich mal, da zeigst du deinen Körper dann irgendwo in einem Glitzer-Outfit, das ein bisschen schmaler ist. Aber ansonsten die Alltags, so wie ich ja auch sage, ich muss arbeiten, ich muss mich bewegen. Viele fahren auch auf Arbeit mit dem Fahrrad, da hat es auch keinen Sinn, sag ich mal, dass sie da irgendwelche engen Hosen, die am Platzen, sag ich mal, anhaben. Also von daher, das ist okay so.
4: Ab wann haben Sie angefangen, darüber nachzudenken, was Sie anziehen?
5: Sag ich mal, 16, 17 Lebensjahr vielleicht ganz bewusst, weil ich dann eben in den Beruf gekommen bin. Und dann ist es eben auch eine Darstellung. Du stellst dich da auf einer Fläche. Und ich meine, wie gesagt, ich bin aus Dresden. Da gibt es einen Opernball, da gibt es Etikette, sag ich mal. Wenn du zum Opernball gehst, da steht immer auf der Einladungskarte bodenlanges Kleid und der Mantel eben Frack oder Smoking. Dann gibt es einfach so Sachen, wo ich sage, es macht Spaß, sich darüber vorzubereiten und zu sagen, okay, wenn eben jetzt Carmen kommt, da ziehst du eben ein rotes Kleid an. Das ist schön, das ist wichtig für mich. Aber das halt nicht, dass die anderen das auch so machen müssen. Ne? Das, jeder kann da kommen, wie er will. Ich glaube, das muss auch Spaß machen.
4: Danke, das waren unsere Fragen.
6: Zurück hier im Studio können wir, glaube ich, definitiv festhalten, dass Mode individuell ist und man mit Mode einfach alles machen kann. Jeder kann sie auf seine eigene Weise tragen und sie zur Geltung bringen. Festzustellen ist auch, dass sich seit der Generation Z einiges im Bereich Mode verändert hat und dass die Trends eigentlich immer im Wandel sind. Zum Schluss noch ein kleiner Funfact. Wussten Sie, dass pro Jahr es weltweit mehr als 100 Fashion Weeks gibt? Die wichtigsten Modewochen sind die sogenannten Big Four.

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1: Hi Emmy, lang nichts mehr gehört. Oh mein Gott, ich muss dir was erzählen. Ich war mit meinem Kaninchen shoppen und dann habe ich ihr ein Kleid gekauft und dann hat sie es angezogen und es sah voll süß aus und dann habe ich sie so mit neuem Futter gefüttert und sie mochte das voll gerne, aber ich weiß nicht, ob es so gut für sie ist. Und morgen gehen wir spazieren zusammen und dann zeige ich allen Leuten mein Kaninchen, weil sie ist so süß und...
2: Jule, wovon redest du bitte? Du hast doch gar kein Kaninchen.

0: Ja, ihr hört, ich rede über mein Kaninchen und niemand kann mich aufhalten. Eine Sendung von und mit Jule Niedergesäß und Gästen, die ich sehr vernachlässigt habe, um ehrlich zu sein. Aber jetzt, hey, jetzt läuft sie auch beim OKJ, beim Bürgerradio in Jena, bei dem ich jetzt auch als Volontärin tätig bin. Und die Sendung läuft weiterhin auch auf Radio Lotte, freitags 15 Uhr, alle zwei Wochen. Und beim OKJ alle zwei Wochen mittwochs um 16 Uhr. Worauf ich mich aber vorbereitet habe und was jetzt auch bis September durchgängig das Thema sein wird, ist das Festival Wir tanzen im Mikado-Wald. Da geht es um Subkultur in der DDR, in Weimar vor allem. Und da werden verschiedene Bands auftreten, wie zum Beispiel Timo und sein Trupp oder Ernstfall, die Madmans, Otze und viele mehr im Gaswerk. Aber es gibt auch eine Fotoausstellung, es gibt Filme, die man anschauen kann und ja eben Live-Musik, aber auch ein paar informative Veranstaltungen. Und dazu erfahren wir jetzt heute in der ersten Folge zu dieser Sendereihe praktisch mehr, denn ich hatte Schrammel, der das Ganze größtenteils mitveranstaltet und der das meiste eben tut und macht, den ich durch Klaus Bach kennengelernt habe, der da auch viel involviert ist. Schrammel war heute, also war hier, ihr wisst ja nicht, wann wir das aufgenommen haben, und auch Volle, der eben auch in der Gerber tätig war und musikalisch in Weimar zu DDR-Zeiten im Untergrund praktisch in der Subkultur. Und das Thema Subkultur ist eben ein ganz großes auch heute in der Sendung. Also bleibt auf jeden Fall dran und hört weiter zu. Und ich wünsche euch dabei viel Spaß. Es gibt auch ganz viel Musik zwischendurch. Ja, ich habe jetzt zwei Gäste bei mir im Studio. Stellt euch doch einfach mal selber vor.
1: Ich bin der Schrammel aus Leipzig. Und jetzt gebe ich das Mikro weiter.
2: Ich bin Volle aus Weimar.
0: Ihr seid jetzt an dem Festival beide beteiligt. Sagt doch mal, was das für ein Festival ist. Stellt das doch mal kurz vor mit euren eigenen Worten.
1: Also das Festival heißt Wir tanzen im Mikado-Wald. Weimarer Subkulturen 79 bis 89. Das sagt eigentlich schon alles aus. Also es dreht sich, es geht drei Tage, dreht sich um Weimar, um Weimar, um Weimar, um die Subkultur von Weimar und um diese Zeitspanne.
0: Und wir sind ja hier auch beim OKJ in Jena, weil manches fand ja nicht nur in Weimar statt, sondern auch in ganz Thüringen. Wie schätzt du das ein? Wie übergreift das auf andere Orte auch?
1: Bei dem Festival weiß ich es nicht, aber worum es sich handelt in diesem Festival, das hatte Auswirkungen auf ganz Thüringen. Denn Weimar war tatsächlich die allererste subkulturelle Szene. Und die hat ausgestrahlt auf Erfurt und auf andere Städte. Also von daher ist das schon die Wiege der der Thüringer Subkultur.
0: Und um euch noch mal ein bisschen besser kennenzulernen, was sind denn eure Verbindungen in die Subkultur?
2: Ja, bei mir ist so, dass ich damals halt Musik gemacht habe. Und also Punkrock sozusagen, nee, nicht sozusagen, Punkrock eben. Die Geschichte ist eigentlich so entstanden, dass ich vor zwei Jahren in einen Podcast eingeladen wurde, wo es auch darum ging, um die Zeit. Und da wurde ich auch auf eine Schallplatte angesprochen, die wir damals illegal gemacht haben, 86.

0: ob man die noch wieder veröffentlichen könnte. Und da habe ich gesagt, kann man schon, wird nicht passieren, alle keine Lust oder zu faul. Aber der Tobi vom Podcast, der Dreck unter den Nägeln heißt, hat mich ein paar Wochen später angerufen und nochmal das Thema angesprochen. Und nochmal, und dann standen dann Tobi und Schrammel da. Und dann war die Idee, na gut, dann fragen wir die ganzen Alten, ob das okay ist. Dann war es okay, dann haben sie, war also klar, diese Platte wird wieder veröffentlicht. Und weil die ja eine totale Meise haben alle und auch Plattenlabel, sprich die Logistik dafür, sind jetzt 5 Schallplatten geworden, also richtig Vinyl. Und weil das ja nicht reicht, haben sie jetzt die ganzen alten Säcke von ihren Sofas runtergeholt und dazu überredet, doch nochmal auf die Bühne zu gehen. Und jetzt ist es halt nochmal ein 3-tägiges Festival geworden. Das ist halt die jungen Menschen, ne?
1: Wie fühlt sich das aber an, das alles nochmal machen zu können und nochmal auch jüngeren Generationen zu zeigen?
0: Das ist ein... Ja, das hätte ich immer machen können, aber ich habe die Notwendigkeit überhaupt nicht gesehen. Ich mache noch Musik, so, also ich hatte auch immer so das Gefühl, dass ich zu so einem Denkmal gemacht werde, oder das böse Wort Legende geht auch immer mal rum, und das ist ja, fühlt sich total bescheuert an, weil ich lebe ja noch, ich mache ja noch, das ist ja so. Und naja, die Jungs haben mir halt, also die Jungs sind halt Schrammel von Elbtai Records, Tobi von Black Cat Tapes und Jan von Land Crew Records, haben mir halt dann, naja, gezeigt, dass die ja jünger sind, deutlich jünger, ein Interesse dran haben. Und dass es wohl auch andere jüngere Menschen gibt, die das auch irgendwie noch interessiert, warum auch immer. Und Schrammel hat mich dann mit dem Satz gekriegt, wenn ihr, die ihr dabei wart, nicht die Geschichtsbücher schreibt, dann schreibt sie jemand anders. Und dann war ich argumentativ am Ende sozusagen.
2: Also ich bin ja jüngere Generation, genau das, wovon voll erzählt. Ich habe 2008, 2009 in der Gerberstraße gewohnt, durch einen Zufall. Und dort sind natürlich, das Besondere an Weimar ist, dort laufen noch unwahrscheinlich viele Alte rum, also Alte aus der alten Generation, und sind dadurch greifbar. Und die haben natürlich immer Geschichten erzählt. Ja, wo wir damals zu Wutanfall nach Leipzig gefahren sind und so weiter. Und das hat mich schon irgendwie fasziniert. Und da habe ich damals angefangen, das Zeug zusammenzusammeln. Also ich weiß es noch, dass da auch eine unwahrscheinliche Bereitschaft da war. Und seitdem lagerte das bei mir immer mit dem Satz, mach was draus. Und das hatte ich immer so ein bisschen im Kopf. Und eigentlich waren diese Aufnahmen viel zu schade, um sie bei mir im Schrank vergammeln zu lassen, als so einer der wenigen, der diesen Schatz kennt. Also muss man das sagen. Und Tobi habe ich ein paar Jahre später kennengelernt und der hat das ausgenutzt, dass ich eben auch diese Verbindung zu Weimar habe. Und sagte, also er selber hat auch Konzerte in der Gerberstraße gemacht, hat aber in Erfurt gelebt. Und sagte, ja, das ist ja auch ein bisschen unsere gemeinsame Wiege und das müssen wir jetzt machen. Und ich habe immer gesagt, naja, aber Weimar ist groß, das ist also ein großes Projekt, das kann man nicht mal so einfach machen. Und irgendwann hat Tobi da Nägel mit Köpfen gemacht und Volle gefragt. Und dann kam Volle nicht mehr raus und ich kam aus der ganzen Sache auch nicht mehr raus. Ja, und dieses Festival, genau, also wenn man sowas macht, denke ich immer, sollte man es mit Pauken und Trompeten machen. Irgendwie, sonst braucht man es gar nicht angreifen. Und was kann schöner sein, wie wenn man sich für die ganze Arbeit am Ende selber belohnt, indem die ganzen Bands nochmal spielen und man sie selber erleben darf. Ne? Denn ich gehöre ja zu einer Generation, die weder den Rest gesehen hat, ganzes Schweigen von Ernstfall, also Gruppen, die seit 85 nicht mehr gespielt haben oder Otze oder so. Ne? Das sind, also ich bin wahnsinnig gespannt und ich freue mich auch wahnsinnig darüber. Also es ist auch ein Selbstgeschenk. Und es ist mal wieder wie jedes Jahr, meine Frau und ich, wir haben ganz kurz davor Hochzeitstag und schaffen es nie, den zu feiern, weil wir immer irgendwas zu tun haben und irgendein Fest oder Konzert ansteht. Und diesmal feiern wir unseren Hochzeitstag dann halt in Weimar auf dem Festival.
1: Das ist ja süß. Ja, und da steckt dann auch ganz viel Herzensblut drinne. Wie läuft denn die Organisation ab? Wie viel Aufwand ist das denn? Das muss ja mega lange gedauert haben, das jetzt so weit zu bekommen, wie es jetzt ist.
2: Ja und nein. das Besondere war, wo dieses Projekt dann langsam Fahrt aufnahm, war ganz schnell klar, dass es einen engeren Kreis gibt von Leuten aus Weimar, die das unterstützen. Volle, Klaus Bach, Holm Kirsten, aber auch Helfried und so weiter, Holger. Und ohne die wäre das gar nicht möglich. Denn Tobi in Brandenburg, in Potsdam, ich in Weimar, bedeutet wahnsinnig viel hin und her zu fahren. Aber ohne Leute, ich in Leipzig, Entschuldigung, habe ich gesagt, Weimar. Das ist schon wieder hier. Fehlt bloß noch, dass ich Geld sage. Gell? No? Also durch diese Unterstützung macht es tatsächlich mehr Spaß, als dass es Aufwand ist. Aber es ist natürlich trotzdem sehr, sehr viel zu tun. Das Besondere ist, dass ich glaube, die Weimarer selber haben Bock und machen alle mit. Also ob das nur eine Plattenverkauf in der Touristinfo oder im Roxen ist oder in anderen Läden in Weimar selbst, ob das die Gerberstraße ist, die sofort gesagt hat, wir stellen unsere Technik komplett zur Verfügung für diese 3 Tage, ob das das Gaswerk selbst ist, was sich genauso mit drum kümmert, dass 1, 2 kleine Gelder zustande kommen, womit man ein bisschen Bagagen bezahlen können. Und das macht einfach wahnsinnig Spaß.
1: Dann würde ich sagen, machen wir eine kleine Musikpause und schauen mal, was wir hören.
2: Also ich denke die Madmans.
1: Okay.
2: Hatten wir hier eine Live-Aufnahme von 1983 aus dem Jakobssaal, also ein illegales Konzert. Die Qualität ist dementsprechend, aber zeigt diese wahnsinnige Energie, die diese Band damals einfach hatte.

0: Warum habt ihr denn dieses Lied ausgesucht? Also du, Schrammel.
1: Ich habe das Lied ausgesucht, es war bis jetzt unveröffentlicht, ist auf, im Januar auf Platte erschienen und die Platte war auch innerhalb von kürzester Zeit ausverkauft. Aber wir haben ganz lange überlegt, wie nennen wir dieses Festival. Und da waren also tatsächlich schwerpolitische Worte da, irgendwelche Untergrundgeschichten. Und wir konnten uns einfach nicht einigen und haben gesagt, nee, also das passt irgendwie zu Weimar überhaupt nicht. Und so ist Klaus auf die Idee gekommen und hat gesagt, na, wir hören einfach nochmal die Lieder durch, vielleicht finden wir da irgendwo so ein Stichwort, was trifft. Und in diesem Lied singt Holger, wir tanzen im Mikado-Wald. Und ich habe das gehört und habe gedacht, das ist ein Bild für die DDR. Also so ein Mikado-Wald habe ich mir vorgestellt, irgendwie so Stöcke, Widerstände, an die man stoßen kann. Und als junger Jugendlicher, die waren ja damals wirklich nicht älter als 16, stoßen sich permanent an ihre Grenzen. Das fanden alle gut. Und dann haben wir das mal gegoogelt und haben festgestellt, dass das sozusagen gar nicht eine Idee von Mike Sonnet, der das Lied damals geschrieben hat, war, sondern dass es diesen Mikado-Wald wirklich gibt und dass das ein Stahlklettergerüst ist.
0: Oh.
1: Haben wir gedacht, gut, passt auch irgendwie, kennt eh kein Schwein und jetzt heißt es, wir tanzen im Mikado-Wald.
0: Ja, jetzt wissen es aber alle.
1: Jetzt wissen es alle.
2: Ich wusste bis dahin auch nicht, was das eigentlich ist. Ich dachte, das ist irgend so ein Ergebnis von aus Sonnes verwirrten Kopf. Aber Mikado-Wald ist wirklich ein Klettergerüst, definierend mit Stahlrohren und verschiedene Farben. Wieder was gelernt.
1: Aber es trifft ja eigentlich auch trotzdem zu. Ne? Also ich kann mich erinnern, meine Kindergartenzeit oder so, da stand wirklich so ein Ungetüm da auf dem Spielplatz, hässlich verrostet wie die Sau, gerade so noch bunt angemalt und Stahl, Eisen. Stahl und Beton und dieser ganze Mist, so, ne, was diesen DDR-Fortschritt eben auch irgendwie ausmacht. Und da laufen da bunte Typen da durch. Ich finde das trifft es ganz gut.
0: Großes Stichwort war ja auch Illegalität. Welche Rolle spielt das, dass man das jetzt alles theoretisch machen kann und ausleben kann und den Leuten zeigen kann?
2: Naja gut, das ist ja seit 89 so.
0: Ja.
2: Aber so das Thema Illegalität hat uns schon auch geprägt. So, weil es wollte ja niemand, dass wir das tun, außer uns. Und das, was wir da draus gelernt haben oder was, wie wir halt drauf waren, wir haben es halt trotzdem gemacht. So, und klar war da immer das Risiko, dass das auch richtig derbe Konsequenzen haben kann. Aber ehrlich gesagt war uns das scheißegal. Wir wollten das machen, also machen wir das. Und das hat halt geprägt. Und das ist genauso wie jetzt. Und wie Helfried letztens gesagt hat, wir haben unglaublich viele Sachen gemacht, die wir nicht konnten und auch nicht sollten. Und wir haben es trotzdem gemacht.
0: Wie prägt das dich auch heute noch als Person?
2: Es ist mir nach wie vor relativ egal, was andere von mir erwarten. Ich horche halt in mich rein, was worauf ich Bock habe. Und dann mache ich das. So. Und klar, inzwischen denke ich drüber nach, ob ich sofort einfahre oder was auch immer. Aber ich meine, weiß ich nicht, 90, da standen halt Häuser leer. Na klar, darf man da theoretisch nicht reingehen. Aber die standen ja leer. Warum sollten wir es nicht tun? Haben wir es eben gemacht. Und die Gerber gibt es zum Beispiel immer noch. So, also wenn wir so eine Sachen nicht gemacht hätten. Oder die Platte. Na klar durfte man das nicht. Und na klar war das eigentlich ein Grund dafür, im Bau zu gehen. Das war uns aber scheißegal, weil wir wollten eine Platte machen, auch wenn wir im Osten saßen. Also haben wir eine Platte gemacht. Punkt. Und das ist halt so ein denkt da, was ihr wollt. Wir denken ja auch, was wir wollen. Und dann gucken wir mal, ob wir zusammenkommen. Und naja, jetzt sind wir halt zusammen.
1: Ich denke, das sollte auch das sein, was ein bisschen von dem Festival ausgeht. Ne? Also wenn man sich mit Geschichte beschäftigt, wir haben vor Jahren den Heldenstadt-Anders-Verein gegründet, der sich ein bisschen damit auseinandersetzt, sollte immer der Gedanke stehen, warum macht man das heute? Ne? Warum erzählt man die Geschichten? Und das ist nichts anderes, auch wie eine Geschichtenerzählung, was da passiert. Es sind ja nicht nur die Bands, die da auftreten, sondern sind noch Lesungen von Leuten, die damals eine Sprühaktion gemacht haben und dafür tatsächlich mit Konsequenzen bestraft worden sind. Wenn man diesen Widerstand sieht, diesen Widerstandsgeist in einem Land, was eigentlich offene Diktatur war, also wo eigentlich nichts ging, wo so viele Duckmäuser waren, die Angst gehabt haben oder die gedacht haben, irgendwie, ich kann hier nichts machen, um diese Welt so zu verändern. Und da gibt es eben Jugendliche, die sagen, wir machen das aber. Ne? Das ist uns eigentlich, die Konsequenz ist uns egal, das kommt irgendwie aus dem inneren Antrieb heraus. Und ich finde, als allererstes sollte man diese Geschichte bewahren, Denn nur, also alles, was man kennt, ne, das kann ihm auch weiterhelfen. Und wenn ich in die heutige Zeit gucke, ne, wo wir wieder in Situationen sind, wo so viele resignieren und sagen, ich kann nichts machen gegen, weiß ich nicht, gegen die Gesetze, die die CDU macht oder gegen einen massiven Rechtsruck und so weiter und so fort, finde ich immer, kann man sagen, ja, guck doch aber mal dahin. Ne? Also die Voraussetzungen waren ungleich schwerer und die Leute haben es trotzdem gemacht. Es gab Leute, die was gemacht haben. Also wenn das nicht Mut macht, heute wieder in die Spur zu kommen, in den Tritt zu kommen, zu sagen, wir gucken mal, was wir kleinschwellig machen können. Und was anderes war das nicht. Ne? Es war nie die Weltrevolution, sondern es war das im Kleinen, sich in eine Freiheit zu erkämpfen. Da lässt sich doch draus lernen, da lässt sich doch was mitmachen. Für heute.
0: Wie siehst du das auch? Weil jetzt gibt es das Internet und alles wirkt irgendwie möglich, aber alles wirkt auch so weit weg, weil viele Sachen einfach weit weg sind und so man nicht nach den lokalen Bands sucht, sondern irgendwie dann alle zu Taylor Swift rennen, zu The Weeknd rennen, keine Ahnung. Wie kann auch diese Lokalität damals dann doch geholfen haben, dass man da mehr Motivation gespürt hat?
2: Naja, es stimmt schon, dass alles analog, also sprich viel direkter war. Es war einfach gegeben, dass du nur von Angesicht zu Angesicht kommunizieren konntest. Es gab ja nicht mal Festnetztelefone damals. Und das ist heute ungleich schwerer, weil es scheint, wie du gesagt hast, schon vieles möglich so. Aber es ist auch viel schwerer unter diesem ganzen Overkill an Informationen, an Konsummöglichkeiten und so, das Eigentliche vorzukramen. Und irgendwie seine eigenen Werte zu bilden und nicht Werte zu übernehmen an, weiß ich nicht, teure Autos, schicke Klamotten, tolle Frisuren und was weiß ich, was die sich alles ausdenken. Aber es gibt halt trotzdem, und das erfahre ich halt sehr gerne immer wieder, trotzdem junge Menschen oder auch, ja, junge und auch inzwischen ein bisschen ältere, die es trotzdem geschafft haben, da so den eigentlichen Kern, was will ich eigentlich, was ist eigentlich wichtig, wofür, wie stelle ich mir die Welt vor, wenn ich es mir ausmalen könnte, und die dafür sich einsetzen. So. Und für uns war es halt klar, das ist der Feind, das sind die Arschlöcher, hier sind wir. So. Und da hat es nur noch ein bisschen Mut bedurft und ein bisschen, naja, Renitenz, sage ich mal so. Aber so das Gut und Böse war irgendwie eindeutiger und das ist viel schwerer jetzt und ich ziehe wirklich meinen Hut vor den ganzen jungen Menschen, die es immer noch tun, obwohl die Versuchung einfach nur mitzuschwimmen, zu konsumieren und ja, sich über Frisuren zu definieren oder so, ist viel, viel größer, als es damals war. Also eigentlich war es für uns einfach. Dass es nicht so einfach war, war natürlich, dass die Chance dafür im Bau zu gehen schon relativ groß war und so auch einige von uns erwischt hat. So, und auch gar nicht alle das so psychisch so gut überstanden haben. So, aber schwerer, es war anders scheiße. Sagen wir mal so, es war einfach anders scheiße. Und wir haben das halt so gemacht. Und es gibt aber auch jetzt immer noch Menschen, die eben ihren Weg suchen und gerade stehen dafür. Und auch ja, Spott, Hass, was auch immer dafür einstecken und sich denken, ja, pff, mach doch, ihr Wichser. Habe ich das gesagt? Habe ich nicht gesagt.
0: Wenn Leute in den Bau gegangen sind, was hat das dann mit dir gemacht? Hat das dich mehr motiviert oder hat es dir vielleicht auch einen kleinen Dämpfer gegeben?
2: Nee, einen Dämpfer eigentlich nicht. So. Also, ich meine, es war halt auch so eine Situation, dass wir wollten, also wir wussten das oder dachten, das System steht felsenfest. Und haben halt alle relativ früh, 14, 15, beschlossen, dass wir in dem System nichts wollen. Also sprich, wir mussten eh Parallelstrukturen irgendwie finden, am Rand, so die Lücken suchen. Und dann kam halt tatsächlich so frühe 80er, Mitte 80er immer noch die Option, okay, wenn gar nichts mehr geht, stellst du einen Ausreiseantrag, verpiss dich einfach hier. Was auch viele gemacht haben, am Ende fast alle, so als der Druck immer größer wurde. Also es gab ja einen Notausgang, aber es war halt auch so das Ding so, bleibe im Lande und wehre dich täglich. So. Und es war einfach so, nee, ich lasse mich von euch nicht sagen, was ich zu denken habe. Mache ich einfach nicht. Punkt. Und na klar, war saßen die am längeren Hebel, aber es gab halt auch den Notausgang und dann, wenn gar nichts mehr ging, hast du halt im Knast einen Ausreiseantrag gestellt und bist halt dann im Westen. Da wussten wir auch, dass da das Gras nicht grüner ist, aber warst erstmal aus dem Knast raus. Und naja, Und dann ist halt da 90 alles anders geworden. So, nicht besser, aber anders. So.
1: Die Tradition ist ja geblieben. Ja, also die zieht sich ja im Prinzip bis heute durch. Ne? Das, was die Punk-Szene ja tatsächlich ausmacht, ist diese Sache, also ich habe nicht viel zu erwarten. Also wenn ich will, dass sich hier was bewegt, dann muss ich es selber tun. Und ich glaube, das zieht sich tatsächlich durch die Szene durch, egal ob DDR oder nach dem Mauerfall. Ne? Sind wir gerade beim Häuserbesetzen gewesen und landen hier auch bei dem Festival beispielsweise wieder. Ne? Im Prinzip ist es so, eigentlich kriegen wir von niemandem was außer Unterstützung. Aber so ein Festival kostet natürlich auch irgendwie Geld und Kraft und Nerven. Aber keiner will hier eigentlich was haben. Und das ist eine ganz, ganz tolle Sache, ne? Dass es so eine Sache ist, die hier wieder spürbar ist. Es ist ein DIY-Festival, wir machen das irgendwie selber und das geht auch ohne Geld. Ne? Also es ist ein komplett unkommerzielles Festival. Ne? Und das, was es an Eintritt kostet, das ist halt so. Das geht in die Technik drauf, das geht in die Spritkohle drauf, in das, was wir halt brauchen, um so ein Festival zu machen, ne? Strom und Gaswasser-Scheiße, sag ich mal. Und das macht die Sache gut. Ne? Es ist immer schön, wenn man das eben auch immer wieder erlebt, dass das städteübergreifend ist. Ne? Und da denke ich, würde ich gerne nochmal auf dieses anknüpfen mit dem Frühjahr. Ich erlebe ganz viele junge Leute, ne, die, wie Volle schon sagte, irgendwie so übersättigt sind, ne, zwischen Internet und YouTube und Taylor Swift und TikTok und diesen ganzen Meinungen, die da auf ihn einprasseln, dass sehr, sehr viele wieder anfangen, bei ihren eigenen Wurzeln zu suchen. Und die eigenen Wurzeln, die liegen eben nicht in New York oder in London oder irgendwie, sondern die liegen eben in Erfurt, die liegen in Dresden, die liegen in Leipzig, in Berlin, in Jena, wie auch immer, ne? Und die suchen. Ne? Die suchen nach ihren Wurzeln in den Generationen. Wie ging denn das eigentlich los hier? Und da ist es natürlich total toll, dass sich die alten Säcke nochmal aufraffen und sagen, okay, und wir erzählen euch, wie das war. Das finde ich klasse.
2: Na, ich habe auch gelernt, jetzt so im Zuge dieser ganzen Geschichte, dass das, was wir da gemacht haben, und wir haben das ja für uns gemacht, nicht für die Geschichtsbücher, so vielleicht doch nicht so gescheitert ist, wie ich lange dachte. So, weil wenn es den Effekt hat, dass jüngere Menschen, und jünger ist aus meiner Sicht Schrammel halt schon, so, oder noch jüngere, so da draus ziehen können, okay, auch wenn ringsherum alles schwierig ist, bleib bei dir, mach's. Tu es einfach und guck, wer mitmacht. So. Und wenn das dazu motiviert und wenn es eine Person ist, dann sind wir halt nicht gescheitert. So, mir geht es ja nicht um Musik. Ich meine, Musik machen 1000 Bands bessere und weiß ich selber so. Aber in dem Moment war es halt wichtig, das zu tun. Und da war es auch egal, ob das gut oder schlecht war. Es ging darum, dass wir es getan haben. Und das ist so, wenn das hängen bleibt, klar wird das ein Klassentreffen, das Festival. Klar, der Altersdurchschnitt weit über 50 sein, so, aber mein Gott, das ist ja auch für die Menschen vielleicht ganz gut zu sagen, okay, ich war mal Teil von einer Geschichte, die Kraft hatte, die Energie hatte und vielleicht holt das ein, zwei Leute wieder vom Sofa runter und dafür ist es das wert. Und es ist nach wie vor so, es macht niemand für dich, mach's selber, das ist DIY. So, und da geht es nicht um Geld. Es geht gar nicht um Geld. So, und deswegen mache ich da halt mit. Ne?
1: Müssen wir mal wieder ein Lied hören, oder?
2: Ja.
0: Wollte ich gerade sagen.
2: Irgend so ein schlechtes.
0: Ich wollte gerade sagen, dass man vom Sofa auch wieder runtergeholt wird. Hören wir jetzt ein Lied. Welches hören wir denn?
1: Na, ich würde vorschlagen von Ernstfall, das ist die Zeit. Also Ernstfall ist eine Band, die haben, wann wurde das letzte Konzert von Ernstfall? 1983 oder
2: ja,
1: so?
2: Sowas, ja.
1: Und die Überlebenden haben wirklich gesagt, wir spielen nochmal. Und das ist eine geile Sache. Vielleicht trifft doch der Text ganz gut zu dem Thema.
0: Dann hören wir von Ernstfall, das ist die Zeit.

0: Beim Festival gibt es ja nicht nur Musik, sondern auch noch verschiedene Sachen. Was erwartet uns denn da?
1: Also wir haben abends natürlich diese 7 Bands, von denen 2, glaube ich, immer noch spielen. Die anderen haben sich wirklich nochmal zusammengefunden für 3 spielen noch, sagt Volle gerade. Stimmt, richtig, die Madman habe ich schon ausgeklammert, warum nur? Auf jeden Fall, ja, also 3 spielen aktiv noch. Die anderen haben sich wirklich nochmal zusammengefunden für diesen Abend. Das ist wirklich eine geile Sache. Aber es ist natürlich noch viel, viel mehr passiert. Also Weimar als Kleinstadt war Musik nie allein, ne? Sondern die Subkultur hat immer auch andere Dinge gemacht und da war Musik ein Ventil von vielen. Da haben wir sozusagen Super 8 Filme, hat eine Gruppe gedreht, die hießen Das faule Ei. Die zeigen wir, also die sind von 85, 86, 87. Das wird sicherlich eine sehr lustige Sache werden, denn die sind schon sehr dadaistisch. Wir haben aber auch eine Lesung und zwar gibt es das Buch Macht aus dem Staat Gurkensalat, was um die 2010er Jahre rausgekommen ist, von einer Gruppe Jugendlicher, die eben auch in dieser Punk-Szene mit verbandelt waren und auf diese glorreiche Idee gekommen sind, zum Tag des Geburtstags der Republik am 7. Oktober 83 die Stadt mit Graffitis zu verschönern. Unter anderem mit diesem Spruch, macht aus dem Staat Gurkensalat, aber auch Schlag zurück. Und dem ganz glorreichen, da kommt er nie drauf, wer das war. Hat natürlich jetzt, war er so semi, ist leider verraten worden aus einem Szene-IM. Die Leute werden nochmal aus diesem Buch lesen. Das sind Geschichten, wie sie auf die Idee gekommen sind, wie sie das durchgesetzt haben, aber auch wie die Zeit im Gefängnis war und wie sie die Zeit danach wahrgenommen haben. Also ein sehr wichtiges Buch, finde ich. Dazu gucken wir den Film Striche ziehen. Das ist ein Film, der 2016 rausgekommen ist über eine Weimarer Gruppe, die durch Ausreiseantrag im Westen, West-Berlin gelandet ist und dort die Mauer von der Westseite gesehen hat. Und damit so nicht einverstanden war, dass die halt als Kleingarten missbraucht wird und so weiter und so fort und eigentlich das gerne wieder darstellen wollte, was es ist, nämlich ein Grenzwall, wo Menschen erschossen werden. Und da gedacht haben, sie malen die Mauer im West-Berlin weiß an. Ist es am Geld gescheitert? Am Schluss war es der Versuch, einfach einen weißen Strich drumherum zu ziehen. Was die Gruppe aber nicht wusste, war, dass die Mauer auf Ostgebiet stand, also auch 1,5 Meter auf der Westseite dem Osten gehörte. Und einer von den Mauermalern ist bei dieser Aktion durch eine geheime Tür in den Osten verschleppt worden. Den Film gucken wir uns nochmal an. Der ist sehr spannend. Wir haben auch Gerald Pochop dabei, der letztes Jahr ein Buch über DDR-Punk-Frauen geschrieben hat, beziehungsweise er hat es betreut, so muss man das sagen, die Frauen haben das selber geschrieben, weil er festgestellt hat, dass es so nicht geht, als Mann ein Buch über Frauen zu schreiben. Und die weise Entscheidung war, dass die Frauen das selber schreiben. Ein sehr emotionales Buch, sehr tolles Buch. Und er hat als Gast Silke dabei, eine Punk-Frau der ganz frühen Zeit in Weimar, die erzählen wird, wie das so war, wie das so losging mit Erfurt und ja, wie sie dann immer zu anderen Bands gefahren sind. Und Sissi aus Halle, die auch eine Verbindung zu Weimar hat, und zwar ist sie mit mehreren Weimarern in Merseburg 1988 verhaftet worden und zu 1,5 Jahren Gefängnis verurteilt worden. Also das wird auch eine sehr spannende Sache. Und am Schluss haben wir natürlich noch ein ganz großes Highlight, und zwar nennt sich das, wo die Gerber laufen lernte. Und zwar ist Volle, konnte seine Klappe nicht halten und hat erzählt, dass er vor einigen Jahren mal eine subkulturelle Stadttour gemacht hat mit ein paar Leuten zu Orten, wo die Subkultur in Weimar greifbar war, wo was entstanden ist, also der erste Proberaum, die Läden, wo die Bands gespielt haben. Also alles das, was vor dieser besetzten Gerberstraße lag und was immer so ein kleines Steinchen war. Und Volle hat sich bereit erklärt, das nochmal zu machen. Und da sind wir sehr gespannt drauf und freuen uns auch, dass er das nochmal macht. Das findet dann am Sonntag als letzten Akt Akt vielleicht auch, werden wir sehen, wie warm das ist, statt.
0: Da haben wir wirklich viel, was wir da erleben können und erfahren können. Du hattest ja auch gerade schon ein bisschen Emotionalität erwähnt. Wie fühlt sich das vielleicht auch an? Wie kann das auch nochmal ein paar Emotionen hochkochen lassen? Erinnerungen an die Vergangenheit, wenn dann dieses Festival stattfindet, Wolle?
2: Ja, mal sehen. Naja, es ist ja jetzt durch die ganzen Plattengeschichten oder auch, also Schrammel hat ja auch, könnte man vielleicht mal erwähnen, zu den beiden, also zu der ersten Platte, das ist ein Split zwischen von Madmans und Ernstfall. Und dann hat er ja noch eine Platte rausgebaut, wo Aufnahmen vom Rest drauf sind, die noch völlig unveröffentlicht waren. Und hat dann jeweils 56-seitiges Beiheft geschrieben und hat die gesamte Geschichte anhand von Interviews, anhand von Stasi-Akten und so komplett aufgedröselt. Sehr, sehr spannend. Ich habe da selber sehr viel gelernt, also Zusammenhänge begriffen. Also ich habe diese emotionale Geschichte quasi schon hinter mir und so. Aber das letzte Jahr war ganz spannend zu dem Thema auch, wie ich dazu inzwischen stehe. Also ich wehre es nicht mehr so ab, weil ich ja im Jetzt lebe, sondern es hat einen Impact auch auf mein Leben gehabt, natürlich. So. Und so wie es aussieht und wie auch die Reaktionen waren auf die Platten bis jetzt, sind da sehr, sehr, sehr viele Leute aus der Zeit, die eigentlich schon lange irgendwo tief im Sofa saßen, na, zumindest gerade angetriggert. Und ich glaube, werden noch sehr viele kommen. Und ich denke, da werden noch sehr viele Begegnungen und Gespräche und sowas stattfinden. Freue ich mich drauf. Hat so einen Klassentreffen-Charakter, aber eben über eine Geschichte, die halt vielleicht doch nicht ganz so banal war, wie ich das bis jetzt immer so eingeschätzt habe. Also, ne, ich freue mich darauf, tatsächlich. So. Außerdem habe ich inzwischen auch tatsächlich Lust, mit dem Rest nochmal zu spielen. Also wir proben auch schon ab und zu. Und, ne, es holt viel hoch, fügt jetzt nichts hinzu, aber verändert den Blick und das Standing von der ganzen Geschichte so innerhalb meiner Biografie. Das ist schon cool. Also es ist spannend.
0: Also es verändert den Blick, und würdest du auch sagen, dass vielleicht diese Aufarbeitung auch deine Sicht auf deine Vergangenheit verändert hat?
2: Ein Stück weit schon. Also auch privat. Warum habe ich das gemacht? Wie war ich eigentlich drauf? Das war jetzt gerade so ab Mitte 80er, das war jetzt nicht unbedingt lebensbejahend. So. Und schon, auf jeden Fall. Ich habe viel über mich verstanden auch. So. Also da sind halt Fragen aufgetaucht, die ich mir einfach noch nicht gestellt hatte. So. Und ich bin da auch entspannter inzwischen mit meiner Vergangenheit, was die Zeit angeht. So. Und na klar wirkt es dann auch auf das Jetzt und Hier. Und cool, also es ist cool. Es ist cooler als vorher. Danke, Schrammel.
1: Ich bin ein kleines Rädchen. Also da sind noch viel, viel mehr Leute, die da mit reingebuttert haben, mitgemacht haben. Wolle hat schon einige genannt.
0: Wenn wir jetzt auch Weimar angucken, Weimar gilt ja so ein bisschen als Hochkulturstadt in Thüringen, diese Prestige praktisch. Welche Rolle spielt für euch in Weimar praktisch der Untergrund oder die Subkultur? Wie hat sich das entwickelt auch bis heute?
2: Es ist so eine Sache, ich bin da ja aufgewachsen. Also das, was wofür Leute, weiß ich nicht, viele Urlaubstage opfern und viel Geld, um nach Weimar zu kommen, das zu sehen, das war ja Alltag. Das war ja völlig banal, Goethe, ja klar, überall. Also hat es ganz schnell überhaupt nicht interessiert. Das war halt so ein Overload. Das war ja immer. Das war nichts Besonderes. So. Und da war halt die Suche nach dem, was kickt denn 14-, 15-Jährigen so. Und da gab es halt diese Hochkultur, die uns nicht interessiert hat, bis Bauhaus und so, war alles, war normal. Für uns war das normal, es war eben da. So. Und dann gab es halt nicht viel anderes, außer irgendwelche FDJ-Veranstaltungen und Blues. So, und dann war halt mit 14 klar, okay, das ist alles nicht. Und was machst du jetzt? Wo ist meins? Wo ist das, was mich selber irgendwie kickt? So, und dann war klar, Haare erstmal runter. Warst du schon mal der totale Alien, und dann machen, einfach machen, gucken, was rauskommt. Und das, was da ist, auf den Platten ist, oder was wir da spielen werden, das ist eben rausgekommen. Bis wir dann eben da plötzlich an Grenzen gestoßen sind von Leuten, die uns einen Scheiß interessiert haben, wie Bullen oder so. Die haben uns jetzt die Staatsfeinden gemacht, uns hat der Staat nicht interessiert. Uns haben unsere Eltern haben uns genervt, unsere Lehrer haben uns genervt, der Staat, das war so abstrakt in dem Moment, bis die dann kamen. Naja, und dann wirst du halt politisch und dann kriegst du halt mit, okay, das, was da ist, was unsere Eltern da leben, so mit Abducken und Kompromisse finden und so, das ist es nicht, guckst halt, was denn, so. Nein, dann sind wir halt politisch geworden, dann haben wir halt, wie stellen wir uns die Welt vor, so, und dann hat man halt, gab es halt dieses A im Kreis und da haben wir halt mal rumgehorcht, was das eigentlich ist. Und es war halt sehr spannend und war auch eine Alternative, so die man auch, das ist halt aus der Zeit auch hängen geblieben. Und ob da Goethe hingeschissen hat oder nicht, ist mir immer noch egal. Also nicht, ich habe nicht gegen den, aber ich muss den jetzt auch nicht einsaugen, nur weil ich aus Weimar bin und mach doch. So, oder wir haben halt unseres und wir machen halt selber. Wir verarbeiten nicht das, was wir erleben oder was wir denken oder fühlen und hoffen, dass es irgendjemand interessiert und der es ähnlich erlebt und denkt und fühlt. Und so, Graswurzel. So, und das ist, Hochkultur interessiert mich einfach nicht. Sowieso die Hälfte Kommerz davon. Und die spannenden Sachen sind immer die, die sich nicht gut verkaufen.
1: Also ich glaube, Weimar hat schon ein bisschen was Besonderes, was ich auch bloß bis jetzt in zwei Städten mitgekriegt habe. Das eine ist Leipzig, das andere ist Weimar. Dieser Goethe, also als ich nach Weimar gezogen bin, ich bin mal zusammengeschreckt, da war ein Friseur. Und er hatte eine Büste in seinem Schaufenster als einziges und da war Goethes Perücke drüber. Und damit hat er geworben für seinen Friseurladen. Ich gesagt, das geht nur in Weimar. Also völlig abgedreht. Der Vorteil bei dieser Sache war natürlich, dass Weimar dadurch immer irgendwie auch eine Kulturstadt ist, gewesen ist, die wusste, wie man Dinge deichselt. Und da ist die Gemeinsamkeit mit Leipzig, die weiß, wie man Geld akquirieren kann, aus dieser Sache rausziehen kann. Ne? Und das hat eine Menge Vorteile. Ne? Also beispielsweise hatte Weimar durch Goethe, durch Schiller, aber auch durch Buchenwald natürlich eine wahnsinnige Anziehungskraft für BRD-Lehrer, die mit ihren Klassen hier rüber gefahren sind, ne? Und in den Jugendherbergen übernachtet haben. Und die Jugendlichen haben sich natürlich gesucht und gefunden, die linke Kultur waren. Ne? Also die Weimarer selbst haben das schnell entdeckt als Austausch. Was ist denn bei euch im Westen los? Ne? Und die Wessis haben das auch gerne bedient. So gab es wahnsinnig viele Brieffreundschaften und viel also plötzlich Möglichkeiten. Ne? Und das erlebe ich auch so bis heute, dass man in Weimar auch gerne das nimmt, so, wenn es irgendwie einbaubar ist. Na, also das Schönste, was ich erlebt habe, war, ich habe in Erfurt studiert, ne, als ich in der Gerber gewohnt habe, war dadurch immer früh der Erste, der aus dem Haus musste, während die anderen ihren Kneipendienst gerade beendet hatten. Und ich komme völlig verschlafen runter und mache die Türe zur Gerberstraße auf und da steht draußen eine Horde von Japanern mit einem Fotoapparat und fotografieren mich. Da, also da hat er die Kutsche gehalten von der Stadtführung, ne, und die Gerberstraße wurde als bunte soziokulturelle Sache irgendwie in diese Stadtführung mit eingebaut. Das ist, kann man auf der einen Seite kann man natürlich sagen, ob wir das als Autonome wollen, ist die eine Frage. Auf der anderen Seite schützt es uns aber natürlich auch ein Stück weit, weil wir dadurch natürlich einen Wert darstellen. Und das hat Weimar natürlich schon irgendwie erkannt, genau wie Leipzig, dass das funktioniert. Und dadurch ist in diesen Städten sehr, sehr viel möglich. Also dadurch kann man, wenn man sagt, man hat ein Konzept, wir machen das jetzt einfach, kann man sehr viel durchdrücken. Das ist, glaube ich, das Besondere.
2: Ja, muss ich auch nochmal kurz mich selbst korrigieren. Es hat natürlich einen Vorteil, diese ganze Kulturszenerie, Hochkulturszenerie, weil das natürlich Menschen sind, die in ihrem gesamten Weltbild wesentlich toleranter sind. So, und also die AfD-Quote in Weimar ist nicht umsonst wesentlich niedriger als, ich sag mal, Erfurt oder so. Die Gesamtatmosphäre ist viel lockerer. Also der Widerstand gegen so Sachen, wie du gesagt hast, Gerber oder so, ist viel geringer. Die Ablehnung ist viel geringer. Die Toleranz ist entsprechend viel größer und die Möglichkeiten auch, weil die halt auch, naja, die Strukturen, irgendwie ungewöhnliche Sachen, das kann ja auch, weiß ich nicht, experimentelles Theater sein oder so. das ist viel mehr open-minded als vergleichbar große Städte. Das ist auf jeden Fall ein riesiger Vorteil von der Hochkulturszenerie. So. Und das sind ja meistens ganz nette Menschen. So. Aber also die wollen ja auf jeden Fall nicht hier einen Eichenlaubkranz überhelfen oder Marschmusik. So. Das wollen sie nicht, da sind wir uns einig. Und es ist schon also ein Beet mit sehr viel Dünger drin, sag ich mal. So.
0: Dann würde ich sagen, wir machen noch mal eine Musikpause, bevor wir dann zum Ende kommen. Was wollen wir denn als nächstes hören?
1: Also weil wir gerade bei dieser Hochkultur waren, also da passt vielleicht Otze ganz gut. Ja. Otze ist tatsächlich eine Band, die heißen ausgesprochen ordentlich, treu, zuverlässig und ehrlich. Also hat nichts mit Stotternheim zu tun. Ja. Und zwar ist das ein Konglomerat gewesen aus Tom Tritschel, der aus der Hochschule kam, also eher ein Künstler und Punk auf der anderen Seite. Also es ist so ganz abgedrehter Dada-Punk rausgekommen, der, glaube ich, seinesgleichen sucht. Auch die spielen nochmal beim Festival. Das wird, glaube ich, auch ein besonderer Hörgenuss werden.

0: So, und jetzt ist es natürlich zum Schluss noch wichtig für uns zu wissen, wann ist das Festival und wie können wir da hingehen?
1: Ja, also das Festival ist vom 11. bis zum 13.09. im Gaswerk in Weimar. Das ist die Schwanseestraße 92. Was noch zu erzählen ist, wir haben am Anfang gesagt, okay, jeder soll einfach mal da hinkommen und wir gucken mal, wie viele reinpassen. Aber die Nachfragen sind so hoch, dass wir gesagt haben, es gibt jetzt doch Vorverkauftickets. Die kann man auf der Touristinfo-Seite in Weimar bekommen. Als Tagesticket, aber auch als Festivalticket. Also da merkt man schon wieder diese Kultur, das ist möglich in Weimar für ein eigentlichen Punkfestival bei der Touristinformation Tickets zu kaufen. Wir würden uns natürlich sehr freuen. Die Nachmittagsveranstaltungen sind kostenlos. Geht sehr darum, dass möglichst viele kommen, die sich auch die Geschichten anhören. Also das ist ja schon ein bisschen, wir wollen ja schon irgendwie erzählen, was hier los war. Die Konzerte abends können wir natürlich nicht kostenlos machen, weil wir eben trotzdem Unkosten haben. Vielleicht ist noch zu erwähnen, und das ist auch eine ganz wichtige Sache, 98 sind ein paar Weimarer auf die, also sagen wir mal so, Angela Merkel war ja da und wollte finanziell die Gerberstraße unterstützen und das Geld musste irgendwie ausgegeben werden. Und so sind ein paar Weimarer Aktive auf die Idee gekommen, doch einen CD-Sampler zu machen mit Punkmusik drauf. Der ist inzwischen vergriffen, den gab es noch als CD und den legen wir jetzt nochmal als Doppel-LP auf mit einer Bonusseite mit mehr Liedern. Und das Datum, wo das Ding rauskommt, ist natürlich unser Festival. Also es ist auch eine Rekord-Release-Feier, eine dreitägige.
0: Das ist auch schön, wenn man dann mal das Ganze noch live sieht, dass man auch weiß, was man da kauft.
2: Die drei Platten, die schon rausgekommen sind, sind mehr oder weniger vergriffen. Dort kann man noch für Menschen, die online nicht kaufen oder auch nicht nach Weimar kommen, das Gesamtpaket, also sprich 5 LPs, oder? Ja, 5 LPs irgendwie kriegen, müsst ihr mal freundlich zu schrammeln sein und Jan und Tobi und Geld mitbringen. Ich glaube, geht auch einzeln, oder? Ja, da gibt es auf jeden Fall nochmal die Platten so richtig mit in die Hand drücken und Cover angucken. Und naja, eine Menge rundherum und die ganzen alten Bands sind bestimmt nicht besser als früher, aber bestimmt auch nicht schlechter. Und ja. Kommt da hin, es gibt einfach eine Menge zu bereden und zu feiern.
1: Eine Sache haben wir vielleicht noch, wenn das jetzt hier jemand hören sollte. Wir sind nämlich auf diese Idee gekommen, dieses Gaswerk liegt relativ weit draußen. Und der Samstag ist schon sehr, sehr voll gestopft. Wir sind auf die Idee gekommen, so eine Art Foodtruck draußen hinzustellen, weil das Gelände sehr, sehr schön ist, dass man auch was essen kann. Aber wir sind noch auf der Suche. Also falls sich jemand berufen fühlt und sagt, ich stelle mich dort mit meinem Foodtruck, den ich zufälligerweise besitze, dort einfach mal hin und biete ein bisschen was zu essen an, der kann sich gerne bei Jule melden. Und die leitet das dann an uns weiter.
0: Genau, einfach an j.niedergesäß mit AESS hinten at radio-okj.de auf irgendeine Weise erreicht ihr mich oder auf Instagram oder sonst wo. Ihr könnt auch dem OKJ auf Instagram schreiben, da sehe ich das auch. Also viele Möglichkeiten. Ich bin für einen Langosch-Stand, sage ich jetzt einfach mal. Stelle ich einfach mal in den Raum.
2: Dann mach doch.
0: Mal gucken. Zweites Standbein. Ich danke euch, dass ihr heute hier wart mit mir. Ich freue mich auf die nächsten Sendungen, da sage ich aber gleich nochmal was zu. Und ihr habt den weiten Weg auf euch genommen. Von Leipzig auch. Und wunderbar.
3: Vielen Dank für die Einladung.
1: Dankeschön. Hören wir noch ein letztes Lied. Gerade weil wir den Sampler angesprochen haben. Ein Lied von der Bonusseite. Das sind die Roten Nelken mit einer Live-Aufnahme. Und den Inhalt, den wir da jetzt hören.

0: Juhu!
1: Ja, vielen Dank an Schrammel und Volle, die bei mir zu Gast waren bei Ich rede über mein Kaninchen und niemand kann mich aufhalten. Und wir beschäftigen uns jetzt alle 2 Wochen eben mit dem Festival Wir tanzen im Mikado-Wald. Ihr habt ja eben gehört, wann es wo stattfindet. Und da geht es eben um Subkultur in Weimar von 1979 bis 1989 mit Live-Musik und einer Fotoausstellung und ganz vielen ja, Informationen und Filmen und Ähnlichen, um eben diese Szene, die größtenteils auch eben illegal war, in der DDR kennenzulernen. Und darüber erfahrt ihr dann auch in den nächsten Sendungen noch viel, viel mehr. Die nächste Sendung wird in 2 Wochen laufen. Da geht es um die Gerber, wie die Gerber laufen lernte. Das ist dann das Thema. Da wird Volle auch nochmal dabei sein und andere Leute. Und ja, schaltet auf jeden Fall ein und ich bedanke mich. Ich freue mich, dass wir jetzt auch beim OKJ laufen, wie auch schon am Anfang gesagt, um 16 Uhr jeden zweiten Mittwoch, also dann wieder in 2 Wochen. Und bei Radio Lotte weiterhin um 15 Uhr am Freitag alle 2 Wochen. Das war Ich rede über mein Kaninchen und niemand kann mich aufhalten. Von und mit Jule Niedergesieß. Diese Sendung vor allem für die neuen Leute vom OKJ, die noch nicht gehört haben wahrscheinlich vorher, geht in dieser Sendung prinzipiell um alles. Die Sendung hat kein Konzept und deswegen ist das so ein bisschen meine Spielwiese, um zu machen, was ich möchte. Und wir hören jetzt noch einen Song am Ende und zwar hören wir von Timo und seinem Trupp den Song Ei du Äpfelchen.

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4: Ich freue mich auf jeden Fall schon sehr drauf. 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
6: Ja, herzlich willkommen zu dieser Jena-Zeit in Kurzausgabe. Heute, es geht nämlich wie immer zwar los um 17 Uhr, aber um 17.30 Uhr geht's hier schon los mit dem Stadtrat, den wir in dieser Sendung live übertragen und auch noch darüber hinaus bis um 22 Uhr. Deswegen müsst ihr mit meiner Stimme heute gar nicht so lange vorlieb nehmen. Am Mikrofon ist David Simon und hier geht's jetzt erstmal weiter mit Kate Busch.

0: City und das Deutsche Filmorchester Babelsberg am Fenster. Das Fensterlied, wie glaube ich der Sänger selber das mal so schön betitelt hat. Wir machen jetzt hier weiter mit einem kleinen Kultur- und Veranstaltungstipp noch für die nächsten Tage, denn am Freitag ist in Jena die lange Nacht der Museen. Das heißt, ihr könnt da bis spät in die Nacht in alle Museen mit nur einer einzigen Karte rein. Am Freitag, das bedeutet am 5.6. Und wir haben mit der Organisatorin gesprochen. Mir gegenüber sitzt Katharina Simon, die Projektleiterin bei Jena Kultur, auch fürs Marketing zuständig hier für die lange Nacht der Museen. Frau Simon, erstmal freut mich, dass es geklappt hat. Die lange Nacht der Museen, die gibt's ja in Jena seit 2009 und ist dann in den letzten Jahren etwas häufiger geworden, nämlich seit 2024, ne?
1: Genau, sehr schön, dass wir miteinander sprechen. Zum dritten Mal findet die jetzt jährlich statt. Davor waren es in der Regel alle 2 Jahre, eben leider auch mal unterbrochen durch die uns allen noch gut in Erinnerung gebliebene Corona-Pandemie. Und da gab es aber danach so einen Besucherzustrom, dass wir entschieden haben, die jetzt jährlich stattfinden zu lassen.
0: An 22 kann ich mich auch noch ziemlich gut erinnern. Da waren wir selber hier auch vor Ort von Radio OKJ. Jetzt muss man, glaube ich, so ein bisschen erklären, diese lange Nacht der Museen. Wofür? Also ein Museum kann ich ja grundsätzlich erstmal immer gehen. Ich kann da hergehen, kann meinen Eintritt bezahlen und kann mir das Museum von innen anschauen. Was macht die lange Nacht der Museen besonders?
1: Ich glaube, ganz besonders ist zum einen die Häufung der Orte und der Veranstaltungen. Also wir haben jetzt ein Ticket und 33 Stationen. In der Geballtheit, sage ich jetzt mal, bekommt man das natürlich nie so an einem Abend, weil auch alle Stationen sich ein besonderes Programm ausgedacht haben, dieses Jahr unter dem Motto Wundern auf der Spur.
0: Das spielt natürlich auch ein kleines bisschen an auf die 7 Wunder von Jena, die sogenannten. Ja, es gibt über 30 Orte bei der langen Nacht der Museen in diesem Jahr. Was würden Sie denn sagen, was ist so ein Highlight, was es vielleicht so die letzten Jahre noch nicht gab?
1: Natürlich müsste ich jetzt eigentlich sagen, Highlights sind alle Stationen. Das ist wirklich so, das kommt ja auch auf die Zielgruppe und die Interessen drauf an. Was ich dennoch hervorheben kann, ist zum einen einfach eine neue Station, das Herbarium Hausknecht von der Uni Jena und dem Senckenberg-Institut für Pflanzenvielfalt, die auch mit einem schönen Familienprogramm mitmachen für die Kinder. Neu dabei ist auch die Ausstellung Energie, die vom Reallabor Jena dabei ist. Und ein Highlight, wir hier im Blickweite vom Stadtmuseum haben ja die Stadtkirche. Die war ja jetzt lange Zeit leider nicht zugänglich, hat jetzt erst Ende Mai wieder in Teilen für die Öffentlichkeit geöffnet. Und die haben ein ganz vielfältiges Führungsprogramm, teilweise auch noch mit Baustellen Helmpflicht. Da freuen sich bestimmt auch ganz viele, endlich die Stadtkirche und die neu gestalteten Räumlichkeiten auch wiederzusehen.
0: Sie haben es vorhin gesagt, Sie sprechen Familien an, ne? Sie sprechen Kinder an, Leute, die irgendwie ein bisschen was neu entdecken wollen. Aber es gibt natürlich auch die alten Hasen neben diesen Highlights. Was ist so dabei für Leute, die museal eigentlich sehr interessiert sind, die schon sehr viel kennen, die vielleicht mal sagen würden, hier kann man sich das an dem Tag angucken, was es sonst gar nicht gibt.
1: Also auch für die Leute haben wir natürlich ein ganz vielfältiges Programm. Wenn wir allein bei den städtischen Museen gucken, natürlich kann man da unter dem Jahr immer hin und sich die aktuellen Ausstellungen angucken. Aber extra für die lange Nacht bieten wir zum Beispiel eine Impulsführung, wo man auch einfach Fragen stellen kann zur aktuellen Kunstausstellung zu Meese. Oder im Romantikerhaus gibt es eine Impulsführung mit Originalen aus dem Depot. Also wann hat man schon mal die Chance, zum einen sich genau sowas anzugucken und dann eben noch die Fachexperten, die Kuratoren auch wirklich zu löchern mit Fragen im Zweifelsfall noch. Oder eben auch so besondere Sachen wie beim Philetischen Museum wird das Zootier des Jahres vorgestellt. Und das ist was, was nur 2026, nur an dieser langen Nacht einfach zu sehen ist vom Programm her.
0: Es gibt ja, haben wir schon angesprochen, über 30 Veranstaltungsorte. Und hier in Jena gibt es wirklich wahnsinnig viel zu entdecken, wenn man geschichtsinteressiert ist, wenn man kulturinteressiert ist, wenn man wissenschaftlich interessiert ist. Da bietet diese Stadt ja auch gemessen an ihrer Einwohnerzahl wirklich wahnsinnig viel. Sie, die jetzt diese Veranstaltung hier organisieren, die lange Nacht der Museen, wie wählen Sie aus? Auf wen gehen Sie zu? Wie kommt es denn überhaupt zu den Entscheidungen? Wer macht da mit und wer wird Teil dieser langen Nacht der Museen?
1: Genau das, was Sie ansprechen, die Vielfältigkeit von Jena ist einfach die Stärke auch von der langen Nacht. Uns ist es wichtig, es heißt zwar lange Nacht der Museen, aber dass wir es natürlich nicht nur beschränken auf das, ich sag mal, traditionelle Museum, wie man jetzt, das jetzt vielleicht vor Augen hat und wie man in der Schule in Museen war, sondern dass wir eben auch einzelnen Ausstellungen die Möglichkeiten geben, weil wir haben auch eine sehr starke Forschung und Sammlungsaktivität bei der Uni Jena. Also ganz viele Stationen sind ja eben auch einfach Sammlungen, die seitens der Uni beherbergt wird. Aber eben auch sowas wie jetzt die Energieausstellung oder die Stadtkirche, was kein klassisches Museum ist, aber wo wir einfach auch immer wieder die Resonanz bekommen. Sowas finden die Leute spannend. Wir sehen es ja anhand der Besucherzahlen. Die meisten Stationen waren ja einfach die letzten Jahre auch schon dabei. Und jedes Jahr gucken wir dann einfach, wer kann beispielsweise auch nicht dabei sein, wie die Sternwarte zum Beispiel, die dieses Jahr renoviert wird, aber bestimmt nächstes Jahr wieder dabei ist. Oder auch das Planetarium konnte jetzt auf dem letzten Drücker noch dabei sein, wird auch gerade zur 100-jährigen in Geschichte passend ja renoviert, modernisiert, bietet aber Baustellenführungen an und ist dann bestimmt nächstes Jahr mit einem größeren Programm dabei. Also so, wo wir gehen auf die Partner zu, mit denen wir einfach gemeinsam schon die letzten Jahre bestritten haben, und aber auch auf uns können die einzelnen Ausstellungsverantwortlichen oder die Museumsmitarbeiter zugehen, wenn sie sagen, wir haben da Lust, eben Programm für die lange Nacht auch aufzustellen, auf die Beine zu stellen, und freuen uns, wenn da Besucher kommen, die eben nur an dem Tag auch eine besondere Führung, eine besondere Ausstellung, irgendein Highlight erleben können.
0: Ein paar neue Formate sind dieses Jahr dabei, das Herbarium zum Beispiel. Wenn ich jetzt noch spontan Lust habe, so weit ist es ja nicht mehr hin. Wie komme ich zu dieser langen Nacht der Museen? Wie kann ich teilnehmen und wie komme ich hin?
1: Also man braucht ein Ticket. Und zwar gibt es das im Moment an zwei Verkaufsstellen, einmal an der Kasse im Stadtmuseum, also der alten Göre am Markt, die, glaube ich, ja jeder in Jena kennt, und in der Jena Touristeninfo, auch nur ein paar Meter fußläufig. An dem Abend selber wird das noch ergänzt um die Kasse im Romantikerhaus und die Kasse im Philidischen Museum, auch soweit tatsächlich wie in den letzten Jahren, das heißt, alle leidenschaftlichen Lange nach der Museen-Fans sollten das eigentlich kennen. Der Vorverkauf, die Karten, die gibt es noch bis Freitag 16 Uhr. Ab dann gilt der Abendkassenpreis. Das ist dann einfach 2 Euro teurer. Ich kann aber jedem empfehlen, noch sich zu trauen, bis 16 Uhr am Freitag die Karten zu kaufen, weil die Anreise mit Bus und Bahn ist dieses Jahr im Jenaer Nahverkehr inklusive. Das heißt, der Vorverkauf lohnt sich.
0: Und die Parkplätze könnten voll sein. So in der Erwartung der letzten Jahre war immer relativ viel los. Frau Simon, vielen, vielen Dank fürs Gespräch.
1: Sehr gerne.
0: Katharina Simon von Jena Kultur, Marketingmanagerin dort und zuständig für die Organisation und Koordination der Langen Nacht der Museen. Neben mir sitzt jetzt unsere Volontärin Jule. Und Jule, du hast dir das Programm auch mal angeguckt. Was kannst du denn mal so ganz persönlich empfehlen? Wo musst du unbedingt hingehen?
2: Also ich finde auf jeden Fall schon mal sehr interessant, die Uni Jena bzw. das Senckenberg-Institut für Pflanzenvielfalt. Da gibt es Führungen und Vorträge und auch Basteltische. Da gibt es einen Vortrag zu Senckenberg in Jena generell. Führungen mit dem Thema Sammeln, Forschen, Wundern und einen Vortrag zum Thema Pflanzenwunder und auch eine Führung durch den Botanischen Garten. Und ich finde, Pflanzen sind was, für die sich alle Menschen interessieren sollten. Ohne Pflanzen würden wir ja gar nicht leben.
0: Das ist richtig. Nichtsdestotrotz gibt es natürlich Menschen, bei denen es am grünen Daumen leider ein bisschen mangelt. Zu denen gehöre auch ich. Meinst du, da sind auch ein paar Tipps dabei für diejenigen, die da nochmal nachlegen müssen?
2: Na, es geht ja mehr so um die Natur, aber also um die Pflanzen, die auch so wachsen, ohne dein Zutun oder eben das Gegenteil davon. Aber ich denke, vielleicht hat man dann eine andere Herangehensweise und ein anderes Gefühl für Pflanzen, dass dann vielleicht im Kopf was ändert.
0: Eine andere Sicht auf unsere grünen Freunde vielleicht. Jule, vielen lieben Dank für deine Einschätzung. Und nochmal, am Freitag ist die lange Nacht der Museen. Ab Freitagnachmittag geht's da los. Bis 16 Uhr gibt's die Karten noch im Vorverkauf, danach an der Abendkasse. Hier geht's jetzt noch ein bisschen musikalisch weiter mit den Beatles und danach ist es auch schon Zeit für den Stadtrat. Deswegen sage ich auch bis Freitag 17 Uhr die nächste Jena-Zeit hier bei Radio OKJ. Macht's gut.

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1: 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Wir schalten jetzt ins historische Rathaus zum Stadtrat.
2: Sehr geehrte Stadträtinnen und Stadträte,

0: Ich bitte Sie, Platz zu nehmen. Wir setzen die Sitzung fort. Bestätigung der Niederschrift über die 21. Sitzung des Stadtrates am 6.5.2026, öffentlicher Teil. Gibt es Ergänzungen oder Veränderungen? Herr Lenkert, bitte. Das ist die 31. Ne?
1: Herr Oberbürgermeister, Kolleginnen und Kollegen, natürlich ist eine KI manchmal in der Zusammenfassung etwas arg kurz. Und deswegen möchte ich auf Seite 26 bei meinem Redebeitrag eine Änderung anmahnen, und zwar im letzten Satz. Ich lese ihm vor, wie er jetzt dasteht. Er mahnt künstlerische Werte, in Klammern zum Beispiel von bekannten Streetart-Künstlern, zu schützen und lange Bearbeitungszeiten zu vermeiden, die Vertrauen in Institutionen schädigen. Jetzt könnte man also auch interpretieren, dass Kunstwerke von Streetart-Künstlern das Vertrauen in die Institution schädigen. Meine Meinung war etwas anderes, meine Aussage. Deswegen wäre mein Vorschlag, diesen Satz abzuändern in: Er mahnt künstlerische Werte, die Klammer kann bleiben, zu erkennen, weil das ist das Hauptproblem, und zu schützen. Punkt. Übrigens, lange Bearbeitungszeiten schädigen das Vertrauen in die Institution ebenfalls. Das wäre der letzte Satz. Es ging um die Graffiti-Debatte, und da ja vorher mehrfach aufgeführt wurde, dass Graffitis das Vertrauen in Institutionen schädigen, wollte ich nur explizit darauf hinweisen, dass auch überlange Bearbeitungszeiten, wie zum Beispiel die Möglichkeit, ein Kind adoptieren zu können, die 2 Jahre dauerte, dass man damit auch Vertrauen verspielt. Jetzt komme ich zur zweiten Änderung, die nötig ist aus meiner Sicht. Auf Seite 28... Mein Redebeitrag, wieder der letzte Satz, den würde ich gern geändert haben. Für den Stadtrat hat die Klimaschutzagentur die Rolle, solche Projekte voranzubringen. Und ich hoffe auf bessere ÖPNV-Angebote, weil die Kürzungen des Stadtrats schließen für mich aus, die im Vorfeld gemacht worden sind beim ÖPNV, dass der ganze ÖPNV diese Hoffnung hat. Und da das mein Redebeitrag war, bitte ich, diese Änderung durchzuführen. Vielen Dank.
0: Das Büro Stadtrat bittet Sie, die Änderungswünsche schriftlich einzureichen. Ich gebe dem Oberbürgermeister das Wort.
2: Frau Vorsitzende, liebe Kolleginnen und Kollegen, darf ich darum bitten, solche Änderungswünsche zum Protokoll grundsätzlich in Zukunft vorab am besten... Keine Kritik, Ralf. Ralf, keine Kritik. Nur ein Hinweis, dass wir das in Zukunft künftig anders machen.
0: Also, es wird noch mal darum gebeten, Änderungswünsche nach Möglichkeit, wenn die Möglichkeit besteht, es vorab einzureichen. Gibt es weitere Änderungswünsche? Das kann ich nicht erkennen. Dann kommen wir zur Bestätigung. Wer der Niederschrift seine Zustimmung erteilt, den bitte ich um das Handzeichen. Mit der Änderung. Vielen Dank. Gibt es Gegenstimmen? Keine. Gibt es eine Enthaltung? 2 Enthaltungen, damit mehrheitlich angenommen. Und wir kommen zum Top 8, Einwohnerfragestunde. Diese soll die Dauer von 30 Minuten nicht überschreiten. Einwohner können Fragen, Anregungen und Vorschläge zu städtischen Angelegenheiten einbringen. Der Einwohner oder die Einwohnerin erhält eine Redezeit von maximal 3 Minuten zur Unterbreitung des Anliegens. Die Beantwortung bzw. die Behandlung des Anliegens soll maximal 5 Minuten in Anspruch nehmen. Die Fragestellerin oder der Fragesteller hat das Recht zu einer mündlichen Nachfrage. Zu Anregungen und Vorschlägen kann sich der Oberbürgermeister oder ein Beigeordneter unmittelbar im Stadtrat äußern. Es liegen vor zunächst die Einwohneranfrage von Herrn Buchmann zur Kennzeichnung der Ladesäulen in der Lutherstraße, Ecke Sickingenstraße. Die Anfrage wird schriftlich durch Dezernenten Dirk Lange beantwortet. Die 2. Einwohneranfrage kommt von Herrn Pöschmann zum Bebauungsplan BU 06 Altes Gut Burgau zur Nutzung der Fläche Sportplatz Burgau. Die Verantwortung übernimmt Herr Dezernent Dirk Lange. Herr Pechmann, Sie haben das Wort.

0: Guten Abend, sehr geehrte Damen und Herren. Es geht um, wie gesagt, um den Bebauungsplan Altes Gut in Burgau und den Umgang damit. Darauf beziehen sich die drei Anfragen. Die Frage Nummer eins: Auf welcher Basis wurden beim Baugenehmigungsverfahren 7/2026 Abweichungen von den rechtskräftigen Festlegungen des Bebauungsplanes B/BU06 Altes Gut Burgau, vor allem in Bezug der Anordnung und Errichtung von Stellplätzen und Ausbildung von Staffelgeschossen zum öffentlichen Verkehrsraum zugelassen? Die Frage 2: Wurden die im Baugenehmigungsverfahren 7/2026 genehmigten Deponieflächen und Lagerplätze auf der laut Flächennutzungsplan als Sportplatz ausgewiesenen Fläche innerhalb des Wohngebietes temporär genehmigt und wenn ja, mit welcher Frist? Frage Nummer 3: Wie beabsichtigt der Jena, mit Abweichung vom Bebauungsplan umzugehen, insbesondere wenn hierdurch Festlegung des rechtskräftigen Bebauungsplanes B/BU06 Altes Gut Burgau zur Ortsverträglichkeit der errichteten Einzelbauabschnitte, zur Umsetzung der Maßnahmeblätter, zur Begrünung, zur Errichtung eines Spielplatzes und zu den Wegebeziehungen durch das Bebauungsgebiet in Frage gestellt werden?
1: Vielen Dank für Ihre Anfrage. Das Wort hat Herr Lange.
2: Sehr geehrte Frau Vorsitzende, sehr geehrter Oberbürgermeister, liebe Anwesenden, ich würde gern zu den drei Fragen Stellung nehmen, würde gern vorab noch ein was mitgeben. Fragen zu Bauleitplanungsverfahren sind überhaupt gar keine Probleme. Wenn wir aber dann in die Baugenehmigung reingehen, die öffentlich in der Form gar nicht zugänglich sind, muss ich mich etwas vorsichtiger verhalten mit der Beantwortung. Dennoch würde ich probieren, so umfänglich als es geht, die Fragen zu beantworten. Die erste Frage war: Auf welcher Basis wurden beim Baugenehmigungsverfahren 72026 Abweichungen zu den rechtskräftigen Festlegungen des Bebauungsplans BU06 vorgenommen? Da kann ich antworten, es bedurfte keinerlei Abweichung oder Befreiung von den B-Plan-Festsetzungen. Die Anzahl der Staffelgeschosse, was der zweite Teil der Frage war, es gab weder, also Art der Gestaltung und Anzahl der Geschosse entsprechend ebenfalls dem B-Plan. Und die geplante direkt an der Grenzstraße gelegenen Stellplätze, die hinterfragt wurden, verstoßen auch nicht gegen die Festsetzung des B-Plans, sodass hier quasi keinerlei Thema aus unserer Sicht vorliegt. Will auch insgesamt darauf verweisen, unsere Baugenehmigungen, die sind immer nach Thüringer Bauordnung erstellt und sind damit rechtswirksam und entsprechen den rechtlichen Vorgaben. Die Frage 2: Wurden die im Baugenehmigungsverfahren 7/2026 genehmigten Deponieflächen und Lagerflächen auf der laut Flächennutzungsplan als Sportplatz ausgewiesene Fläche innerhalb des Wohngebiets temporär genehmigt und ja, mit welcher Frist? Hier kann ich Folgendes antworten. Dadurch, dass sie nicht Teil der Baugenehmigung sind, kann ich vollumfänglich antworten. Also es gibt in der Baugenehmigung, in dem beschriebenen, keine Genehmigung dieser Lagerfläche, aber außerhalb dessen wurde, und das muss man dem Eigentümer sehr hoch anrechnen. Normalerweise sind solche Flächen, die der Baustelleneinrichtung dienen, nicht baugenehmigungspflichtig. Hier hat aber der Eigentümer vorsorglich gehandelt und mit uns alles abgesprochen. Deswegen wurde dort eine Baustofflagerhalle entsprechend zusätzlich genehmigt, um alle Abweichungen bzw. alle Eventualitäten vorzubeugen. Von daher geht hier ein Dank an den Vorhabenträger, der sich vorbildlich verhalten hat. Die Nutzung dieser Halle, die haben wir erstmal auf 5 Jahre befristet. Diese 5 Jahre beginnen ab Fertigstellung der Halle. Sollte die Bauphase dieses doch größeren Projektes länger dauern, ist die Nutzung dieser Fläche entsprechend auch möglich. Noch eine generelle Sache zur Baugenehmigung. Baugenehmigungen gelten insgesamt 3 Jahre. Sollte darüber hinaus eine Verlängerung notwendig sein, kann die entsprechend beantragt werden. Zum Punkt 3: Wie beabsichtigt die Stadt, mit Abweichungen vom Bauablaufplan umzugehen, insbesondere wenn hierdurch Festlegung der rechtskräftigen Bebauungsplan B und so weiter behindert werden. Da muss man erstmal Folgendes sagen, der Bauablaufplan hat weder was mit dem B-Plan-Verfahren zu tun, noch mit der Baugenehmigung. Das sind zeitliche Abläufe. Wir legen in unserer Baugenehmigung keine zeitlichen Abläufe fest. Wir sind natürlich immer bemüht, die entsprechenden Zustände sorgfältig zu besprechen und tun das in der Regel auch mit den Vorhabenträgern. Im Rahmen der im Gebiet altes Gut durchgeführten Baugenehmigungsverfahren, wie ich sagte, wurden keine Ablaufparameter festgelegt. Und ich kann nur sagen, die Umsetzung, die innerhalb der Baugenehmigung, die jetzt sich nicht auf zeitliche Aspekte bezieht, sondern eher auf die inhaltlichen Aspekte, die in Maßnahmenblättern wiedergeschrieben wurden, das war ja auch der zweite Teil der Frage, die werden stichprobenartig überprüft. Und ansonsten gehen wir aufgrund der Verhandlungen mit den Planern davon aus, dass die umgesetzt werden. Ich kann zusammenfassend sagen, dass wir hier keinerlei Bedenken unsererseits vorliegen. Wir in einem guten Zusammenarbeit mit dem Eigentümer stehen und hoffen, dass bei der schwierigen wirtschaftlichen Situation als auch der Situation, die sich insgesamt im Bausektor darbietet, wir hier ein gemeinsames Vorankommen haben, was es schon seit Jahren leider nicht in der Form gibt. Von daher herzlichen Dank an den Vorhabenträger, aber auch an den Fragesteller.
1: Herr Pöschmann, Sie haben die Möglichkeit zu einer Nachfrage. Wenn das nicht der Fall ist, kommen wir zur nächsten Einwohneranfrage. Diese kommt von Herrn Demmler zum Musterungszentrum Jena. Die Beantwortung übernimmt der Oberbürgermeister. Herr Demmler, Sie haben das Wort.

0: Ja, sehr geehrte Frau Vorsitzende, sehr geehrte Stadträtinnen und Stadträte, ich weiß nicht, wie es Ihnen ging, aber als am 8. Mai morgens die Nachricht über das Musterungszentrum kam, war ich auf Arbeit und ich habe mich gefragt, wie es gerade den Schülerinnen und Schülern geht, die auf der Straße unterwegs waren beim Schulstreik. Und ich konnte mir nicht wirklich vorstellen, welche Gedanken durch Ihren Kopf in diesem Moment schossen. Allerdings arbeite ich in der Schule mit Schülerinnen und Schülern, also kann ich es mir vielleicht doch ein bisschen vorstellen. Ich muss sagen, als meine Schülerinnen und Schüler diese Nachricht auf ihrem Handy gesehen haben, was sie nicht im Unterricht benutzen sollten, hat man eindeutig gesehen, es war Wut, Enttäuschung, Entsetzen und Angst zu spüren. Wut über eine Politik, die Kinder und Jugendliche seit Jahrzehnten vergisst. Enttäuschung und Entsetzen, ja, da kann man sagen, ach komm, wenn man nicht mehr jugendlich ist. Aber die Jugendlichen merken das, glaube ich, selber. Und ich möchte ein Zitat mitgeben. Enttäuschung und Entsetzen wie, Zitat, Dolle will man uns eigentlich denn noch ins Gesicht schlagen? Enttäuschung, wie offensichtlich egal einem die Interessen von Jugendlichen und Kindern eigentlich sein können. Und ja, auch Angst. Ich will nur mal ein paar Zitate geben, die bei mir im Klassenzimmer gefallen sind. Zitat, muss ich eine Waffe in die Hand nehmen? Muss ich schießen? Zitat, muss ich dann mit dieser einen Nazi-Gruppe in der Bundeswehr aufs Zimmer? Seit Monaten zeigen Jugendliche ihren Unmut auf den Straßen und versuchen vergeblich ein Ohr zu finden, das ihnen zuhört und sie nicht als faul oder weinerlich beleidigt, wie wir es in den letzten Monaten öfters gehört haben. Die Nachricht, ja, die Frage kommt noch, ich habe 3 Minuten Zeit, um einzuführen. Vielleicht lesen Sie die Geschäftsordnung, dann wüssten Sie das. Die Nachricht vom 8. Mai wirft einige Fragen zum Prozess auf. Und ich finde, die Bevölkerung hat ein Anrecht auf Antworten und ein Recht auf Teilhabe an einer solch weitreichenden Entscheidung. Und daher frage ich, inwiefern hat die Stadt und oder der Oberbürgermeister Nietzsche durch Gespräche, Statements, Gutachten oder ähnlichem Positiven einer Ansiedelung eines Musterungszentrums entgegengewirkt? Außerdem frage ich, inwiefern erachtet die Stadt die positiven Äußerungen aus der Stadtspitze und ähnlichem gegenüber dem geplanten Musterungszentrum mit Blick auf die seit Monaten durch Jugendliche und Schüler organisierten Demos, welche sich sowohl in Statements als auch Wortbeiträgen gegen eine Verpflichtung Musterung stellen, für richtig. Des Weiteren möchte ich die Frage stellen, hat die Stadt und oder der Oberbürgermeister seit Vorliegen der ersten Informationen über ein geplantes Musterungszentrum in Jena das Gespräch mit Vertreterinnen und Vertretern des Jugendparlamentes und der Schulstreikenden gesucht, um insbesondere die Perspektive der jüngeren und vor allem der betroffenen Generationen einzuholen? Dankeschön.
1: Sehr geehrter Herr Demmler, vielen Dank für Ihre Anfrage, die ich Ihnen gern wie folgt beantworten möchte. Zunächst auch von meiner Seite ein wenig Rahmung, aber nur wenig. Ich verstehe, dass das Thema Wut und Angst auslöst. Ich kann mich noch erinnern, als ich 18 war und gemustert wurde und mich nicht zum Zivildienst gemeldet habe, sondern für den Bund verpflichtet habe, was einem da durch den Kopf gehen kann. Und das ist heute wahrscheinlich noch ein bisschen krasser wegen der weltpolitischen Lage als damals. Allerdings sind da viele Fakten und Argumente noch zu sortieren. Das ist, glaube ich, alles noch ziemlich ungeordnet, was da gerade passiert in der Diskussion, geht ein bisschen durcheinander. Debatte wird nötig sein, allerdings glaube ich, dass eine Stadtratsfragestunde gesprengt würde, wenn man das versuchen würde. Das wird uns über die nächsten Wochen, Monate und wahrscheinlich Jahre begleiten. Solange noch, Sie haben es nur zitiert, ein Zusammenhang zwischen Bundeswehr und Nazitruppe hergestellt wird, haben wir da ein Problem, das mir zeigt, dass Debatte dringend noch nötig ist. Nun zu Ihren Fragen, die ja sehr präzise sind. Ob die Stadt oder ich persönlich durch Gespräche, Statements oder weiteres darauf hingewirkt, positiv darauf hingewirkt habe, dass das Musterungszentrum hier angesiedelt wird, das ist nicht der Fall. Das ist, weiß ich im Detail auch nicht, wie das zwischen dem Bundesministerium und der Bundeswehr vorher abgestimmt gewesen ist. Offenbar war es aber so, dass am 7. Mai, am Tag vorher, zumindest war es bei mir so, ich nehme an bei anderen Oberbürgermeistern auch, der Oberbürgermeister informiert wurde, dass am Folgetag die Pressekonferenz in Berlin sein würde und dass seine Stadt künftig ein Musterungszentrum beherbergen wird. So war es zumindest bei mir. In diesem Telefonat habe ich dem Kommandeur des Landeskommandos Thüringen, der mich da in Kenntnis gesetzt hat, allerdings mitgeteilt, dass ich das gut und richtig finde. Das will ich hier nicht verschweigen. Damit komme ich zu Ihrer zweiten Frage, inwiefern die Stadt, das muss jetzt ich beantworten, diese positiven Äußerungen für richtig hält, auch angesichts der Demonstrationen, die es gibt. Ich halte sie für richtig, sonst hätte ich es auch nicht gesagt. Ich glaube, dass eine ganze Menge Aspekte in der Debatte von dieser Seite, wenn sie geführt wird, schlicht noch nicht zur Kenntnis genommen worden sind oder nicht genügend zur Kenntnis genommen werden. Wenn von Militarisierung gesprochen wird, hat man offensichtlich nicht im Blick, dass die Bundeswehr eine Parlamentsarmee ist. Und damit ist, glaube ich, das Militarisierungsargument etwas fehlgeleitet. Die Bundeswehr ist ein Verfassungsorgan, ist dafür zuständig, unser Land und seine Bürger zu schützen. Auch übrigens diejenigen, die die Bundeswehr kritisch sehen. Und deswegen glaube ich, dass Soldatinnen und Soldaten unseren Respekt verdienen. Drittens, ob ich das Gespräch mit dem Jugendparlament oder den Schulstreikenden gesucht habe? Nein, zunächst nicht. Ich habe am 7. Mai davon erfahren, am 8. Mai ist es öffentlich geworden. Wir haben am 8. Mai eine Pressemitteilung rausgegeben. Das war jetzt nicht wirklich machbar, in der Zeit Gespräche zu suchen. Aber noch am 8. Mai, als wir eine Veranstaltung in Löbstedt hatten, an der Gedenkstele dort, bin ich wiederum von zwei jungen Menschen angesprochen worden, die sich als Schulstreikende zu erkennen gegeben haben und habe mit denen eine Viertelstunde gesprochen. Diese Viertelstunde hat mich darin bestärkt, dass hier noch Debatte nötig ist, weil da eine ganze Reihe von Argumenten kamen, die ich für nicht haltbar halte, über die man sprechen muss, um mögliche Irrtümer aufzudenken. Es waren jetzt auch irgendwer zwei. Vielleicht wären zwei andere anders gewesen, hätten anders argumentiert. Das meine ich vorhin mit, das ist alles noch etwas unsortiert. Natürlich kann sich eine Stadtverwaltung jetzt nicht heute mit den zwei, morgen mit den drei, übermorgen mit den sieben unterhalten, sondern das wird sich insofern noch ein bisschen ordnen müssen, dass zum Beispiel die Schulstreikenden auch junge Menschen identifizieren, die sich auch zum Sprecher für die Sache machen, mit denen man dann als Politik und als Verwaltung auch belastbar ins Gespräch gehen kann. Ich weiß, dass von Vertretern der Zivilgesellschaft schon Formate vorbereitet werden, in denen genau die Debatte möglich ist, die es braucht, das sage ich auch, die braucht es unbedingt. Und solchen Formaten werde ich mich auch nicht entziehen, wenn sie geeignet sind, eine solche Debatte zu führen. Ich glaube, die ersten werden gar nicht mehr so lange auf sich warten lassen. Diese Debatte muss geführt werden, sie wird geführt werden und ich bin auch gern Teil davon.
2: Herr Demmler, Sie haben die Möglichkeit zu einer Nachfrage.

0: Sehr geehrter Herr Oberbürgermeister, ich habe gar nicht von Militarisierung gesprochen. Ich weiß gar nicht, woher Sie das jetzt nehmen. Vielleicht können Sie das nochmal aufklären an anderer Stelle. Und ganz kurz zur Richtigstellung, ich verweise mal auf den Tagesschau-Artikel 25.08.2025, wo 97 Soldaten wegen Rechtsextremismus entlassen wurden. Das nur zu dem Punkt. Ich möchte rückfragen, wieso ist denn keine offizielle Einladung an den Schulstreik und das Jugendparlament von der Stadtspitze erteilt worden, um eben ein gemeinsames Gespräch zu führen, was ja ein geeignetes Gesprächsformat, so empfinde ich das zumindest, wenn man sich zivilisiert an einen Tisch setzt. Wieso ist das denn nicht erfolgt? Wieso hat man sich denn allein auf diese 15 Minuten verlassen und gesagt, okay, das ist dieses
1: Vielen
0: einzige
1: Dank.
0: Gesprächsformat?
1: Die Frage ist angekommen. Herr Oberbürgermeister wird antworten.
2: Ja, sehr geehrter Demmler, sehr viel Suggestives. Ich habe mich nicht auf die 15 Minuten eingelassen und damit mal gedacht, meine Pflicht und Schuldigkeit getan zu haben, sondern das war schlicht die Gelegenheit, die sich geboten hat, mal darüber zu sprechen. Ich habe eben gesagt, ich werde mich angemessenen Formaten nicht entziehen. Wir müssen nicht unbedingt die allerersten sein, die zu solchen Formaten einladen. Aber auch da wird es sicherlich Gelegenheit geben. Ja, Sie haben nicht von Militarismus gesprochen, die beiden, mit denen ich da am 8. Mai gesprochen habe, schon. Ich habe hier nur wiedergegeben, was mir an Argumenten schon entgegengekommen ist und mit dem man sich auseinandersetzen muss, argumentativ.
1: Wir kommen zur vierten Einwohneranfrage. Diese stammt von Frau Heise zu Gedenk- und Erinnerungsorten in Jena. Die Anfrage wird schriftlich durch Dezernenten Johannes Leutner beantwortet. Weitere Anfragen liegen nicht vor. Die Einwohnerfragestunde ist damit beendet. Und wir kommen zum Top 9 Fragestunde. Die Dauer der Fragestunde soll 30 Minuten nicht überschreiten. Die Redezeit des Fragestellers ist auf 2 Minuten begrenzt, die Redezeit des Beantworters auf 5 Minuten. 2 mündliche Nachfragen des Fragestellers und 2 Nachfragen aus den Reihen der Stadtratsmitglieder und der Ortsteilbürgermeister im Rahmen ihrer Zuständigkeiten sind möglich. Für jede Nachfrage und für jede Antwort darauf steht jeweils 1 Minute Redezeit zur Verfügung. Es liegen vor zunächst die Anfrage von Tobias Birk und Bastian Stein zur Nutzung des Bauturbos für die Goetheschule. Eine Anfrage aus der 21. Stadtratssitzung. Die Beantwortung übernimmt Dezernent Dirk Lange. Wer wird die Anfrage vortragen? Herr Birk, bitte.
3: Ja, meine sehr verehrten Damen und Herren, Jena benötigt zusätzlichen Wohnraum. Das wissen wir alle. Das sieht man immer, wenn man rausläuft, immer wenn man die Immobiliengesuche anguckt, die Wohnungsgesuche anguckt. Der Bauturbo, den wir hier vor 2 Sitzungen beschlossen haben, der gibt uns jetzt die Möglichkeit, Gebäude, die vorher nicht zu Wohnzwecken genutzt werden, wo der Bebauungsplan etwas anderes vorgeschrieben hat, auch zum Wohnen zu nutzen und umzunutzen. In Thüringen und deutschlandweit gibt es da das Projekt Wohnen im Klassenzimmer. Da werden ehemalige Schulgebäude, die aus verschiedensten Gründen nicht genutzt werden, umgenutzt, um dort Wohnungen entstehen zu lassen. Das wurde auch bereits in Thüringen gemacht. In Erfurt, in Gotha sind jetzt ehemalige Schulen Wohnräume. Daher frage ich den Oberbürgermeister bzw. die Stadtverwaltung. Hat die Stadt Jena die Anwendung des Bauturbos auf die Goetheschule geprüft und welches Ergebnis hatte diese Prüfung? Würde nach den zur Verfügung stehenden Informationen auch eine teilweise Nutzung der Goetheschule für ein Azubi-Wohnheim in Frage kommen? Und drittens, würde die Stadtverwaltung eine Umnutzung der Goetheschule hin zu einer Wohnnutzung unterstützen? Vielen Dank.
1: Herr Lange, bitte.
4: Liebe Anwesende, lieber Herr Birk, lieber Herr Stein, erstmal herzlichen Dank für die Anfrage. Es fühlt sich etwas merkwürdig an, weil wir uns dazu schon persönlich austauschen konnten. Dennoch öffentlichkeitswirksam die, wie ich finde, sehr positive Beantwortung. Zur ersten Frage, hat die Stadt Jena die Anwendung des Bautos auf die Goetheschule geprüft und welches Ergebnis hatte diese Prüfung? Die Antwort ist ja, wir haben diese geprüft, weil wir wurden ja auch durch Sie, durch den Stadtrat beauftragt, Leerstände in Winsala zu überprüfen und zu schauen, was dort möglich ist. Eine dieser Möglichkeiten bei der Goetheschule, neben dem, dass wir speziell bei der Goetheschule nicht nur das Thema Wohnen geprüft haben, sondern auch andere Nutzung, war die Anwendung des Bauturbos. Wir kommen zu dem Ergebnis, dass diese grundsätzlich zulässig wäre. Man muss dazu sagen, mit Verweis auf unsere Richtlinien, die wir mit Ihnen besprochen haben, das wäre eine Entscheidung über Zustimmung, die dem Stadtrat obliege. Das ist wichtig zu verstehen. Gemäß der verabschiedeten Leitlinien würden wir darauf verweisen wollen, wir haben dort einen gültigen B-Plan. Das ist kein geschützter B-Plan. Wir haben ja B-Pläne geschützt, die ab 2010 definiert wurden. Da sehen wir ein Einfallstor. Es ist in jedem Fall von dem Projekt speziell abhängig. Wir hatten in den Leitlinien festgelegt, dass solche Projekte, wo Projektideen vorliegen, in einem Scoping-Forum mit der Stadt zu besprechen sind. Auf diese Verfahrensweise würde ich gerne hinweisen, weil wir haben natürlich mit der vorliegenden Situation immer projektbezogen, dann entsprechende Themen zu lösen. Aber wir sehen grundsätzlich die Zulässigkeit. Zum Zweiten würde nach den zur Verfügung stehenden Informationen auch teilweise Nutzung der Goetheschule für ein Azubi-Wohnen frei kommen. Auch hier kommen wir zu der Antwort ja. Es ist dabei nicht wesentlich, welche Art von Wohnnutzung definiert wird. Das schreibt der Gesetzgeber mit der neuen Regelung nicht vor. Deswegen sehen wir eine teilweise Nutzung, egal ob für Azubi-Wohnen, Studierendenwohnung, als denkbare Option an. Hier kann ich vermelden, und das hatte ich auch bereits im Ausschuss, im Stadtentwicklungsausschuss getan, hier liegt sogar ein direktes Interesse vor, wo wir uns sehr freuen und sehen werden, wie wir dort fortfahren. Aktuell denkt die Stadt Jena darüber nach, dieses Objekt an den Markt auszuschreiben, weil es scheinbar auch weitere Interessenten gibt. Auch hier werden wir uns entsprechend zeitnah positionieren. Wurde die Stadtverwaltung eine Umnutzung der Goetheschule hin zu einer Wohnnutzung unterstützen? Ja, natürlich. Also ich glaube, Herr Birk hat das entsprechend ausgeführt. Ich glaube nicht nur, dass wir Wohnen brauchen, sondern dass wir einen sinnvollen Umgang mit vielleicht brachgefallenen Immobilien, und die Goetheschule, das haben wir in der Verwaltung mehrfach bestätigt bekommen, wird als Schule in dieser Form nicht mehr benötigt, weder jetzt noch in den nächsten Jahren. Da haben wir gute Schulsanierungsprojekte gehabt, sodass wir davon ausgehen können, dass diese Schule nicht weiter genutzt werden muss. Ich hatte es gesagt, final lege aber diese Entscheidung, wenn ein konkretes Projekt da wäre, dann in der Zustimmung nicht bei der Verwaltung, sondern im Stadtrat. Darüber hinaus möchte ich noch kurz sagen, dass ich es für wesentlich halten würde, und wir werden ja heute in späterer Tagesordnung nochmal zu dem Thema Winsala und einer Fortentwicklung zu sprechen kommen, dass wir genau in diesem Stadtteil, der von einer hohen Dynamik geprägt ist, der aus meiner Sicht schon lange nicht mehr mit einem Impuls städtebaulicher Natur bedient wurde, dass wir dort einen Impuls setzen. Und deswegen, ob das an der Goetheschule zeitnah passiert, ob das an der Anna-Simmel-Straße passiert oder vielleicht am Columbus-Center. Es gibt viel zu tun in dem Stadtteil, und deswegen werbe ich dafür, dass unsere Interesse und Aufmerksamkeit auch auf diesen Stadtteil liegen bleibt. Und deswegen bedanke ich mich ausdrücklich nochmal für die Anfrage bei Herrn Stein und Herrn Birk. Danke.
1: Herr Birk, haben Sie eine Nachfrage, bitte?
3: Recht herzlichen Dank, Herr Lange. Eine Nachfrage hätte ich. Aktuell sind ja einige oder zwei Mieter in der Goetheschule, und in dem Änderungsantrag, den wir nachher besprechen, wird auch die Frage aufgeworfen oder wird auch der Vorschlag gemacht, einen Teil der Goetheschule für öffentliche Zwecke zu nutzen, also für kleine Gewerbe, Vereine, Initiativen aus dem Stadtteil. Wäre das mit dem Bauturbo vereinbar, wenn wir da eine gewisse untergeordnete Fläche für solche Zwecke zur Verfügung stellen? Dankeschön.
4: Lieber Herr Birk, ich bedanke mich für die fast in der Frage schon formulierte Antwort, weil Sie fast den Gesetzestext formuliert haben. Der Gesetzgeber ermöglicht ja in dem Bauturbo untergeordnete Nutzung hin zum Wohnen. Man kann sich sowas sicherlich vorstellen. Ich will nur auf die Praxisrelevanz hinweisen. Wenn wir es schaffen, in einer Ausschreibung jemanden für dieses Projekt zu begeistern und dafür zu begeistern, Leerstände im Stadtteil Winsala, vielleicht auch in der Goetheschule, zu beseitigen, ist es, glaube ich, sehr wichtig, dass man nicht mit Forderungen da ins Rennen geht, die nicht erfüllbar sind, sondern dass wir das umsetzen, was der Partner dann auch möchte und was in jedem Fall der Stadt guttun wird. Aber dennoch ist die Antwort auf Ihre Frage, ja, das wäre denkbar. Da müssen wir über die konkrete Form sprechen. Eine Spielhalle wäre es vielleicht nicht. Also deswegen untergeordnete Nutzung mit Bauturbo darstellbar, ja.
1: Ich kann keine weiteren Nachfragen erkennen. Wir kommen zur zweiten Anfrage von Herrn Dr. Knopf zur realisierungsvarianten Goldberg-Tunnel. Die Beantwortung übernimmt Herr Lange. Herr Dr. Knopf, bitte.
5: Ja, sehr geehrte Frau Vorsitzende, sehr geehrter Herr Oberbürgermeister, meine sehr geehrten Damen und Herren. Der derzeit zu schmale Goldberg-Tunnel soll künftig durch einen deutlich breiteren Ersatzneubau ersetzt werden, den die Stadt plant. Zuletzt hieß es, dass dieser zwischen Mitte 2027 und Ende 2028 entstehen soll. Der Realisierung muss natürlich ein Planungsprozess mit der entsprechenden Abwägung von Ausführungsvarianten vorausgehen. Und ein Knackpunkt sind die Investitionskosten, die im Wirtschaftsplan KSJ eingestellt werden müssen. Mit dem Ratentscheid hat der Stadtrat 2021 beschlossen, dass künftig deutlich mehr Geld in die Fahrradinfrastruktur investiert werden soll. Und Bürgermeister Gerlitz sagte damals dazu, Zitat, daher ist es wichtig, dass vor allem die finanziellen Mittel für Investitionen in Fahrradinfrastruktur, deren Unterhaltung, Öffentlichkeitsarbeit und Bürgerbeteiligung deutlich steigen. Mit 22,50 Euro pro Einwohnerinnen und Einwohner im Jahr 23, 24 bis hin zu 45 Euro in den Jahren 29, 30 planen wir spürbar mehr als vergleichbare Städte. Zitat von der Webseite der Stadt. Er ging damals also von bis zu 4,5 Millionen Euro für Radinvestitionen in Jena aus. Ich frage in diesem Zusammenhang, wie weit ist die Ausarbeitung dieser Ausführungsvarianten des Goldberg-Tunnels fortgeschritten und welche Realisierungsvarianten werden denn erwogen? Zweitens, erachtet die Stadtverwaltung eine Realisierung Mitte 27, 28 als sinnvoll und mit welchen Kosten wird da aktuell geplant? Und drittens, welchen Anteil hätten denn diese Realisierungskosten an den 2021 in Aussicht gestellten Investitionen im Rahmen von 4,5 Millionen Euro im Jahr? Vielen Dank.
1: Herr Lange, bitte.
4: Herzlichen Dank, Herr Knopf, auch, dass Sie dazu beitragen, dass ich nach dem langen Tag etwas in Bewegung komme und nochmal ans Pult darf. Vielleicht zu Ihren Fragen. Wie weit ist die Ausarbeitung von Ausführungsvarianten gediehen? Ich kann Ihnen sagen, es liegt noch keine Ausführungsvariante vor. Es liegen Vorentwürfe vor, für die, die planerisch vielleicht nicht im Alltagsgeschäft damit unterwegs sind. Wir reden quasi von Vorplanung, Entwurfsplanung, Genehmigungsplanung und Ausführungsplanung. Also wir sind in einem sehr frühen Stand. Die Frage, was wir da überhaupt für Realisierungsvarianten sehen, da muss man sich den Zweck der Realisierung anschauen. Im Wesentlichen geht es ja darum, dass wir momentan eine rechtwinklige Zufahrtssituation haben und quasi mit geeigneten Kurvenradien probieren, in den Tunnel einzubiegen, um auch ein gewisses Sicherheitsfahrgefühl herbeizuführen. Diese fahrdynamischen Kurven haben wir reingelegt, die führen natürlich zu einer entsprechenden Länge und Breite des Tunnels. Da haben wir uns das ein oder andere angeguckt. Wie gesagt, feststeht, dass aus dem Verhältnis der Länge auch die Breite des Tunnels resultieren muss. Und deswegen verweise ich nochmal auf die entsprechenden Kurvenradien. Die zweite Frage, die Sie ansprachen, war, erachtet die Stadtverwaltung eine Realisierung zwischen Mitte 2027 und Ende 2028 als sinnvoll und mit welchen Kosten wird aktuell geplant? Jetzt würde ich erstmal zum Thema sinnvoll kommen. Sinnvoll, das ist natürlich sinnvoll, was eine Verbesserung der Situation generell aus Sicht der Radfahrer darstellt. Sinnvoll kann man ja auch fragen, kommt eine Verbesserung bezüglich der Straßenstatik, weil wir haben ja auch Schwerlastverkehre, die darüber fahren, zustande. Da kann ich vermelden, dass durch die bisher ergriffenen technischen Maßnahmen, auf der ich dann nochmal zu drei komme, wir eine sogar deutlich erhöhte Belastung der Straße verzeichnen können. Durch die Enge ist das Abstützen des Bauwerkes nicht so komplex. Wir werden sicherlich statische Fragestellungen mit der Last bekommen, je weiter wir den Tunnel aufweiten und je größer die Traglasten und Hebelarme werden. Zur Frage Kosten, da liegen uns die ersten Berechnungen vor. Wir gehen von 4,3 Millionen Euro aktuell aus und genau da liegt auch der Knackpunkt, warum wir momentan nicht wissen, wie wir damit umgehen müssen und da auch Sie eine Entscheidung in der nächsten Haushaltsplanung zu führen haben. Wir haben aktuell veranschlagt 3,1 Millionen stehen im Wirtschaftsplan drin. Sie sehen die Unterdeckung und ich will jetzt, das weiß nicht, mein Fachgebiet ist, da wird sicherlich Herr Kopp an einer oder anderen Stelle schon gewirkt haben. Wir haben aber die Aufgabe, den Haushalt entsprechend zu schützen und solche Kostensteigerungen sind momentan zu bewerten und wir müssen auch in die Priorisierung von Maßnahmen kommen. Dann kommt es noch zu der zweiten Frage, sinnvoll im Sinne von strategischer Ausbau, weil wir müssen ja überlegen, wir können auf diese Maßnahme Fördergelder beantragen. Die Fördergelder stehen aber in Konkurrenz zu anderen Förderprojekten wie der Winzerlaer Straße, der Naumburger Straße, der Kamburger Straße, der Mobilitätsachse Ost oder wie man sie auch immer nennen will, Osttangente. Von daher ist auch das eine Frage, weil wir nicht für jede dieser förderfähigen Maßnahmen auch Fördermittel bekommen werden und da auch schon von den Fördermittelgebern darauf hingewiesen wurde. Von daher müssen wir auch das sinnvoll danach bewerten, was wir im Gesamtsystem der Stadt Jena erreichen möchten. Ich hatte es gesagt, oder Sie haben ja auch gefragt, Baugewinn, sehen wir das für 2028? Also ich kann Ihnen sagen, bei der aktuellen Gestaltung sehe ich das bis 2028 nicht. Ich sehe es als unrealistisch an und genau das ist das, worüber wir sprechen müssen. Wir haben eine Reihe von Baumaßnahmen, die wir entsprechend nachpriorisieren müssen und dann auch wirklich zur Umsetzung bringen müssen, damit wir das alles entsprechend voranbekommen. Und zu Ihrer dritten Frage, die muss ich noch lesen. Welchen Anteil hatten die Realisierungskosten an den 2021 von der Stadt beabsichtigten Investitionsrahmen von 4,5 Millionen? Dazu kommt es ja, wir müssen uns erstmal darüber unterhalten, wer nutzt diesen Tunnel. Dieser Tunnel wird sowohl durch Fußgänger als auch Radverkehr genutzt. Wir schätzen das Verhältnis zwischen Fuß- und Radnutzern bei ungefähr 50-50 ein. Das heißt, die gesamte Investitionskosten von geschätzt 4,3 Millionen Euro würden 2,15 Millionen Euro auf den Radverkehr entfallen. Und das wären dann 48%, wenn man die von Ihnen angesprochene 4,5 Millionen Summe in den Raum stellt. Da haben Sie vielleicht eine gewisse Orientierung. Ich hoffe, Ihre Frage damit ausreichend beantwortet zu haben.
1: Herr Dr. Knopf hat eine Nachfrage.
5: Ich danke Ihnen erstmal für die Beantwortung. Ich bin schon ein Stück weit enttäuscht, dass diese Maßnahme jetzt nicht wie eigentlich ursprünglich auch in der Öffentlichkeit, glaube ich, erwartet, von Ihnen jetzt in 28 anvisiert wird oder zumindest prognostiziert wird. Ich glaube, damit muss man sich nochmal auseinandersetzen,
1: Frage, bitte.
5: Weil das ja eine Haupttrasse ist. Meine Frage wäre, wenn Sie sich jetzt Vorentwürfe dann schon angeguckt haben, wann wird die Öffentlichkeit und wann werden wir uns diese Vorentwürfe mal angucken können?
4: Wie ich gesagt hatte, es handelt sich um interne Vorentwürfe, damit wir eine Kostenabschätzung machen können, weil unsere Aufgabe ist ja nicht neben dem, Sie geben uns ja eine ganze Reihe an Beschlüssen mit. Ich kann, und das hatte ich mit der Andeutung an Haushalt versucht, sagen, dass nicht alle Dinge, die Sie uns mitgeben, auch realisierbar werden sollten. Deswegen bereiten wir jetzt für den Haushaltsbeschluss eine Priorisierungsliste vor, wo wir Ihnen einen Vorschlag machen dafür, was an Infrastruktur und Investitionen möglich ist und denkbar. Sie müssen dann entscheiden, welche Sie uns beauftragen. Und ich denke, nach dieser Priorisierungsentscheidung sollten wir dann in die gemeinsame Sichtung der Unterlagen gehen, beziehungsweise in die Verbesserung, weil ich hatte es beschrieben, wir haben gerade fahrdynamische Kurven reingelegt, aber wir sind noch nicht an dem Punkt, wo statische Berechnungen und sowas vorliegen. Von daher würde ich das auf den nachhaushalterischen Beschluss verschieben. Wenn Sie sich dafür entscheiden, den Goldbergtunnel als eine der zu priorisierenden Maßnahmen hervorzubringen. Und vielleicht noch ganz kurz zu dem Zweck, weil das will ich auch nicht ganz verneinen. Wir haben ja eine Umfahrung an der Stadtroder Straße geschaffen. Das hat ja zu einer Verbesserung beigetragen. Auch da ist es nicht mal wie vor kurzem so, dass man gar keine Möglichkeit hat, diesen Tunnel zu umfahren.
1: Es gibt eine Nachfrage von Herrn Hegeson-Hall.
6: Sehr geehrte Frau Vorsitzende, sehr geehrte Damen und Herren, der Goldbergtunnel wird ja, wie wir jetzt gehört haben, in den nächsten nicht so zeitnah gebaut. Theoretischerweise dürfte durch den Goldbergtunnel ja überhaupt kein Fahrrad fahren, was 99% der Radfahrer
1: ignorieren.
6: Ich stelle eine Frage,
1: bitte.
6: Keine Angst. Weiterhin hat man im Grunde genommen jetzt diese Ampelanlage an der Straßenbahnhaltestelle Lobeda ist im Grunde genommen
1: die Frage
6: ertüchtigt worden, beziehungsweise ist vorgeschrieben. Also Sie machen mich nervös. Ja, Sie wissen nicht, was ich fragen will und reden ständig dazwischen. Das verbitte ich mir. Um auf eine Frage zu kommen, inwieweit gab es denn Absprachen im Grunde genommen mit dem Nahverkehr, diese Haltestelle in Lobeder Altstadt so auszubauen, dass sie auch den Fahrradverkehr, der jetzt übergangsweise dort im Grunde genommen umgeleitet wird, beziehungsweise dort fahren soll, entsprechend aufnehmen kann. Diese Haltestelle ist nicht im Grunde genommen dafür ausgelegt und demzufolge frage ich mich, wer hat die Absprachen geführt, warum ist es so ausgeführt worden?
1: Herr Lange, bitte.
4: Ich hab zwei Möglichkeiten der Beantwortung. Die eine ist, das lag vor meiner Zeit. Diese Absprachen, Sie kennen das selber, der Ausbau an der Stratterer Straße dorthin ist erfolgt, aber das wäre zu einfach. Ich würde das tatsächlich gern mitnehmen, weil Sie haben eine profunde Antwort verdient. Ich kann mir aber nicht vorstellen oder nur leidlich, dass so eine Situation übersehen würde. Von daher, ich gehe davon aus, weil das Dezernat insgesamt auf sowas Rücksicht nimmt und wir weder eine Behinderung der ÖPNV-Fahrenden noch der Fahrradfahrer in Kauf nehmen würden, wenn eine Gefährdungslage vorliegt. Gehe ich davon aus, dass das ordnungsgemäß abgewogen wurde, würde mich aber da entsprechend schlau machen und wenn Sie wünschen, Ihnen das schriftlich beantworten.
1: Es liegen keine weiteren Nachfragen vor. Wir kommen zur dritten Anfrage. Diese kommt von Herrn Bayer zum Krankenstand in der Stadtverwaltung Jena. Kosten, Anreize und Wertschätzung für leistungsbereite Beschäftigte. Die Beantwortung erfolgt schriftlich durch den Oberbürgermeister. Wir kommen zur vierten Anfrage von Frau Güngör zur Errichtung eines Musterungszentrums. Die Beantwortung übernimmt Herr Oberbürgermeister. Frau Güngör, bitte.
7: Sehr geehrte Frau Vorsitzende, sehr geehrter Herr Oberbürgermeister, nach Medienberichten plant die Bundeswehr die Einrichtung eines Musterungszentrums in der Goethe-Galerie in Jena. Damit wird Jena zum Bundeswehrstandort. Die Entscheidung dazu wurde auf Bundesebene getroffen, jedoch gab es im Vorfeld Gespräche mit der Stadtverwaltung. Das geht aus der Pressemitteilung der Stadt vom 8.5.26 hervor. Diese betreffen neben dem Musterungszentrum wohl auch weitere Vorhaben der Bundeswehr. So heißt es in der Pressemitteilung der Stadtverwaltung, Zitat, die Stadt steht nach Angaben des Oberbürgermeisters bereits im engen Austausch mit dem zuständigen Führungsebenen der Bundeswehr in Thüringen, um die weitere Entwicklung konstruktiv zu begleiten. Daher frage ich erstens, welche Gespräche haben seitens der Stadtverwaltung oder des Oberbürgermeisters mit der Bundeswehr, dem Bundesministerium für Verteidigung oder weiteren zuständigen Stellen bezüglich der geplanten Entwicklung eines Musterungszentrums in der Goethe-Galerie und weiterer Entwicklung stattgefunden. Zweitens, inwiefern hat der Oberbürgermeister bei diesen Gelegenheiten für einen Bundeswehrstandort in Jena geworben, das Ansinnen zur Einrichtung eines Musterungszentrums positiv bewertet oder sich anderweitig zustimmend zu einer militärischen Präsenz der Bundeswehr in Jena geäußert? Drittens, welche Aspekte waren nach Kenntnis der Stadt für die Bundeswehr ausschlaggebend für die Auswahl von Jena als Standort? Vielen Dank.
1: Herr Oberbürgermeister, bitte.
2: Ja, Frau Güngör, lieben Dank für diese Anfrage, die ich ebenfalls gern beantworte. Frage 1 ist im Prinzip die Wiederholung dessen, was ich vorhin schon geantwortet habe in der Bürgerfragestunde. Es hat bezüglich des Musterungszentrums vorher keine Gespräche mit mir gegeben, außer die Information am Tag vorher. Aber das wiederhole ich nochmal, im Zuge dieses Gespräches habe ich schon signalisiert, dass ich das gut und richtig finde. Das Zweite, inwiefern der Oberbürgermeister dafür geworben hat, ein Musterungszentrum hier zu machen, nicht. Es hat dafür keine Werbung seitens der Stadt Jena gegeben, auch keine Gespräche dazu. Es hat allerdings vor einem Jahr reichlich, zwei Jahre ungefähr, mal die Überlegung gegeben seitens der Bundeswehr, die ich auch begrüßt hätte, hier in der Stadt mal einen Zapfenstreich zu organisieren. Das ist letztlich an räumlichen Defiziten gescheitert. Wir haben einfach keinen geeigneten Platz dafür, wo man das machen könnte, groß genug und geeignet. Ansonsten hätten wir das getan. Und es ist natürlich so, weil Sie deuten ja auch schon in der Vorbemerkung an, es gibt auch weitere Vorhaben und engen Kontakt mit der Bundeswehr. Es ist so, dass alle Kommunalverwaltungen in der Bundesrepublik derzeit sehr eng in Kontakt mit der Bundeswehr stehen im Zusammenhang mit dem Operationsplan Deutschland. Darüber kann man in großen Teilen öffentlich nicht reden, aber insofern sind die Kontakte aller Kommunalverwaltung deutlich enger, als sie das in der Vergangenheit gewesen sind. Dritte Frage, welche Aspekte für die Bundeswehr ausschlaggebend für die Standortwahl waren, nach Kenntnis der Stadt, sehr gut, dass Sie das einschränken. Soweit ich weiß aus diesen Gesprächen, ist ein Grund die zentrale Lage Jenas in Thüringen und die zentrale Lage des konkreten Standortes, wo sie dann beheimatet sein wird, in Jena, also die gute Erreichbarkeit innerhalb der Stadt. Es war zweitens wohl ein Wunsch der Bundeswehr, an einem Standort wie Jena leistungsfähig, innovativ, zukunftsorientiert auch vertreten zu sein, was bislang nicht der Fall ist. Wir sind von den 20 oder 24 Musterungszentrumsstandorten einer von den 8, die zuvor kein Bundeswehrstandort waren, es jetzt sind. Man verspricht sich oder der Stadt seitens der Bundeswehr, dass die 50, 60 Kollegen, die dann hier sein werden, auch zu einer Belebung der Innenstadt beitragen werden, auch durch den Besucherverkehr natürlich, der dann dort stattfinden wird. Und die Erfahrungen, die wir mit der Bundeswehr in ihrem zivilen Einsatz in Pandemiezeiten gemacht haben, und hier werden ja auch zivile Kollegen tätig sein, haben uns und haben insbesondere mich von Anfang an bestärkt darin, dass wenn sowas hier angesiedelt werden soll, wir uns darüber freuen sollten, eine weitere Bundesinstitution hier in unserer Stadt angesiedelt zu haben.
1: Frau Günther, Sie haben eine Nachfrage. Auch zwei.
8: Ja, zum Thema Erreichbarkeit der Stadt Jena spare ich mir mal die Kommentierung. Ich glaube, da sind wir uns einig, dass wir uns noch mehr im ÖPNV-Bereich wünschen würden. Meine beiden Rückfragen. Erstens, verdienen nach Einschätzung des Oberbürgermeisters auch diejenigen Respekt, die sich gegen die Wehrpflicht und gegen ein Musterungszentrum in Jena aussprechen? Falls ja, wieso wurde Ihre Perspektive seitens des OB nicht mit einem Satz in der städtischen Pressemitteilung benannt? Zweitens, was genau sind die angedeuteten weiteren Vorhaben der Bundeswehr in Jena, falls die Beantwortung mit Blick auf Operationsplan Deutschland nicht öffentlich erfolgen muss, geht natürlich auch eine schriftliche Beantwortung. Vielen Dank.
1: Herr Oberbürgermeister, bitte.
2: Ich fange mal mit der zweiten Nachfrage an. Bei diesen Dingen handelt es sich um Dinge, die nicht nur nicht öffentlich sind, sondern die vertraulich sind. Das ist nochmal eine andere Stufe. Es ist auf dem Vertraulichkeitsniveau, die diese Unterlagen haben, die niedrigste, aber es ist eine Verschlusssache, dieses Dokument. Und insofern dürfen wir da auch nicht öffentlich den Stadtrat nicht informieren. Erste Teilfrage, Respekt auch für diejenigen, die anderer Auffassung sind, die Gegner der Bundeswehr sind. Selbstverständlich, auch diese Positionen verdienen Respekt. Das habe ich auch vorhin in meiner Antwort auf Herrn Demmler gesagt. Ich muss sie nicht teilen, ich muss sie nicht richtig finden, aber ich sehe, dass es sie gibt. Ich respektiere, dass es sie gibt. Ich sehe auch die Motive und die Gründe, warum es sie gibt. Vieles davon ist emotional und nicht primär sachlich begründet. Deswegen ist es ja so wichtig, dass wir hier in eine sachliche Debatte eintreten. Und deswegen bin ich auch fest der Überzeugung, dass sich das nicht an einem Tag wird klären lassen. Das wird uns auf Monate und Jahre hin beschäftigen, diese Frage. Gleichwohl muss in diesem Thema weiter vorangegangen werden. Wir können da nicht die Augen zumachen vor den Entwicklungen, die in der Welt sich gerade vollziehen.
1: Die nächste Nachfrage kommt von Herrn Dr. Vietze.
9: Sehr geehrter Herr Oberbürgermeister oder vielmehr sehr geehrter Herr Finanzdezernent, ich spreche hier als Verein, als Mitglied des Finanzausschusses. Gehe ich richtig mit meiner Rechnung oder habe ich da einen Fehler drin? Das ist die Frage. Also Sie sprachen von 50 bis 60 Angestellten oder Beamten. Wenn man jetzt davon ausgeht, dass die im Durchschnitt eine 11.3 haben, also wird sicherlich auch der B3 dabei sein oder A15, aber gehen wir durchschnittlich von 11.3 aus, sind das 60.000 Euro im Jahr. Das sind ungefähr 10.000 Euro Einkommensteuer. Der Gemeindeanteil der Einkommensteuer sind 15%, also sind sozusagen 1.500 Euro Steuereinnahmen für die Stadt. Das mal 50 oder 60.000 Da kommen wir auf 75 bis...
1: Was ist die Frage jetzt?
9: Die habe ich am Anfang schon gestellt, die Frage. Da komme ich auf 75 bis 90.000 Euro zusätzliche Einkommensteuereinnahmen für die Stadt. Gehe ich richtig mit meiner Rechnung oder habe ich da einen Fehler drin?
2: Lieber Herr Dr. Vize, auf das Eis stelle ich mich jetzt nicht. Ihre Zahlen kann ich nicht nachvollziehen. Woher Sie wissen, ob das EL-Verstellen sind oder nicht, ich weiß es nicht. Deswegen werde ich mich hier auf Rechenbeispiele nicht einlassen. Gleichwohl teile ich den Kern Ihrer Überlegung. Hier werden Menschen arbeiten, die Geld verdienen und den entsprechenden Anteil der Einkommensteuer, den werden wir als Stadt zugeschlagen bekommen. Insofern kann man das ökonomisch betrachten und als einen Zugewinn für unsere Stadt betrachten. Ich will aber auch sagen, das ist nicht der primäre Grund, warum ich mich darüber freue, dass wir diese Ansiedlung bekommen. Aber es ist auch einer.
1: Die nächste Nachfrage kommt von Herrn Stein.
10: Vielen Dank, Frau Vorsitzende, sehr geehrte Kolleginnen und Kollegen. Das Musterungszentrum wird ja das einzige in Thüringen sein und gemustert werden, wie es jetzt im Moment aussieht, alle männlichen Jugendlichen, wenn sie denn dann herangezogen werden könnten. Vielleicht da nochmal der Hinweis, dass ja auch jeder den Wehrdienst
1: Ihre
10: verweigern
1: Frage,
10: kann.
1: Bitte.
10: Nein, ich habe die Minute und die nutze ich jetzt auch.
1: Nein, Sie haben einen Möglichkeit
10: Die Frage ist jetzt, weil das Demokrat... Ja, würde ich jetzt gerne stellen. Kann ich die Frage jetzt stellen? Dankeschön. Und jetzt die Frage, wurde in den Gesprächen erwähnt von der Demografie her, wie viele zu musternden Personen denn in Jena dann jährlich zu erwarten sind oder im gewissen Zeitraum? Das sind ja dann die Zureisenden. Wurde das erwähnt?
2: Kurz und knapp, nein.
1: Wir sind am Ende der Fragestunde angekommen. Ich verlese Ihnen jetzt noch die offenen Anfragen. Die Anfrage Nummer 5, Dr. Beate Jonschur zur Änderung einer Meldung zum geplanten Musterungszentrum. Die Beantwortung erfolgt schriftlich durch den Oberbürgermeister. Die Anfrage von Dr. Heidrun Jinschen zum Thema Sicherheitsaspekte des geplanten Musterungszentrums der Bundeswehr in der Goethegalerie. Die Anfrage wird schriftlich beantwortet durch den Oberbürgermeister. Die Anfrage Nummer 7, Ralf Lenker zum Thema baurechtliche Einordnung des geplanten Musterungszentrums der Bundeswehr in der Goethegalerie. Die Anfrage wird schriftlich beantwortet von Dezernenten Herrn Lange. Anfrage Nummer 8, Vincent Leonhardi zur baulichen Entwicklung am Alten Gut Burgau. Die Beantwortung übernimmt Herr Dezernent Dirk Lange. Und die Anfrage von Anne Neumann zur Erprobung von Protokollierungssoftwares. Diese Anfrage wird schriftlich beantwortet durch den Oberbürgermeister. Die Anfrage von Frau Flemmisch-Winkler zum Thema Wirtschaftlichkeitsuntersuchung für das Bürgerbegegnungszentrum Winsala. Die Beantwortung übernimmt Herr Dezernent Lange. Und die Anfrage von Reik Seeler zum Filial- und Ladensterben in Jenas Innenstadt. Auch die Beantwortung übernimmt der Oberbürgermeister. Ich bitte die Herren Leonardi und Seeler sowie Frau Flemmisch-Winkler, dem Büro Stadtrat mitzuteilen, ob sie ihre Anfrage schriftlich haben wollen, beantwortet haben wollen oder mündlich zur nächsten Stadtratssitzung beantwortet werden sollen. Wir kommen zum Tagesordnungspunkt 10, Beantwortung großer Anfrage der Fraktion Bündnis 90 Die Grünen zur Entwicklung der Investitionen in der Stadt Jena. Die Aussprache zur großen Anfrage findet in der nächsten Beratung des Stadtrates statt. Tagesordnungspunkt 11, Beschlussvorlage Oberbürgermeister, Umbesetzung Beirat Mobilität. Gibt es zu dieser Beschlussvorlage Diskussionsbedarf? Das ist nicht der Fall. Wir kommen zur Abstimmung. Wer dieser Vorlage seine Zustimmung erteilt, den bitte ich um das Handzeichen. Danke. Gibt es Gegenstimmen? Sehe ich nicht. Enthaltungen? Keine. Damit ist diese Vorlage einstimmig angenommen. Wir kommen zum Tagesordnungspunkt 12, Beschlussvorlage Bündnis 90 Die Grünen. Nachbesetzung im Werkausschuss KSJ. Gibt es Diskussionsbedarf? Das ist nicht der Fall. Dann kommen wir zur Abstimmung. Wer der Vorlage seine Zustimmung erteilt, den bitte ich um das Handzeichen. Danke. Gibt es Gegenstimmen? Enthaltungen? Das ist nicht der Fall. Dann ist diese Vorlage angenommen und wir kommen zum Tagesordnungspunkt 13. Beschlussvorlage Oberbürgermeister, Preis für Zivilcourage, Benennung eines

0: gemeldet. Sie wissen, diesen Preis gibt es seit 2002, jedes Jahr mit großer Aufmerksamkeit verfolgt. Dann auch bei der Preisverleihung steht im Zusammenhang mit dem Jener Stadtprogramm gegen Fremdenfeindlichkeit, Rechtsextremismus, Antisemitismus und Intoleranz ist damals aufgesetzt worden und wird seitdem jedes Jahr vergeben. Organisiert, vorbereitet, sowohl die Auslobung als auch dann die Jury-Sitzung und dann die Verleihungsveranstaltung von KoKont. Und wir sind jetzt in der Besetzung der Jury quasi einmal in der Rotation durch seit 2020 und wären jetzt wieder da angekommen, dass die Fraktion der SPD eine Vertreter in diese Jury entsenden darf. Der Hauptausschuss hat sich dazu auch schon besprochen und entschieden mit 8-0-1 Stimmen, dass Frau Steger für die SPD-Fraktion in diesem Jahr in der Jury mitwirken soll. Die Jury-Sitzung selbst wird am 25. August stattfinden, die Preisverleihung dann am 25. September. Insofern ist die Empfehlung aus dem Hauptausschuss, Frau Steger für diese Jury zu wählen. Bitte herzlich darum, das auch so zu tun.
1: Gibt es weitere Vorschläge? Wenn das nicht der Fall ist, können wir über diese Vorlage abstimmen. Wer dieser seine Zustimmung erteilt, dem bitte ich um das Handzeichen. Vielen Dank. Gibt es Gegenstimmen? Keine. Gibt es Enthaltungen? Enthaltung seitens der AfD-Fraktion. Wir kommen nun zum Tagesordnungspunkt 14. Das ist die Beschlussvorlage Oberbürgermeister, Wahl der Schiedspersonen in der Stadt Jena, Wahlperiode 2026 bis 2031. Es ist jeweils eine Schiedsperson für die Schiedsstelle Jena Nordostzentrum und für die Schiedsstelle Jena Südwest zu wählen. Folgende Bewerber stehen zur Wahl für die Schiedsstelle in Jena Nordostzentrum: Frau Sophie Escher, Diplom Sozialpädagogin, und für die Schiedsstelle Jena Südwest Dr. Martin Jung, Industriekaufmann. Ich informiere Sie über die Wahlmodalitäten. Es ist eine Wahl entsprechend § 39 Absatz 2 der Thüringer Kommunalordnung durchzuführen. Die Wahl ist geheim in der öffentlichen Sitzung des Stadtrates durchzuführen. Die Wahl kann in einem Wahlgang durchgeführt werden. Jeder Stimmberechtigte hat eine Stimme für die Wahl einer Schiedsperson für die Schiedsstelle Jena Nordostzentrum. Das ist der gelbe Stimmzettel. Jeder Stimmberechtigte hat eine Stimme für die Wahl einer Schiedsperson für die Schiedsstelle Jena Südwest. Das ist der weiße Stimmzettel. Gewählt ist für jede Schiedsstelle jeweils die Person, die mehr als die Hälfte der Stimmen der anwesenden Stimmberechtigten erhalten hat. Ungültig sind leere Stimmzettel, Stimmzettel mit Zusätzen und Stimmzettel, die den Willen des Stimmberechtigten nicht zweifelsfrei erkennen lassen. Als Mitglieder der Wahlkommission werden vorgeschlagen Frau Professor Johanna Hübscher, Dr. Heidrun Jähnchen, Johanna Grenzer, Dr. Lars Kühne, Dr. Holger Becker ist anwesend, Petra Teufel und Ramona Föttgen. Gut, also vielen Dank, Herr Teger übernimmt die Rolle von Frau Teufel. Ich bitte Sie zunächst um die Bestätigung der Wahlkommission. Wer mit dieser einverstanden ist, den bitte ich um das Handzeichen. Danke. Gibt es Gegenstimmen? Keine. Enthaltungen? Zwei. Dann ist die Wahlkommission so bestätigt. Und ich bitte die Wahlkommission, die Arbeit aufzunehmen, wenn Sie soweit sind. Ein Geschäftsordnungsantrag. Bitte, Herr Thomas.
2: Ja, Frau Vorsitzende, Herr Oberbürgermeister, wir hatten jetzt in den letzten Tagesordnungspunkten zweimal meines Erachtens mindestens das Vorkommnis, dass die Sitzungsleitung in Frage gestellt wurde. Ich bitte darum, ich beantrage den Hauptausschuss in der Sitzungspause einzuberufen, weil der über die Auslegung der Geschäftsordnung diskutiert oder befindet. Wir haben von zwei Stadträten in Fragestellung gehabt, der stellvertretende

0: Den Vorsitzenden Ihrer Sitzungsleitung, und ich halte das für so schwerwiegend, dass wir das jetzt als Hauptausschuss besprechen sollten, ob jeder seine eigene Geschäftsordnung auslegt oder ob wir uns als Sitzungsleitung anschließen. Und deswegen bitte ich darum, den Hauptausschuss in der Sitzungspause kurz einzuberufen.
1: Herr Thomas, das ist kein Antrag zur Geschäftsordnung. Meiner Ansicht nach gibt es so einen Antrag nicht. Ich habe hier zwei Wortmeldungen von Frau Flemmisch-Winkler und Frau Güngör. Nee, alles gut? Es ist kein Antrag zur Geschäftsordnung. Also die Geschäftsordnung sieht so einen Antrag jetzt nicht vor. Ich würde vorschlagen, dass wir das Thema praktisch dann in der nächsten Sitzung des Hauptausschusses besprechen. Einverstanden? Frau Flemmisch-Winkler?
2: Ich habe eine Frage, sind Frau Escher und Herr Martin, nee, Herr Jung vielleicht anwesend? Ich hätte gerne die Person mal gesehen, wen ich wählen soll und nicht kenne. Das ist ein bisschen schwierig.
1: Herr Oberbürgermeister, bitte.
3: Das ist auch in den vergangenen Jahren, wenn das hier gewählt wurde, nie üblich gewesen. Das wollen wir den Personen auch nicht zwingend abverlangen. Ich kann aber dazu sagen, dass die Personen im Vorfeld schon auch durch die Verwaltung etwas genauer angeschaut werden. Zum Beispiel prüfen wir, ob die Personen der Reichsbürgerszene angehören und eine Reihe von anderen Dingen, weil es schon ein sehr, sehr herausgehobenes und sehr verantwortungsvolles Amt ist. Aber eine persönliche Vorstellung hier im Stadtrat ist nicht geboten, auch weil am Ende die beiden Personen nicht dem Stadtrat unterstehen werden, sondern dem Amtsgericht. Wir sind hier quasi nur für die Wahl zuständig und auch das Amtsgericht schaut sich die Personen im Vorfeld, bevor wir hier dann entscheiden, etwas genauer an. Insofern dürfen wir da auch darauf vertrauen, dass diese beiden Personen für diese Aufgabe auch geeignet sind.
1: Vielen Dank, Frau Dr. Jähnchen. Eine Wortmeldung zu diesem Tagesordnungspunkt.
4: Ja, sehr geehrte Damen und Herren, mir ist klar, dass man das heute nicht mehr klären wird. Die Sache ist mehr oder weniger gegessen, aber grundsätzlich finde ich natürlich eine Argumentation der Art, das haben wir ja noch nie so gemacht, schon ein bisschen bedenklich. Man erwartet vom Stadtrat eine Wahl. Und meint, man müsse die Leute dem Stadtrat nicht vorstellen, aber der muss darüber entscheiden. Also das finde ich schon verantwortungsmäßig ein bisschen schwierig.
1: Vielen Dank, auch das sollte besprochen werden. Jetzt aber kommen wir zur Wahl. Ich bitte die Wahlkommission, die Arbeit aufzunehmen und zu signalisieren, sobald sie bereit ist. Gleichzeitig rufe ich jetzt die Abendbrotpause aus. Wenn Sie gewählt haben, dürfen Sie Abendbrot essen. Wir treffen uns wieder um 19.50 Uhr.
3: Gut, dass es nicht andersrum ist, wenn Sie...
5: Ja, warte.

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0: schalten jetzt ins historische Rathaus zum Stadtrat.
1: Bürgermeister, ich begrüße Sie und darf die Sitzungsleitung von Frau Dr. Jonscher übernehmen. Ich möchte Sie bitten, Platz zu nehmen, sodass wir fortfahren können.
2: Herr Burg.
1: Wir kommen als erstes zur Bekanntgabe des Wahlergebnisses unter Top 14. Ich verlese das Protokoll der Wahl der Schiedspersonen in der Stadt Jena, Wahlperiode 2026 bis 2031, Schiedsstellen Jena Nord-Ost-Zentrum und Jena Südwest. Von den 47 stimmberechtigten Mitgliedern haben 38 an der Wahl teilgenommen. Es liegt folgendes Stimmergebnis vor. Frau Sophie Escher, 31 Mal Ja, 3 Mal Nein, 4 Mal ungültig. Damit ist folgende Schiedsperson gewählt, Frau Sophie Escher. Schiedsstelle Jena Südwest, Dr. Martin Jung, 29 Mal Ja, 4 Mal Nein, 5 Mal ungültig. Damit ist folgende Schiedsperson gewählt, Herr Dr. Martin Jung. Damit kommen wir zur Bestätigung der Vorlage insgesamt. Ich möchte Sie um Handzeichen bitten, wenn Sie der Vorlage zustimmen. Danke. Gibt es Gegenstimmen? Keine. Gibt es Enthaltungen? Keine. Eine. Damit ist die Vorlage mehrheitlich vorgenommen. Bestätigt. Ich erteile dem Oberbürgermeister das Wort.
3: Herr Vorsitzender, liebe Kolleginnen und Kollegen Stadträte, ich möchte, dass wir uns noch mal eine Minute Zeit nehmen. Zum einen möchte ich Frau Escher und Herrn Dr. Jung gratulieren zur Wahl und immer ein gutes Händchen wünschen in der verantwortungsvollen Aufgabe. Und ich will es nicht versäumen, auch den beiden, die das in der Vergangenheit jetzt ausgefüllt haben, diese Funktion noch mal herzlich zu danken. Das waren für Nordostzentrum Frau Mittenzwei und für Süd und West Frau Dr. Henke. Die sind noch bis Anfang Oktober, Ende September im Amt und dann endet die Amtsperiode. Frau Mittenzwei ist Schiedsfrau gewesen seit 2015, also für zwei Perioden lang, und Frau Dr. Henke seit 2001 für eine Periode. Und ich hatte es vorhin schon gesagt, wir sind hier quasi nur diejenigen, die wählen, aber dann zusammengearbeitet wird mit dem Amtsgericht. Die Schiedspersonen sind dem Amtsgericht unterstellt. Immer getreu dem Grundsatz, schlichten ist besser als richten. Also bevor man sich tatsächlich vorm Richter trifft, ob man Dinge nicht auch auf diesem Weg gütlich klären kann. Und ich glaube, da ist es durchaus angezeigt, für diese langjährige Tätigkeit den beiden Damen auch im Namen des Stadtrats, hoffe ich, herzlich zu danken. Das ist ein sehr, sehr wertvoller Beitrag und das darf man so formulieren zum friedlichen Zusammenleben in dieser Stadt. Die beiden Damen haben da mit viel Geduld, Geschick, Menschenkenntnis, Gespür immer wieder dafür gesorgt, dass zwei Personen in der Regel Lösungen finden konnten, die allein dazu nicht in der Lage gewesen wären. Aber eben nicht vorm Richter landen mussten, weil man es auf diesem Weg klären konnte. Das braucht Neutralität, das braucht Fingerspitzengefühl, das braucht Lebenserfahrung und für all das, was Sie in den 5 bzw. 10 Jahren geleistet haben, mein ausdrücklicher Dank. Eine sehr, sehr wichtige und wertvolle Aufgabe.
1: Wir kommen damit zu Top 15, Beschlussvorlage Oberbürgermeister. Einwohneranträge nach § 16 Thüringer Kommunalordnung, Begegnungszentrum Winzerla, materielle Prüfung, eine Wiedervorlage vom 6.5. Bitte beachten Sie hierzu eine Austauschvorlage des Einreichers vom 8.4.2026, einen Änderungsantrag der Fraktion Die Linke vom 3.6., einen Änderungsantrag von Herrn Bayer vom 2.6., einen Änderungsantrag der Stadträte Bürg Leonardi und des Ortsteilbürgermeisters von Winzler, Herr Markus Mess vom 18.5., einen Ergänzungsantrag von Gudrun Wodli vom 23.4. Ich erteile dem Einreicher das Wort, Herrn Dezernenten Lange.
4: Sehr geehrter Herr Vorsitzender, liebe Stadträte, liebe Anwesende, ich freue mich sehr, dass wir heute an diesem Punkt sind. Ich möchte deswegen auch meine Einführung gar nicht so vorantreiben, sondern erstmal Danke auch ins Publikum sagen. Da sitzen sehr vertraute Gesichter, zwei Damen, ein Herr, die das Thema sehr lange schon begleiten, Bürger aus Winzerla, von daher auch da nochmal ein herzliches Willkommen und schön, dass Sie so mit viel Interesse und Engagement das Thema verfolgen. Warum sind wir heute hier? Nachdem wir ja sehr lange und sehr intensiv Debatten geführt haben über das Bürgerzentrum in Winterla und mehrere Einwohneranträge vorgefunden haben, stehe ich heute vor Ihnen, um Ihnen nur kurz den Beschlusspunkt der Stadt vorzulesen, der heißt, die Stadt Jena hält nach Prüfung der relevanten Sachverhalte an der Durchführung des Projektes Neubau Bürgerzentrum Winterla als Ort der lebendigen Demokratie fest. Ich möchte das kurz begründen und möchte die Begründung kurz halten, weil ich glaube, es ist wichtig, dass der ganze Prozess, der von einer lebendigen Demokratie, von viel Beteiligung gelebt hat, auch da der Raum gegeben wird. Wir haben gehört, es gibt viele Änderungs- und Ergänzungsanträge. Ich will nur kurz darstellen, warum die Verwaltung an diesem Vorschlag festhält. Erstens, in der ganzen Debatte ist klar geworden, dass nicht eine Initiative, sondern alle Initiativen ein Bürgerzentrum in Winterla wünschen, dass möglicherweise Form, Gestalt und Verortung das Thema ist, zu dem es Kompromisse zu finden gab. Hier kann ich sagen, haben intensive Gespräche stattgefunden. Ich war auch selber nochmal in Winterla unterwegs und ich habe gesehen, mit welcher Konstruktivität und mit welcher Zielgenauigkeit man sich annähern konnte. Ich möchte weiterhin darauf hinweisen, dass ein wesentlicher Bestandteil für das Neuschaffen eines Gebäudes auch ein Thema ist, was der Verwaltung obliegt. Wir müssen uns natürlich darum kümmern, dass Leerstandsform, in welcher Form auch immer, in Winterla einer anderen Lösung zugeführt werden. Da sind wir auf einem sehr guten Weg. Wir hatten es heute schon mal, das Thema Goetheschule, wir hatten es bei der Nachfrage zum Bauturbo gehört, entwickelt sich in die richtige Richtung. Wir haben das Thema Anna-Simsen-Straße, was ja auch als eine wesentliche Immobilie mit Leerstand in dem Stadtteil zu verorten ist. Auch da verzeichnen wir Vortrieb. Von daher kann ich nur sagen, die Zeit ist gut und richtig. Sie haben vielleicht das Faktenpapier der Verwaltung gelesen. Da wird eines sehr klar: Wenn wir ein Bürgerzentrum wollen, können wir jetzt zugreifen. Und wenn wir ein Bürgerzentrum wollen, und das zeigt der Beteiligungsprozess, sind genau die Menschen, die sich engagiert haben, sowohl für die eine als auch für die andere Richtung, genau die richtigen, weil es heißt, in einem demokratischen Prozess Lösungen zu finden. Und ich denke, wir haben in dem einen oder anderen Änderungsantrag auch Lösungen versteckt. Von daher plädiere ich für das, was die Verwaltung auch vorgeschlagen hat. Lassen Sie uns dabei bleiben, lassen Sie es uns anpacken, lassen Sie das Bürgerzentrum Realität werden.
1: Wir beginnen die Diskussion. Der erste Redebeitrag kommt von Herrn Birk.
5: Wegen der Zeit. Ach, Frechheit. Gut, dann muss ich mich kurz halten. Sehr geehrte Damen und Herren, Stadträte, sehr geehrter Herr Oberbürgermeister, sehr geehrte Bürgerinnen und Bürger, insbesondere die, die ich da hinten aus Winterla sehe. Seit über 10 Jahren, wir winken mal, wünschen sich die Menschen in Winterla ein Bürgerzentrum. Und ich sage Ihnen, die Menschen in Winterla haben einen Anspruch auf dieses Bürgerzentrum. Ein Ortsteil mit knapp 11.000 Einwohnerinnen und Einwohnern und einer sozialen Infrastruktur, die diesem Namen kaum gerecht wird. Das ist kein Zustand, mit dem wir uns abfinden dürfen. Winterla steht zudem in der Mitte eines sozialen Umbruchs. Jung und alt, Alteingesessene und Zugezogene leben hier dicht beieinander. Die Menschen brauchen einen Ort, an dem sie zusammenkommen können. Zum Skatspielen, zur Jugendweihe, zum Geburtstag. Ein Ort, an dem der Fußballverein, der Kleingartenverein und der Heimatverein einen Raum bekommen können, an dem man Nachbarn und Freunde treffen kann und soll. Und dieser Ort wird das Bürgerzentrum sein. Der Weg bis hierher war nicht leicht. Das ist, glaube ich, hier kein Geheimnis. Zwei Bürgerinitiativen, bei einer von Ihnen durfte ich Vertrauensperson sein, haben in einem basisdemokratischen Verfahren mehr als 2.000 Unterschriften gesammelt. Und zunächst hatte es den Anschein, dass der Ortsteil völlig zerstritten ist, dass man sich gar nicht einig werden kann. Und wer sich an die Sitzung im Stadtentwicklungsausschuss erinnert, der weiß, da ging es auch manchmal hoch her. Aber in vielen Gesprächen hat sich gezeigt, der Eindruck täuscht. Im Ergebnis dieser vielen Gespräche liegt Ihnen heute ein Änderungsantrag vor, den ich Ihnen gerne erläutern möchte. Es ist das erklärte Ziel aller Beteiligten, die Goetheschule einer raschen Nutzung, bestenfalls als Wohnnutzung, zuzuführen. Nach dem Vorbild Wohnen im Klassenzimmer wollen wir hier ein Azubi-Wohnheim schaffen. Auch das ist nach der Stadtratsanfrage kein Geheimnis mehr. Und wir sind überzeugt, aus dem Förderprogramm Junges Wohnen lassen sich Fördermittel organisieren, mit denen die Mieten verträglich werden, auch für Azubis und junge Menschen. Weiterhin soll es in der Goetheschule einen Raum geben, Herr Lange, Sie verzeihen mir den Terminus technicus, untergeordneten Raum, der für öffentlichen Zwecken gewidmet ist, für den Verein Machwerk zum Beispiel, das Solidarische Gesundheitszentrum und die bereits dort ansässige Gemeinde. Genauso wichtig ist es uns, dass wir den Enver Jimjack-Platz weiter grün erhalten und vielleicht sogar noch ein bisschen grün schaffen. Deshalb sind beim Bürgerzentrum Teilunterkellerung und Teilüberkarkung geprüft. Deswegen soll so wenig Fläche wie möglich versiegelt werden. Und wir wollen in einem späteren Beschluss das Baufeld verschieben weg vom Flößerbrunnen, sodass keine Angst mehr um die dortigen Bäume bestehen muss. Lassen Sie mich am Schluss um eins bitten. Das ist ein Kompromiss, der ausgehandelt wurde zwischen den Bürgerinitiativen in Winzerlaa. Das ist ein Kompromiss, den ich glaube, der als Gesamtpaket gut ist. Ein Kompromiss, sagt man, ist nur gut, wenn er allen wehtut, und so ist es hier. Und deswegen bitte ich Sie, stimmen Sie dem Änderungsantrag zu, stimmen Sie dem Kompromiss zu und achten Sie da auch ein bisschen den Willen der Bürgerinnen und Bürger. Vielen Dank.
1: Herr Leonardi.
6: Sehr geehrter Herr Oberbürgermeister, liebe Kolleginnen und Kollegen, ein Treffpunkt für die Bürgerinnen und Bürger, ein Ort für Vereine und Initiativen, die den Austausch und das demokratische Miteinander stärkt. Das waren die Ideen.

0: Das hat der Prozess auch da nochmal gezeigt. Vieles, was an Fragen auch im Raum stand, wird sich jetzt in den nächsten Monaten im weiteren Verlauf zeigen, wird sich festlegen. Sei es jetzt Fragen nach dem genauen Ort, wird es eher in Richtung Flößerbrunn sein oder doch eher auf dem Parkplatz, wo es sich besser ins Stadtbild einfügt. Die genaue Kubatur, die Gestaltung, das alles wird in den nächsten Monaten Gegenstand der Debatte sein. Und genau da gilt es anzusetzen und die Bürgerbeteiligung zu stärken, denn das sind ja die Fragen, die am Ende die Menschen vor Ort bewegen. Entsteht dort ein Betonklotz, der mir die Sicht versperrt, oder ein modernes Gebäude, das sich ins Umfeld und an den Flößerbrunnen einfügt? Ich vertraue da erstmal auf die Fachkompetenz der Architekten, gemeinsam mit den Personen vor Ort die beste Lösung zu finden, die grün erhält, die Versiegelung gering hält und am Ende egal ob am Ende mit Keller oder mit Überkrakung. Am Ende muss ein Bürgerzentrum entstehen, das den Anspruch des Förderprogramms, einen nachhaltigen Bau zu sein, gerecht wird. Wir haben heute die Möglichkeit, nicht nur einen wichtigen Impuls für Winzerlaa zu setzen, sondern gleich zwei. Wir können das Engagement vor Ort stärken und nicht abwürgen, denn man muss anerkennen, dass ohne die Bemühungen der Bürgerinitiative Pro Goethe für die Goethe-Schule in den letzten Monaten sicherlich eine zukünftige Nutzung weit unwahrscheinlicher wäre, als sie aktuell erscheint. In dem Sinne bitte ich auch nochmal um Unterstützung für diesen gemeinsamen Änderungsantrag, den Kompromiss gemeinsam zu tragen und hier zwei Impulse zu setzen. Vielen Dank.
1: Der nächste Beitrag kommt von Herrn Theger.
2: Herr Vorsitzender, Herr Oberbürgermeister, liebe Kollegen, liebe Kollegen, die FDP-Fraktion begrüßt weitestgehend die Einigung der Bürgerantragsteller zum Thema Bürgerzentrum Winzerlaa. Und wir unterstützen natürlich auch die Vorlage der Verwaltung in ihrem Kernanliegen, denn sie ist die realistische Antwort auf den allgemeinen Wunsch nach einem Begegnungszentrum in Winzerlaa, ähnlich dem des LISA in Lobeda. Die Errichtung, die vorgesehen ist und geplant wurde, kostet brutto knapp 7 Millionen Euro bei einem Eigenanteil wegen hoher Förderung von nur 2,3 Millionen Euro für die Stadt, weil es dazu auch bereits de facto einen Förderbescheid gibt. Das ist weit realistischer als das, was unterdessen mal im Gespräch war, eine Unterbringung in der alten Goethe-Schule. Das war unrealistisch, dieses viel größer. Sie ließ dreimal so hohe Sanierungsinvestitionskosten erwarten, als es bei dem geplanten Vorhaben war, und das bei einer gänzlich unklaren Förderkulisse. Selbst wenn man sich dem gefolgt wäre, hätte es wahrscheinlich auch zu einer Verzögerung von mehreren Jahren gegeben. Das alles ist nochmal dargestellt worden im Faktenpapier. Das Einzige, was nicht beziffert wurde, sind die voraussichtlichen Betriebskosten. Deswegen gibt es dazu noch einen Ergänzungsantrag unsererseits von Stefan Bayer, der ihn nachher auch einbringen wird. Richtig ist auch, dass auch für die Goethe-Schule eine Lösung gefunden werden muss. Die muss aber aus unserer Sicht rentierlich sein. Rentierlich heißt, keine zusätzliche Belastung für den Stadthaushalt darf das darstellen. Das kann natürlich eine Wohnnutzung sein. Für uns ist aber wichtig, dass wir hier möglichst wenig Vorgaben machen, denn wir können froh sein, wenn wir hier einen Interessenten finden. Bei der Beantwortung einer Frage hat das eben der Dezernent Lange schon ausgeführt. Und deswegen werden wir auch dem 005 des Kompromisspapiers nicht zustimmen. Wir beantragen hier auch Einzelabstimmung, weil da drin werden Vorgaben gemacht, die am Ende nicht erfüllt werden könnten. Und das gilt erst recht für den verschärften 005 der Fraktion Die Linke. Deswegen werden wir diesen Aspekten nicht zustimmen. Wichtig ist jetzt natürlich, des wichtigen Punkte, weswegen wir zustimmen, ist, dass damit ein weitgehender Einfluss auf die konkrete Gestaltung des Begegnungszentrums eingeräumt wird für die Bürgerinnen und Bürger Winzerlaas durch geeignete Form der Bürgerbeteiligung, und die Verwaltung, denke ich, tut gut daran. Ich glaube auch, dass sie dazu fest entschlossen ist, diese Möglichkeiten wahrzunehmen, um angesichts der scharfen Diskussion an dieser Stelle wieder Konsens herzustellen oder weitestgehenden Konsens zum Bürgerzentrum. Daher unsere Zustimmung grundsätzlich, aber wir beantragen Einzelabstimmung zum Antrag, Kompromissantrag, der eingebracht worden ist.
1: So, es gibt den Antrag,

0: den Top 5 getrennt abzustimmen. Gibt es eine Gegenrede? Bitte sehr.
1: Ja, meine sehr verehrten Damen und Herren, ich habe es ja eben gesagt, das ist ein Kompromiss, der in seiner Gänze allen wehtut, aber der in seiner Gänze auch gut ist. Und diesen Kompromiss sollten wir so nehmen, wie er ist, als Gesamtpaket, der nicht nur ein guter Kompromiss ist, sondern auch ein Kompromiss, der den Ortsteil befriedet. Ich will ganz klar sagen, lassen Sie uns den Kompromiss als Ganzes behalten, weil sonst werden wir hier in 2 Monaten wieder stehen, sonst steht Herr Mess wieder hier, sonst stehe ich wieder hier und dann stehen wir mit dem 005 als Beschlussvorlage. Wir kommen um die Entscheidung nicht herum, deswegen bitte ich Sie, meine sehr verehrten Damen und Herren, lassen Sie uns das gemeinsam abstimmen, lassen Sie den Kompromiss so, wie er ist. Vielen Dank.
0: Dann kommen wir, gibt es eine Fürrede? Ja, Herr Stein.
2: Ja, vielen Dank. Wir hatten ganz am Anfang die Anfrage zum Bürgerzentrum. Das habe ich vorhin gehört. Wir haben einen potenziellen Investor, der das Ganze vielleicht auch übernehmen würde zur Wohnnutzung. Deswegen ist es total falsch, das jetzt KIJ zu beauftragen. Und dafür müssen wir natürlich getrennt abstimmen. Und das ist die Fürrede.
0: Dann kommen wir zur Abstimmung des Antrages von Herrn Teger auf getrennte Abstimmung von Top 5. Wer dieser zustimmt, bitte ich um das Handzeichen. Können wir zählen? Gibt es Gegenstimmen?

0: 23, gibt es Enthaltungen? Eine, damit ist der Antrag mehrheitlich abgelehnt. Wir kommen damit zur Wortmeldung von Herrn Wodli.
1: Ja, Herr Vorsitzender, meine sehr geehrten Damen und Herren, zunächst einmal zur Sitzung, die am 23.04., also zur Sitzung vom Stadtentwicklungsausschuss, die stattfand. Hier war es so, dass die Austauschvorlage der Stadt Jena mehrheitlich mit Veränderungen empfohlen wurde. 5 Ja, 3 Nein, 2 Enthaltungen. Ich hatte dann noch im Laufe der Debatte, weil ja, es Befürworter gab, Gegner gab, einen Vorschlag gemacht, einen sogenannten ja, Änderungsantrag oder nee, Ergänzungsantrag, und zwar zum Beschlusspunkt 002, und der wurde mehrheitlich bestätigt mit 6 Ja, 2 Nein und 2 Enthaltungen. Und dieser Beschlusspunkt sah Folgendes vor, und deshalb, das hat auch die Debatte dann so ergeben, dass der Beteiligungsprozess weiter mit den Bewohnern stattfinden soll, auch mit Vereinen, mit Interessensvertretern, also dass es hier an der Stelle nicht enden soll, und das parallel zum Planungsprozess, dass das weitergeführt wird. Also das war mehrheitlich der Beschluss. Dann des Weiteren, der Betrieb des zukünftigen Begegnungszentrums wird in Hauptaufgabe über das Stadtteilmanagement koordiniert. Auch das eine Sache, weil das Stadtteilmanagement natürlich hier auch Erfahrungen hatte. Und der nächste Punkt, das Betreiberkonzept diesbezüglich ist mit Abschluss des Wettbewerbsergebnisses weiter zu konkretisieren, die Positionierung des Baukörpers. Und das war auch nochmal ein Hinweis, den wir von den Bürgern mit aufgenommen haben, dass der Baukörper im weiteren Prozess mit dem Ziel optimiert werden soll, die Sichtachse der Wasserachse freizuhalten. Ja, weil das war immer wieder ein Hinweis der Bürger in Winzerla, die Wasserachse doch bitte freizuhalten. Und dieser Antrag, der hier im Ausschuss eine Mehrheit gefunden hat, der wurde jetzt auch in dem Kompromiss, der jetzt zwischen Herrn Birk und Herrn Mess und weiteren Akteuren in Winzerla erarbeitet wurde, wurde der auch 1:1 übernommen. Und damit, denke ich, können wir gut leben. Wir hatten es jetzt auch mehrfach in den vergangenen Sitzungen gesagt, warum es so wichtig ist und die Bedeutung, dass wir auch ein ja, Begegnungszentrum in Winzerla haben, was ja in Lobeda schon seit vielen, vielen Jahren mit dem LISA einfach besteht. Und das war schon, ja, ich sag mal, auch seit vielen Jahren der Wunsch in Winzerla gewesen. Ich selber war 10 Jahre im Ortsteilrat. Damals war es schon, ja, ein großer Wunsch, eine große Hoffnung, da mal ein eigenes Stadtteilzentrum hinzubekommen. Wir haben jetzt die Chance und die Möglichkeit, immerhin mit einer 2/3 Unterstützung an Fördermitteln, das hier zu realisieren. Deshalb bitte ich um Unterstützung der Vorlage. Dankeschön.
0: Der nächste Redebeitrag kommt von Herrn Bayer.
2: Sehr geehrter Bürgermeister, sehr geehrte Damen und Herren, ich habe mich sehr gefreut, dass wir dieses Faktenpapier bekommen haben zu der Beschlussvorlage. Weil ich aber wusste, dass sie nicht noch mal im Finanzausschuss kommt, habe ich am 8. Mai, also sehr frühzeitig, substanzielle Fragen zu den Folgekosten eingereicht. Und nach mehrmöchiger Nichtbeantwortung, obwohl ich sowohl beim Eigenbetrieb als auch beim Dezernat nachgehakt habe, ist ein gewisser Frust entstanden, weil das ja für uns aus Finanzausschusssicht natürlich eine zentrale Frage ist. Was ist denn eigentlich die Folgekosten dieses Projektes? Auf welchen Nettozuschuss laufen wir hin? Und die Fragen wurden bis heute nicht wirklich beantwortet. Ich habe dann am Montag 18.40 Uhr so eine Art Antwortentwurf bekommen. Der war sehr lückenhaft. Ich bitte da auch die Verwaltung intern zu klären, woran das nun lag, ob es KIJ oder das Dezernat war, was hier sehr lückenhaft gearbeitet hat. Deswegen habe ich diesen Ergänzungsantrag gestellt, denn ich denke, bei einem Defizit von 30 Millionen sollten wir auch auf die Folgekosten genauer hinschauen. Und ich denke, das interessiert vielleicht auch den Stadtrat, wenn wir dann einen Bericht am Ende von Q3 bekommen. Also mir würde es helfen, dieses Projekt nicht abzulehnen, wenn dieser Ergänzungsantrag angenommen würde. Vielen Dank.
0: Frau Teufel.
3: Vielen Dank, Herr Vorsitzender, sehr geehrter Oberbürgermeister, meine sehr geehrten Damen und Herren. Ich berichte ganz kurz aus dem KIJ-Ausschuss. Wir haben die Vorlagen zweimal beraten, einmal nur die Vorlage der Verwaltung, dann die Vorlage inklusive Änderungsantrag der drei Antragsteller und der von Herrn Wodli. Das war's. Und wir haben uns dazu entschieden, den Änderungsantrag, den Großen, getrennt abzustimmen. Der hat in allen Punkten unterschiedliche, aber jeweils eine Mehrheit gefunden, genauso wie die Gesamtvorlage. Den Antrag von Herrn Wodli mussten wir nicht mehr abstimmen, weil der schon übernommen war. Das ist das Ergebnis aus dem KJ-Ausschuss. Und ich möchte mich auch nochmal dafür bedanken, dass zweimal die Vertrauenspersonen der Bürgeranträge anwesend waren und auch die beiden Bürgerinnen aus Winzerla. Ich kann das gar nicht genug wertschätzen, dass sie sich so viel Zeit genommen haben und ihre Sichtweise dargestellt haben, weil ich persönlich habe zumindest sehr viel über Winzerla gelernt. Dafür vielen Dank.
0: Herr Ortsteilbürgermeister Mess.
4: Ja, ich mache es mal von hier. Vielen Dank. Ein schlichtes guten Abend an alle Anwesenden. Heute kommt ein Themenkomplex zur Sprache, der die letzten 8 Monate in Winzerla und darüber hinaus für viele Debatten und Diskussionen sorgte, der über 2 Einwohneranträge auch zeigte, dass sich die Menschen im Stadtteil für das, was dort passiert und passieren soll, auch interessieren und gehört werden wollen. Das zeigte unter anderem auch der November 2025, als sich ein vermeintliches Beteiligungsformat in Winzerla und Hugo wurde abgehalten und das sich mit sehr vielen Nebensächlichkeiten beschäftigte. Wie kann ein Bürgerzentrum heißen? Welchen Namen kann das bekommen? Welche Farbe können die Wände bekommen? Und sich die Menschen, es waren knapp 100 anwesend gewesen, stattdessen aber über die Grundfragen austauschen wollten. Nämlich, braucht es den Neubau, wenn wir Leerstände haben? Ich bringe es auf diese Kurzformel. Das war die Diskussion, die im November 2025 geführt wurde. Und es ist schade, dass dieser Impuls damals nicht aktiv aufgegriffen wurde und damit gearbeitet und umgegangen wurde und stattdessen es diese Einwohneranträge bedarfte. Die Entscheidung, einen Neubau und ein Gebäude zu schaffen, bedeutet eine Verantwortung für uns alle für die nächsten 50 bis 70 Jahre. Entsprechend sind diese Debatten, die wir heute hier führen, schlichtweg nötig und notwendig. Und ich werde dazu den Rahmen dieser Sitzung auch nutzen und mich noch sicherlich ein zweites und drittes Mal hierzu äußern wollen. Jetzt zur Bürgerinitiative Pro Goethe. Die brachte einen ganz wichtigen Teilaspekt in die Debatte ein, nämlich dass man nicht einfach nur sagen kann, wir bauen etwas neu und das wird dann schon irgendwie stimmen und verlieren den Rest aus dem Blick. Die Goethe-Schule in die Diskussion einzubringen und darüber nachzudenken, was passiert mit ihr in den nächsten 10 Jahren, kann man vielleicht die beiden Sachen zusammenzubringen, ist kein abwegiger Gedanke gewesen. Da wurden Sachen versucht zusammenzudenken und auch an Verwaltung zurückzugeben, um Synergien zu schaffen. Es ging nicht darum, der Stadt eine weitere Bürde aufzuladen, sondern darüber zu sprechen, wie kann man Synergien schaffen. Und diesen Impuls, wie gesagt, der wurde dadurch gebracht. Jetzt haben wir natürlich einen Änderungsantrag vorliegen, der ebenfalls lang und breit diskutiert wurde und auf den ich dann auch nochmal in den 2 entscheidenden Punkten eingehen werde. Jetzt möchte ich aber den Einstieg in das Thema auch nutzen, um mich insbesondere bei den Menschen zu bedanken, die Unterschriften geleistet haben in den letzten Monaten, die Unterschriften gesammelt haben, um einfach diesem Themenkomplex, der wie gesagt nicht nur über das Thema eines Neubaus entscheidet, hier Gehör zu verschaffen, die Verantwortung übernommen haben für das, was vor ihrer Haustür passiert. Danken möchte ich ebenfalls und explizit den Fraktionen der Linken, den Fraktionen der Bürger für Jena und auch der Fraktion der CDU, die sich auf verschiedene Art und Weise, nämlich einmal mit der Idee, eine Bürgerbefragung überhaupt ins Spiel zu bringen als Gedanken, das erstmal als Vorschlag gebracht haben. Ebenso auch der CDU, die eine Fraktionssitzung vor Ort durchgeführt hat, was eher Seltenheitswert hat, um auch mal die Leute mit ihren Originaltönen zu hören, weil das ist deutlich authentischer, als jetzt hier weit ab vom Ort des Geschehens darüber zu sprechen. Genau. Und wie ich schon sagte, ich werde mich dazu nochmal äußern und möchte einfach reinbringen, dass das ein Themenkomplex ist und komplex eben deswegen, weil es umfänglich ist, weil viele Dinge eine Rolle spielen. Und der Änderungsantrag, ich glaube, er bedarf an 2 Stellen auch nochmal der Erläuterung. Aber dazu an nächster Stelle nochmal mehr. Danke.
0: Der nächste Redebeitrag kommt von Herrn Jankowski.
5: Sehr geehrter Herr Oberbürgermeister, werte Stadtratskollegen, seit Monaten beschäftigt uns das Thema Bürgerzentrum in Winzerna beinahe in jeder Stadtratssitzung und ich hoffe deshalb, dass wir heute zumindest Klarheit bekommen, ob nun die eine oder in die andere Richtung. Nun liegt uns hier ein Kompromiss vor und für mich ist dabei vor allem fraglich, wie weit dieser Kompromiss überhaupt den Willen der Unterzeichner der beiden Bürgerbegehren widerspiegelt. Es wurde nun ein Kompromiss ausgeklungelt, von dem wir nicht genau wissen, wie eigentlich überhaupt. Transparent war das Verfahren auf jeden Fall nicht. Insbesondere bei den Unterzeichnern, die gegen den Neubau waren, bin ich mehr als skeptisch, inwieweit dieser Kompromiss überhaupt in ihrem Sinne ist. Ich habe erst vor den letzten Tagen wieder mit Anwohnern gerade an der Schomero-Straße gesprochen, die gegen das Bürgerbegehren waren und die sind immer noch gegen den Neubau. Sie möchten diesen Neubau nicht vor der Haustür haben. Und der angebliche Kompromiss sieht ja auch im Wesentlichen nur vor, dass der Neubau vielleicht ein paar Meter weiter links oder ein paar Meter rechts gestellt wird, dass vielleicht etwas kleiner wird, dass vielleicht unterkellert wird und dass die Bürger in verschiedenen Veranstaltungen informiert werden, wie die Sache ausgeht. Mitentscheiden dürfen sie aber immer noch nicht. Und auch bei der Goetheschule steht im Kompromiss eigentlich vieles, was unklar und nur schwammig formuliert ist. Die eigentliche Streitfrage lautet doch aber nicht, wie viele Bürgerveranstaltungen stattfinden sollen, wie der Neubau aussehen soll oder ob die Goetheschule teilweise öffentlich genutzt wird. Die eigentliche Frage lautet, braucht Winzerna überhaupt einen Neubau eines Bürgerzentrums? Und genau das ist in meinen Augen immer noch nicht geklärt. Ich weiß, dass der Wunsch sehr alt ist, aber die Dinge ändern sich nun mal auch. Oft hört man von den Bürgern, das haben wir ja auch hier im Stadtrat jetzt gehört, einen Raum für Versammlungen, für Geburtstagsfeiern, für Jugendweihen, vielleicht für Vereinstreffen, das wäre ja schön. Aber braucht es dafür wirklich einen Neubau von mehreren Millionen Euro? Gerade in Zeiten von angespannten Haushalten sollte man sich die Frage doch aber zuerst einmal stellen. Wir haben zum Beispiel auch mit dem Bürgerzentrum e.V. im Windcenter bereits Räumlichkeiten, die ja auch für solche Zwecke genutzt werden können, gerade für kleine Feiern. Und da sind wir wieder bei der alten Frage, warum wird nicht stärker auf bestehende Flächen zurückgegriffen? Wäre es nicht vielleicht sinnvoller, beim Bürgerzentrum e.V. die Räumlichkeiten für wenige tausend Euro nochmal auf Vordermann zu bringen, neue Möbel, ein bisschen neue Farbe reinzubringen, anstatt für einen Neubau mehrere Millionen auszugeben? Was wir nun vorliegen haben, ist in meinen Augen nichts weiter als ein fauler Kompromiss. Und ein solcher fauler Kompromiss wird die Situation am Ende sogar verschärfen, wenn sie anschließend von vielen Bürgern nicht, wenn sich viele Bürger nicht ernst genommen fühlen. Und das dann auch noch Ort der Demokratie zu nennen, finde ich schon etwas putzig. Deshalb bleibt unsere Auffassung unverändert. Beim so kontroversen Thema sollten am Ende nicht allein der Stadtrat entscheiden. Die Bürger von Winzerna sollten das letzte Wort haben, ob sie das überhaupt haben wollen. Und wir werden deswegen diesem Antrag auch nicht zustimmen. Vielen Dank.
0: Frau Dr. Jähnchen.
6: Ja, sehr geehrte Damen und Herren, ich möchte mich zunächst mal dem Ortsteil Bürgermeister anschließen und mich bedanken bei den Bürgerinnen und Bürgern, die auf beiden Seiten sich beteiligt haben. Das ist lebendige Demokratie und so ist es auch gut, finde ich. Und ja, natürlich, wenn man inzwischen Fraktionen einen Kompromiss aushandelt, dann mag der mitunter der Prozess nicht besonders transparent sein, weil jeder muss irgendwas nachgeben und am Ende kommt was raus. Wir haben uns entschlossen, den Kompromissvorschlag zu übernehmen als Änderungsantrag, aber noch eine wichtige Sache zu ändern daran. Wir wussten nicht, wie wir es hätten sonst machen sollen, weil mit dem Kompromiss könnten wir ja vielleicht leben, mit dem ursprünglichen Antrag eher nicht. Es gibt eine Stelle, die uns wehtut, das ist im 005. Da steht nämlich in dem Kompromiss nur drin, das soll schnellstmöglich einer Wohnnutzung zugeführt werden. Und dann wird immer diskutiert, ja, das wird ein Wohnheim für Studenten, für Auszubildende. Das klingt alles toll und das ist auch irgendwie zustimmungsfähig. Da sind viele Leute der Meinung, ja, das könnte was Gutes sein für diesen Stadtteil, aber das steht halt so im Beschlusstext nicht drin. Im Beschlusstext steht nur Wohnnutzung, weswegen wir uns entschieden haben, da einen Änderungsantrag einzubringen, der dann steht, die Goetheschule soll so schnell wie möglich einer Nutzung für den sozialen Wohnungsbau zugeführt werden. Warum? Azubis und Studenten sind jetzt keine Leute, die sich wahnsinnig viel Miete leisten können. Wenn das kein sozialer Wohnungsbau wird, dann wissen wir, dass genau diese Zielgruppe dort nicht sein wird. Und deshalb hätten wir gern, dass Sie dieser Änderung zustimmen. Ich weiß, die FDP eher nicht, aber vielleicht die anderen. Und dann könnten wir, glaube ich, auch mit dem Kompromiss ganz gut leben. Ich bitte Sie um Ihre Zustimmung. Wir werden sehen.
0: Der nächste Redebeitrag kommt von Frau Steger.

0: So wie 11.000 Menschen wohne ich auch in Winzerla. Und so wie viele, viele Hunderte von Menschen interessiere ich mich auch für das Thema Bürgerzentrum viel. Und ich habe wahnsinnig viele Gespräche geführt mit Einwohnern, Einwohnerinnen in Winzerla. Es war sehr interessant. Es waren Leute, die wirklich auch sehr engagiert sind, die sich auch viel informiert haben. Und es ist natürlich auch einiges rumgekommen. Es ist einfach ein Thema, was bewegt. Und neben den Gesprächen, die ich da geführt habe, bin ich natürlich auch im Ortsteilrat und habe das Thema so mitverfolgt. Das Wichtige ist, glaube ich, dass erstmal so gucken, na, es ist immer eine schwierige Abwägung und ich kann gut nachvollziehen, dass man guckt, na, wie ist es denn mit der Versiegelung, wie ist es mit der Sichtachse, wie ist es mit den Bäumen, prüfen wir nochmal, kann man nicht vielleicht doch die Goethe-Schule verwenden, das kann ich super gut nachvollziehen. Und gleichzeitig muss man auch ein bisschen gucken, na, was ist denn realistisch. Bei mir waren auch ganz viele Menschen von Vereinen und von Initiativen, die gesagt haben, hey cool, eigentlich brauchen wir Räumlichkeiten, die irgendwie günstig sind für Seniorensport, für Sprachkurse, für einen Spieleabend, die im Moment total bedrängte Verhältnisse haben. Und gerade dafür ist ja dann das Bürgerzentrum da. Ich will mich noch mal ganz explizit für den Änderungsantrag aussprechen, weil der Änderungsantrag ist die Einigung, die wir gefunden haben. Ja, wir haben eine Bürgerinitiative pro Goethe, wir haben eine pro Bau am Enver-Schimschek-Platz und wir sind noch mal ins Gespräch gegangen und dafür auch noch mal vielen Dank, dass es da auch ein konstruktives Gespräch gab. Und der Kompromiss, der jetzt vorliegt, der vereint vieles. Das ist natürlich nicht jedem passt, ne, oder dass immer noch wir, genau, ich wohne 200 Meter vom Enver-Schimschek-Platz entfernt, dass wir natürlich Baulärm und Behinderung haben werden, das ist natürlich klar. Und gleichzeitig haben wir jetzt auch die Chance, eben dieses Bürgerzentrum zu bekommen. Die Sache ist, es sind jetzt so beide Seiten aufeinander zugegangen und ich meine, es ist ja eindeutig, wir wissen ja, dass ich auf der Seite war, die sich eben fürs Bürgerzentrum einsetzt und gleichzeitig nehme ich auch was mit von der Initiative Pro Goethe, nämlich ich nehme mit, wir haben ein Problem mit verfallenden Gebäuden in Winzerla und das ist nicht nur die Goethe-Schule, sondern da sind auch andere Gebäude, allen voran auch das Columbus-Center. Ja, wir haben ein Problem, das ist schwierig für unseren Ortsteil und wir müssen uns darum kümmern. Und das heißt für mich, also selbst wenn das Bürgerzentrum, wenn der Spatenstich kommt und wir das bauen, heißt es für mich, dass es immer noch sehr, sehr wichtig ist, dass wir uns darum kümmern, dass es in der Goethe-Schule eine Nachnutzung gibt. Ja, für mich, ich werde mich da weiterhin für einsetzen und das ist auch so das Signal, was ich mitnehme. Und wo wir aber gucken müssen, ist, dass wir da nicht zu viele Einschränkungen reinmachen. Ja, weil das Gebäude ist denkmalgeschützt, ist sehr groß, es ist nicht so einfach, da was zu finden und unser Motto sollte sein, Hauptsache wir nutzen es, wir kriegen da was rein, das Ding wird renoviert. Ja, mit möglichst wenig Einschränkungen. Wie gesagt, das Gebäude hat schon sehr viele Einschränkungen. Und jetzt stehen wir eben vor der Frage, ne? Wir haben jetzt die Fördergelder, wollen wir ein Bürgerzentrum oder nicht? Und wir sollten die Chance jetzt nutzen. Ne? Jetzt haben wir die Möglichkeit zu bauen.
1: Herr Birk.
2: Ja, sehr geehrte Damen und Herren, ich will noch ein, zwei Worte sagen zum Änderungsantrag der Linken. Erstmal vielen Dank für die Geduld in dem Prozess. Es war, Herr Mess kann es bestätigen, viele abendliche Sitzungen, in denen man sich angenähert hat. Und danke da an der Stelle für die Geduld und auch für das Entgegenkommen mit Ihrem Antrag. Mein Problem mit Ihrem Änderungsantrag ist, dass wir es in Jena in den letzten neun Jahren, das kann mich gerne verbessern, hier ein einziges Projekt im sozialen Wohnungsbau zu bekommen. Das letzte Projekt waren die Erlenhöfe und da kam der Fördermittelbescheid, wenn ich richtig informiert bin, vor 8 Jahren. Und ich befürchte, wenn wir jetzt sagen, wir machen in der Goethe-Schule ausschließlich sozialen Wohnungsbau und wir alle kennen sowohl die Summen, die das Land Thüringen für sozialen Wohnungsbau eingestellt hat, wir kennen auch alle die Förderrichtlinie, dann wissen wir, in Jena wird es den sozialen Wohnungsbau nicht geben. Und deswegen bitte ich Sie, kann ich wirklich nur sagen, bitte ich Sie, den ursprünglichen Kompromiss zuzustimmen, weil wenn wir hier sagen, wir machen sozialen Wohnungsbau in die Goethe-Schule, dann wird die Goethe-Schule das Schicksal vieler leerstehender Gebäude in Thüringen teilen und wir werden keine Nutzung finden. Deswegen meine große Bitte, stimmen Sie dem Kompromiss zu. Vielen Dank.
1: Herr Ortsteilbürger Mess, da ist der Mess.

0: Ja, jetzt nehme ich noch mal ganz kurz Herrn Jankowskis Impuls auf. Bürgerzentrum Winzerler e.V. Ist das Ihr Ernst? Ein Paketshop mit Glücksspielen, Alkoholkonsum als Bürgerzentrum vorzuschlagen, das mag sicherlich die einen oder anderen Liebhaber haben, aber das ist nicht die Idee eines Bürgerzentrums. Also das möchte ich an der Stelle klar verneinen. Das hat sich anders entwickelt als das, was es wie es heißt, hat seine Berechtigung, aber ist für die Bürgerbegegnungszentrumsidee einfach der falsche Ort, um das einmal klar auszusprechen. Ich komme zurück zum Änderungsantrag. Ich möchte zwei Punkte noch mal deutlich erklären. Die sind technisch formuliert, haben aber praktische Bedeutung. 002. Da steht im Text drin, die Flächenversiegelung zu minimieren und nach Möglichkeit schon versiegelte Flächen zu nutzen. Was bedeutet das praktisch? Das bedeutet praktisch, dass die Wiese, für die auch Bürgerinnen und Bürger gestritten haben, die schon mit Bäumen versehen ist und die irgendwann nochmal der Fachdienst Stadtentwicklung hat entwickeln lassen, mit Bänken, mit einem Ort als Aufenthalt und die von den Bürgerinnen und Bürgern angenommen wird, diese Fläche nicht zu versiegeln, stattdessen auszuweichen auf den Parkplatz, den es dort gibt, und Teile des Parkplatzes und nur wenig Wiese zu nutzen. Das ist die konkrete Bedeutung des Ganzen. Das heißt, die Menschen, die diesen Platz tagtäglich nutzen, das sind sowohl die Leute, die dort abends sozusagen ihr Bier trinken, als auch die Menschen, ältere Menschen, die das einfach als kleinen Park nutzen, dass man diesen Ort nicht nimmt und stattdessen das Ganze verschiebt in Richtung Parkplatz. Das heißt, das ist die Übersetzung dieser technischen Formulierung an dieser Stelle. Der 005. Warum ist er so wichtig, auch wenn sich Herr Theker sozusagen inhaltlich dagegen stellt? Es steht drinne, dass ein Teil der Fläche der Goetheschule zwischen 10-15% für eine öffentliche Nutzung genutzt werden soll. Es ist ein Soll, es ist kein Muss. Das Soll spiegelt im Grunde nur wider, dass aktuell schon Initiativen in der Schule sind, die diesen Raum nutzen und dass es auch Bedarfe gibt, die über den Neubau hinausgehen. Das verbirgt sich hinter den 10-15%. Wenn sich das in irgendeiner Form mit einem Investor machen lässt, der da Azubi-Wohnen reinbringt, wäre das super. Deswegen steht es mit drin, dass man auch anerkennt, dass es Interessen gibt, die über den kleinen Neubau hinausgehen. Weiterhin ist wichtig, den Impuls zu setzen, den Leuten zu erklären, wir bauen neu und was dann noch kommen mag, das wissen wir schlichtweg nicht, funktioniert eben nicht. Und dass man das nicht heute und morgen sofort gelöst bekommt, verstehe ich. Aber an der Stelle nehme ich Herrn Lange sehr ernst, der gesagt hat, er hat schon sehr profunde Gespräche geführt mit Interessierten, die ein Azubi-Wohnen dort reinbringen möchten. Azubi-Wohnen, warum macht das Sinn? Weil das für ganz Jena Sinn macht, wenn Auszubildende, die in der Stadt eine Ausbildung anfangen wollen, auch Wohnraum haben. Ich kenne einige, die wieder gegangen sind oder die Ausbildung hier nicht angetreten haben, weil eben das schlichtweg nicht verfügbar ist. Das wäre quasi ein Mehrwert für die ganze Stadt und auch für Winzerler, wenn das kommen würde. Und um das eben nicht nur als vage Formulierung zu haben, sondern auch einmal konkret niedergeschrieben zu haben, der 005. Genau. Jetzt bin ich hier am Ende und habe dann noch was zum Änderungsantrag. Erstmal vielen Dank.
1: Der nächste Redebeitrag kommt von Herrn Theger.
2: Herr Vorsitzender, Herr Oberbürgermeister, liebe Kollegen, liebe Kollegen, ich gehe nochmal auf dieses Thema ein, Goetheschule irgendwie zu füllen. Man muss sich schon überlegen, was ist die Priorität, dass die Goetheschule eine Anschlussnutzung findet, die auch von Dauer sein kann, oder sie so zu nutzen, wie man es gerne wünscht. Herr Mess, ich bin Ihnen zumindest dafür dankbar, dass Sie klargestellt haben, dass eine öffentliche Nutzung eher ein Wunsch ist als eine feste Verpflichtung an die Verwaltung. Ich bin nur lang genug dabei, dass ich weiß, wenn man da mal die Hand gehoben hat, dann heißt es ja, wir haben doch damals alle dafür gestimmt. Deswegen, das ist der Grund, warum wir gegen die 005 stimmen. Nicht, weil wir das nicht toll fänden, wenn da Wohnungen kämen. Das ist, glaube ich, auch sogar ein ziemlich realistischer Fall, dass das so kommt. Sondern, weil wir, wie es der Dezernent mal zu einer Bürgeranfrage war es, glaube ich, oder einer Stadtratsanfrage vorhin geäußert hat, wir auch darauf achten müssen, es ist ja nicht so, dass uns die Bude eingerannt wird, um die Goetheschule durch jemanden, der Geld da hineinstecken will, zu übernehmen. Verschärft ist der Punkt aber durch den Antrag der Linken. Und da hat Herr Birk völlig recht. Also wenn ich einen Showstopper einsetzen will, dass die Goetheschule einer Nutzung zugeführt wird, dann stimmt man dem Antrag der Linken zu. Verpflichtung auf sozialen Wohnungsbau und der Heranziehung einer nicht funktionierenden Förderrichtlinie, die schon die vorletzte Landesregierung verschlammt hat, die noch von Ihnen getragen worden ist. Ich finde es an dieser Stelle, deswegen habe ich mich noch mal gemeldet, unsäglich, dass Sie permanent hier das Lied des sozialen Wohnungsbaus für konkrete Vorhaben singen, wo das nicht vorgesehen werden kann, weil uns schlicht und einfach von Seiten des Freistaates Thüringen eine Förderrichtlinie fehlt, die überhaupt ihren Namen verdient, mit der wir solche Investitionen durch einen Investor überhaupt umsetzen können. Und deswegen ist es eine Chimäre. Das ist gerade ihr populistischer Drive. Sie stellen etwas in den Raum, was realistisch nicht erreichbar ist und was, wenn man es konsequent verfolgen würde, eine Weiterverwendung der Goetheschule für einen dauerhaften Zweck verhindern würde. Und deswegen ist dieser Punkt absolut nicht zustimmungsfähig, nicht im Interesse der Stadt und nicht im Interesse der Bürger, schon gar nicht in Winsala, weil man dauerhaft einen Leerstand damit herbeiführt. Dankeschön.
1: Herr Seeler.
3: War ja nicht Bestandteil Ihrer Landesregierung. Sehr geehrter Herr Oberbürgermeister, sehr geehrte Damen und Herren, auch ich habe mich noch mal gemeldet, vielleicht noch mal mit dem Versuch, den Blick noch mal zu erweitern. Und zwar will ich dabei auf zwei Aspekte eingehen. Herr Mess hat es ja schon gesagt, die CDU-Fraktion war vor Ort und es hilft durchaus, sich vor Ort ein Bild zu machen. Und mein Eindruck war, dass die Bürgerschaft Winsala sehr festgelegt war. Mein zweiter Eindruck war, dass der Platz ziemlich klein ist. Und mein dritter Eindruck war, eine Verschiebung des Baukörpers weiter Richtung Parkplatz scheint mir sehr schwierig. Da bin ich aber kein Bauexperte. Ich vermute aber, deswegen ist es eben für mich kein wirklicher Kompromiss, wenn ich den Baukörper weiter Richtung Parkplatz verlege, dass dann dieser schöne Platz, diese Wiese, in der man da wirklich so hängt, an die Bäume, nicht nur an den Weihnachtsbaum, den ich mal vor vielen Jahren mitgespendet habe, auch, aber geschenkt, den Baukörper da zu verschieben und damit Gefahr zu laufen, dass dann dieser wunderschöne Platz, dieser Erholungsplatz dann wirklich nicht mehr so genutzt werden kann, halte ich für ein Problem. Das ist der erste Aspekt. Der zweite Aspekt ist wirklich auch 005, wie es schon mehrmals hier angesprochen wurde, der soziale Wohnungsbau. Ich würde gerne einen Blick weiten wollen. Es gibt bereits ein Projekt, man sollte auch mal Träume haben, man sollte Visionen haben, in dem Fall zumindest, was die Goetheschule anbelangt. Meine Wunschvorstellung wäre gewesen, Goetheschule in da das Bürgerzentrum zu integrieren. Und natürlich eine Ankerfunktion zu vermitteln in diesem Baukörper, dann Goetheschule. Da ist ein Beispiel genannt worden, nämlich dieses Azubi-Wohnheim. Eine tolle Sache, das wäre eine Variante. Und jetzt komme ich mit der zweiten Variante. Das war bis jetzt noch nicht im Spiel gewesen. Ich bin ja stellvertretender Landesvorsitzender des Thüringer Jugendherbergsverbandes. Und leider, es war nicht Schuld der Stadt. Es ist uns nicht gelungen, ein Objekt hier zu akquirieren an einer bestimmten Stelle. Es wäre eine schöne Lage gewesen, aber die Bettenkapazität war nicht ausreichend gewesen, geschenkt. Aber die Goetheschule, das hatte ich auch schon angesprochen, wäre für mich hier ein wunderbarer Traum, nämlich da eine Jugendherberge reinzubekommen, würde den Stadtteil beleben und hätte gleich die Nähe zum Galaxy-Bad. Es wäre eine tolle Geschichte gewesen. Mit diesem Antrag sind solche Ideen zunichte gemacht und leider nicht zu verwirklichen. Ich werde mich dann leider nicht mehr im Herbergsverband einsetzen können, da so dieses Projekt weiter anzugehen. Ich hatte es schon angesprochen dort, war man nicht abgeneigt. Aber ich will jetzt auch keine billigen Versprechungen machen, aber es wäre eine Möglichkeit. Vielleicht gibt es noch eine andere Möglichkeit. Das verbaut man damit. Schade.
1: Frau Steger.

0: Ich werde mich kurz halten und nochmal auf zwei Punkte eingehen. Das eine ist die Sache mit den Folgekosten. Das Schöne bei dem Projekt ist hier, wir haben ja schon das LISA und das LISA ist super angenommen und es funktioniert sehr, sehr gut. Und die Idee ist ja, wir können das selber auch für Winzerler haben. Und es kann auch jeder, der möchte, da die Mieten nachschauen. Jeder kann auch Kosten nachschauen. Jeder kann nachschauen, wie da so das Nutzungsprofil ist. Also wir haben viele Informationen in die Richtung. Wir wissen, es sind 11.000 Einwohner in Winzerler. Und wir haben dann einen zentralen Ort, der eben super verkehrsangebunden ist. Ne? Also von der Seite her gesehen, ist das ein klares Argument, da zu bauen. Jetzt war noch eine andere Sache im Raum, nämlich die Goethe-Schule ist zu einem sehr geringen Anteil noch genutzt, was ich super finde, weil belebtes Gebäude verfällt auch weniger und war auch da zum Beispiel im Gespräch mit dem Gesundheitszentrum. Und da kamen zwei Argumente so für den Standort. Die wünschen sich zwei Dinge und genau die zwei Dinge können wir jetzt auch gewährleisten. Nämlich, die wünschen sich einmal eine günstige Miete, weil die einfach auch Feinstrukturen haben, weil da wenig Geld dahinter ist. Das ist das Erste. Und das Zweite ist eben ein zentraler, eigener Ort genau für diese Sachen. Ja, und die Chance haben wir jetzt.
1: Dürfte ich bitte um Ruhe bitten?
0: Ja, also an dem Punkt stehen wir jetzt. Ne? Es gibt diese Fördergelder, die sind gebunden für dieses Projekt. Und wir können halt wählen, wollen wir es jetzt haben oder fangen wir jetzt wieder komplett von neuem an und haben dann vielleicht in 13 oder in 16 Jahren oder in 20 Jahren vielleicht irgendwann irgendwas. Meine Position kennen Sie ja, ist, jetzt haben wir die Chance, jetzt nehmen wir das, was wir kriegen können, wofür auch die Gelder bereitstellen stehen und flechten eben die Kompromisse ein, weil wir auch eben eine sehr, sehr gute Debatte hatten, da viele valide Punkte dabei waren und wir jetzt eine Einigung gefunden haben und damit weitermachen können.
1: Herr Lenkert.
2: Ja, ist ein heißes Thema. Das Bürgerzentrum in Winzerlaa und die Goethe-Schule ist eine denkmalgeschützte Schule inzwischen. Und wer in Jena groß geworden ist wie ich, der kennt in den Neubaugebieten, der kennt diese Schulstruktur und der weiß auch, dass man diese Schulstruktur durchaus verschiedene Nutzung geschickt zuführen könnte, wenn man will. Es gibt den Fachkabinettsbereich, oder er war früher der Fachkabinettsbereich, es gibt den Klassenraumbereich und dazwischen gibt es einen Verbindungsraum. Man kann also durchaus Vereinsräume machen, Bürgerzentrum und den Zwischenraum könnte man als gemeinsam nutzbare Veranstaltungsräume nutzen. Wäre eine Möglichkeit gewesen. Jetzt gibt es einen Kompromiss. Dieser Kompromiss tut mir weh. Sage ich offen. Aber Bürgerinnen und Bürger haben sich engagiert und haben diesen Kompromiss ausgehandelt. Das ist ein hoher Wert. Und deswegen bin ich der Meinung, diesen Wert sollten wir nicht einfach wegwerfen. Aber warum ich mich gemeldet habe, ist dieses Märchen, man könnte Sozialwohnungen nur bauen mit einem extra Förderprogramm. Die Grundstücke in Jena kosten im Schnitt 400 Euro pro Quadratmeter in solchen Lagen und mehr. 400 Euro pro Quadratmeter heißt beim Mehrgeschosswohnungsbau 4 Euro Kaltmiete zusätzlich nur zur Refinanzierung des Grundstückes. Hätten wir schon mal 4 Euro gespart, würde die Stadt Jena bereit sein, gegen entsprechende Verpflichtung des Investors dort Wohnungen einzurichten. Das hat nichts mit Schenken zu tun. Es geht darum, jetzt haben wir die Kosten am heißen sozialen Wohnungsbau, es heißt zu machen. Es geht nicht darum, ob man es nur mit Fördermitteln machen kann, sondern man muss es wollen. Und wenn man es will, kann man es. Der nächste Punkt ist, ca. 40% der Kosten eines Baues sind Rohbaukosten. Sind inzwischen 30, gut, die Anlagen sind es 30. Streiten, dann sind es 30%, aber diese 30% sind da, der Rohbau steht. Das heißt also, auch da bestehen wieder Einsparmöglichkeiten gegenüber einem kompletten Neubau von Wohnungen. Und deswegen wäre es durchaus möglich und denkbar, dass man in diesem Objekt sozialen Wohnungsbau sicherstellt. Und dann gibt es einige Wohnungsunternehmen, die eigene Architekten angestellt haben. Warum? Die Architektenleistung beträgt 15% der Bausumme. Vereinbart. Und diese 15% führen natürlich dazu, dass Architekten nicht zwingend so preiswert wie möglich planen und bauen, sondern etwas reichhaltiger, weil dann die 15% mehr sind. Das heißt, es gibt viele Möglichkeiten. Und wenn dann noch ein Förderprogramm kommt, kommen sollte. Ist sozialer Wohnungsbau durchaus denkbar oder finanzierbar Wohnungsbau? Man muss wollen. Und jetzt ein Spruch an Herrn Tilger. Herr Tilger, wer etwas nicht will, findet Gründe. Wer etwas will, findet Wege. Vielen Dank.
1: Herr Ortsteilbürgermeister Mess.
3: Gut, ich halte jetzt den Weg mal etwas kürzer. Von meiner Seite sind es noch drei Punkte, die wichtig sind für die Gesamtdebatte, die ich einbringen möchte. Das eine, Herr Seeler, Sie hatten es angesprochen, technische Machbarkeit und der Parkplatz. In den letzten knapp zwei Wochen konnte endlich mit einem, ja, sag mal, Ungetüm in der Diskussion aufgeräumt werden. Ich konnte nämlich endlich mal auf Leitungspläne gucken, weil es wurde immer diskutiert und gesagt, es gibt einen sogenannten Mediensammler, also sprich einen Knotenpunkt für Fernwärme, für Gas, für Wasser, Abwasser. Und der lege auf diesem Parkplatz und deswegen kann man es dort nicht hinbauen. Die Leitungspläne haben gezeigt, dass der dort eben schlichtweg nicht liegt. Ja, es gehen Wasserleitungen lang, aber die technische Möglichkeit, das umzusetzen, wäre dort mit den Plänen, die mir vorgelegt wurden, erstmal möglich, ganz grundsätzlich möglich. Deswegen hat dieser Punkt, dieser Änderungsantrag auch diese Überkrakung reingebracht. Also ein technischer Begriff, musste ich mir erklären lassen, es wäre erstmal möglich. Wichtig, das zu wissen, dass man das einschätzen kann. Ein weiterer Punkt, wichtiger Punkt für mich, weil ich sagte, es ist ein Themenkomplex, ist die Anna-Siemsen-Straße 1 und die sieben Jahre währenden Diskussion, was wird aus dieser städtischen Immobilie? Und ich hoffe, er ist gerade nicht da, dass Herr Lange dazu noch was sagen kann, wie der Arbeitsstand zu dieser Thematik ist, weil auch nach diesem Ort haben die Bürgerinnen und Bürger gefragt, die wissen wollten, warum steht denn das Ding jetzt schon so lange leer oder teilweise leer und was passiert eigentlich damit? Die Diskussion vor sieben Jahren ging darum, dass die AWO das nutzen sollte und irgendwann ist die Diskussion mal eingeschlafen und es ging nicht weiter. Und ich hoffe, dass Herr Lange heute dazu was sagen kann, nicht wegen mir, es geht sozusagen um die Bürgerinnen und Bürger, die verstehen müssen, dass man damit was macht. Letzte Geschichte, der Ergänzungsantrag der FDP. Ich möchte schlichtweg sagen, guten Morgen, ja, das ist eine wichtige Frage der Finanzierung, die hat aber der Herr Osterloh schon im Dezember gestellt und hat das sozusagen sich schriftlich beantworten lassen, was ist mit den Kosten, und auch da hat er eine ähnlich schwammige Antwort erhalten. Also das heißt, das ist schon mal gestellt worden und die Antwort ist leider vage geblieben. Ich kann nur unterstreichen, natürlich ist es wichtig, diese Fragen zu stellen, natürlich ist es wichtig, dazu Inhalt zu bekommen, aber es ist wie gesagt kein neuer Hut, dass das schon mal gestellt wurde und ich hatte gehofft, dass Sie da vielleicht schon mehr auch erfahren haben. Ich möchte da einen Punkt reinbringen, eine Sache noch reinbringen unter B, wo von den sogenannten Ankermietern gesprochen wird. Das ist auch ein Kritikpunkt meinerseits am sogenannten Faktenpapier. Den Ortsteilrat als Ankermieter zu bezeichnen, ich weiß nicht, ob das so ganz hinhaut. Ein Ortsteilrat tagt in der Regel einmal im Monat, braucht dort für 2 bis 4 Stunden Räumlichkeiten. Ich glaube, das definiert nicht einen Ankermieter. Ankermieter ist für mich etwas, eine Institution, die Geld regelmäßig einbringt, die eine Nutzung hat und die auch, wie gesagt, viele Räumlichkeiten beansprucht. Ich denke, das kann man beim Ortsteilrat vielleicht ausklammern und stattdessen, ich will es ja positiv reinbringen, Perspektive finden, wer könnte stattdessen ein Ankermieter sein. Deswegen den Ortsteilrat sehe ich nicht als Ankermieter, als jemand, der es nutzen kann, sicherlich, aber eben nicht dafür. Genau, ansonsten, Herr Lange, die Frage, die ich gerade gestellt habe, an der Siemensstraße 1, ich wäre es schön, wenn Sie noch mal was zu sagen könnten. Danke.
1: Der nächste Redebeitrag kommt von Herrn Thomas.
4: Herr Vorsitzender, ich will noch mal auf den etwas polemischen Redebeitrag von Herrn Tilger eingehen. Er hat zwar gesagt, dass er mit der letzten Förderrichtlinie unzufrieden ist, für die ich persönlich auch nicht mich in Haftung nehmen lassen möchte. Die vorletzte Förderrichtlinie hat zum Beispiel Investitionen möglich gemacht in sozialen Wohnungsbau in den Erlenhöfen und auch 50 Millionen Euro zum Beispiel im Erlendeplatz. Und wenn es Ihnen entgangen ist, dass es eine neue Landesregierung gibt, seit anderthalb Jahren, die sich in ihrem Koalitionsvertrag fest vorgenommen hat, neue Säulen des sozialen Wohnungsbaus zu schaffen oder auch die alte Wohnungsbauförderung auszustaffieren, dann müssen Sie sich doch bitte an die neue Landesregierung mit gewichtigen Vertretern auch hier in diesem Hause wenden, Ihre Förderrichtlinie endlich mal bekannt zu machen, die sie sich vorgenommen hat zu erstellen. Vielleicht wissen wir ja vielleicht in 2 Wochen mehr. Herr Lange hat ja auch schon sehr große Vorschusslorbeeren erteilt, als es mal um die Ölste ging und die Änderung der dortigen Vergabe, dass sich da viel Gutes tun wird und wir alle sollten doch jetzt mal auch der neuen Landesregierung wünschen, dass sie endlich mit ihrer neuen Förderrichtlinie rausrückt, um auch in Jena wieder sozialen Wohnungsbau möglich zu machen.
1: Herr Bayer.
5: Ja, Frau Steger, wenn das so einfach wäre, die Folgekosten zu berechnen, dann hätte mir doch das Dezernat 3 und KIJ das innerhalb von 3 Wochen beantworten können. Die Antwort liegt aber bis heute nicht vor, nur in groben Schätzungen. Und das ist ja das, was Herr Mess auch angesprochen hat. Ich weiß, dass Herr Osterloh diese Frage gestellt hat und die wurde nur sehr schwammig beantwortet. Und deswegen war es mir wichtig, da noch mal genauere Zahlen zu haben, weil wir freuen uns immer, dass wir bauen und dass wir Fördermittel bekommen. Aber ich denke, bei einem 30 Millionen Defizit, was wir gerade haben, sollten wir auch mal drüber nachdenken, was diese Bauprojekte langfristig für Folgekosten mit sich bringen. Das heißt nicht, dass wir sie da nicht machen, aber das sollte man mit entscheiden oder mit bewusst haben, zumindest eine Bandbreite haben. Und die wurde mir bis heute nicht geliefert. Und deswegen ist es sehr schwer, hier eine verantwortliche, aus finanzpolitischer Sicht eine verantwortliche Entscheidung zu treffen.
1: Herr Dezernent Lange wurde angesprochen und möchte Antworten geben.
6: So, habe ich ja meinen Namen relativ häufig gehört. Ich würde probieren, nacheinander zu antworten, möchte aber mit dem für mich sehr relevanten Part mit Herrn Bayer starten, weil es gehört sich auch, das öffentlich nochmal zu entschuldigen. Es ist tatsächlich so, uns wurde am 8. Mai eine Anfrage übergeben, die wir bis zum heutigen Tag nicht aus meiner Sicht inhaltlich vollständig beantworten konnten. Das ist was, woran wir arbeiten müssen. Deswegen da auch nochmal ganz offiziell, Ihre Frage ist sehr gerechtfertigt und mir tut es leid, dass wir die entsprechenden Zahlen nicht liefern konnten. Das ist das Erste. Das Zweite ist, ich würde auf das Thema Anna-Simsen-Straße eingehen. Anna-Simsen-Straße, ich hatte es gesagt, das war die Frage, glaube ich, von Herrn Mess. Also würde ich weitermachen mit der Frage. Also Anna-Simsen-Straße, das ist ja eine leerstehende Immobilie. Ich glaube, seit 2020 gibt es da unterschiedliche Ideen, was passieren soll oder nicht. Ich kann Ihnen sagen, wir waren mit einem Partner schon so weit, dass wir einen Erbbaupachtvertrag verhandelt hatten. Dann gab es aber das Anzeichen, dass es nicht einer, sondern mehrere sind. Deswegen ist für uns unbedingt geboten, um die Gleichbehandlung zu behalten, dass wir den Markt befragen. Das würden wir in dem Fall tun. Die Ausschreibung wird aktuell vorbereitet durch KJ. Und ich möchte vielleicht 2 Sachen klarstellen. Ich bin hier nicht der Heilsbringer oder der Wünschelöser. Ich kann Berichte über Dinge, die am Markt passieren. Wir haben aktuell 2 Anfragen. Wir werden den Markt befragen. Wir werden gucken, ob es zu entsprechenden positiven Beantwortungen kommt. Momentan muss ich davon ausgehen, weil die Gespräche sich positiv gestalten, dass wir da eine Chance haben. Und eine Chance ist mehr, als wir bisher hatten, weil bisher hatten wir eine Idee und viele Wünsche. Und von daher empfehle ich, dass wir in dieses Verfahren eintreten und dann natürlich auch gleich mit Bewertung der schwierigen baupolitischen Themen ein Ergebnis erzielen. Des Weiteren, wir hatten diese ganze Frage von Verschieben hin oder her. Ich glaube, und das ist das, da würde ich mich gern dem Stadtentwicklungsausschuss-Vorsitzenden Herrn Wodli ansprechen. Wir dürfen uns zu diesem frühen Zeitpunkt nicht in Detaildiskussionen verharschen. Wir haben einen Einleitungsbeschluss gefasst, wo wir ein grobes Baufeld festgelegt haben. Wir haben keine umfangreiche analytischen Betrachtung vorgenommen. Wir haben kein architektonisches Konzept bisher. Wir wollen aber in einen städtebaulichen hochqualitativen Wettbewerb einsteigen. Das ist das Einzige, was wir wissen, weil das ist, was die Fördermittel vorgeben. Und das ist das, was ich Ihnen anrate. Und wir dann mit gemeinsam mehr Informationen zum Ergebnis kommen für Winzerlar. Und wie gesagt, aus meiner Erfahrung heraus teile ich nicht die Skepsis, kenne aber die Skepsis, weil das immer zu einem Stand mit wenig Informationen der Start ist. Wir sind in einer Art Initialisierungsphase und am Ende müssen wir uns am Ergebnis messen lassen. Und ich glaube, wenn ich nur die Geschichte betrachte, wie oft sich dieser Stadtrat schon damit befasst hat, in welchen konstruktiven Gesprächen wir miteinander waren und wie dynamisch ich den Stadtteil Winzerl erlebt habe, hat es dieser Stadtteil verdient, dass wir uns fortbewegen und nicht im Nichtstun verharren.
1: Ich sehe keine weiteren Redebeiträge. Dann kommen wir zur Beschlussfassung. Wir haben 2 Änderungsanträge vorliegen und 2 Ergänzungsanträge. Und wir fangen mit dem weitreichendsten Ergänzungsantrag an. Da ordne ich dem Antrag der Fraktion Die Linke zu. Über diesen stimmen wir als erstes ab. Wer diesem Änderungsantrag der Fraktion Die Linke zustimmt, den bitte ich um das Handzeichen. Danke. Gibt es Gegenstimmen? Danke. Gibt es Enthaltungen? Keine. Ich habe kein Problem zuzuordnen, dass das mehrheitlich abgelehnt wurde. Wir kommen zum Änderungsantrag der Stadträte Birk, Leonhardi und des Ortsteilbürgermeisters von Winzerlar, Herrn Mess. Wer diesem Änderungsantrag zustimmt, den bitte ich um das Handzeichen. Danke. Gibt es Gegenstimmen? Einige. Gibt es Enthaltungen? Eine. Damit ist der Änderungsantrag mehrheitlich angenommen. Wir kommen zum Ergänzungsantrag von Herrn Bayer. Wer diesem zustimmt, den bitte ich um das Handzeichen. Danke. Gibt es Gegenstimmen? Da müssen wir auszählen. Bitte noch einmal Handzeichen. Wer dem Ergänzungsantrag von Herrn Bayer zustimmt, bitte ich um das Handzeichen. Genau. Gibt es Gegenstimmen? Neun. Gibt es Enthaltungen? Damit ist der Änderungsantrag angenommen. Wir kommen zum Ergänzungsantrag von Herrn Wodli. Wer diesem zustimmt, den bitte ich um das Handzeichen. Der ist übernommen. Gut. Dann kommen wir zur geänderten Beschlussvorlage. Wer dieser zustimmt, den bitte ich um das Handzeichen. Danke. Gibt es Gegenstimme? Einige. Gibt es Enthaltungen? Einige. Damit ist diese geänderte Beschlussvorlage mehrheitlich angenommen. Damit kommen wir zu Top 16. Beschlussvorlage Fraktionen FDP und Bürger für Jena, Überprüfung und Anpassung der städtischen Vergaberichtlinie an die aktuelle Marktsituation, eine Wiedervorlage vom 26.11.2025. Hierzu liegen vor eine Austauschvorlage der Einreicher vom 7.5., eine Stellungnahme der Kreishandwerkerschaft Jena-Saale-Holzland-Kreis vom 10.12. Ich erteile dem Einreicher das Wort, Herrn Teger. Nein, Herr Bayer.
7: Sehr geehrter Oberbürgermeister, sehr geehrte Damen und Herren, es handelt sich um einen gemeinsamen Antrag der FDP-Fraktion und der Bürger für Jena. Also es ist im Prinzip ein Prüfauftrag, die städtische Vergaberichtlinie insoweit zu überprüfen, ob sie der geänderten Marktsituation noch entspricht. So wie sie ursprünglich mal konzipiert war, gab es ja noch einen echten Bieterwettbewerb, wo wir als Stadt recht komfortabel aus 5 oder 6 Bietern auswählen konnten. Und jetzt ist es aber oft so, dass wir nur 1 oder 2 Bieter haben, manchmal sogar gar keinen. Das hat für uns als Folge, dass wir manchmal überhaupt keinen Wettbewerb mehr haben bei unseren Ausschreiben. Manchmal werden Verfahren abgebrochen und wir sind mit sehr hohen Preisen konfrontiert. Was uns wichtig ist, dass wir uns mal anschauen als Stadt, wie wir die Vergaberichtlinie überarbeiten können, damit sie in diesem eingeschränkten Wettbewerb praktikabel bleibt. Ob es vielleicht bürokratische Hemmnisse gibt, die wir reduzieren können und ob es vielleicht nicht gesetzlich vorgegebene Anforderungen gibt, auf die man verzichten kann. Was wir ausdrücklich nicht antasten wollen, ist das, was im Landesgesetz vorgegeben ist. Also die Tariftreue, die ILO-Kernarbeitsnorm, die Umwelt- und Nachhaltigkeitskriterien oder auch die Bevorzugung von Werkstätten für Menschen mit Behinderung. Also das, was gesetzlich vorgegeben ist, soll natürlich auch weiter gesetzlich gelten. Daran will der Antrag nichts ändern. Es geht darum, doppelte Bürokratie abzubauen und die Anträge und die Anforderungen so zu vereinfachen, dass wir eben vor allen Dingen auch unsere mittelständische Wirtschaft hier vor Ort unterstützen. Es gab ja hier auch, oder es gibt eine Stellungnahme der Kreishandwerkerschaft, die diese Beschlussvorlage ausdrücklich unterstützt, die sich einfachere Verfahren wünscht mit weniger Bürokratie, vielleicht auch mit mehr Verhandlungsmöglichkeiten, das muss man sehen. Und was noch ergänzend zu erwähnen ist, das Land Thüringen hat zum 01.01.26 sowieso die Wertgrenzen angehoben. Das heißt, allein schon aus dem Hintergrund lohnt es sich, dass wir uns die Vergaberichtlinie mal anschauen. Ich denke, um dieses Signal auch in die mittelständische Wirtschaft hier vor Ort zu geben, wäre es meines Erachtens sehr wichtig, diesem Prüfauftrag hier zuzustimmen, um zu sagen, wir wissen, wie schwierig die Zeiten sind, und wir wollen als Stadt alles tun, um es nicht unnötig schwer zu machen, hier auch an städtische Vergaben teilzunehmen und vielleicht eben auch ausgewählt zu werden. Vielen Dank.
1: Der erste Redebeitrag kommt von Frau Güngör.
8: Sehr geehrter Herr Vorsitzender, sehr geehrte Kolleginnen und Kollegen, liebe Zuschauer am Livestream. Ganz ehrlich, ich bin es ziemlich leid, dass die FDP sich nicht zu schade ist, bei jeder sich bietenden Möglichkeit gegen wichtige Errungenschaften unserer Stadt zum Schutz von Arbeitnehmerrechten zu schießen. Sie werfen sehr gerne und sehr engagiert uns anderen Populismus vor und erkennen nicht mal mehr ihren eigenen. Letzte Legislatur konnten Sie solch populistischen Angriffe auf Beschäftigte noch im Landtag machen. Das geht diese Legislatur nicht mehr, und deswegen muss heute hier offensichtlich der Jener Stadtrat herhalten. Sie haben es vielleicht vergessen. Jena machte 2021 als erste Stadt in Thüringen von der gesetzlichen Möglichkeit Gebrauch, sozialökologische Kriterien in der Vergaberichtlinie zu berücksichtigen, und ja, hat damit eine Vorreiterrolle eingenommen, und die werden wir als Linke verteidigen. Und ja, auch wenn es nur ein Prüfauftrag ist, wird doch jedem, der nicht ganz naiv drauf blickt, die Stoßrichtung klar sein. Öffentliche Gelder tragen eine besondere Verantwortung. Sie müssen nicht nur wirtschaftlich, sondern auch im Interesse guter Arbeitsbedingungen, fairer Löhne, nachhaltigen Wirtschaftens und regionaler Wertschöpfung eingesetzt werden. Die bestehende Vergaberichtlinie bildet dafür einen wichtigen Rahmen, der sich auch in der Praxis bewährt hat. Ein Rückschritt bei sozialen und ökologischen Kriterien, wie von der FDP hier angedacht, wäre das falsche Signal, sowohl an die Beschäftigten als auch, und es ist mir wichtig zu betonen, an die Unternehmen, die bereits heute verantwortungsvoll wirtschaften und ein Eigeninteresse daran haben, dass diese verantwortungsvolle Handhabe auch gewürdigt wird. Abschließend, mit Blick auf Session als dem digitalen System der Stadtverwaltung, muss ich den Oberbürgermeister schon etwas kritischer fragen, wie es eigentlich sein kann, dass nur die Stellungnahme der Kreishandwerkerschaft dort hinterlegt wurde, aber die Stellungnahme der Gewerkschaft Verdi Thüringen eben nicht auftaucht. Na sowas. Ich weiß deshalb nicht, ob alle Stadträtinnen und Stadträte die Gelegenheit hatten, diese Stellungnahme auch zu lesen, und zitiere wie folgt. Unter dem Schlagwort des Bürokratieabbaus würden dabei wichtige soziale Standards und Kontrollmechanismen in Frage gestellt. Wo öffentliche Gelder eingesetzt werden, müssen auch soziale Standards gelten. Die Bürgerinnen und Bürger haben ein Recht darauf, dass öffentliche Aufträge nicht zulasten guter Löhne und guter Arbeitsbedingungen vergeben werden. Die Vergaberichtlinie dient nicht der Bürokratie um ihrer selbst willen, sondern sie sichert Transparenz, sie sichert Qualität und sie sichert gute Bezahlung. Vielen Dank für Ihre Aufmerksamkeit.
1: Herr Heckersen-Halle.
9: Ja, sehr geehrte Damen und Herren, es hat jetzt ein bisschen gedauert, bis ich hergekommen bin, weil ich immer noch über den Kommentar von Frau Güngör etwas überrascht war. Okay, also Klassenkampf werde ich jetzt nicht machen. Sehr geehrte Damen und Herren, sehr geehrter Herr Oberbürgermeister, sehr geehrte Frau Vorsitzende, Herr Vorsitzender, wir erleben derzeit eine veränderte wirtschaftliche Realität. Der Markt hat sich gewandelt, Unternehmen sind ausgelastet, Fachkräfte sind knapp. Und der bürokratische Aufwand für öffentliche Ausschreibungen schreckt immer mehr Bieter ab. Die Folge, wir erhalten oft nur noch wenige oder im schlimmsten Fall gar keine Angebote mehr auf unsere Ausschreibung. Diese Beschlussvorlage reagiert genau darauf. Sie ist ein pragmatisches und notwendiger Schritt, um die Handlungsfähigkeit unserer Stadt zu sichern. Es geht hierbei nicht darum, bewährte Standards über Bord zu werfen. Transparenz, Gleichbehandlung oder Wirtschaftlichkeit bleiben das Fundament.

0: sondern eine Chance für ein modernes, schnelleres und wirtschaftliches Jena. Ich bitte Sie da um Zustimmung, auch weil ich 40 Jahre Berufserfahrung darin habe.
1: Bevor wir zum Beitrag von Herrn Birk kommen, möchte ich noch mal bitten, dass wir Ruhe bewahren bei den Redebeiträgen. Bitte, Herr Birk.
2: Ja, sehr geehrte Kolleginnen und Kollegen, sehr geehrte Bürgerinnen und Bürger, für uns ist klar, öffentliches Geld bedeutet, öffentliche Standards werden beachtet. Das gilt im Übrigen auch überall in der freien Wirtschaft. Wer bezahlt, der bestimmt die Musik. Wenn ich einen Auftrag erteile, dann bestimme ich die Bedingungen, unter denen dieser Auftrag erfüllt wird. Und wenn ein Unternehmen goldene Toiletten möchte, dann kriegt das Unternehmen goldene Toiletten. Wenn das ein Privater möchte, dann ist das so. Und wenn wir hier uns als Stadt sagen, wir wollen dies oder das oder jenes, dann können wir das machen, weil wir bezahlen den Unternehmerinnen und Unternehmern einen fairen Lohn dafür. Deswegen finde ich es fair zu sagen, öffentliches Geld, öffentliche Standards. Punkt 2. Wir leben in einer absolut prekär wirtschaftlichen Situation in dieser Zeit. Und die Bürgerinnen und Bürger verlassen sich zu Recht darauf, dass zumindest die öffentliche Hand darauf achtet, dass soziale Standards eingehalten werden. Wenn wir jetzt sagen, gerade in dieser Situation, wo die Menschen wirklich Probleme haben, sagen wir, wir stellen diese Unterstützung ein, das fände ich ein höchst fatales Signal. Und insofern stehen wir auch an der Seite der Gewerkschaften, die das zu Recht in ihrer Stellungnahme und auch in ihren heutigen öffentlichen Mitteilungen kritisiert haben. Es geht hier ganz klar um Arbeitnehmerinnen und Arbeitnehmerschutz. Und Herr Bayer, ich finde es sehr nett, dass Sie zugestanden haben, dass wir die Regelungen des Thüringer Vergabegesetzes einhalten. Das wäre ja auch ganz komisch, wenn wir jetzt hier sagen würden, daran halten wir uns nicht mehr. In diesem Sinne werden wir den Antrag ablehnen. Vielen Dank.
1: Können Sie bitte die Diskussionen einstellen? Als nächstes hat der Bürgermeister und Dezernent Koppe das Wort.
3: Herr Vorsitzender, meine Damen und Herren, zunächst bin ich erst einmal den einreichenden Fraktionen dankbar, dass es jetzt nicht der harte Auftrag ist an die Verwaltung, das Thema der städtischen Vergaben und deren Handhabung
1: anzupassen. Bitte stellen Sie die Diskussion ein im Plenum.
3: Sondern daraus einen Prüfauftrag zu machen an die Verwaltung. Dazu gab es ja im Vorfeld auch nochmal mit den Einreichern Gespräche mit der Stadtspitze, auch dem OB, als den letztlich auch für die Vergabe zuständigen Dezernenten im Dezernat 1 im Fachdienstrecht diese Aufgabe für die Vergaben, für die Kernverwaltung angesiedelt. Und ich glaube, man muss auch so ein bisschen das Missverständnis ausräumen, dass es hier nicht, und so verstehe ich zumindest den Antrag, auch mit Blick auf die städtische Vergaberichtlinie, die ja im Kern eine Dienstanweisung an die Mitarbeiterinnen und Mitarbeiter der Stadtverwaltung ist, die Vergaben auf den Weg bringen, es gerade nicht um Bauleistungen geht, sondern da sprechen wir ja insbesondere über Bauleistungen, die vor allen Dingen durch die Eigenbetriebe ausgelöst werden. Und völlig richtig hier dargestellt, dass wir uns hier in einer prekären Situation...
1: Können Sie die Diskussion bitte einstellen?
3: Dass die Diskussionen hierzu in den Eigenbetrieben oder auch in den Werkausschüssen, wenn es um das Thema Vergabe von Bauleistungen geht, auch diese prekäre Situation abbilden. Wirtschaftlich schwierige Lage, überhaupt auch sehr schwierig für die einzelnen Gewerke, die entsprechenden Angebote zu bekommen. Deswegen ist natürlich auch die Stellungnahme der Kreishandwerkerschaft etwas missverständlich, weil die Einreicher sich ja insbesondere auf dieses ganze Themenfeld Lieferungen von Dienstleistungen und Lieferleistungen letztlich bezieht. Und da sprechen wir insbesondere über solche Dinge wie Reinigungsleistungen, Wäscheleistungen für Kitas, Beschaffung von Fahrzeugen, Software und Hardware etc. Und insbesondere natürlich auch mit Blick auf die Dienstanweisungen der Kernverwaltung. Natürlich halten wir uns hier an das Thüringer Vergabegesetz. Wir haben dazu im Stadtrat stets immer sehr harsch diskutiert, das muss man sagen, in den letzten Jahren, auch wenn es um gewisse Lohnstandards ging. Aber natürlich ist es so, dass die Verwaltung auch mit Blick auf vermeintlich prekäre Dienstleistungsfelder, gerade wenn es um das Thema Reinigungsleistungen, Kitas und Schulen geht, auch dieses Kriterium des Mindestlohns mit ansetzt, damit einfach hier eine vernünftige Reinigungsleistung erfolgt. Und uns ist sozusagen an der Stelle auch das Thema der Qualität deutlich wichtiger als jedes einzelne Kriterium, was letztlich in der Dienstanweisung

0: niedergeschrieben ist, weil die Praxis sieht oft bei den Vergaben ganz anders aus als das, was dann in irgendeiner Richtlinie festgehalten ist. Deswegen an der Stelle, wir können gerne den Prüfauftrag erfüllen, das ist, denke ich, kein Problem, aber er wird sozusagen das ganze Thema Vergabe von Bauleistungen nicht völlig neu ordnen.
1: Der nächste Beitrag kommt von Herrn Stein.
2: Vielen Dank, Herr Vorsitzender. Ich wollte das, sehr geehrte Kolleginnen und Kollegen, ich wollte hier ein bisschen das einordnen und hoffentlich auch die Stimmung ein bisschen rausnehmen, weil was hier zur Beschlussfassung vorliegt, hat weniger Auswirkungen, als hier jetzt sprachlich vorgebracht wurde. Die Stellungnahme der Kreishandwerkerschaft betrifft ja eben nicht die Vergaberichtlinie. Insofern ist sie schön zu lesen und ich teile auch den Inhalt, ist aber nicht das, was hier heute zur Abstimmung steht. Genauso wenig ist die Stellungnahme der Gewerkschaften Teil dieser Beschlusses heute, weil wenn Sie nach Vergaberichtlinie fragen, also diese Vergaberichtlinie, der Herr Bürgermeister hat es ja gerade gesagt, ist Teil der Dienstanweisungen. Und die Kriterien, insofern wie Sie damals diskutiert haben, können nur sachbezogen überhaupt in die Ausschreibung mit gelangen. Insofern ist es fast egal, wie Sie heute abstimmen oder nicht abstimmen. Und ich finde es fast ein bisschen schade, dass mit der Austauschvorlage sogar der Bericht zur Prüfung entfallen ist. Wir werden also nicht unmittelbar wissen, was aus dieser Prüfung überhaupt folgt. Insofern stimme ich der Anlage zu, der Antrag zu. Aber ich glaube, hier werden weltanschauliche Fragen geklärt, die nicht materiell das widerspiegeln, was die Stadt hier macht. Dankeschön.
1: Das Wort hat der Oberbürgermeister.
3: Herr Vorsitzender, liebe Kolleginnen und Kollegen Stadträte, ich habe final nur eine kleine Bitte an Frau Güngör, weil am Ende bleibt ja immer irgendwas hängen. Und was Sie unterstellen, dass die Verwaltung hier gezielt Stellungnahmen unterschlägt, ist nicht ohne. Deswegen wäre meine Bitte an Sie, uns liegt die nicht vor, ob Sie mal mit Verdi Kontakt aufnehmen und prüfen, ob die das nicht nur Ihnen geschickt haben oder nicht nur irgendwie veröffentlicht haben, sondern tatsächlich uns auch geschickt haben. Falls ja, und das ist bei uns irgendwo durchgerutscht, Entschuldigung dafür. Falls nein, dann bitte nicht solche Unterstellungen hier im Stadtrat.
1: Herr Dr. Becker.
4: Ja, sehr geehrter Herr Vorsitzender, werte Kolleginnen und Kollegen, ich muss mich jetzt auch mal zu Wort melden, weil ich gedacht habe, wenn wir ein Beispiel für eine Debatte um das Thema Entbürokratisierung der letzten 30 Jahre haben wollen, dann hat das gerade gezeigt, warum wir in 30 Jahren jeder sagt, wir wollen es haben und genau so weit sind wir gekommen, wie wir gekommen sind, nämlich eigentlich gar nicht so weit. Der Antrag selber ist, glaube ich, wirklich in seiner Formulierung so weich, dass ich jetzt erstmal hier tatsächlich keine klassenkämpferischen Hintergedanken erwarten würde. Aber ich glaube, wenn wir uns das wirklich vor Augen führen, und ich glaube, jeder, der im Werksausschuss KJ oder KSJ in den letzten Jahren war, hat ja gesehen, wie viele, insbesondere lokale Betriebe, sich auf unsere Ausschreibung melden. Das sind tatsächlich am Ende des Tages selten irgendeiner. Wenn wir das einigermaßen ernst nehmen mit einer Unterstützung gerade kleinerer und mittlerer Unternehmen hier vor Ort und mit einer Reduktion von Bürokratielasten, dann müssen wir an irgendeiner Stelle anfangen, und ich glaube, das ist ein sinnvoller Startpunkt. Ich würde tatsächlich die Stadtspitze bitten, so wir das heute beschließen, uns hier im Stadtrat darüber mal zu berichten, ob es, oder und wenn ja, zu welchen Auswirkungen das geführt hat. Aber ich glaube, wenn man wirklich das Thema Bürokratieabbau an irgendeiner Stelle mal versucht, wenigstens in die Praxis umzusetzen, muss man irgendwann mal anfangen. Und ich glaube, das ist jetzt wirklich nur ein Baby-Step. Ich glaube nicht, dass wir hier an irgendeiner Stelle Mitbestimmungsrechte, Rechte von Arbeitnehmerinnen und Arbeitnehmern an irgendeiner Weise einschränken. Das können wir auch gar nicht. Das wollen wir auch gar nicht. Also deswegen glaube ich, wir müssen es an irgendeiner Stelle mal anfangen. Wie gesagt, ich halte es für sinnvoll, dass wir einen Bericht bekommen, Aber wie gesagt, ansonsten können wir noch 30 Jahre über Bürokratieabbau reden und sind genauso weit, wie wir vor 30 Jahren waren. Vielen Dank.
1: Herr Bayer.
5: Ja, Herr Becker, ich kann Ihnen da, Herr Dr. Becker, ich kann Ihnen nur danken, denn genau mit dieser Sachlichkeit haben wir diesen Antrag auch im Finanzausschuss besprochen und nicht in dieser ideologischen Aufladung, wie es hier im Stadtrat war. Das war gar nicht die Intention dieses Antrags, sondern es geht um einen sachlichen Prüfbericht, wo wir das Ergebnis dann immer noch hier diskutieren können. Und im Finanzausschuss ist der Antrag ohne Gegenstimme mit ein paar Enthaltungen angenommen worden.
1: Wir kommen damit zur Beschlussfassung, der Beschlussvorlage der Fraktion FDP und Bürger für Jena. Wer dieser Beschlussfassung zustimmt, den bitte ich um das Handzeichen. Danke. Gibt es Gegenstimmen? Einige. Gibt es Enthaltungen? Einige. Damit ist diese Beschlussvorlage mehrheitlich angenommen. Wir kommen zu Top 17, Beschlussvorlage Fraktion Die Linke, Rahmen für die Fortschreibung des Netzplans für die kommunalen Spielplätze, eine Wiedervorlage vom 17.12.25 und vom 6.05.26. Es liegt eine Stellungnahme des Beirates für Menschen mit Behinderung vom 29.04. vor. Ich erteile dem Einreicher das Wort, Frau Flemmich-Winkler.
6: Herr Vorsitzender, liebe Kolleginnen und Kollegen, lieber Oberbürgermeister, ja, warum diese Beschlussvorlage von unserer Fraktion? Inspiriert worden sind wir durch die ganzen Anträge, die beim Bürgerbüschet eingegangen sind, wo es um Spielplätze ging, durch Hinweise in unseren Bürgersprechstunden oder bei Gesprächen und selbst durch eigene Wahrnehmung. Vielleicht können Sie sich erinnern, die schon länger dabei sind. Vor 15 Jahren hat der Stadtrat beschlossen, Jena ist eine kinder- und familienfreundliche Stadt. Und dazu gehören für uns eben auch Spielplätze. Und da ist es für uns nicht zufriedenstellend, wenn ich in den Ausschüssen erklärt bekomme, ich soll mich gedulden bis zum Jahr 2030, ich soll vertröstet werden, weil dann wird das wieder neu aufgemacht. Gucke ich aber auf die Internetseite der Stadt Jena, dann kann ich lesen, dass dieser voraussichtlich 2026 fortgeschrieben wird. Und da wir jetzt das Jahr 2026 haben, haben wir gedacht, das ist die Gelegenheit, auf die Bedarfe, auf die Wünsche einzugehen. Auf der gleichen Seite ist auch zu lesen, Spielplätze gehören zu den wichtigsten Orten für die Entwicklung von Kindern außerhalb des häuslichen Bereiches. Sie sind Orte des generationsübergreifenden Miteinanders und Begegnens. Und in dem Zusammenhang möchte ich auch auf das SGB 8, Paragraph 1 verweisen. Und der Stadtratsvorsitzende erwähnte die Stellungnahme vom Beirat Menschen mit Behinderung, wo im Prinzip auch darauf eingegangen worden ist, so wie ich das jetzt hier gesagt habe, dass es ja nicht nur ein Ort für Kinder ist, sondern auch für Erwachsene, nämlich für Eltern, für Großeltern und dass es möglich sein muss, dass genügend Sitzgelegenheiten da sind, dass Verschattungsplätze da sind, dass vielleicht auch Wasser zugänglich ist. Und leider muss ich sagen, hat unsere Vorlage, die ja seit Dezember ihre Runde dreht, nicht die Mehrheit in den Ausschüssen bekommen. Aber vielleicht denken Sie ja heute ein bisschen anders nach. Es ist ja inzwischen wärmer. Sie freuen sich vielleicht auch, wenn Sie mal Schatten haben und sehen vielleicht die Notwendigkeit für einen Sonnensegel oder für einen Trinkbrunnen und dergleichen und könnten sich vielleicht heute durchringen, unserem Anliegen Folge zu leisten und sich daran zu erinnern, was der Stadtrat vor 15 Jahren nämlich beschlossen hat. Das sollte auch heute noch Gültigkeit haben. Danke.
1: Sehr geehrte Stadträtinnen und Stadträte, es ist wieder sehr laut geworden. Ich bitte Sie noch die 1:15 um Konzentration. Herr Dezernent Schleusner.
7: Ja, sehr geehrter Herr Vorsitzender, Herr Oberbürgermeister, liebe Frau Flemmich-Winkler, liebe Kolleginnen und Kollegen, einen guten Abend von meiner Seite an der Stelle. Spät kommt er in diese Runde. Liebe Frau Flemmich-Winkler, wir hatten es ja in verschiedenen Ausschüssen besprochen, beraten und ich habe es Ihnen auch erklärt. Wir haben in der Spielplatzplanung einen Prozess, der sich bewusst viel Zeit nimmt, der analog wie unsere Sportentwicklungsplanung auf 10 Jahre ausgelegt ist. Und in diesen 10 Jahren wird dieser Sportentwicklungsplan und eben auch der Spielplatzplan, die Spielplatzplanung veranlasst, geschrieben und fortgeschrieben. Deswegen sind wir, wenn wir 2022 den letzten Spielplatzplanung verabschiedet haben, natürlich noch innerhalb dieses 10-Jahres-Zyklus. Was hier in der Beschlussvorlage gefordert wird, wäre quasi ein 10-Jahres-Prozess auf wenige Monate zusammenzuschrumpfen. Das ist meiner Meinung nach nicht sachgerecht und wird den Kindern, und wir sind eine kinderfreundliche Stadt und wir wollen noch kinderfreundlicher werden, am Ende noch viel weniger gerecht. Ich kann Ihnen berichten, und da bin ich in Einklang mit meiner Kollegin Frau Lützkendorf, dass wir die klimatischen Maßnahmen, die Sie hier anstreben, ja auch längst auf unserem Schirm haben, dass wir sie beispielsweise im Klimaaktionsplan auf dem Schirm haben und dass wir sie auch, wenn ich jetzt daran denke, ich war ja im Vorfeld meiner Amtstätigkeit auch im Ortsteilrat Jena Nord, da haben wir lange gekämpft für Sonnensegel und erfolgreich gekämpft. Und wenn ich an meine Schulen denke und unsere Schulen in unserer Stadt Jena, beispielsweise an die Lobteburg-Schule, das ist ja auch dann ein öffentlich begehbarer Schulhof und ein Spielplatz, auch dort sind Sonnensegel entstanden. Wir haben also die Situation, dass wir natürlich die Vorschläge, die Sie hier machen und die ich auch positiv bewerte, gut und gerne aufnehmen. Dass wir aber hier nicht in einen Planungsprozess eingreifen wollen, der laufend ist und der eben auch aus Gründen diese Zeit sich in Anspruch nehmen soll. Das war in den Fachausschüssen in KSJ, das war in den Fachausschüssen im Jugendhilfe und es war im Fachausschuss Schule und Sport und jeweils wurde es nicht angenommen. Ich hoffe, ich greife hier keinen Kollegen vor, aber ich glaube, wenn man hier nochmal diese fachliche Betrachtung sieht und auch die Gründlichkeit, die wir uns als Stadt Jena hier eben vornehmen, um eine gute Planung aufzulegen, dann ist das ein Ausweis der guten Qualität unserer Arbeit für Kinder in unserer Stadt. Und ich bitte das zu berücksichtigen. Vor diesem Hintergrund bitte ich Sie, in diesem Fall nicht zuzustimmen. Das ist keine inhaltliche Ablehnung der Vorschläge, die Sie machen, die werden wir aufnehmen, die nehmen wir schon auf. Aber es ist kein Anlass, hier in eine laufende Planung so schnell und eben am Ende nicht sachgerecht einzugreifen. Ich bitte das zu berücksichtigen und ich danke Ihnen. Vielen Dank.
1: Frau Flemming-Winkler.
6: Danke, Herr Dezernent Schlößner, dass Sie nochmal wiederholt und gefestigt haben. Aber ich würde mir dann wenigstens wünschen, dass die Internetseite der Stadt Jena auf Vordermann gebracht wird und dass ich dann in Zukunft dann nicht mehr lesen kann, dass eine Fortschreibung dieses Planes für 2026 ansteht. Dann ist das nämlich auch nicht richtig. Vielleicht hat mich das oder uns das auch so irritiert, dass wir dachten, dem können wir Glauben schenken, was da schwarz auf weiß steht. Danke.
1: Herr Dezernent Schlößner.
7: Ja, liebe Frau Flemming-Winkler, wir sind auf Recherche gegangen, wie Sie zu diesem Punkt gekommen sind. Und es ist, glaube ich, innerhalb eines Dokuments aus dem Stadtentwicklungsbereich, dass wir im Fortlaufen, glaube ich, da reingehen, aber nicht, dass wir in diesem Jahr einen Plan vorlegen, der auch schon beschlussfähig ist. Und das ist ja das, was Sie in Ihrer Beschlussvorlage vorschreiben und vorschlagen. Und das ist das, was nicht sachgemäß wäre. Und ich glaube, wir sind aber auch gemeinsam mit Dirk Lange, bin ich da in die Recherche gegangen und wir sind auch, glaube ich, da, das zu heilen. Aber nichtsdestotrotz ändert das ja nichts an der Tatsache, dass wir hier eine profunde Planung aufgeben und auflegen wollen. Und dementsprechend haben sich ja auch die Fachausschüsse entschieden. Das müssen Sie auch berücksichtigen und uns nicht vorwerfen, dass wir keine kinderfreundliche Stadtpolitik machen. Das ist nämlich dann nicht sachgerecht.
1: Herr Dr. Vietze.
8: Ja, sehr geehrter Herr Vorsitzender, Herr Oberbürgermeister, liebe Kolleginnen und Kollegen, ich wollte nur kurz aus dem KSJ-Werksausschuss, sozusagen dem federführend ausführenden Ausschuss, berichten. Das wurde die Beschlussvorlage mit, das muss ich auf meinen Spickzettel gucken, zwei Ja-Stimmen, 5 Gegenstimmen und 2 Enthaltungen sozusagen abgelehnt. Hintergedanke war, dass wir lieber oder das KSJ lieber seine Energie in den laufenden Erhalt der Spielplätze legt und nicht in Planung, weil das bringt nichts, alle 2 Jahre zu planen, weil es eine langfristige Planung und alle 10 Jahre gibt es da sozusagen eine Planung und jetzt wir neu einplanen, das bringt nichts, sondern soll lieber in die laufende Verbesserung, und Herr Schleuser hat das ja auch schon gesagt, natürlich, wenn es da ad hoc Bedarfe gibt, da wird auch geguckt, was da geht, also Jena Nord ist ja ein gutes Beispiel, wo eben der Sonnensegel dann aufgestellt wurde. Und da gibt es auch andere Spielplätze, wo mal kurzfristig da ein Bedarf nachgesteuert wird. Aber jetzt eine neue Planung da aufzumachen, das ist zu viel des Guten. Das schafft man wirklich nicht alle 2-3 Jahre.
1: Wir kommen damit zur Beschlussfassung. Wer der Beschlussvorlage Fraktion Die Linke zustimmt, bitte ich um das Handzeichen. Danke. Gibt es Gegenstimmen? Mehrheitlich. Gibt es Enthaltungen? Keine. Damit ist der Beschlussvorlage mehrheitlich abgelehnt. Wir kommen zu Top 18, Beschlussvorlage Fraktion Die Linke, öffentliche Beratung zur mittelfristigen Unternehmensplanung 2027 bis 2030 und Wirtschaftsplan 2026 der Stadtwerke Jena. Das ist eine Wiedervorlage vom 6.5.2026. Es liegt vor ein Vermerk des Fachdienstes Rechts vom 26.5. Ich erteile dem Einreicher das Wort, Herrn Thomas.
9: Herr Vorsitzender, Herr Oberbürgermeister, liebe Kolleginnen und Kollegen, ich danke dem Fachdienst Recht für diesen Vermerk, der uns auch in der Öffentlichkeit erlaubt, darüber zu sprechen, dass wir im nicht öffentlichen Teil eine Berichtsvorlage besprechen wollten über die Wirtschaftsplanung der Stadtwerke und ihrer verbundenen Unternehmen und dort eben ein Prüfauftrag ausgelöst wurde, dass hier das geprüft werden soll, ob das auch in öffentlicher Sitzung diskutiert werden kann. Wir danken erstmal der Stadtverwaltung und dem Oberbürgermeister, dass es diesen Bericht überhaupt gibt. Wir hatten ja vor 2 Jahren mal vorgeschlagen gehabt, über die Wirtschaftsplanung der Stadtwerke und der verbundenen Unternehmen zu beschließen. Das war nicht, hat keine Mehrheit gefunden hier, dann sollte es den Bericht geben. Im Ergebnis der Prüfung des Fachdienstrechts mit der Kommunalaufsicht wurde ja festgestellt, okay, eine öffentliche Beratung ist möglich. Vielleicht nicht in allen Teilen, aber es kann so gestaltet werden, dass auch der Wirtschaftsplan der Stadtwerke und einiger verbundenen Unternehmen eben auch hier im öffentlichen Teil die Aussprache erfolgen kann. Und es geht nur um die Aussprache, es geht nicht darum, an der Beschlussfassung vorzugreifen. Aber es soll nach Ansicht unserer Fraktion, der Fraktion Die Linke, weitestgehend öffentlich passieren. Und das Rechtsamt und die Kommunalaufsicht sagt, im jeweils zu prüfenden Einzelfall geht das. Und das wollen wir hier auch tun. Das ist unsere grundsätzliche Auffassung. Es gibt aber noch einen gewichtigen Grund, auch gerade jetzt über die Wirtschaftsplanung der Stadtwerke und wie wir das eben vorschlagen, auch über die Wirtschaftsplanung des Nahverkehrs hier in öffentlicher Sitzung zu diskutieren. Wir wissen, spätestens seit der Anfrage von Frau Brodmann im April Stadtrat eben auch öffentlich, dass der Zuschuss der Stadtwerke an den Nahverkehr gedeckelt worden ist. Das ist passiert, ohne den Stadtrat hier einzubeziehen, ohne die Bevölkerung in der Öffentlichkeit einzubeziehen. Und ich glaube, dass es eine Angelegenheit ist von erheblichem öffentlichen Interesse, dass der Nahverkehr bis 2030 Millionenbeträge einsparen soll und dass diese Entscheidung, die am Stadtrat vorbei getroffen worden ist, im Aufsichtsrat, das Funktionieren des Jenaer Nahverkehrs in den nächsten Jahren erheblich beeinflussen und wir meinen erheblich beeinträchtigen wird. Denn wie sollen die Einsparungen, die dort vorgegeben wurden aus der Stadtverwaltungsspitze in den Jenaer Nahverkehr in Zukunft eingehalten werden? Das geht nur, indem man an Investitionen spart, das geht nur, indem man an den Beschäftigten spart und es geht nur, indem man an Nahverkehrsangebot spart. Und genau über diese Problematiken, über diese bevorstehenden Kürzungen beim Nahverkehr sollten wir hier in öffentlicher Sitzung sprechen. Ich traue uns das zu, trotz der Bedenken, die formuliert werden. Und deswegen bitte ich um Zustimmung zu unserer Beschlussvorlage.
1: Wir kommen zur Diskussion. Die erste Wortmeldung ist von Frau Dr. Franz.
10: Und Herren, liebe Kolleginnen und Kollegen, diese Beschlussvorlage widerspiegelt ein Dilemma und so haben wir es auch im Finanzausschuss diskutiert. Die Stadtwerke auf der einen Seite für die Daseinsvorsorge, da versorgen sie unsere Bevölkerung mit wichtigen Leistungen, die jeder auch kennen sollte und über die auch öffentlich diskutiert werden sollte. Die andere Seite, die Stadtwerke stehen im Wettbewerb mit anderen Mitwettbewerbern und auch deshalb können die Wirtschaftspläne hier nicht einfach öffentlich diskutiert werden. Dieses Dilemma hat sich im Finanzausschuss ganz deutlich dargestellt, auch einmal in der Diskussion und dann auch in der Abstimmung. In der Abstimmung wurde die Vorlage knapp abgelehnt mit 4 Ja-Stimmen, 5 Nein-Stimmen und 0 Enthaltungen. Ich glaube, dieses Thema ist am Ende keine rechtliche Frage, das hat auch die Stellungnahme vom Rechtsamt gezeigt, sondern ist eine politische Frage, wie wir mit dieser Frage weiterhin umgehen. Zumindest ist es im Moment noch nicht gelöst, wie wir mit diesem Problem letztendlich hier im Stadtrat umgehen sollten und könnten. Und ich glaube, wir müssen uns darüber weiter Gedanken machen. So hat sich die Diskussion im Finanzausschuss dargestellt.
1: Das Wort hat Herr Oberbürgermeister Dr. Nietzsche.
3: Das ist heute ein bisschen zeitverzögert mit dem Mikro. Auch von mir zunächst der kleine Bericht aus dem Hauptausschuss, wie zu der Vorlage dort abgestimmt wurde. Das Ergebnis war 3-5-1, also abgelehnt. Ich habe zugleich dort der Fraktion Die Linke in Aussicht gestellt, dass wir im nicht öffentlichen Teil einer der nächsten Stadtratssitzungen, wahrscheinlich schon die im Juli, uns gern mal 30 Minuten Zeit im nicht öffentlichen Teil nehmen können, um darüber zu reden, das als Vorbemerkung. Dann, lieber Herr Thomas, Sie berufen sich auf den Vermerk des Rechtsamts, aber Sie geben den irgendwie ein bisschen anders wieder, als er gemeint ist. Deswegen will ich da mal ein kleines bisschen detaillierter drauf eingehen. Der zeigt, und zwar sehr schön nachlesbar, empfehle ich allen zur Lektüre, auch der Öffentlichkeit, wenn es zugänglich ist. Weiß ich gar nicht, ist das eingestellt? Ja. Der zeigt zum einen, dass es hier um Unternehmensdaten, um interne Dokumente geht, die zum Teil wettbewerbliche Relevanz entfalten können und die geeignet sein können, dem Unternehmen der Stadtwerke nachhaltig zu schaden, wenn sie öffentlich bekannt werden. Es wird zugleich festgestellt, dass es genau deswegen, weil die Stadtwerke nicht irgendein Unternehmen sind, sondern eines, das nicht nur auf Gewinnmaximierung verpflichtet ist, sondern auch auf Gemeinwohl, dass die Stadt, die Kommune verpflichtet ist, dieses Unternehmen auch zu kontrollieren. Das tut sie auf dem Weg, dass unter anderem aus dem Stadtrat einige Kolleginnen und Kollegen in den Aufsichtsrat entsendet werden. Und das ist das Aufsichtsgremium, das dieser Aufgabe nachkommt. Dort sind solche Entscheidungen zu treffen. Ich weiß, dass Ihre Fraktion das immer wieder kritisiert, weil sie das gern hier sähe, aber dort sind solche Entscheidungen zu treffen. So, und jetzt kann man einen von zwei Fehlern machen. Entweder man behandelt einen Gegenstand, der öffentlich behandelt werden sollte, fälschlicherweise nicht öffentlich, dann wird der Beschluss nichtig, das sollte man nicht tun. Oder andersrum, dann besteht das Risiko, dass hier in der öffentlichen Debatte Dinge preisgegeben werden, die eben doch im nicht öffentlichen Teil hätten bleiben sollen. Das haben wir hier auch schon erlebt, dass man sich im öffentlichen Teil dann vermault hat und Dinge erzählt hat, die hier nicht zu erzählen wären. Und deswegen muss man sich die Frage stellen, was ist wirklich wichtig? Worum geht es Ihnen wirklich? Geht es Ihnen um eine detaillierte Diskussion zu den Entscheidungen, die könnten wir im nicht öffentlichen Teil des Stadtrates führen, im Juli zum Beispiel, oder geht es Ihnen darum, und das formuliere ich jetzt sehr bewusst so, hier politisches Theater zu machen, weil Sie hier über Dinge diskutieren wollen, über die Sie eigentlich öffentlich nicht sprechen dürfen. Und diese Frage müssen Sie sich beantworten. Wir bieten an, dass wir das im nächsten nicht öffentlichen Teil des Stadtrates ausführlich besprechen können.
1: Der nächste Redebeitrag kommt von Herrn Stein.
11: Vielen Dank, Herr Vorsitzender. Ich möchte mal auf die Details der Beschlussvorlage aufmerksam machen, weil ich da eine Differenz sehe zwischen dem, was Sie hier in Aussicht stellen und zwischen dem, was Sie beantragen. Die Stadtwerke machen viel im Bereich der Daseinsvorsorge, das wissen Sie alle und ich halte es auch für richtig und auch wichtig, dass wir darüber reden. Und das können wir hier im Stadtrat auch, ob es jetzt die große Anfrage ist, ob es jetzt die nächste große Anfrage ist, ob es jetzt die Aktuelle Stunde ist oder ob es eine kleine Anfrage ist oder Beschlussvorlagen, wie es nachher zu den Bädern gestellt wird. Wir können über all diese Punkte hier öffentlich sprechen, das ist überhaupt gar kein Problem. Ihnen geht es ja aber öffentlich darum, um die Wirtschaftspläne hier zu präsentieren. Und hier fällt auf, dass Sie ja große Bereiche, die die Daseinsvorsorge betreffen, ja gar nicht beantragen. Es geht ja eben nicht um Jena Wohnen, es geht ja eben nicht um die Bäder, es geht um die Holding. Wenn Sie den Wirtschaftsplan lesen, dann sehen Sie ein großes Beteiligungsergebnis. Da werden Sie im Detail gar nicht klug, was da gemacht wird in der Daseinsvorsorge. Und es geht Ihnen um den Nahverkehr, das ist natürlich Daseinsvorsorge. Und da weise ich darauf hin, wenn man die Stellungnahme des Rechtsamtes liest, was es denn für Auswirkungen hat, diese Unterlagen an die Öffentlichkeit zu geben, was genau heißt, diesen Unterlagen potenziellen Wettbewerbern an die Öffentlichkeit zu geben. Was wird denn hier überhaupt in den nächsten Jahren investiert? Wie ist denn die Kostenstruktur? Das geben wir denen freiwillig. Das hat natürlich die Konsequenz, die muss man bedenken, wenn man auch Miteigentümer dieses Unternehmens ist. Das ist die Differenz zwischen, ich gucke mir das große Beteiligungsergebnis an, ist nicht über Produkte der Daseinsvorsorge hier öffentlich zu sprechen. Das können wir jederzeit machen. Deswegen bitte ich Sie, diese Beschlussvorlage, so wie sie vorliegt, abzulehnen, weil sie nicht den Mehrwert hat, den sie behauptet, und wir diesen Mehrwert aber anders wie kriegen können und auch schon gekriegt haben. Dankeschön.
1: Herr Thomas.
12: Ja, Herr Stein, da sehen Sie, da sind wir schon wieder ein bisschen unterschiedlicher Auffassung. Wir sind der Meinung, nach der Stellungnahme des Rechtsamtes kann es ja gerade nicht darum gehen, die fiskalisierten Gesellschaften unterhalb der Stadtwerke Energie und die Stadtwerke Energie selbst in den Mittelpunkt der öffentlichen Diskussion zu stellen, wie sie ihre Investitionen für die Wärmeplanung vorhaben. Das ist eben unseres Erachtens durch die Stellungnahme ausgeschlossen, aber wir sind durchaus der Meinung, das hätten auch die Bilder dazu nehmen können von mir aus, aber dass wir mindestens die Holding, die ja Zuschüsse aus dem Stadthaushalt weiterleitet in die Verlustgesellschaften, die Daseinsvorsorge für die Stadt Jena erbringen, dass wir hier darüber reden sollten, wie diese Geldströme fließen. Und was ich hier bemängele für unsere Fraktion ist ja, dass es abseits vom Stadtrat einen Deckel gegeben hat für den Jena Nahverkehr für dieses Jahr, obwohl wir eben einen Haushaltsbeschluss haben, und es findet sich eben für dieses Jahr dann auch kein geänderter Haushaltsbeschluss nochmal, der diesen Zuschuss, vielleicht nochmal diese Zuschussdeckelung oder verminderten Zuschuss nochmal irgendwo ausweist, und dass wir auch für die nächsten Jahre, obwohl wir hier das haushaltsbeschließende Gremium sind, dort nicht mit, keine Einflussmöglichkeiten haben, aber wesentliche Bestandteile der Daseinsvorsorge, wie gerade der öffentliche Nahverkehr in seiner Qualität, durch diese Entscheidung aus der Stadtverwaltungsspitze einfach in Frage gestellt wird. Durch die dort einzusparenden Verkehrsleistungen, durch mangelnde Investitionen. Wir fahren diesen Nahverkehr in den nächsten Jahren auf Verschleiß, wenn diese Vorgabe sich durchsetzt. Und darüber müssen wir verdammt nochmal hier in diesem Stadtrat reden, nicht in irgendwelchen nicht öffentlichen Aufsichtsgremien.
1: Herr Knopf ist der Nächste.
13: Ja, sehr geehrter Herr Vorsitzender, sehr geehrter Oberbürgermeister. Zunächst mal stehen wir hier in einem Zielkonflikt, nämlich auf der einen Seite das Ziel, die öffentlichen Beteiligungen auch öffentlich und transparent zu diskutieren, und auf der anderen Seite den Unternehmen, an denen wir als öffentliche Hand beteiligt sind, nicht dadurch einen wirtschaftlichen Nachteil zu erzeugen. Und natürlich stehen wir in der Verantwortung, in der Aufsicht, die wir dort führen, und sozusagen in der Art und Weise, wie wir diese Unternehmen unterstützen und mit ihnen diskutieren über ihre Wirtschaftsplanung, dann dafür zu sorgen, dass es den Unternehmen gut geht und dass sie sich gut entwickeln können und dass durch unsere Aufsicht ihnen kein Nachteil entsteht. Und jetzt könnte man sagen, und da rekurrieren Sie ja auf das Gutachten des Rechtsamtes, ja, das ist theoretisch möglich. Aber genau für diesen Fall gibt es ein Repräsentativsystem. Genau dafür sind wir als Stadtratsmitglieder aus der Bevölkerung repräsentativ gewählt, damit wir uns in Vertretung für die Bevölkerung dorthin setzen können, das prüfen können für die Öffentlichkeit als öffentliche Hand und dann diese Prüfung wiederum in politische Beschlüsse rückführen können. Herr Stein hat das sehr, sehr gut erklärt gerade. All die Inhalte, die beim Nahverkehr, in der Wärmeplanung und bei den Bädern inhaltlich beschlossen werden, führen sich immer wieder auf politische Beschlüsse hier zurück. Wir treffen die maßgeblichen Beschlüsse. Und dort findet die Ausführung statt. Und jetzt haben Sie natürlich einen Punkt, dass man hinterfragen kann, passt denn die Führung der Unternehmen zu dem, was wir eigentlich politisch wollen? Und das ist unsere Tagesaufgabe, das in den Ausschüssen, dann gegebenenfalls auch nicht öffentlich, zu diskutieren, auch kontrovers, auch öffentlich, also kontrovers inhaltlich, demokratisch zu diskutieren, aber dann nicht immer nur in der Öffentlichkeit, sondern manchmal hat das ein Schutzbedürfnis und muss dann eben auch in der Nichtöffentlichkeit diskutiert werden. Und ich gebe Ihnen aber an einem Punkt recht, wir müssen immer wieder den Punkt suchen, wie viel können wir denn öffentlich machen und da sozusagen ans Maximum herantreten, aber die Stelle muss es eben auch geben, wo wir nicht die Sachen öffentlich diskutieren können, weil wir dann die Interessen der Öffentlichkeit dadurch hintergehen, dass wir den Unternehmen Unternehmen einen Nachteil erzeugen. Und deswegen werden wir diese Vorlage heute auch ablehnen.
1: Der nächste Redebeitrag kommt von Herrn Bayer.
5: Dr. Franz ist ein bisschen kleiner. Die Vorlage haben wir auch im Finanzausschuss abgelehnt. Natürlich ist das Ansinnen, mehr Transparenz zu schaffen, zu begrüßen. Aber ich glaube, es gibt kein Thema, über das wir hier mehr reden, als über den Jenaer Nahverkehr. Also ich glaube, wir brauchen nicht noch diese Beschlussvorlage, um die Themen des Nahverkehrs zu besprechen, zu problematisieren. Und Sie haben jetzt schon einzelne Details ja auch erzählt. Also am Ende haben wir, glaube ich, alle Informationen, die wir brauchen. Sie haben auch die große Anfrage gestellt. Die war sehr, sehr ergiebig. Ich denke, diese Eckwerte, und die Unterscheidung haben wir im Finanzausschuss getroffen, Eckwerte zu den Planungen der Stadtwerke, die können wir sehr gern hier auch im Stadtrat diskutieren, aber bestimmte Dinge gehören einfach in die nicht öffentliche Debatte und so wird es gehandhabt und so, glaube ich, ist es auch vertretbar.
1: Wir kommen dann zur Beschlussfassung. Wer der Beschlussvorlage der Fraktion Die Linke zustimmt, den bitte ich um das Handzeichen. Einige? Gibt es Gegenstimmen? Viele? Gibt es Enthaltungen? Einige? Damit ist die Beschlussvorlage mehrheitlich abgelehnt. Wir kommen zur Beschlussvorlage der Top 19 und 20, die gemeinsam beraten und getrennt abgestimmt werden. Top 19, Beschlussvorlage Oberbürgermeister, Satzung zur Änderung der Satzung über die Erhebung von Friedhofsgebühren der Stadt Jena, die Friedhofsgebührensatzung. Und Top 20, Beschlussvorlage Oberbürgermeister, Satzung zur Änderung der Satzung für die kommunalen Friedhöfe der Stadt Jena, die Friedhofssatzung. Zu beiden Top liegt Ihnen vor eine Stellungnahme des Friedhofsbeirates vom 7.5. Ich erteile dem Einreicher das Wort, Herrn Dezernenten Lange.
14: So, werte Damen und Herren, danke fürs Durchhalten und ich begrüße Herrn Wosnitzka, der federführend für die Bearbeitung dieser Vorlage verantwortlich ist und da schon mal einen herzlichen Dank, dass ich mit Wissen ausgestattet wurde, was ich so nicht gehabt hätte. Zu den Vorlagen. Wir würden beginnen mit der Änderung der Friedhofsgebührensatzung. Die Friedhofsgebührensatzung als auch die Friedhofssatzung, das ist vielleicht die erste positive Erkenntnis. Beide wurden schon im Vorfeld von der Rechtsaufsicht bestätigt, es liegen keine Bedenken vor. Wenn wir uns die Änderungen der Friedhofsgebührensatzung anschauen, müssen wir uns erstmal fragen, warum machen wir das jetzt, warum ist es notwendig? Vielleicht schaffen wir es noch ganz kurz ruhig zu sein, es ist etwas irritierend. Ich sage das nicht häufig. Herzlichen Dank. Warum machen wir das? Nach Thüringer Kommunalgesetz sind wir verpflichtet, alle 4 Jahre uns diese Satzungsbestandteile anzuschauen. Bisher ist es so, und das eine ist, wir müssen uns angucken, aber das andere ist, wir haben es auch natürlich wirtschaftlich zu betrachten. Dabei ist aufgefallen, dass wir von 01.01.2022 bis 31.12.2025 ein Defizit hatten von 145.000. Wir haben vom 01.01.2026 bis 30.06.2026 voraussichtlich ungefähr 100.000 Euro zusätzliches Defizit. Wir sind verpflichtet, quasi wirtschaftlich zu handeln und können solche Defizite nicht einfach stehen lassen. Deswegen kommt es dazu, und das ist der harte Einschnitt in der Satzung, wir müssen eine Gebührenerhöhung von 29% in Aussicht stellen. Das ist das, um was es heute geht. Dabei bleibt aber der städtische Anteil von 25% des Pflegeaufwands erhalten. Das ist ein Anteil von ungefähr 390.000 Euro. Der ist aber auch gestiegen, war schon mal deutlich geringer, war bei 320.000 Euro. Das Gute daran ist ja immer, am Schlechten, man guckt mal sich um und wenn wir uns vergleichen mit anderen Kommunen, wie beispielsweise Halle, Magdeburg, Erfurt, stellen wir fest, dass unsere Friedhofsgebühren noch bei ungefähr -7% der anderen Kommunen liegen. Deswegen sehen wir zum einen, die Erhöhung war dringend notwendig und sie ist aber nicht überverhältnismäßig. Dabei muss man sich anschauen, was sind wesentliche Kostentreiber, und das sage ich jetzt nicht, weil es eine Schelte ist, sondern es ist einfach ein Bericht. Ich glaube, die mich kennen, wissen, dass ich sehr personalnah agiere. Trotzdem gehört es zur Wahrheit dazu, dass die Personalkosten deutlich gestiegen sind. Wir hatten mit 3% gerechnet. Der letzte Tarifrundenabschluss 23/24 zeigte aber neben den 200 Euro plus bzw. 5,5% Steigerung auch eine weitere Steigerung durch die den zusätzlich zu zahlenden 3.000 Euro Tarifrunden Inflationsausgleich, was im Endeffekt fast 11-12% Personalkostenerhöhung in Summe darstellt. Das ist ein Einschnitt, mit dem wir so nicht vorhersehen konnten. Die Erhöhung zusätzlich in Kosten der Betriebsmittel, ich will nur das Thema Diesel ansprechen, als auch zusätzliche Investitionen auf dem Friedhofsgelände haben ihr Übriges getan, sichern uns aber natürlich auch den sicheren Betrieb der Anlagen. Dazu kommt es, dass wir in den Bestattungszahlen der Grabarten unterschiedliche Tendenzen wahrgenommen haben. Wir haben tendenziell auch einen leichten Rückgang der Bestattung. Das führt natürlich auch dazu, dass die Feierhalle anders genutzt wird, nicht mehr in der hohen Frequenz. Und daher kann man nur zusammenfassen, die 29% Gebührenerhöhung, die wir Ihnen vorschlagen, sind nicht einfach, sind aber verhältnismäßig. Und wenn man sich anschaut, wir haben eine Empfehlung vom Friedhofsbeirat vorliegen, das wurde angesprochen, wir haben Zustimmung aus dem Werkausschuss Karlsruhe, also aus dem Finanzausschuss erhalten. Das war im Schnelldurchlauf etwas zur Friedhofsgebührensatzung. Jetzt kommt der kürzere Teil. Ich hätte es wahrscheinlich auch in 5 Minuten geschafft, aber danke für die noch 6:13, die ich jetzt nicht ausreizen werde. Dann gucken wir uns noch die Änderung der Friedhofssatzung an. Es ist natürlich verständlich, wenn wir uns die Gebührensatzung anschauen, dass wir auch nur in die Friedhofssatzung gucken. Dort gab es vor allem redaktionelle Änderungen. Wir haben auch einen Paragraphen eingeführt und auch hier schicke ich vorweg, das hat weder was mit der Herkunft noch mit anderen Themen zu tun. Ich muss es aber benennen. Wir haben bei muslimischen Grabmälern, also Grabfeldern, haben wir einen Mindestpflegeaufwand eingeführt, weil häufig findet die Bestattung hier statt und dann ist mit der nachhaltigen Pflege sieht es nicht mehr so gut aus, damit wir aber insgesamt, weil wegen Wegzug oder etc. dann eine entsprechende Pflege auf den Friedhof garantieren müssen, haben wir eine Mindestpflege da eingeführt. Wir haben auch eine sogenannte 3-Tage-Frist aufgenommen. Das sind einfach praktische Gründe bei der Bestattung, dass wir da entsprechend Vorlaufzeiten generieren und ansonsten handelt es sich im Wesentlichen um redaktionelle Anpassung und darauf, glaube ich, man kann sich da noch tiefer reinarbeiten, aber ich glaube, das ist die Zusammenfassung. Damit hätte ich die 5 Minuten geschafft und bedanke mich nochmal bei Herrn Wosnitzka, der auch extra noch hier ist, falls es Fragen geben sollte, aber sage nochmal recht herzlichen Dank für die Anpassung und empfehle das natürlich zum Beschluss.
1: Vielen Dank, das ist lange. Aber Ihre 5 Minuten kriegen Sie nicht als Bonus aufgehoben. Herr Dr. Vietze.
8: Sehr geehrter Herr Vorsitzender, Oberbürgermeister, liebe Kolleginnen und Kollegen. Mein langjähriger, jahrzehntelanger Vorgänger als Werksausschussvorsitzender hat ja immer gesagt, dass KSJ von der Wiege bis zur Barre zuständig ist. Und heute ist sozusagen mal wieder die Barre dran, also die Bestattungsgebühren. Wir haben das im Werksausschuss KSJ besprochen. Da war ich gar nicht da, wie Herr Seeler sagt. Na, okay, Herr Seeler, ich wollte jetzt sozusagen meinen Pflichten nachkommen, aber Herr Seeler hat sich gemeldet. Da würde ich jetzt hier meine Rede beenden und Herrn Seeler das Wort übergeben. Ich hätte jetzt das Abstimmungsergebnis verkündet, aber gern. Herr Seeler hat nämlich die Sitzung geleitet. Wir haben nämlich auch einen zweiten Vorsitzenden im Werksausschuss KSJ. Und das war ganz praktisch, weil wir wirklich beide verhindert waren aus beruflichen und privaten Gründen. Und
1: deswegen Herr Dr. Vietze, wir übergebe
8: ich jetzt das Wort an Herrn Seeler.
15: Ja, herzlichen Dank, Herr Oberbürgermeister, sehr geehrte Damen und Herren, sehr geehrter Herr Dr. Vietze. Ich wollte Ihnen da nicht die Schuld stehen, Gottes Willen, aber Sie hat mich nun gebeten, Sie zu vertreten, habe ich sehr gerne gemacht und deswegen wollte ich auch nochmal das Votum hier verkünden. Also bei der Satzung war es einstimmig und bei der Friedhofsgebührensatzung gab es eine Enthaltung. Aber der Rest hat mit Ja gestimmt, wobei ich dazu sagen will, dass es keinen Grund gab, bei der Gebührensatzung mit Konfetti zu werfen. Es geht ja dabei um eine Mehrbelastung, finanzielle Mehrbelastung der Bürger dieser Stadt. Deswegen war das schon problematisch. Es ist auch sehr intensiv diskutiert worden, auch nachgefragt worden. Und der Dezernent hat es ja schon ausführlich berichtet, dass die Kalkulation von KSJ hier eindeutig aufzeigt, hier nachzusteuern. Wir hatten 146.000 Verlust gehabt in den Jahren zuvor, ist ja auch schon gesagt worden. Deswegen ist es unbedingt notwendig. Eine persönliche Anmerkung noch aus der Debatte. Es gab ja diese Stellungnahme des Friedhofsbeirates. Da war nochmal sehr wichtig, da hatte ich dann auch eine Diskussion darauf hingewiesen, es war mir einleuchtend gewesen, das wirklich auch nochmal anzusprechen, dass man doch sich wünschte seitens des Friedhofsbeirates, wenn derartige Themen anstehen und so eine Gebührensatzung ist ein wichtiges Thema, dass man den Friedhofsbeirat frühzeitig mit einbindet. Diesen Wunsch würde ich hier gerne nochmal äußern und KSJ mitgeben. Das hatte ich auch in der Werksausschusssitzung getan. Das wäre der eine Punkt. Und der zweite Punkt, ja, es stimmt, wir sind im Vergleich zu vergleichbaren Städten, liegen wir da noch weit darunter. Aber ach, ich weiß, dass der Vergleich hinkt, das ist mir auch in der Sitzung gesagt worden, aber der Jenaer Bürger vergleicht sich nun mal auch mit dem Umland, mit dem direkten Umland. Das ist der Saale-Holzland-Kreis, Weimarer Land. Wie es da aussieht, konnte man nicht sagen, weil es eben nicht vergleichbar wäre, aber der Vergleich liegt nahe, auch dort mal hinzuschauen. Alles im Allen sagt der Werksausschuss KSJ, Herr Dr. Vietze, dieser Vorlage zuzustimmen. Beiden Vorlagen.
1: Das Wort hat Herr Bayer.
5: Vielen Dank, Herr Vorsitzender. Ich spreche diesmal als Vorsitzender des Friedhofsbeirats und möchte mich da bedanken bei den Beiratsmitgliedern, auch vor allem bei Dezernentin Lützgendorf, die in Verbindung mit Verwaltungsmitarbeitern uns da sehr, sehr gut unterstützt. Ich danke auch Herrn Langguth, der hat nämlich den Kontakt hergestellt zur islamischen Glaubensgemeinschaft, sodass wir das Thema Grabpflege auf dem muslimischen Grabfeld da direkt vor Ort besprechen konnten. Und insgesamt haben wir zugestimmt, aber ich habe es ja in die Stellungnahme geschrieben, eben mit erheblichen Bauchschmerzen, denn 30% oder knapp 30% ist kein Pappenstiel und es ist für Leute gerade in so einer schwierigen Zeit einfach schwer zu stemmen. Und ich glaube, das sollten wir uns immer bewusst machen, wenn wir hier als Stadt über Einnahmesteigerungen reden, die immer gut begründet sein mögen, aber am Ende muss es jemand bezahlen und das fällt den Leuten im Moment zunehmend schwerer. Also wir müssen das Thema Bezahlbarkeit, glaube ich, öfters vor Augen nehmen. Und in Erfurt ist es ja sehr kontrovers diskutiert worden. Da war es auch eine ähnliche Steigerung. Und manches haben wir nicht in der Hand, Personalkostensteigerung, aber manches haben wir eben schon in der Hand, Investitionen, die wir uns vornehmen. Und die führen eben auch zu dieser Steigerung. Insgesamt haben wir zugestimmt, würden uns aber freuen, wenn wir in Zukunft eben gerade bei den langfristigen Investitionen auch immer gut eingebunden sind und freuen uns, dass wir hier einfach insgesamt eine sehr gute Betreuung von Seiten der Verwaltung erfahren. Vielen Dank.
1: Wir kommen damit zur Beschlussfassung und stimmen wir beide top separat ab. Und da wir Satzungsänderungen haben, müssen wir eine Auszählung vornehmen. Damit beginnen wir mit Top 19. Wer dieser Beschlussvorlage zustimmt, den bitte ich mit Ja zustimmen, den bitte ich um Handzeichen. Nein. 41. Gibt es Gegenstimme? Keine. Gibt es Stimmenthaltungen? Keine. Damit ist die Beschlussvorlage Top 19 einstimmig bestätigt. Dann kommen wir zur Beschlussvorlage Oberbürgermeister, die Friedhofssatzung diesmal. Wer diesem Satzungsentwurf zustimmt, den bitte ich um Handzeichen.

0: 39. Gibt es Gegenstimmen? Keine. Gibt es Enthaltungen? 2. Dann ist diese ist Top 20, die Beschlussvorlage, mehrheitlich bestätigt. Wir kommen dann zum Beschlussvorlagen Top 21, Top 23, die ebenfalls gemeinsam beraten und getrennt abgestimmt werden. Top 21, Beschlussvorlage Oberbürgermeister, Priorisierung von Investitionsmaßnahmen im Kulturbereich. Hierzu liegen vor ein Änderungsantrag des Kulturausschusses und des Werkausschusses KMJ vom 27.05., ein Ergänzungsantrag der Fraktion FDP vom 19.05., der Änderungsantrag der Stadträte Dr. Bürgner, Dr. Bartsch, Frau Haschke, Herr Seeler vom 26.05. wurde zurückgezogen. Der Ergänzungsantrag der Stadträte Dr. Jonscher, Dr. Vogel vom 21.05. wurde zurückgezogen. Top 23, Beschlussvorlage Oberbürgermeister, Mehrausgaben im Sinne des § 15 Absatz 6 Thüringer EBV zur Sanierung und Umbau für Zwischennutzung Depot. Hierzu liegt vor ein Änderungsantrag des Finanzausschusses vom 2.6.2026 und ich erteile dem Einreicher das Wort, Herr Dezernenten Schleusner.
1: Meine sehr geehrten Damen und Herren, ich habe es an anderer Stelle schon mal gesagt, dieser Beschluss, diese Vorlage, die Ihnen heute vorliegt, ist vielleicht ein Vorblick auf das, was uns in den nächsten Monaten und in der nächsten Zeit bevorsteht. Es ist eine schwierige Entscheidung, die wir hier treffen und die wir hier vorschlagen. Und ich möchte zuvorderst sagen, ich bin den Kolleginnen und Kollegen bei Jena Kultur und der Werkleitung vor allem dankbar, dass Sie hier einen Priorisierungsvorschlag machen und uns vorlegen, gemeinsam mit uns als Kultursenat, mit dem Oberbürgermeister, mit der Stadtverwaltung, der priorisiert, der auch in Größenordnungen konsolidiert und der trotzdem Perspektiven aufmacht, dringend notwendige Perspektiven für unsere Kulturlandschaft, vor allem für unsere Museen und für unsere Kunstsammlungen, für echte Werte unserer Stadt und die trotzdem für alle unsere Kulturinstitutionen eine gute Arbeitsfähigkeit bewahren und herstellen wird. Und das ist keine einfache Aufgabe. Wir stehen vor einer Situation, Ihnen ist die anhaltend schlechte Haushaltslage allen bekannt. Und vor diesem Hintergrund hier eine Entscheidung zu treffen, wir gehen mit einem Vorhaben, treten wir einen Schritt zurück und nehmen dafür ein anderes Vorhaben, das wir priorisieren, das ist keine leichte Entscheidung gewesen und ist auch innerhalb unserer eigenen Verwaltung schmerzhaft. Aber ich sage auch, es ist, glaube ich, richtig und es ist wahrscheinlich auch alternativlos. Wir schlagen Ihnen heute vor, dass wir die Generalsanierung unserer städtischen Museen einschließlich einer Depotlösung und eines Ausstellungsstandorts für unsere Jenaer Kunstsammlung weiter vorantreiben. Das ist der erste und vielleicht auch der wichtigste Punkt. Und das bietet Perspektiven, Perspektiven, die gesucht werden zum Teil schon seit Jahrzehnten, wenn man ehrlich ist, in manchen Bereichen eigentlich schon fast 100 Jahre. Und trotzdem ist es natürlich ein Beschluss, den wir auf den Weg bringen, in Abwägung mit einem anderen Beschluss, den wir uns im letzten Jahr auch mit breiter Mehrheit hier gestellt und vorgenommen haben und der eigentlich ein lang uns begleitendes, fast genauso lang uns begleitendes Echo hat. Und das ist der Beschluss, für die Philharmonie ein Probenzentrum zu bauen. Im letzten Jahr haben wir hier an der Stelle vor fast einem Jahr, etwas mehr als einem Jahr, uns gemeinsam mit großer Mehrheit auf den Weg gemacht und gesagt, wir wollen dieses Probenzentrum an dem Standort Heckeplatz bauen. Daran hat sich ergeben, dass im Nachgang die Prüfung auch weitere Ergebnisse der Prüfung ergeben haben, dass sowohl förderpolitisch als auch von der rechtlichen Einordnung ausschreibungsrechtlich hier Änderungen vorhanden sind, die diesen Weg uns leider nicht mehr ermöglichen. Und auch das hat uns zu diesem Entschluss geführt, wir müssen hier eine Priorisierung vornehmen und wir wollen in die Museen investieren. Warum in die Museen? Wenn Sie in die Göre gehen, dann sehen Sie erstmal eine gute Ausstellung, aber trotzdem eine Ausstellung, die, glaube ich, noch Potenzial nach oben hat, denn es ist fast dieselbe Ausstellung, die ich als Kind besucht habe, als ich als Schüler durch diese Ausstellung gegangen bin. Und jeder unserer Schüler in Jena geht durch dieses Stadtmuseum und wir haben ein Ende der Ausstellung mit ungefähr den 20er Jahren des letzten Jahrhunderts in der Betrachtung. Das ist natürlich kein Zustand, der gut ist. Wir haben hier, und das ist ganz dringlich, in den Depotfragen, und wir haben gemeinsam die Kunstsammlung und das Städtische Museum in Depotfragen eine riesige Herausforderung, nämlich, dass die Mitarbeiterinnen und Mitarbeiter der Museen im Depot arbeiten und wir auch nicht in einer ordnungsgemäßen Lagerung unserer wirklich wertvollen Gegenstände. Die sind innerliche Werte, das sind Kunstwerte, aber es sind eben auch am Ende tatsächliche finanzielle Werte. Und hier war ein dringender Handlungsbedarf gegeben, unsere Göre und auch unsere Kunstsammlung gut so aufzustellen. Wir werden, Sie sehen die weiteren Beschlusspunkte, in diesen Maßnahmen natürlich in den Haushalt einstellen. Wir müssen hier natürlich auch die Lösung finden in Zusammenarbeit mit Land und Klinik, in der Augenklinik ein Interims- und auch ein Perspektivquartier zu finden, hier Verwaltungsräume, auch Probenräume unterzubringen und gleichzeitig für die Philharmonie im Volkshaus und in der Augenklinik Probenräume zur Verfügung zu stellen, die so geeignet sind, dass sie ihre Arbeit in gewohnter Weise gut machen können. Und das ist uns ein wichtiges Anliegen. Meine Zeit ist leider um. Ich könnte noch viel sagen. Ich melde mich wahrscheinlich noch einmal. Aber im großen Zusammenhang ist das die Beschlussvorlage, die wir Ihnen hier vorlegen. Ich möchte mich noch einmal bedanken bei den Kollegen von Jena Kultur, die hier in schwieriger Abwägung, aber in richtiger Abwägung eine gute Beschlussvorlage auflegen, die uns als Stadt eine kulturpolitische Perspektive geben. Und ich bitte Sie um Zustimmung zu diesem Vorschlag. Herzlichen Dank.
0: Bevor wir die Diskussion beginnen, übergebe ich das Wort an Bürgermeisterdezernent Herrn Koppe zu Top 23.
2: Herr Vorsitzender, meine Damen und Herren, beide Vorlagen sind ja unmittelbar auch miteinander verknüpft. Wir haben gestern im Finanzausschuss noch mal dazu diskutiert. Die Vorlage zur Priorisierung der Investitionen in zweiter Lesung im Finanzausschuss und dann das, was letzte Woche auch im Werkausschuss KJ auf den Weg gebracht wurde, nämlich noch mal die Vorlage zu den Mehrausgaben im Zuge der Sanierung und Umbau zwischen Nutzung und Depot. Es ist so, dass aktuell aufgrund der sich geänderten Gegebenheiten in Bezug auf einzelne Nutzungsschwierigkeiten, die sich ergeben im Depot selber, sind wir leider tatsächlich von den ursprünglich veranschlagten Kosten weg. Anstatt 700.000 Euro sind 1,2 Millionen Euro zu erwarten, insbesondere dafür natürlich verantwortlich, dass einerseits KJ festgestellt hat, dass aufgrund des Gewichts der Grafikschränke die Deckentraglast nicht ausreicht. Das muss sozusagen ertüchtigt werden und die Depotfläche muss auf 8 Räume statt auf 1 Raum verteilt werden. Das ist natürlich auch nochmal mehr Aufwand, der hier auf KJ zukommt, zusätzlich natürlich Arbeiten in den Räumen, die betroffen sind, Baulüftung, Klima, Elektro und Gebäudetechnik, die angepasst werden müssen. Insofern sind nochmal unterschiedliche Anforderungen notwendig geworden. Die Finanzierung der Mehrkosten sind auch nochmal aufgeführt, ist natürlich untereinander deckungsfähig, nicht verbrauchte Mittel im investiven Bereich und Hintergrund ist natürlich, dass wir jetzt seit 2019 bestehenden Mietvertrag mit dem UKJ haben. Allerdings muss man dazu sagen, dass die alte Augenklinik gerade im Fokus ist darauf, dass wir gewillt sind, dass wir eine langfristige Lösung zur Nutzung der Augenklinik bekommen. Möglichst natürlich der Erwerb. Hier sind wir in Verhandlungen mit dem Land und werden Sie natürlich auch über die nächsten Schritte und Fortschritte auch informieren. Zugleich die Diskussion, die sich jetzt gleich anschließen wird in Bezug auf die Priorisierung von Kulturinvestitionen. Einerseits die Diskussion natürlich, dass es im Prinzip, wenn es um das Thema Priorisierung geht, aber auch das Verabschieden von Projekten, die angekündigt waren, sind in Bezug auf die Priorisierungsvorlage, nämlich einerseits das Kunsthaus betreffend und auch andere Investitionen, die man nicht vornimmt, aber zumindest noch in keinen Investitionsplan aufgetaucht sind. Das heißt, es ist erstmal grundsätzlich nicht konsolidierend, aber zumindest richtungsweisend auch in Bezug darauf, wie wir mit den städtischen Museen umgehen. Wirklich ein Problem, was wir seit Jahren haben, auch wenn man sich die Ausstellung an sich anschaut in der Göre. Deswegen ist es natürlich wichtig, hier auch eine langfristige Perspektive zu finden und die Augenklinik wäre hier geeignet. Nichtsdestotrotz muss man jetzt der Verwaltung auch die Zeit geben, das Ganze auszuverhandeln. Und zum anderen kann ich gut nachvollziehen, wenn der Stadtrat oder per Änderungsantrag Fraktionen der Auffassung sind, dass man einen Schritt nach dem nächsten geht, erst wenn sozusagen auch die Sicherstellung des Gebäudes mit dem Land ausverhandelt ist, wir dann auch langfristig strategisch investieren. Das ist natürlich nochmal ein Unterschied dazu, dass man auch Notwendiges, was zwingend notwendig ist, um Brandschutz oder Ähnliches sicherzustellen oder andere Maßnahmen, dass man größere Investitionen tatsächlich erst dann angeht, wenn es eine Lösung mit dem Freistaat gibt, beziehungsweise mit dem UKJ.
0: Wir beginnen damit die Diskussion. Der erste Wortmeldung kommt von Herrn Dr. Vogel.
3: Verehrte Damen, meine Herren, diese Beschlussvorlage ist in der Tat eine schwierige und eine besondere. Das wird deutlich auch daran, dass sie in einer gemeinsamen Sitzung von 4 Ausschüssen, solche Sitzungen gibt es selten, eingebracht wurde. Dann gab es eine weitere gemeinsame Sitzung vom Werkausschuss Jena Kultur und dem Kulturausschuss. Dort wurde in gründlicher und abwägender Diskussion der vorliegende Änderungsantrag erarbeitet, als Ergänzung und Präzisierung der eigentlichen Beschlussvorlage und schließlich auch ohne Gegenstimme einmütig empfohlen. Die derzeitige konkrete Gesamtsituation ist für Jena Kultur herausfordernd.

0: gibt es eine Duldung dieses Status quo, aber eine Betriebsschließung ist eine reale Option. Es gibt unmittelbaren Handlungsbedarf, den hat niemand in Frage gestellt. Insofern verstehe ich diese Beschlussvorlage als eine Sicherung dieses Vorhabens. Das wäre ein Plus für Jena Kultur. Zweitens, Augenklinik. Das Projekt Göhre lässt sich nur umsetzen bei langfristiger Verfügbarkeit der Augenklinik. Und das ist auch der Haken, das muss man vielleicht sagen. Wir können genau dies heute nicht verbindlich beschließen, weil die Augenklinik nicht oder besser gesagt noch nicht Eigentum der Stadt ist. Wenn das schief läuft, ist auch diese Beschlussvorlage wieder obsolet. Wenn es klappt, gibt es auch eine Perspektive für die Kunstsammlung. Das ist zumindest ein halbes Plus. Drittens, Kunsthaus. Es gibt zahlreiche Initiativen und Ansätze, die zu würdigen sind. Aber im Grunde wartet Jena seit 100 Jahren auf einen Mäzen, der der Stadt ein Kunsthaus stiftet. Da hat sich qualitativ nichts geändert. Die Wertschätzung der Jena Philharmonie ist mir heute einen zweiten Beitrag wert. Deshalb melde ich mich nochmal.
1: Frau Dr. Jonscher.
2: Herr Dr. Vogel hat es bereits gesagt. Ich bitte mal, auf die 3 Minuten zu drücken, sonst rede ich hier ganz lange. Ich beginne von vorne. Herr Dr. Vogel hat ja darauf hingewiesen, es ist kein Beschluss, dem man mit Freude zustimmen kann, aber er beinhaltet ja einerseits die Weiterentwicklung des städtischen Museums und insbesondere der Kunstsammlung, andererseits sind die Vorhaben eines Probenzentrums erstmal auf Eis gelegt, weil die finanziellen Mittel nicht ausreichen. Ich zum Kunsthaus. Es ist insofern auch in unserem Stadtrat ein langgehegter Wunsch, denn es gab schon vor 30 Jahren mal einen Beschluss zur Errichtung eines Kunsthauses zusammen mit der Musik- und Kunstschule und der Touristinformation im Bereich des Engelplatzes. 20 Jahre später gab es die Idee für ein Kunsthaus auf dem Eichplatz. Dann wurden auch noch weitere Standorte geprüft. Das Vorhaben erwies sich aber als zu teuer oder in der Sprache der Stadtverwaltung wirtschaftlich nicht darstellbar. Was gerade Kunstfreundinnen sehr schmerzt, weil die Schätze der Sammlung nicht ausgestellt wurden. Nun erscheint ein kleines Licht am Horizont in Gestalt von Räumlichkeiten in der ehemaligen Augenklinik, die in der Zukunft auch eine Dauerausstellung ermöglichen sollen und gemeinsam mit dem Optischen Museum eine kleine, wenn auch metaphorische Museumsinsel bilden soll. Das Kunsthaus war ein wünschenswertes Vorhaben. Die Sanierung der Göhre ist ein Muss und dringend, daraufhin hat Dr. Vogel auch verwiesen, ebenso wie die inhaltliche Erneuerung der Stadtgeschichte. Die Stadt hat ja hier auch einen Bildungsauftrag, also es ist ein gesamtstädtisches Vorhaben. Deshalb ist der Antrag der FDP-Fraktion, die Kosten von vornherein auf einen Betrag zu begrenzen, abzulehnen. Einen geeigneten Probenort für das Orchester und die philharmonischen Chöre zu finden, war ebenfalls ein langer Prozess und der leider nicht zu einem guten Abschluss gekommen ist, zumindest vorläufig. Es ging natürlich auch um die Verbesserung der Arbeitsbedingungen. Die Situation ist schwierig und natürlich ist der Änderungsantrag, der gemeinsame Änderungsantrag von Kulturausschuss und Werkausschuss dahingehend auch wichtig, dass er gerade die Arbeitsbedingungen für die philharmonischen Chöre hervorhebt. Für uns ist es ebenso wichtig, dass die Sanierung der Göhre tatsächlich planmäßig beginnt.

0: war das Statement als Vorsitzende des Werkausschusses. Die Fraktion Die Linke wird dem Antrag zustimmen. Und jetzt erlaube ich mir noch ganz kurz auf den 23 einzugehen. Der ist natürlich auch sehr wichtig, steht im direkten Zusammenhang. Und ich möchte noch darauf verweisen, dass ja die Stadt, wenn sie die Augenklinik nutzt, damit einen Leerstand verhindert. Damit auch den Verfall des Gebäudes, so wie es bei anderen Gebäuden hier in der Stadt leider der Fall ist. Und natürlich auch dem UKJ Mietkosten, also Miete einbringt. Auch das sollte man nicht vergessen. Also die Stadt hat durchaus ein Recht darauf zu pochen, dass die Augenklinik weiter gut entwickelt wird. Vielen Dank.
1: Frau Haschke.
2: Ja, Herr Vorsitzender, liebe Kolleginnen und Kollegen, Wunsch und Wirklichkeit sind nicht immer deckungsgleich. Das kann man in diesem Bereich sehr, sehr deutlich sehen. Der Wunsch, ja, Probenhaus für die Philharmonie, notwendige Sanierung der Göre, Umgestaltung der Ausstellung und gute Bedingungen für die Philharmonie. Diese Wünsche können wir bei der derzeitigen sinkenden wirtschaftlichen Leistungsfähigkeit so nicht umsetzen. Und darüber müssen wir uns einfach im Klaren sein. Insofern ist einfach der Versuch, in die Wirklichkeit zu gehen, unbedingt wichtig gewesen. Das hatte ein Umdenken zur Folge. Und in den letzten Wochen ist das passiert. Sehr schmerzlich, das haben meine Vorredner auch schon gesagt. Was ist uns als CDU-Fraktion besonders wichtig? Schlüsselvoraussetzung ist die Augenklinik. Wenn man das alles machen will und man hat die Augenklinik nicht zur Nutzung, egal auf welchem Wege, dann funktioniert das alles nicht. Herr Dr. Vogel hat es schon entsprechend erwähnt. Zweitens, die Göre muss geräumt werden. Wir haben gehört, was alles an Dingen dort erneuert werden muss. Insofern kriegt die Kunstsammlung einen neuen Platz. Und was da passiert, muss aber gleich langfristig gedacht werden. Wenn die einmal umziehen, dann müssen die Bedingungen so vorbereitet sein, dass das also auch einen Nutzen für die spätere Zeit hat. Und wenn wir auf diese Art und Weise, das hat Frau Jonscher jetzt auch nochmal dargelegt, die Möglichkeit eines, ich sage jetzt, kleinen Kunsthauses und guter Bedingungen für die Kunstsammlung, die wertvolle Kunstsammlung der Stadt schaffen können, ist das also auch ein großer Nutzen. Was noch nicht ausreichend erwähnt worden ist, ist das Thema Philharmonie. Das Orchester braucht gute Rahmenbedingungen und die waren in letzter Zeit noch nicht ideal. Zusammen mit Volkshaus und Augenklinik könnte und müsste die Bedingungen verbessert werden. Ich glaube, die Philharmonie verlässt sich auch darauf, dass das in gewisser Weise in dem Gesamtpaket mit drin ist. Was unbedingt erwähnt werden muss, ist die Probensituation der Chöre. Die philharmonischen Chöre haben zurzeit eine Situation in Bezug auf Probenräume, die bei weitem nicht ausreichend ist. Und an der Stelle ist die Stadt verantwortlich, dies zu tun. Ich bin sehr froh über die Möglichkeit, die es gegeben hat, diesen gemeinsamen Änderungsantrag einzubringen, sodass auf diese Art und Weise genau diese Punkte nochmal geschärft wurden in der Beschlussvorlage. Danke.
1: Frau Teufel.
3: Vielen Dank, Herr Vorsitzender, sehr geehrter Oberbürgermeister, meine sehr geehrten Damen und Herren. Ich berichte Ihnen ganz kurz aus dem KIJ-Ausschuss. Da war unser Fokus tatsächlich eher auf der Mehrausgabe für die Augenklinik. Das ist ja ein Projekt, was KIJ schon länger im Investitionsplan hat. Das wird ja nun teurer aus den schon genannten Gründen. Der Werkausschuss hat Ihnen das auch empfohlen, diese Änderung anzunehmen. Die Ausgaben werden refinanziert durch andere Projekte, die jetzt günstiger geworden sind. Insofern ist da nichts aus Sicht des Ausschusses gegen einzuwenden. Wir haben dann auch die andere Beschlussvorlage diskutiert und auch abgestimmt, obwohl es ja um ein Gebäude oder, also haben wir auch abgestimmt, Punkt. Wir haben den Änderungsantrag vom Kulturausschuss auch empfohlen und wir haben auch den Ergänzungsantrag der Fraktion FDP empfohlen. Was auch noch Teil der Debatte war, was aber keine Abstimmung gefunden hat, aber da wird Frau Dr. Franz sicherlich gleich darauf eingehen, ist, dass wir in der Debatte darauf gekommen sind, dass es doch verwunderlich ist, dass wenn wir als Stadt Gebäude vermieten oder auch zur Erbpacht geben und dort wird sehr viel investiert von den Mietern beispielsweise, dass die sich dann immer rückversichern oder wir mit denen einen Vertrag schließen, damit deren Investition nicht völlig umsonst ist und wir die sozusagen nicht benachteiligen. Und uns ist aufgefallen, dass das bei der Augenklinik wir da doch noch ein großes Risiko sehen, ohne dass jetzt der Werkausschuss einen Beschluss gemacht hat. Der Finanzausschuss hat das dankenswerterweise gemacht. Also auch wenn das zeitlich nicht hinhaut, traue ich mich zu sagen, dass das im Sinne des Werkausschusses KJ ist. Vielen Dank.
1: Frau Dr. Franz.
4: Ja, ich wurde ja eben schon angekündigt. Insofern kann ich hier auch gleich einsteigen und das ergänzen, was Frau Teufel gesagt hat. Uns ist im Finanzausschuss, was heißt aufgefallen, kann man gar nicht sagen, aber es ist uns klar geworden, dass die Investitionen, die KIJ plant und die Vorlage, die von Jena Kultur vorgelegt wurde und in die Debatte gebracht wurde, dass die natürlich übereinstimmen müssen, dass im Grunde genommen die Investitionen, die KIJ plant, auch mit dem Vorgehen der Kulturinvestitionen in Übereinstimmung gebracht werden müssen und dass nicht das eine gemacht wird, ohne dass von dem anderen genügend Informationen da sind. Also man kann nicht den zweiten Schritt vor dem ersten tun. Und insofern haben wir erstmal diese beiden Vorlagen, einmal mehr Ausgaben für die Zwischennutzung Depot und Kulturinvestitionen im Finanzausschuss gemeinsam behandelt, weil es uns wichtig war, dass diese beiden auch zusammengehören, weil sie sich ja aufeinander beziehen. Und es ist in dem Zusammenhang auch klar geworden, dass das Gesamtprojekt hängt letztendlich daran, ob die Augenklinik langfristig zur Verfügung steht. Und das ist das Erste, was geklärt werden muss. Wenn das nicht geklärt wird, müssen wir uns auch davor schützen, dass Doppelausgaben zustande kommen, die uns denn in Größenordnungen woanders fehlen. Denn es geht hier nicht um 10 Euro, sondern es geht um eine halbe Million zusätzlicher Ausgaben. Und über die muss man auch im Finanzausschuss reden. Und insofern haben wir zu der BV, zu der Vorlage, zu der Zwischennutzung Depot einen zweiten Punkt eingebracht, 002, und ich verlese es hier, weil wir ja auch darüber heute hier abstimmen, die Auslösung von strategischen Planungs- und Umsetzungsleistungen entsprechend 001 erfolgt erst nach Klärung der langfristigen Nutzbarkeit der Augenklinik als Depot und zukünftigen Standort der Kunstsammlung Jena. Dazu soll der Oberbürgermeister Ende des dritten Quartals oder Anfang des vierten Quartals einen Bericht in den Fachgremien zum weiteren Beschluss vorlegen. Damit wollen wir einfach verhindern, dass es nicht zu unnötigen Ausgaben kommt und weiter geplant wird und möglicherweise weitere Investitionen getätigt werden, ohne dass gänzlich klar ist, wie es in der Augenklinik weitergeht. Natürlich wissen wir auch, und das ist gestern auch klar geworden, die Augenklinik wird ja schon genutzt. Sie ist ja schon, wird ja von Teilen der Philharmonie bereits genutzt und das muss auch weiterhin möglich sein. Aber man muss darauf achten, dass die Ausgaben also auch verantwortungsvoll getätigt werden und deshalb diese Vorlage. Und ich bitte um Zustimmung. Im Finanzausschuss ist es mehrheitlich empfohlen worden.
1: Der nächste Wortbeitrag hat Herr Bayer. Und ich möchte darauf hinweisen, dass wir noch 12 Minuten bis 22.30 Uhr haben. Und vielleicht schaffen wir es ja noch, den Top 22 am Ende unterzubringen. Herr Bayer.
5: Ja, ich fasse mich kurz. Es geht um unseren Änderungsantrag. Wir tragen diese Priorisierung mit, aber wir denken, es ist wichtig, und ich wiederhole mich da, dass wir ja ein 30 Millionen Defizit pro Jahr haben, dass wir vielleicht doch hier noch ein finanzpolitisches Sicherungselement einfügen sollten. Bei der Göre haben wir 5,3 Millionen veranschlagte Kosten, die bisher nicht im Haushalt so veranschlagt sind. Und gerade bei denkmalgeschützten Gebäuden entwickelt sich die Kosten gerade bei der Sanierung erfahrungsgemäß nach oben. Der Thüringer Rechnungshof weist seit Jahren auf systematische Unterschätzung in frühen Projektphasen hin. Und bei anderen Kommunen, ich habe es in die Begründung geschrieben, beim Römisch-Germanischen Museum in Köln macht man das mittlerweile standardmäßig, dass man die Plansumme nimmt, dass man einen Risikopuffer nimmt und dann sagt, falls der gerissen wird, muss es nochmal zurück in den Stadtrat. Hier geht es einfach um unseren Auftrag, den wir in puncto Wirtschaftlichkeit, Sparsamkeit haben. Und da geht es nicht darum, das Projekt zu stoppen, sondern einfach zu sagen, 10% mehr, das ist auf jeden Fall erlaubt. Darüber sollte es aber wieder in den Stadtrat kommen, um einfach zu entscheiden, wie es mit dem Projekt weitergeht. Wir wollen weder KIJ-Misstrauen noch jener Kultur, sondern es geht einfach darum, aktiv unsere Haushaltskompetenz wahrzunehmen und keinen Blankoscheck zu erstellen. Und ich glaube, das ist finanzpolitisch verantwortlich. Deswegen wurde es auch im Finanzausschuss ohne Gegenstimme empfohlen. Vielen Dank.
1: Herr Dr. Birkner.
6: Sehr geehrter Herr Vorsitzender, meine Damen und Herren, es besteht kein Zweifel daran, dass im Bereich der Museen Investitionen notwendig sind zur Gebäudesicherung, zur Sicherung der Kunstwerke. Das ist seit vielen Jahren bekannt, bereits also in den letzten Kulturkonzeptionen ist das so niedergeschrieben. Aber die Notwendigkeit der Verbesserung der Arbeitsbedingungen der Philharmonie sind genauso klar gewesen und bekannt gewesen. Und zum Jahresanfang standen die noch etwa auf der gleichen Linie der Notwendigkeiten der Finanzierung. Das hat sich dann im Laufe des Jahres geändert. Und im März war von der Notwendigkeit einer neuen Diskussion der Verteilung von Mitteln die Rede. Das ist dann auch angekündigt worden. Und die Diskussion hat stattgefunden im April. Und in dem Moment war dann klar, okay, das Geld reicht nicht aus, die Investitionen für die Museen müssen vorgezogen werden, aus genannten Gründen. Und das Probenhaus ist in der Form nicht realisierbar, wie es geplant war. Dass die Notwendigkeit besteht, die Arbeitsbedingungen der Philharmonie zu verbessern, die Proben- und Arbeitsbedingungen der Philharmonie und der Chöre natürlich, die auch Teil der Philharmonie sind, das stellt niemand in Zweifel, weder die Werkleitung von jener Kultur noch die Ausschüsse, Werkausschuss, Kulturausschuss auch nicht. Das ist ganz klar. Bloß am Ende steht tatsächlich, jetzt stehen wir vor der Situation, wir als Stadtrat und die Stadt und die Orchester natürlich, dass das eine nicht möglich sein wird. Sie verstehen, dass in den Reihen der Kollegen der Philharmonie große Enttäuschung vorhanden ist. Nicht das ganze Verfahren, wir voriges Jahr, als wir den Beschluss gefasst haben, im April 25 für das Probenhaus, für die Entwicklung, da war auch in der Begründung zu hören von einem der Redner, wir sind es der Philharmonie schuldig, jetzt endlich eine Lösung zu finden. Und in diesem Sinne haben wir, ich denke auch in Ausschüssen, auch gearbeitet. Jetzt ist die Entscheidung so gefallen, in dem Beschluss der von Herrn Schleusner vorgestellt worden ist und dann durch Werkausschuss und Kulturausschuss modifiziert worden sind, ist auf die Situation der Chöre nochmal eingegangen worden. Das ist auch mir persönlich ganz wichtig gewesen. Und auch die Frage der Grundvoraussetzungen natürlich der Augenklinik als Interims- und am Ende vielleicht auch endgültiges Domizil für Kunstsammlungen und so weiter. Das sind positive Ansätze, die in diesem Beschluss drin sind. Für mich ist es aber so, dass der Verlierer dieser ganzen Angelegenheit notwendig oder nicht notwendig, nein, aber eben so ist es nun mal, die Philharmonie ist, und dem, ja, das bedauere ich genauso wie die Kollegen dort selbst und ich denke viele Teile der Stadtbevölkerung, und deswegen stimme ich dem Beschluss nicht zu, dem Gesamtbeschluss. Einfach deswegen, weil die Optionen, was ist zu tun, um die Defizite, die vorhanden sind, was kann getan werden, was wird in Aussicht gestellt in den nächsten Jahren zu tun, welche Perspektive wird gegeben, und leider kann sie vielleicht nicht gegeben werden, sie wird nicht gegeben, und das, denke ich, ist ein Defizit dieser Vorlage. Und die zweite Sache ist natürlich auch, dass wir haben, die Zeit ist zu Ende, wir müssen in Zukunft gucken. Wir müssen auf die auf der Basis dessen, was jetzt auch an Diskussionen gelaufen ist, müssen wir konstruktiv zusammenarbeiten. Ich denke, das ist wichtig. Aber die Problemlage, die muss weiter erkannt werden, im Blick gehabt werden, wenn wir weiterkommen wollen. Dankeschön.
1: Herr Dr. Vogel.
7: Mit Blick auf die Uhr. Die Jena Philharmonie heute ist die beste, die wir haben, solange ich die Philharmonie kenne. Alles andere in den Ausschüssen. Danke.
1: Herr Dezernent Schleusner.
8: In der gebotenen Kürze auch an der Stelle der notwendige Dank an die Ausschussmitglieder, und zwar von allen beteiligten Ausschüssen. Wir hatten erstmalig eine, glaube ich, 4 Ausschusssitzung, und auf den wirklich konstruktiven Verlauf dieser Debatten und auch der Vorschläge, die hier vorliegen, die wir als Verwaltung auch gut mitgehen können, und den Auftrag, die Chöre zum Beispiel zu betrachten, den Auftrag hier finanziell natürlich strukturiert und auch nachhaltig zu arbeiten, das sind Aufträge, denen wir uns auf jeden Fall stellen und die wir auch gut und gerne annehmen. Und ich danke auch hier nochmal Ihnen, den beteiligten Stadträten, und sage, auch diese Anträge können wir mitgehen. Sie sollten natürlich aber trotzdem darüber abstimmen. Ich wünsche vielen Dank.
1: Wir kommen damit zur Beschlussfassung, zuerst von Top 21. Wir starten mit dem weitreichendsten Antrag, dem Änderungsantrag des Kulturausschusses und des Werkausschusses KMJ. Wer diesem Änderungsantrag zustimmt, den bitte ich um das Handzeichen. Danke. Gibt es Gegenstimmen? Keine. Gibt es Enthaltungen? Keine. Eine. Dann ist dieser Änderungsantrag mehrheitlich bestätigt. Dann kommen wir zum Ergänzungsantrag der Fraktion der FDP. Wer diesem zustimmt, den bitte ich um das Handzeichen. Danke. Gibt es Gegenstimmen? Keine. Gibt es Enthaltungen? Viele. Damit ist dieser Ergänzungsantrag mehrheitlich bestätigt. Dann kommen wir zur geänderten Beschlussvorlage. Und wir stimmen diese ab. Wer der geänderten Beschlussvorlage zustimmt, den bitte ich um das Handzeichen. Danke. Gibt es Gegenstimmen? Zwei. Gibt es Enthaltungen? Keine. Damit ist diese geänderte Beschlussvorlage mehrheitlich bestätigt. Ja, ein Antrag auf Geschäftsordnung.
9: Wir sind jetzt im
1: Danke. Wir kommen zur Beschlussfassung von Top 23. Wer dem Änderungsantrag des Finanzausschusses zustimmt, den bitte ich um das Handzeichnen. Danke. Gibt es Gegenstimmen? Keine. Gibt es Enthaltungen? Einige. Damit ist der Änderungsantrag mehrheitlich bestätigt. Wir kommen zur geänderten Beschlussvorlage. Wer dieser zustimmt, den bitte ich um das Handzeichen. Danke. Gibt es Gegenstimmen? Keine. Gibt es Enthaltungen? Einige. Damit ist die geänderte Beschlussvorlage mehrheitlich bestätigt. Jetzt, Herr Birk, kommen wir zu Ihrem Antrag nach Geschäftsordnung.
10: Ja, da war der Wunschvater des Gedanken, dass wir schon fertig sind. Die Kolleginnen von der Initiative Innenstadt sitzen jetzt schon seit 2 Stunden hier und warten auf den Beschluss ihres Tagesordnungspunktes. Ich würde beantragen, dass wir die Sitzung so lange verlängern, bis wir den beschlossen haben, damit wir das heute noch schaffen, weil in 3 Minuten schaffen wir es nicht.
1: Gibt es eine Gegenrede? Dann kommen wir zur Abstimmung. Wer diesem Antrag nach Geschäftsordnung zustimmt von Herrn Birk, den bitte ich um das Handzeichen. Danke. Gibt es Gegenstimmen? Einige. Gibt es Enthaltungen? Einige. Damit ist dieser Antrag mehrheitlich bestätigt. Und wir werden uns dem Top 22 zuwenden und diesen beenden mit einer Beschlussfassung. Top 22, Beschlussvorlage Oberbürgermeister, City Management, Verlängerung, Förderung bis 2029. Dem Einreicher erteile ich das Wort, Herrn Dezernenten Lange.
11: Okay, sehr geehrte Damen und Herren, auch wenn wir jetzt länger Zeit haben, würde ich es trotzdem kurz fassen. Für mich ist das eine ganz klare Geschichte, was wir heute hier zu tun haben. Der SUA hat da auch einstimmig dafür votiert, beziehungsweise eine Enthaltung. Ich lese kurz den Beschlusspunkt vor. Die Stadt Jena unterstützt den Verein Initiative Innenstadt bei der Finanzierung des City Managements bis Ende 2029 im Rahmen eines Verfügungsfonds mit einer städtischen Eigenanteil in Höhe von 70.000 Euro.
1: Ganz kurz. Kleinen Moment. Sie haben gerade mehrheitlich entschieden, dass wir diesen Top noch behandeln. Bitte halten Sie dann die Ruhe ein.
11: Ganz Ganz kurz zu den finanziellen Auswirkungen. Ich möchte darauf hinweisen, wir reden hier über eine Verlängerung von 3 Jahren, die in einer Evaluierung über die Vision Innenstadt herausgefunden wurde. Wir wissen alle, dass die Netzwerkarbeit, die Professionalisierung im Bereich Innenstadt, was Veranstaltungsmanagement betrifft, die Akquise von Fördermitteln der Initiative, alles sehr, sehr gut gelingt. Man könnte 1000 noch positivere Sachen sagen und man würde dem nicht gerecht, was die Kolleginnen und der Verein an sich erreicht hat. Von daher möchte ich mich da gar nicht dran versuchen, möchte aber damit noch einen kurzen finanziellen Ansatz bringen. Wir geben 70.000 Euro bei einer Gesamtfinanzierung von 420.000 Euro. Ich finde, wenn wir überall so eine Quote hätten, wäre das herausragend. Wir sollten also die Chance beim Schopfe packen und ich kann nur mich herzlich bedanken bei der Initiative. Danke fürs Warten und empfehle die Vorlage zur positiven Abstimmung.
1: So, Herr Birk, ich hätte mir auch errechnet, dass wir das noch schaffen. Wir schaffen es aber auch mit Ihrem Antrag. Wir kommen zur Beschlussfassung. Wer dieser Beschlussvorlage zustimmt, den bitte ich um das Handzeichen. Danke. Gibt es Gegenstimmen? Einige. Gibt es Enthaltungen? Eine. Einige. Es gibt einen weiteren Antrag auf Geschäftsordnung. Erstmal möchte ich sagen, wir haben diese Beschlussvorlage mehrheitlich bestätigt.
0: Nein, es ist 22.29 Uhr. Ich stelle den Antrag, den Tagesordnungspunkt 24, der vorgezogen wurde, Beschlussvorlage zu den Freibädern noch zu behandeln, zumindest bis zum Abschluss und danach zu beschließen. Dazu ist eine, da wir noch nicht am Ende der Sitzungszeit sind, reicht eine einfache Mehrheit.
1: Freibäder, Top 32. Gibt es eine Gegenrede?
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15: Einen wunderschönen guten Morgen. Ihr hört das Campusradio in Jena. Es ist Punkt 9 Uhr und mein Name ist Jasper. Wir haben es heute den 3.6.2026 und es ist der Mittwoch heute. Und ich begrüße euch alle da draußen, die heute zuhören und an den Radios sitzen und diese Sendung heute verfolgen. Wir haben 2 Stunden richtig, richtig cooles Programm vorbereitet für heute. Und ich freue mich richtig, dass ich heute im Studio stehen kann und für euch hier moderieren kann. Ich würde sagen, wir fangen erstmal ein, ganz klassisch mit ein bisschen Musik und dann hören wir uns ja in den nächsten 2 Stunden noch häufig genug. Wir starten rein mit Hurricane von Baiba.

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1: Das war Geld ist geil von Fatoni und wir haben es 9.10 Uhr und ich muss mal ehrlich sein mit euch da draußen, ich bin nicht alleine im Studio. Mit wem bin ich denn hier noch? Guten Morgen, ihr beiden.
2: Guten Morgen, Jasper. Hier ist Lea für euch am Start. Und wen haben wir noch?
3: What's up? Hi, Theresia hier mit dabei.
1: Ich freue mich, mit so zwei tollen Damen hier im Studio zu sein. Ich freue mich richtig. Ich glaube, das wird eine richtig coole Moderation. Wir haben es 9.10 Uhr und ich würde sagen, wir nehmen die Zuhörenden da draußen mal mit, wie wir das Ganze heute so uns vorgestellt haben. Und Theresia, willst du mal von hinten das ganze Ding aufrollen und mal die zweite Stunde machen?
3: Sí, claro. Wir haben um 10.45 Uhr das Allbekannte, den guten Hunger. Da erzählen wir euch, was es in den Mensen gibt, was ihr snacken könnt, was euch den Tag hoffentlich versüßen wird. Wahrscheinlich nicht versalzen. Naja, um 10.15 Uhr haben wir den Insta-Hit. Und zwar könnt ihr da auf unserer Campus-Radio-Seite auf Instagram abstimmen. Und zwar in der Story einmal für Tanzen von Bibiza und einmal Are You Technology von Rin.
1: Jawohl. Dann haben wir um 9.45 Uhr einen Beitrag von der Eule Marie von Jena ins Fußballbusiness, wie Studierende ihren Weg in die Branche finden. Das fand ich eigentlich ganz passend, weil wir stehen ja irgendwie vor der Weltmeisterschaft und ich dachte, da ist ein Fußballbeitrag vielleicht ganz cool. Dann haben wir um 9.15 Uhr wie immer das Album der Woche und um halb gibt es natürlich wie immer das Wetter und die Veranstaltungstipps. Ich würde sagen, wir schnacken gar nicht lange drum rum und hören noch mal ein bisschen Musik und dann hören wir uns ja gleich noch mal wieder zum Album der Woche. Wir hören jetzt Call It In von den Editors.

0: Das war Call It In von den Editors. Und ich würde sagen, wir hören jetzt mal in das Album der Woche rein. Die liebe Eule Flo hat das Album der Woche von OK Kid, Komm, wir bleiben stehen, vorgestellt. Und ich habe schon viel mit ihr gesprochen. Ich habe auch am Montag ja bereits moderiert und sie hat auch da schon viel erzählt davon, wie cool sie dieses Album fand. Sie meinte, sie hatte lange nicht mehr so viel Spaß dabei, ein Album der Woche zu machen wie dieses. Deswegen, ja, ich bin mal sehr, sehr gespannt. Ich weiß nicht, ob ihr OK Kid auch schon vielleicht vorher mal gehört habt. Die haben beispielsweise auch schon mal auf dem Hurricane gespielt. Genau. Ich würde sagen, wir reden gar nicht lange drum herum und hören einfach mal rein, was Flo da vorbereitet hat.
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OKKID ist eine Band, die ursprünglich aus Gießen kommt. Und das erkennt man. Nicht nur widmeten sie den Song Stadt ohne Meer der Stadt, sondern gründeten 2018 auch das Stadt ohne Meer Festival in Gießen. Bei diesem trat dieses Jahr pünktlich zum Album-Release auch OKKID selbst auf.

Gegründet wurde OKKit 2006, bestand damals aus 5 Personen und hieß noch Jona S. Doch 2011 traten 2 Mitglieder aus und das Trio benannte sich um in OKKit. Heute besteht die Band aus Jonas Schubert, Moritz Rech und Raphael Raffi Kühle. 2 Jahre nach ihrer Umbenennung brachte die Band ihr erstes Album OKKit raus. Einen ähnlich kreativen Titel bekam auch das zweite Album 2. Doch trotz des weniger kreativen Titels kam das Album in Deutschland und Österreich so gut an, dass es in beiden Ländern in den Top 10 der Albumcharts landete. Danach hatte die Band anscheinend Blut geleckt und es folgten weitere Alben, Konzerte und Features, zum Beispiel mit der Band Queerbeat. Und dann kam der Frühling 2024 und OKKit kündigten eine Pause an. In dieser gab es weder neue Musik noch Social Media Content der Band. Jetzt, 2 Jahre später, sind sie mit ihrem neuen Album zurück. 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

Komm, wir bleiben stehen. So lautet der Titel des neuen Albums. Die Band sagt selbst über das Album, dass es nicht nur in ihrer Pausenzeit entstanden ist, sondern das Album selbst den Moment des Innehaltens zum Ausdruck bringt. Dabei beinhaltet das Album nicht nur dieses Gefühl, sondern beschreibt, wie man es von der Band nicht anders erwartet, auch aktuelle gesellschaftliche Probleme. So fällt besonders der Song Rave On auf, denn das 34-sekündige Intro ist von Luisa Neubauer eingesprochen und in dem Text fallen Lines wie: Brauner Sumpf in unserer Gegend, wo die Kinder laufen lernen, klauen sie hungrige Herzen, haben sie einfach blau gefärbt. Doch das ist nicht der einzige Moment des Albums, der unter die Haut geht. Wer das Album in korrekter Reihenfolge hört, dem fällt direkt zu Beginn etwas auf. Die ersten drei Songs heißen Hoffnung stirbt 1, Hoffnung stirbt 2 und Hoffnung stirbt 3. Das Besondere ist, dass die Songs nicht nur thematisch zueinander passen und sich mit dem Thema Hoffnung auseinandersetzen, sondern sie auch musikalisch aufeinander aufbauen. So bemerkt man gar nicht, dass man nach dem ersten Song schon in Song 2 ist und so weiter. Dabei wirken die drei Songs eher wie ein langer Song. Allerdings scheinen die Texte eine Fortsetzung voneinander zu sein. Und auch hier bekommt man das Gefühl, dass die Gesellschaft und der aktuelle Wandel dieser beschrieben wird und die Hoffnungslosigkeit vieler wird beim Wort genannt. Songs, die ins Herz gehen. Und diese Gesellschaftskritik bleibt nicht die einzige auf dem Album. In dem Song »Wie ein echter Mann« setzt sich Okay Kid kritisch mit dem stereotypischen Mann auseinander. So heißt es im Refrain: »Wir haben unsere Gefühle geschluckt, fühlt sich an wie Dynamit in der Brust.« Doch das Album beinhaltet nicht nur schwere Songs. Besonders der Song »Farbfilm« steht im Kontrast zu den kritischen Liedern. Hier ist die Stimmung deutlich fröhlicher. Dabei erinnert nicht nur der Titel »Farbfilm« an den Song von Nina Hagen. Auch in dem Song wird mit dem Vers »Ich hab den Farbfilm vergessen« bewusst dieser Zusammenhang hergestellt. Und nachdem der Song »Stadt ohne Meer« über Gießen ging und in einer Line auch die Postleitzahl von Gießen nicht fehlen durfte, hat Okay Kid mit dem Song 50823 wieder einen Song über ihre neue Heimatstadt geschrieben. Denn seit einigen Jahren ist die Band in Köln zu finden. Und nach diesen wirklich gelungenen Songs bildet das Outro ein gelungenes Ende des Albums. Denn beim Hören fühlt es sich fast so an, als würde man nach einem langen Abend nach Hause gehen.

0: Darf man so? Wir finden, man darf. Das Album verspricht Gänsehautmomente, regt zum Nachdenken an und klingt dabei vertraut nach OK Kid. So aus einer langen Pause wiederkommen, das muss man erst einmal schaffen. Wir finden, damit ist Komm, wir bleiben stehen von OK Kid sowas von verdient unser Campus Radio Jena Album der Woche.
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2: Ja, vielen Dank, Flo, für dieses Album. Da jetzt mal die Frage an euch. Sagt euch OK Kid da was? Kanntet ihr OK Kid vorher, vor dem Album der Woche?
3: Ja.
2: Ja?
3: Ja.
2: Bist du also, Fan?
3: Nee. Also nicht so, dass ich sie regelmäßig höre, aber der Name hat natürlich was hochgeklingelt und ich kenne halt deren, ich glaube, es ist deren Debütalbum, I'm not sure, aber halt OK Kid von OK Kid von dem Jahr 2013. Und ich glaube, also sie hören sich auch immer noch so an, ein bisschen aus dieser Phase mit Materia, Alligator, wo die auch ein groß waren so ein bisschen. Nicht, dass ich jetzt OK Kid mit Alligator vergleiche, das ist schon noch was Unterschiedliches. Aber ihre Musik erinnert mich manchmal so ein bisschen wie so zwei Finger an den Kopf oder wie der Song heißt von Materia. Ja, keine Ahnung. Aber deswegen, ich finde es wild und dass sie auch immer noch existieren nach über 13 Jahren. Not bad.
2: Ja.
4: Ich glaube, ich kenne einige Songs, aber ich hätte sie jetzt nicht OK Kid zugeordnet. Aber deswegen ist gut, dass wir jetzt dieses Album haben, dass ich weiß, welche Banger von ihnen sind.
2: Ich denke mal, ein wirklicher Banger ist wie ein echter Mann und ich würde sagen, da hören wir jetzt einfach mal rein.
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So, das war Wie ein echter Mann von OK Kid. Wenn euch das gefallen hat, dann könnt ihr definitiv da nochmal in Zukunft reinhören bei den neuen Songs, die jetzt rausgekommen sind. Wir haben auch neue Songs für euch im Programm und den würde ich euch jetzt einfach mal vorstellen. Von Seville mit Sucker. Die ist eine Solokünstlerin. Sie kommt aus Dänemark, also aus dem hohen Norden. Und sie schrieb schon in ihrer Kindheit ihre eigenen Lieder auf dem Dachboden der Scheune ihrer Eltern. Wir haben uns gerade schon darüber unterhalten. Eine sehr, sehr coole, individuelle Story irgendwie, die auch so ein bisschen Persönlichkeit mit sich bringt. 2023 hat sie quasi wurde die Solokünstlerin das erste Mal quasi gegründet, auch wenn es jetzt keine Band ist. Aber ich würde sagen, wir hören erstmal rein und überzeugen uns mal von der dänischen Künstlerin.

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1: So, wir kommen zum Wetter. Wir haben es fast 9.30 Uhr. Ich hoffe, ihr entschuldigt mich da draußen. Ich würde sagen, wir schauen mal rein, wie es denn heute aussieht mit dem Wetter. Wir haben wie immer die Daten der klimatologischen Messstation der Ernst-Abbe-Hochschule. Und wie ihr wahrscheinlich schon mitbekommen habt, es wird etwas kälter als die letzte Woche. Wir haben es 16,2 Grad. Die Tendenz ist aber definitiv steigend. Wir schauen uns nochmal an, wie es im weiteren Tagesverlauf so aussieht. Mittags kriegen wir trotzdem die 21 Grad hin. Zeitweise bleibt es trotzdem bewölkt mit weniger Sonne. Abends bleiben wir bei 19 Grad. Die Sonne kommt ab und zu mal ein bisschen durch die Wolken durch. In der Nacht kann es auch wieder regnen und wir bekommen dort 15 Grad.
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1: So, und wir haben natürlich auch was vorbereitet für euch, was ihr heute alles machen könnt. Wir starten mal rein mit etwas Kreativen. Den Emalie-Workshop in Jena. Dabei geht es darum, dass ihr euer eigenes Notizbuch gestalten könnt, da diese individuelle Oberfläche. In diesem Workshop entsteht so ein kleines Notizbuch mit dieser besagten Emalie-Oberfläche. Auf einer Kupferplatte wird eine Seite emailliert. Ich muss auch erstmal googeln, was das ist, und gestaltet. Und Schritt für Schritt entsteht eine eigene Oberfläche, die anschließend mit weiteren Materialien zu einem Notizbuch im Format 6 x 9,5 cm zusammengeführt wird. Das Coole dabei ist, der Workshop wird auch begleitet von einer Goldschmiederin und einer Kunsthandwerkerin. Und das hilft natürlich auch dann EinsteigerInnen, die irgendwie dabei noch ein bisschen Hilfe brauchen, nämlich wie ich. Ich bräuchte da definitiv Hilfe dabei. Und am Ende könnt ihr dieses Buch mit nach Hause nehmen. Das ist im Kreativcafé Vivantia im Stadtlab. Das geht heute zwischen 15 und 18 Uhr los. Der Preis ist ziemlich stolz, 49 Euro inklusive Materialien und Getränke. Aber so wie ich das verstanden habe auf der Website, liegt es auch einfach daran, dass die besagten Materialien, um quasi dieses Notizbuch zu designen, auch irgendwie angeschafft werden müssen. Daher kommt dieser Preis. Wie gesagt, wenn ihr Lust habt auf ein bisschen Kunst und Gestaltung, dann ist definitiv das was für euch. Wer wiederum Lust hat auf Geschichte: Günter Schmidt, die Zensur in der DDR, Texte und Kommentare. Rosemarie Schmidt und Wolfgang Thelm lesen eine Textcollage, in der anhand von Beispielen aus vier Jahrzehnten dargestellt wird, wie die Zensur innerhalb der DDR die Persönlichkeitsrechte der Schreibenden und die Freiheit des Geistes einengte. Das finde ich auch sehr, sehr cool. Irgendwie finde ich vor allem DDR-Geschichte ist sehr, sehr, was sehr, sehr Wichtiges. Und das hat mich sehr angesprochen, dass ich mir dachte, das ist irgendwie ein ganz cooler Vortrag. Das ist in der Ernst-Abbe-Bücherei um 19.30 Uhr bis 21 Uhr. Ihr könnt da einfach ohne Voranmeldung vorbeischauen und könnt euch diesen Vortrag einfach mal anhören. Und ja, genau. Dann haben wir noch etwas Wasserspieltechnisches. Ist natürlich jetzt heute für das Wetter mit dem Regen so mittelmäßig cool. Aber wenn ihr trotzdem Lust habt und ihr euch packt, komm, es soll ja später noch ein bisschen die Sonne rauskommen, dann könnt ihr zu den Wasserachsen spielen in Richtung, ich glaube, das ist Richtung Lobeda, Richtung Winzeler hinten raus. Dabei könnt ihr zwischen 15 und 18 Uhr an verschiedenen Stationen bestimmte Wasserspiele ausprobieren und bestimmte Aufgaben mit dem Element Wasser meistern. Dabei geht es um Zielweitwurf, Kegeln, Wasserexperimente oder das klassische Entenangeln, auch immer ein absoluter Banger gewesen, fand ich früher. Dabei könnt ihr einfach ohne Voranmeldung, ohne Kosten einfach vorbeikommen zu den Sibyl-Skulptur, dort wo auch die Feuerwehr steht in Winzeler. Und dort erhaltet ihr eine kurze Einweisung mit einer Stempelkarte und dann geht's direkt schon los. Wie gesagt, das ist bei der Wasserachse in Winzeler vor der Schillerschule. Zwischen 15 und 18 Uhr geht's da los. Das heißt, könnt ihr euch nochmal auf das Wetter schauen, ob das soweit passen würde. Wenn ein bisschen die Sonne rauskommt, könnte das definitiv ganz cool sein und mal irgendwie was anderes. Ich glaube, ich finde, wenn man irgendwie auch mit seinem Uni-Alltag schon immer dabei ist, dann kann man vielleicht einfach mal was anderes machen, was irgendwie was Cooles ist, was man vielleicht früher auch in der Kindheit mehr gemacht hat.

0: Aber wie funny wäre das, um mal sein eigenes Kind mal wieder rauszuholen, einfach so ein bisschen so Wasserspiele zu machen. Vor allem diese Fotos sahen so cool aus. Ich habe ein bisschen nachgelesen, das sind dann einfach, das, wie gesagt, dieses Zielweitwurf, und dann haben die da so Sachen aufgebaut von der Feuerwehr und dann kann man diese Stempelkarte, diese Station ablaufen und sowas. Also ich finde das irgendwie richtig cool gemacht.
1: Toll, ja. Manchmal denke ich darüber nach, nur dafür ein Kind zu kriegen.
2: Ja, nein. So würde ich nicht denken. Ich würde denken, geil, wir drei zwischen ganz vielen Achtjährigen und wir ziehen die ab im Entenangeln.
0: Komplett. Mhm.
1: Ja, auch gut. So funktioniert es auch. Ist wahrscheinlich auch kostengünstiger und weniger aufwendig.
2: Weil jetzt musst du es noch nutzen, weil wenn du ein Kind hättest, kommt schon ein bisschen weird, wenn die Eltern plötzlich jeden abziehen, auch das eigene Kind. Ich glaube, das kommt nicht so gut. Finde die anderen Eltern nicht so witzig.
0: Da bin ich auch bei Theresia. Also
2: jetzt bist du noch eine Fremde. Jetzt darfst du.
0: Vielleicht können wir auch nur einmal hin und danach kriegen wir da auch Hausverbot, wenn wir da die ganzen Kinder abgezogen haben.
1: Aber Hauptsache einmal da gewesen, ja.
2: Darf man auch Tatütata fahren?
0: Das weiß ich nicht. Ich glaube, es wird von der Feuerwehr organisiert, aber ob Tatütata drin ist, das weiß ich nicht.
2: Das gab es bei uns im Dorf. Fand ich schon geil.
0: So ein bisschen auf dem Feuerwehrauto sitzen und mal einmal zu drücken, dann kommt...
2: Ich fahre das Ding auch. Im Führerschein, das wird...
0: Klar, sie fährt sich ja am Ende wie in jedes Auto so ein riesiges Ding. Ich würde sagen, wir hören noch mal ein bisschen Musik rein und hören Shameful Days von Maura.

0: Falls ihr eher Bock auf was, mir ist das Wort jetzt entfallen, auf irgendwas Intellektuelles habt, danke.
1: Wenn dir das Wort intellektuell nicht einfällt.
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0: Das war Metamorphosis von Mark Keller und ich würde sagen, wir hören jetzt nochmal in einen zweiten sehr tollen Beitrag rein, nämlich von der Eule Marie. Die war im November 2025, also knapp ein Dreivierteljahr her, war sie in Köln und dabei ging es thematisch darum, wie Studierende ihren Weg in die Fußballbranche oder in den Fußballbusiness finden. Und ich fand es irgendwie war ganz passend dafür, dass jetzt bald EM ist. Da mal kurze Frage an euch, seid ihr im EM-Fieber?
1: Nee. Ja. Und jetzt Debatte.
0: Okay, danke für eure kurze Rückmeldung. Ich würde sagen, wir hören erstmal in den Beitrag rein von der Eule Marie und dann alles Weitere danach.
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3: Köln wurde am Samstag zur Anlaufstelle für den Fußballnachwuchs abseits des Rasens. Auf der Matchplan-Konferenz treffen sich unter anderem Sportstudierende aus ganz Deutschland, um sich mit TrainerInnen, Scouts und echten Größen aus dem Fußball zu vernetzen. Neben Vorträgen über Analyse, Scouting und Management geht es um Karrierewege, Mentoring und Wissen aus erster Hand. Um 10.30 Uhr startete die Matchplan-Konferenz zum zweiten Mal in der Sporthochschule Köln. Viele Studierende sind angereist, um sich mit Menschen aus dem Fußballbusiness zu vernetzen. Viele von ihnen wollen herausfinden, wie sie ihren Weg in der Branche finden können. Warum es auch Sportstudierende aus Jena nach Köln gezogen hat, wollte ich direkt zu Beginn wissen. Darüber habe ich mit Caro gesprochen.
4: Ich war letztes Jahr schon mal auf der Matchplan-Konferenz gewesen und es hatte sehr viel Spaß gemacht. Man hat total viele Leute kennengelernt, ganz viele Sachen gelernt. Und ja, das hat mich einfach ermutigt, dieses Jahr nochmal dahin zu fahren. Und ja, in der Hoffnung, noch mehr zu lernen, noch mehr mitzunehmen. Und ja, das habe ich dann auch.
3: Im Laufe des Tages fanden eine ganze Reihe an Vorträgen, Workshops und Panels statt. Unter anderem von Größen wie Roger Schmidt, Gerhard Struber oder Martina Voss-Tecklenburg. Von TrainerInnen über Scouts bis hin zu Verantwortlichen aus verschiedenen Clubs haben viele ihre Erfahrungen geteilt und Tipps gegeben, die man so nicht überall bekommt. Deswegen wollte ich von Amelie wissen, was ihr besonders gefallen hat.
5: Ja, ich fand richtig cool den Workshop von Christoph Kaminski. Da ging es dann um Verletzungsprävention im Sport, vor allem mit Hamstringverletzungen. Das ist halt auch was ich schon vom Studium her kenne. In Bezug aufs Training bzw. Verletzungsprävention hatten wir auch schon mal drüber gesprochen und viele Begriffe kamen einem einfach bekannt vor und deshalb fand ich es eine sehr coole Ergänzung mit vielen praktischen Beispielen, was man zu den Studieninhalten gut ergänzen kann.
3: Nach so vielen Eindrücken wollte ich natürlich noch wissen, was bleibt bei den Studierenden hängen? Welche Learnings nehmen Sie für Ihr Studium und Ihren eigenen Karriereweg mit? Und was hat Ihnen am Samstag wirklich weitergeholfen? Tessa und Amelie haben eine passende Antwort darauf.
6: Für mich würde ich schon sagen, dass dann am Ende doch die Praxiserfahrung und jede Möglichkeit dazu wichtig ist, diese wahrzunehmen und zu nutzen, weil das am Ende im Sport eigentlich das Entscheidende ist.
5: Was ich halt auch mitgenommen habe, ist, dass man die Leute einfach ansprechen kann, dass es eine wirklich coole Atmosphäre ist. Also es ist, ich sag mal, relativ locker. Also man kann jeden eigentlich ansprechen und Fragen stellen. Und die sind auch immer super hilfsbereit und helfen gerne, geben Tipps.
3: Vieles konnten sie für ihren späteren beruflichen Weg mitnehmen. Caro sagt zum Beispiel:
4: Also bei einem sportwissenschaftlichen Studiengang ist es ja häufig so, dass es sehr theoretisch in der Uni vermittelt wird. Aber ich finde, hier hat man einfach so einen Eindruck gekriegt aus der Praxis.
3: Auch Tessa hat gute Worte gefunden.
6: Wir sind ja alle noch am Anfang unseres Studiums, unserer Karriere. Ob es jetzt Sportwissenschaft oder Management ist, es hängt alles miteinander zusammen. Und man wird auch Leute aus unterschiedlichen Bereichen während seines Werdegangs immer wieder treffen. Und es ist extrem hilfreich, in jeden Branche mal einen Einblick zu bekommen und voneinander zu lernen.
3: Bei der Matchplan-Konferenz geht es also nicht nur ums Zuhören, sondern auch ums Mitmachen und Lernen. In Talks und Mentoring-Programmen zeigen die Profis ganz konkret, wie ihr Job aussieht und welche Skills man wirklich braucht. Bevor die Konferenz zu Ende ging, hatte ich die Chance, mit Marie-Louise Ether, der Trainerin der männlichen U19 von Union Berlin, zu sprechen. Sie engagierte sich sowohl in einem Vortrag über Analyse als auch im Mentoring. Ich habe sie gefragt, was sie antreibt, ihr Wissen weiterzugeben.
7: Ja, ich hatte selber hier, glaube ich, ja, als Teilnehmende sozusagen auch ganz, ganz viel Input bekommen und finde einfach diese Veranstaltung sehr, sehr gut und schön, dass ich da auch Teil von sein darf, jetzt in einer anderen Rolle.
3: Zu der Frage, was Studierende mitnehmen können, sagte sie:
7: Man kann hier in den Austausch kommen, man kann auch ein bisschen netzwerken, was auch nicht ganz unwichtig ist, um vielleicht irgendwann auch im Sportbereich die nächsten Schritte zu machen, neben dem Studium dann eben auch in die Praxis reinzukommen.
3: Neben all den spannenden Eindrücken wurde aber auch Kritik laut. Die Technik hakte hier und da, das Programm wirkte an manchen Stellen etwas eng getaktet und die Planung lief nicht immer ganz rund. Für einige war es schlicht zu viel auf einmal. Trotzdem war die Matchplan-Konferenz am Samstag für viele Studierende ein erster Schritt in Richtung Profifußball und vielleicht sogar der Start in die eigene Karriere.
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0: Vielen, vielen Dank für diesen tollen Beitrag. Wir haben gerade hier im Studio nochmal überlegt, warum das denn so ist, dass jetzt zumindest bei Theresia und mir jetzt noch die WM-Stimmung noch gar nicht so groß ist. Wenn ihr da draußen irgendwie eine Idee habt, dann meldet euch definitiv mal rein über Instagram und wie da so eure Impressions sind, um jetzt mal ein bisschen international hier zu werden. Ich würde sagen, wir hören erst nochmal einen Song, Narzisstisch von Charlie Mann.

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So, und wir haben Bock, ein bisschen eure Spotify-Playlist aufzuwerten. Und zwar haben wir eine Neuvorstellung für euch. Und zwar von G-Flip, Bad on Fire. Wahrscheinlich von ihrem aktuellen Album Dream Ride. Sie kommt aus Australien, aus Melbourne, genau da, wo ich schon mal gewohnt habe. Ich habe gerade auch nochmal nachgeschaut, sie hat die Marvel Arena schon mal ausverkauft. Das größte Stadion Melbourne, eines der größten Australiens. Also die Frau hat es drauf, sie weiß, was sie möchte und kommt damit sehr, sehr gut an. Und sie ist die erste non-binäre Person, die eine Figur im Wachsfigurenkabinett Madame Tussauds erhielt. Also diese Frau ist wirklich angekommen. Ich habe leider noch nie was von ihr gehört. Deswegen, ich habe Bock, wir hören jetzt Bad on Fire von G-Flip.

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1: Guten Morgen. Wir haben es genau jetzt, 10 Uhr. Ganz knapp gepasst. Wir haben es den 3.6. Wir sind das Campus Radio in Jena und mein Name ist Jasper und ich bin zum Glück nicht alleine im Studio. Guten Morgen, Theresia.
2: Guten Morgen.
1: Und guten Morgen, liebe Lea.
3: Guten Morgen, Jasper.
1: Seid ihr hyped auf die zweite Stunde von unserer Moderation?
3: Absolut, ja. Sehr.
1: Ja, habt ihr richtig Spaß mitgebracht?
3: Ja.
1: Sehr gut.
3: Ich finde auch die Musik heute sehr gut.
1: Ja, finde ich auch.
2: Die ist doch immer gut, Lea. Das verstehe ich gerade.
1: Wir sind ja das Campus Radio in Jena, also die Musik ist immer bombastisch. Ich würde sagen, um euch nochmal einen kleinen Teaser zu geben, um 10.15 Uhr haben wir ja die Insta-Hits und wir wollen euch mal einen kleinen Teaser geben in die zwei Insta-Hits, die es werden könnten, damit ihr mal überlegen könnt und noch fleißig abstimmen könnt. Ihr habt noch 15 Minuten Zeit. Ich würde sagen, wir hören jetzt als erstes einmal rein in Tanzen von Bibiza.

absoluter Banger, muss ich sagen, gefällt mir sehr, sehr gut. Und wenn ihr euch das nicht so ganz so gut gefallen hat oder auch gut gefallen hat und ihr mal überlegen wollt, welcher Song euch besser gefällt, dann haben wir den zweiten Song für euch vorbereitet, AO Technology von Rin. Wenn euch das gefällt, könnt ihr mal kurz reinhören, ob das was für euch ist, und dann stimmt auf jeden Fall nochmal fleißig ab.

0: viel zu spät. Ich denke mal, es sind zwei sehr, sehr würdige Songs für den Insta-Hit an diesem traumhaften Mittwoch. Ich bin sehr, sehr gespannt, was es jetzt am Ende des Tages wird.
1: Ich auch. Ihr könnt abstimmen auf campusradio-jena.
0: Genau, fleißig reinklicken. Ich würde sagen, bis dahin hören wir noch ein bisschen Musik. Bullfight von Li Ning.

Das war Bullfight von Li Ning und wir haben für euch nochmal ein bisschen neue Musik vorbereitet bei uns im Programm. Da haben wir nämlich jetzt Joa mit Ghost of Us. Das ist eine Solo-Künstlerin, kommt aus Oslo, aus Norwegen. Irgendwie habe ich es heute mit den nordischen Ländern, erst Dänemark und jetzt Norwegen. Also irgendwie zieht es mich heute in den Norden mit den Neuvorstellungen. Die Band spielt auch diesen Sommer auf einigen verschiedenen Festivals in Norwegen. Das heißt, wenn euch das gefällt, ab in den Bus nach Norwegen mit euch. Und sie schreibt in ihren Liedern über Gefühle, die man normalerweise nicht direkt laut ausspricht. Ich bin sehr, sehr gespannt und ich würde sagen, ich schnacke gar nicht lange drum herum und wir hören einfach mal rein.

0: Teil.
1: So, wir haben es 10:10 Uhr, nicht 9:10 Uhr, 10:10 Uhr, knapp jetzt 10:11 Uhr. Und Theresia, willst du uns mal mitnehmen, was denn in die Zuhörenden da draußen in der zweiten Stunde und letzten Stunde noch so erwartet?
2: Ihr habt ganz großes Glück. Ihr müsst gar nicht die Mensa-Seite besuchen. Ihr müsst nur hören und nicht googeln. Wir erzählen euch, was es alles so Gutes in der Mensa gibt. Wir haben Bock, wir haben auch wirklich Hunger. Also das wird mein Favorite Part heute wahrscheinlich. Nein, das ist gelogen. Und zwar um 10.15 Uhr haben wir den Insta-Hit. Den mag ich noch viel lieber. Und zwar haben wir da in der Instagram-Story auf unserem Account campusradio_jena könnt ihr immer noch ganze 4 Minuten für 2 Songs abstimmen. Und zwar einmal Tanzen von Bibizar oder Are You Technology von Rin. Und dieser Song wird dann gleich hier gespielt. Es ist ein hartes Battle. Ich weiß noch nicht, was abgeht. Und ich hab Bock.
1: Ich bin auch sehr, sehr gespannt. Wie gesagt, wie Theresa schon meinte, stimmt noch mal fleißig ab. Und bis dahin hören wir noch mal Weißwein und Eis von Fräulein Luise.

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1: Der Insta-Hit für diese Woche, beziehungsweise für diesen Tag, nicht für diese Woche. Wir hatten zwei tolle Songs zur Auswahl. Und Theresa, bist du genauso gespannt wie ich auf den Boden gespannt? Ich habe keine gute Analogie fürs Spannen gefunden.
2: Gespannt wie ein Flitzebogen. Ja, ich bin richtig gespannt, weil ich habe keine Ahnung. Jasper hat das Ergebnis auf seinem Smartphone, auf seinem mobilen Endgerät. Er zappelt schon rum, er kann gar nicht leiden, dass ich hier gerade so viel spreche. Deswegen Jasper,
1: Habe das Ergebnis. Ich bin der Verkünder. Ich bin wie bei der WM, wenn man die Gruppenphase auslöst, um nochmal unser Thema von vorhin auslöst.
2: Oh, du bist ganz nervös. Auslöst. Das ist ja hier das Event.
1: Auslöst. So, um nochmal hier das ganze Thema zu vollenden. Wir haben euch ja gefragt, ob Tanzen von Bibiza oder AO Technology von Rin. Um da jetzt nochmal dazu zu sagen, AO Technology war von mir, Tanzen war von Theresia und Trommelwirbel. Tanzen gewinnt.
2: Nein, halt.
1: Von Bibiza.
2: Ja, kann ich euch, also das muss ich nochmal ganz kurz reinwerfen, ich kann euch Bibiza so empfehlen. Dieser Mann mit seiner Stimme, mit seinem Wiener Akzent holt mich ab, hat mich abgeholt. Ich bin begeistert.
1: Richtig, richtig cool. Also du hast auch eine Verbindung irgendwie mit ihm und seiner Musik.
2: Ja, mein Freund hat seine Platten.
1: Ah,
2: und
1: sehr
2: da
1: cool.
2: Bin ich drüber hingekommen und es ist schon sehr cool, vor allem auch nochmal auf Plattenspieler zu hören. I like, ja.
1: Ich würde sagen, wir gebühren Bibiza diese Bühne hier im Campus Radio, nachdem er gewonnen hat mit seinem Song Tanzen von Bibiza. Und ich würde sagen, wir hören einfach mal.

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1: Ja, traumhaft. Also ein sehr, sehr, sehr cooler Song. Es hat mich sehr, sehr überzeugt, muss ich sagen. Ich bin Fan, ich bin kleiner Fan, aber bin ein bisschen Fan geworden gerade. Der Wiener Akzent ist natürlich wild. Also es ist schon ein sehr großes Alleinstellungsmerkmal.
2: Ist auch, schon hot.
1: Ja, ich hätte jetzt einen anderen Begriff gewählt. Ich finde es einfach ein bisschen lustig. Aber
2: what? Nein.
1: Findest du Wiener Akzent grad, hot?
2: Das ist ein bisschen Dialekt-Shaming. Also ich weiß nicht, ob das halt Akzent ist oder Dialekt ist, weil es ja noch Deutsch ist. Ich würde es als Dialekt bezeichnen und ich finde, du machst gerade ganz großes Dialekt-Shaming, wenn du sagst, es ist lustig.
1: Ja, ich stehe hier auch dazu, dass ich da vielleicht ein bisschen schäme, aber ich finde irgendwie, wenn die Wiener da so richtig mit ihrem Wiener Akzent da so ein bisschen reden, das finde ich einfach, Theresa ist hin und weg. Ja, nee, muss ich sagen, bin ich nicht ganz bei dir, aber ist ja auch vollkommen okay.
2: Was ist ein Akzent, wo du sagst, Hammer, den hätte ich auch gern? Dialekt, Entschuldigung.
1: Oh, ich finde so norddeutschen Dialekt, norddeutsches Platt, so, das finde ich irgendwie schon lustig. So in Hamburg oder so, auf dem Kudder, nicht, wo der Frosch die Locken hat. Nicht? Also ich finde es irgendwie ganz lustig.
2: Fair, ja. Sprich mal mit Ben. Grüße an unseren Kumpel Ben.
1: Ja, also ich finde Dialekte an sich oder Akzente, Dialekte, wie auch immer, ich finde es einfach sehr, sehr cool. Ich finde es an sich, also an sich finde ich das sehr, sehr cool. Trotzdem finde ich bei den Wienern das eigentlich auch ein bisschen witzig. Bitte, Bibiza, schäme mich nicht, falls du das hören solltest.
2: Er hört gerade zu.
1: Ja, weil du den Song ausgewählt hast.
2: Wie mein Buddy, ja.
1: Das ist ganz, ganz wichtig, dass wir jetzt ganz schnell Musik spielen, damit ich da jetzt rauskomme. Wir spielen jetzt Over It von Kalea.

0: Das war Over It von Kalea. Und wir haben eine Neuvorstellung.
1: Ja, passend zu meiner Wiener Liebe gebe ich euch noch mehr mit. Ich glaube aber leider, dass wir hier den Wiener Akzent nicht hören, weil es ist die Band My Ugly Clementine. Meine hässliche Clementine. mit dem Song Head in the Air. Und deswegen glaube ich leider, dass wir hier nicht den hotten Wiener Akzent bekommen, sondern den englischen Dialektakzent. Mein Gott, jetzt wird sie durcheinander gesprochen. Aber ist okay. Es ist eine Band mit unglaublichen drei Sängerinnen. Und ihr neues Album Apply Automy erscheint im September 26. Das heißt, wenn ihr Bock habt, diesen Song mögt, dann könnt ihr euch das schon mal vorspeichern. Weil sie setzen sich mit Themen wie Feminismus, Empowerment und Gleichberechtigung auseinander. Das finde ich ganz großartig. Und deswegen hören wir rein in Head in the Air von My Ugly Clementine.

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1: Solltet ihr noch in der Waagerechten liegen und nicht den Blick ins aus dem Fenster schaffen, erzählen wir euch jetzt, wie das Wetter ist. Und zwar haben wir gerade fast 18 Grad draußen, aber ziemlich bewölkt und eine Luftfeuchtigkeit von 66%. Was ihr damit anfangt, überlasse ich euch. Im Laufe des Tages bekommen wir Temperaturen bis zu 21 Grad mit ein bisschen Sonne. Oh, es wird immer sonniger zum Abend hin. Das ist ja ganz, ganz großartig. Mehr Sonne als Wolken, sagt Wetter.com. Ich bin begeistert, weil gerade bin ich traurig, wenn ich nach draußen schaue. Was ihr bei diesem Wetter machen könnt, das erzählen wir euch jetzt.
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2: Genau, die besagten Aussichten, die werde ich euch jetzt erzählen. Wir haben drei Dinge vorbereitet und ich fange mal von vorne an. Wir haben etwas Kreatives, den Emalia-Workshop in Jena. Dabei könnt ihr ein eigenes Notizbuch gestalten mit einer individuellen Oberfläche. Dabei wird auf einer Kupferplatte die erste Seite wird quasi neu gestaltet.
1: Was ist ein Emalia? Das habe ich mich schon in der ersten Stunde gefragt.
2: Ja, das ist sehr gut gefragt. Ich würde jetzt ja dir ein Foto zeigen. Das ist diese Kupferplatte und darauf kann man so Farben und auch so Strukturen machen. Also quasi, das ist so haptisch auch, so wie ich das gesehen habe auf den Fotos. Was ich sehr, sehr krass finde, weil die Fotos, gut, die haben wahrscheinlich auch zwei gute inszeniert, aber das sieht crazy gut aus, weil diese Platte ist quasi auf dem Notizbuch drauf und dann hat da jemand so ein Seepferdchen hingemacht und du konntest quasi das Seepferdchen auch damit so fühlen, also du könntest das quasi so drücken und das war dann so blau und so war richtig, richtig schön. Also, ja, das ist das, so wie ich das verstanden habe. Genau, da könnt ihr, wie gesagt, diese obere Seite gestalten in einem Format 6 zu 9,5 Zentimetern. Der Workshop ist auch begleitet von einer Goldschmiederin und einer Kunsthandwerkerin. Das heißt, für Einsteiger wie mich wäre das richtig, richtig gut, damit man auch da ein bisschen Anleitung bekommt. Ich meine, wenn man da jetzt noch nicht so mega viel Ahnung von hat, ist es immer ganz gut, auch jemanden zu haben, der davon Ahnung hat. Das ist im Kreativcafé Vivantia im Stadtlab zwischen 15 und 18 Uhr könnt ihr dahin. Ein ziemlich stolzer Preis von 49 Euro. Da sind Materialien und Getränke inklusive. Da habe ich mich nochmal informiert. Das liegt, wie gesagt, an den besagten Materialien, die auch etwas teurer sind in der Anschaffung. Auf jeden Fall muss dazu gesagt sein. Wenn ihr Lust habt auf etwas anderes, wenn ihr jetzt nicht so in die Kunstthematik rein wollt, sondern eher in das Geschichtliche, dann gibt es das Günther Schmidt, die Zensur in der DDR, Texte und Kommentare. Da ist Rosemarie Schmidt und Wolfgang Themel lesen eine Textcollage und dabei geht es einfach darum, dass die aus 4 Jahreszeiten anhand von Beispielen aus 4 Jahrzehnten dargestellt wird, wie es quasi zu dieser Zensur in der DDR kam und wie da auch Persönlichkeitsrechte eingeschränkt wurden und viele weitere Dinge. Und dabei geht es auch darum, es wird auch empfohlen, dass das auch für jüngere Menschen was ist. Deswegen dachte ich, nehme ich das mal auf. Auch DDR-Geschichte ist ja ein sehr, sehr wichtiges Thema, was vielleicht auch je nach Meinung auch etwas zu wenig präsentiert wird. Und ich dachte mir, ich finde es sehr, sehr interessant. Ich persönlich, der jetzt nicht irgendwie in der DDR Familie hat, finde ich es immer sehr, sehr interessant, dazu was zu hören und zu lesen. Und das ist in der Ernst-Abbe-Bücherei heute um 19.30 Uhr bis 21 Uhr. Da könnt ihr einfach vorbeischauen ohne Voranmeldung. Und Theresia hat ja gerade schon uns mitgenommen, dass es vielleicht Richtung Mittag, Abend etwas sonniger wird. Und da kommt der dritte V-Tipp ins Spiel. Das sind die Wasserachsenspiele in Winsela. Habt ihr Lust auf eine Herausforderung, dann sind genau besagte Wasserachsenspiele für euch das Richtige. Zwischen 15 und 18 Uhr könnt ihr einfach vorbeischauen und diese verschiedenen Stationen ausprobieren. Dabei geht es darum, das Element des Wassers zu meistern. Zum Beispiel geht es um Zielweitwurf, Kegeln, Wasserexperimente oder das Beste von allem, Entenangeln. Da könnt ihr quasi könnt ihr auch dazu, wenn jetzt das Wasser nicht so mega eure Sache ist, könnt ihr auch einfach ein bisschen basteln, Kreativangebote. Und da gibt es, wenn ihr es schaffen solltet, mindestens 12 bis 15 Stationen zu durchlaufen, dann gibt es am Ende auch einen kleinen Preis oder auch ein Würstchen vom Grill, wenn ihr möchtet. Da könnt ihr einfach vorbeischauen, ohne Voranmeldung, keine Kosten. Und das, denke ich mal, hört sich eigentlich ganz cool an. Ich weiß, es ist natürlich jetzt nicht besser wäre es gewesen für 30 Grad Sonne. Aber wenn ihr mal wieder das innere Kind rausholen wollt und euch sagt, okay, heute wird Wasser gespielt. Wir haben vorhin schon hier zu dritt im Radio gesagt, dass es was richtig, richtig Cooles wäre. Deswegen, so als kleine Empfehlung von uns. Das ist, wie gesagt, bei der Wasserachse in Winsela vor der Schillerschule. Zwischen 15 und 18 Uhr könnt ihr einfach vorbeischauen, kostenlos. Und wie immer, egal was ihr tut oder lasst, das Campus Radio in Jena wünscht euch ganz viel Spaß dabei.
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2: Wasserspiele. Ich muss immer noch sagen, wenn ich auf die 3V

0: Ich habe auch gerade überlegt, ob das jetzt bei mir auch am 1. Juni dann war. Aber ich glaube eher so auch allgemeiner wie bei Lea, dass es irgendwie, es gab ab und zu so Angebote. Aber irgendwie habe ich das Gefühl, ich habe das gar nicht so häufig irgendwie mit meiner Familie gemacht. Ich weiß nicht, wie es bei euch war, aber wart ihr da häufig bei solchen Festen? Ja? Oh mein Gott, wie cool. Ja, irgendwie hat es mich da immer nicht so hingeschlagen. Ich weiß nicht, irgendwie war ich da sehr mit meinem Handball immer involviert.
1: Kannst du ja jetzt nachholen.
0: Genau, deswegen kommt ja dieser V-Tipp hier ins Spiel. Dann kann ich jetzt mein inneres Wasserspielkind rausholen. Alles klar. Vielen, vielen Dank für euren Input. Und ich würde sagen, wir hören noch mal ein bisschen Musik. Rotkreidenmund von Luisa Schweig.
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